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1: Sie hören die Ernst Jazz-Nachtstunden aus dem Archiv. Auf dem Programm steht das Konzert von Christian Mutspiels Yodel Group am 27. Juli 2016 bei Glatt und Verkehrt in Krems. Christian Mutspiel, Posaune und Klavier, Gerald Breinfalk, Saxophon und Klarinette, Mario Rom, Trompete, Frank Tortillier, Vibraphon, Lukas Kranzelbinder, Bass und Lukas König, Schlagzeug. Zuletzt war zu hören der Roller, davor der Lahnjodler. Die Ansage des nächsten Stücks übernimmt wieder Christian Mutspiel selbst, samt einer unnachahmlich charmanten Werbedurchsage in eigener Sache.
2: Wir spielen noch einen steirischen Jodler, der wie viele Jodler nach dem Ortsnamen, aus dem er stammt, benannt ist. Der heißt der Langenwanger, aber nachdem er aus dem Mürztal ist, heißt eigentlich der Langenwanger. Und die meisten der Jodler, die Sie heute gehört haben, gibt es in verschiedenen Besetzungen. Keine Angst, es kommt keine kommerzielle Durchsage auf zwei CDs. Ich habe ein Gerücht gehört, dass es in dem CD-Shop die gibt, aber das sage ich nicht aus Eigeninteresse, denn wie immer kommt nicht nur der Reinerlös, sondern der gesamte Umsatz einem sozialen Zweck zugute, denn wir überweisen die gesamte Summe an den Verein der Freunde eines ausgeglichenen Kontostandes von Christian Mutspiel. Dankeschön.

0: on drums, Lukas König. Lukas König on drums. Bass, Lukas Kranzelbinder. Lukas Kranzelbinder, Counterbass. Am Vibraphon, Michel Franck-Chartier. Trompete und Flügelhorn, Mario Rom. Saxophone, Klarinetten, Gerald Preinfalk. Dankeschön.
1: Christian Mutschmin.
0: Dankeschön. Wir spielen noch einen kurzen, ruhigen Abgesang. Bedanken uns beim Wetter. Und wir spielen einen Jodler, der sehr bekannt ist und von dem die meisten Salzburger glauben, dass er aus Salzburg ist. Von dem aber alle Südtiroler wissen, dass er aus Südtirol kommt. Es ist der Andachtsjodler.

Ja, das war also die Premiere des Programms My Boyhood Jodelbook von Christian Mutspiels Jodel Group beim Festival Glatt und Verkehrt im Hof der Winzer Krems am 27. Juli 2016. Zugleich das letzte Konzert der Jodel Group. Sie hörten Christian Mutspiel, Posaune und Klavier, Gerald Breinfalk, Saxophon und Klarinette, Mario Rom, Trompete, Frank Tortillier, Vibraphon, Lukas Kranzelbinder, Bass und Lukas König, Schlagzeug. Tonmeister dieser Ö1-Aufnahme war Martin Leitner, Musikaufnahmeleitung Erich Hoffmann. Bis zur vollen Stunde, bis zu den Nachrichten bleiben noch einige Minuten Zeit. Wir wollen sie dafür nutzen, Musik aus der Anfangszeit der Jodel Group zu spielen. Aufgenommen im Jahr 2011, noch in österreichisch-europäisch-US-amerikanischer Urbesetzung. Diese lautete Christian Mutspiel und Gerald Breinfalk. Diese beiden Positionen sind also unverändert. Dann aber Mathieu Michel Trompete, Frank Tortier Vibraphon, Jerome Harris Bass und Bobby Previtt Schlagzeug.

0: Musik aus dem 2011 aufgenommenen Album Julio von Christian Mutspiels Yodel Group. Mit Mutspiel selbst an Posaune und Klavier, Gerald Breinfalk Saxophon und Klarinette, mit Mathieu Michel Trompete, Franck Tortillier Vibraphon, Jerome Harris Bass und Bobby Previtt Schlagzeug. Und das waren Ö1 Jazz-Nachtstunden aus dem Archiv mit Andreas Felber.
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2: Am Mikrofon ist Sophie Mooseder, es ist 3 Uhr. Kommende Woche wird abgestimmt über das sogenannte EABG, das Erneuerbaren Ausbaubeschleunigungsgesetz. Es soll Bundesländer verpflichten, bei der Energiewende mitzumachen. Noch schaut es aber so aus, als würde die erforderliche Mehrheit im Nationalrat nicht zustande kommen. Paul Sihorsch berichtet.
3: Die Beschleunigung für Erneuerbare braucht eine Zweidrittelmehrheit. Die Verhandlungen laufen, sagt Energiestaatssekretärin Elisabeth Zehetner, ÖVP.
4: Es gibt noch ein paar Knackpunkte, wo wir uns zwar über das gemeinsame Ziel einig sind, aber nicht über den Weg, wie wir dorthin kommen.
3: Der Verhandlungspartner, die Grünen. Energiesprecher Lukas Hammer ist wenig optimistisch, dass es am Donnerstag ein Ja von den Grünen im Parlament geben wird.
5: Das hängt davon ab, ob der Herr Wirtschaftsminister den Mut aufbringt, sich gegen die Blockadehaltung der Landeshauptleute durchzusetzen und Nachbesserung bei den Zielen auch durchzusetzen.
3: Ein Knackpunkt, die Ausbauziele für Wind und Sonne. Einige Länder stemmen sich gegen die Vorgaben vom Bund. Dabei müssten die Ziele höher sein, kritisieren neben die Grünen. Kritik am Entwurf kommt auch von Vertretern der Wind- und Kleinwasserkraft.
2: Im Kosovo wird heute ein neues Parlament gewählt und das schon zum dritten Mal innerhalb von 1,5 Jahren. Grund dafür ist, dass sich das Parlament nicht fristgerecht auf einen neuen Präsidenten einigen hat können. Barbara Czandl berichtet.
6: Bereits im vergangenen Jahr gab es im Kosovo 2 Parlamentswahlen. Aus der ersten im Februar ist Vete Vendosje, die Partei von Albin Kurti, zwar als Siegerin hervorgegangen, alle Versuche einer Regierungsbildung sind damals allerdings gescheitert. Bei Neuwahlen im Dezember erhielt Kurtis Partei dann 51% der Stimmen. Im Parlament mit 120 Sitzen hatte Vete Vendosje zusammen mit den an der Regierung beteiligten Vertretern der nicht-serbischen Minderheiten eine absolute Mehrheit. Was die Wahl des Staatsoberhauptes betrifft, war Kurtis Partei allerdings auf die Opposition angewiesen, die sich geweigert hatte, daran teilzunehmen. Von den 120 Abgeordneten im Parlament müssen nämlich 80 anwesend sein, um diese Wahl zu ermöglichen. Die Amtszeit der bisherigen Präsidentin Vjosa Osmani ist bereits am 4. April zu Ende gegangen.
2: Und bei der Fußball-Weltmeisterschaft darf das iranische Nationalteam nur für Spiele in die USA einreisen. Nach den Matches muss das iranische Team die USA sofort verlassen. Die Spieler müssen wieder nach Mexiko reisen, heißt es vom dortigen iranischen Botschafter. Grund ist der Krieg zwischen dem Iran und den USA. Und jetzt zum Wetter und zu Thomas Wostal.
7: Der Sonntag wird warm, die Temperaturen steigen heute auf 20 bis 26 Grad. Im Osten sind bis zu 28 oder 29 Grad möglich. Und überall in Österreich scheint heute für einige Zeit die Sonne. Allerdings im Laufe des Tages entstehen dann wieder stellenweise Regenschauer und Gewitter. Am wahrscheinlichsten sind sie im Bergland, ganz vereinzelt sind sie heute auch im Flachland möglich. Am Montag sehr warm, überwiegend sonnig und nur vereinzelt gewitterig. Am Dienstag und am Mittwoch dann allerdings mit Regen und mit Gewittern deutlich kühler.

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1: Swingen Sie mit mir durch Nacht und Nebel. Wir befinden uns in the middle of the night, mitten in der Nacht. Ganz getreu des gleichnamigen TV-Serientitels aus den 1960er Jahren lädt nun Nina Simone zum Stell dich ein mit der Titelmelodie.

Die Nacht hat etwas Mystisches. Egal in welcher Jahreszeit man im Dunkeln durch die Straßen spaziert oder aus dem Fenster in den Nachthimmel schaut, die Nacht hat ihren ganz eigenen Charme. Vielleicht war es das, was Vassilis Zabropoulos zu seinem Titel Mystik inspiriert hat.

Das waren Vasilis Zabropoulos Piano, Arild Andersen Bass und John Marshall am Schlagzeug mit Mystic. Was es ist, das da so leuchtet inmitten der Nacht, das wissen wohl nur die Musiker des Jakob Manz Project. Jakob Manz Altsaxophon, Hannes Stollsteimer Piano, Frieder Klein Bass, Paul Albrecht Schlagzeug. Foglight.

Foglight, eine Komposition von Altsaxophonist Jakob Manz, den Sie mit seinem Quartett gehört haben. Die Ö1 Jazznacht versinkt heute im mystisch feuchten grauen Dunst der Nacht. Mittendrin im grauen Schleier ist auch das Monty Alexander Trio. Monty Alexander am Piano, John Clayton am Bass und Jeff Hamilton am Schlagzeug. Doch Nebel ist nicht gleich Nebel. Mal ist er undurchsichtig grau, fast greifbar, mal ein Hauch aus feuchtem Nichts. Der englische Begriff Mist umschreibt das perfekt. Night Mist Blues.

Das war das Monty Alexander Trio in einer Aufnahme aus dem Jahr 1979, Night Mist Blues. Mit Jazz durch Nacht und Nebel, so sind diese Jazz-Nachtstunden betitelt. Der passende Soundtrack dazu kommt jetzt direkt vom Monterey Jazz Festival, gespielt von Terence Blanchard, Trompete, James Moody, Tenorsaxophon, Benny Green, Piano, Derek Hodge am Bass und Kendrick Scott, Schlagzeug. Monterey Mist.

0: Terrence Blanchard.
1: Monterey Mist. Terrence Blanchard und Band in einer Live-Aufnahme vom Monterey Jazz Festival. Mit dem nächsten Titel tauchen wir wieder aus dem mystischen Nebel, der uns noch in dieser Ü1-Jazznacht begleitet. Imagine the fog disappearing. Stellen Sie sich vor, der Nebel verschwindet und zurück bleibt die klare schwarze Schönheit der Nacht. An manchen grauen Herbsttagen ein Wunschtraum, jetzt wird er musikalische Wirklichkeit. Todd Gustafsson an den Tasten, Simin Tander Gesang, Jarle Vespestad Schlagzeug.

Vom Cotton Club des Jahres 1929 mit dem Duke Ellington Orchestra kommen wir nun ins Jahr 1990. Auf der Bühne des New Yorker Blue Note steht Pianist Oscar Peterson im Trio mit Herb Ellis Gitarre und Ray Brown am Bass, sowie erweitert um Bobby Durham am Schlagzeug. Ein wenig Melancholie und dem Ohr schmeichelnde Melodien für diese Nachtstunden. Night Time.

Nighttime, das Oscar Peterson Trio mit Herb Ellis an der Gitarre, Ray Brown am Bass sowie erweitert um Bobby Durham am Schlagzeug, das Piano spielte Oscar Peterson. In der Nacht sind alle Katzen grau, so sagt man. Doch nicht für Schlagzeuger Art Blakey und sein Quintett. Art Blakey Schlagzeug, Clifford Brown Trompete, Lou Donaldson Altsaxophon, Horace Silver Piano und Curly Russell am Bass. Den Musikern sticht die Schönheit ihrer Begleitung offensichtlich ins Auge. The Way You Look Tonight.

Art Blakey Schlagzeug, Clifford Brown Trompete, Lou Donaldson Altsaxophon, Horace Silver Piano und Curly Russell Bass. Das war die illustre Besetzung des eben gehörten Titels. Wir bleiben bei Star-Besetzungen, die mit ihrer Musik diese Ü1-Jazznacht zum Swingen bringen. Dizzy Gillespie live at the Royal Festival Hall. Begleitet wird der Trompeter in der Aufnahme aus dem Jahr 1990 vom United Nations Orchestra. Am Programm steht A Night in Tunisia.

Jazz durch Nacht und Nebel, so das Programm dieser Jazz-Nachtstunden. Da durfte das soeben ausklingende A Night in Tunisia nicht fehlen. Das nächste Stück kommt vom Artwork Quartet. Antonis Vounelakos Gitarre, Ingrid Sommersguter Gitarre, Herwig Töni am Bass, Levent Tarhan Percussion. Der Titel ist wie gemacht für diese schlaftrunkene Stunde. Late Night 2.

Sie hörten das Artwork Quartet mit Late Night 2. Antonis Vounelakos Gitarre, Ingrid Sommerskuter Gitarre, Herwig Töni Bass, Levent Tarhan Percussion. Nun klingt Sarah Vaughans Stimme durch die Nacht und sagt: Good night, my love.

Der Haushund schläft, der Teddybär auch. Und so sagte uns auch Sarah Vaughan Good Night, gute Nacht. Sie hören die Ö1 Jazznacht mit Katharina Ostowitsch unter dem Motto In the Middle of the Night, mit Jazz durch Nacht und Nebel. Auch über die Täler und Wälder, über die Hügel und Berge hat sich die Nacht wie ein Schleier gelegt. Blinzeln dann die ersten Sonnen.

strahlend durch, dann hat das etwas von Neubeginn, von Wiedererweckung. Awakening, so heißt der Titel von Stefanie Lotter-Moser, Saxophon und Gesang. Mit ihr auf der Bühne stehen jetzt Mike Schott, Keyboards, Martin Ziaja am Bass und Felix Lehrmann am Schlagzeug. Awakening.

0: Mein Name ist Katharina Ostovic. Ich sage Danke fürs Zuhören und wünsche einen schönen Start in den Tag mit dem Programm von Österreich 1.
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2: Im Nachrichtenstudio Martina Kofler, guten Morgen. Die Weltgesundheitsorganisation WHO will ihren Kampf gegen Ebola verstärken. In den nächsten 6 Monaten sollen mehr als 500 Millionen Dollar investiert werden. In Zentralafrika hat sich die Zahl der bestätigten Ebola-Fälle unterdessen auf fast 500 erhöht. Markus Langer berichtet.
3: In der Demokratischen Republik Kongo gebe es nun 452 bestätigte Infektionen, darunter 82 Todesfälle. In Uganda seien 19 Ebola-Fälle bestätigt, 2 infizierte Menschen starben dort, hieß es von der Weltgesundheitsorganisation. Damit verzeichnete die WHO 100 bestätigte Infektionen und 20 Todesfälle mehr als am Vortag. Die WHO hatte wegen der Epidemie Mitte Mai eine gesundheitliche Notlage von internationaler Tragweite ausgerufen, ihre zweithöchste Alarmstufe. Der aktuelle Ausbruch wird durch eine Virusvariante verursacht, gegen die es bisher weder eine spezifische Behandlung noch einen zugelassenen Impfstoff gibt.
2: In London finden heute Ukraine-Gespräche statt. Der britische Premier Starmer sowie Frankreichs Präsident Macron und der deutsche Kanzler Merz treffen mit dem ukrainischen Präsidenten Selenskyj zusammen. Dabei soll es um die weitere Unterstützung der Ukraine und verstärkten Druck auf Russland gehen. In Armenien finden heute Parlamentswahlen statt, die als richtungsweisend gelten. Der amtierende Regierungschef Nikol Pashinyan, der das Land der EU annähern möchte, hofft dabei auf die Wiederwahl seiner Partei. Stärkster Herausforderer ist der prorussische Milliardär Samuel Karapetyan mit seiner Oppositionspartei Starkes Armenien. Parlamentswahlen finden heute auch im Kosovo statt, zum bereits 3. Mal in 1,5 Jahren. Die Wahl war angesetzt worden, nachdem das tief gespaltene Parlament sich nicht auf einen Präsidenten hat einigen können. Die Verfassung sieht in diesem Fall vor, dass innerhalb von 45 Tagen ein neues Parlament gewählt werden muss. Am 2. Tag seiner Spanienreise wird Papst Leo heute im Zentrum von Madrid eine Messe halten, zu der bis zu 1 Million Gläubige erwartet werden. Auf seiner einwöchigen Reise wird der Papst noch Barcelona und die Kanarischen Inseln besuchen. Das waren die Nachrichten mit Martina Kofler. Und jetzt noch zum Wetter.
4: Vor allem im Osten und Süden erwartet uns heute ein sommerlicher Sonntag mit Höchstwerten zwischen 24 und 28 oder 29 Grad. Dazu scheint zunächst meist die Sonne. Von Vorarlberg bis ins westliche Niederösterreich und in den Norden der Obersteiermark werden es 20 bis 25 Grad und gebietsweise halten sich noch etwas dichtere Wolken, im Bereich der Nordalpen vielleicht auch einzelne Regenschauer. Dann lockert es auch hier auf. Allerdings entstehen nach und nach wieder einige Quellwolken und ein paar Regenschauer und Gewitter. Besonders am Nachmittag entlang des Alpenhauptkamms und auf den Bergen im Süden. Ausschließen kann man sie aber auch anderswo nicht. Zum Teil weht sehr lebhafter Wind, meist aus West bis Nordwest. Morgen wird es dann noch eine Spur wärmer mit 22 bis 30 Grad. Im Flachland wird es wieder oft sonnig. Im Bergland kommen zum Sonnenschein aber auch Wolken und am Nachmittag ein paar Schauer und Gewitter. Am Dienstag wird es im Osten und Süden schwül und noch einmal sehr warm mit bis zu 30 Grad. Von Westen her ziehen im Laufe des Tages aber recht verbreitet Schauer und Gewitter auf und bringen Abkühlung. So viel zum Wetter mit Jörg Stibor.

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1: Eine Stunde lang steht jetzt Best of Big Band am Programm der Ö1 Jazznacht. Es erwartet sie Jazz in großer Besetzung. Im Rampenlicht steht jetzt Maria Schneider. Die Jazz-Orchesterleiterin ist mehrfache Grammy-Gewinnerin und setzt sich unter anderem für die Rechte von Musikern und Musikerinnen sowie die Einhaltung des Copyright ein. Wir hören sie mit ihrem Orchester und Hanggliding.

Hanggliding, das Maria Schneider Orchestra. Eine Dame, die ihren Platz in der Welt des Jazz und vor allem auch bei der Förderung der Jugend erobert hat, ist Marianne Ment. Ihre Big Band gibt es nun zu hören, und zwar in einer Live-Aufnahme vom Marianne Ment Jazz Festival 2012. Am Programm steht Black Market.

Es gab eine Zeit, da hatte auch der ORF eine eigene Big Band. Aus dem bis 1971 bestehenden Orchester Johannes Fehring ging im selben Jahr die Radio Big Band des ORF hervor. Sie bestand bis zum Jahre 1982 und schaffte mit Musikern und Musikerinnen aus dem In- und Ausland einen unverwechselbaren Sound. Die Rhythm Section mit Fritz Power am Piano, Harry Peppel an der Gitarre, Jimmy Wood am Bass und Erich Bachtregel am Schlagzeug waren der groovende Puls der ORF Big Band, die in dem damals jazzorientierten ORF-Sender Ö3 regelmäßig zu hören waren. Jetzt mitgebracht habe ich quasi Geschichten aus dem Morgenland. Maurische Anekdoten, eine Archivaufnahme aus dem Jahr 1976.

Die ORF Big Band unter der Leitung von Erich Kleinschuster mit maurischen Anekdoten. Die Solos spielten Hans Salomon, Bobby Dodge, Art Farmer, Erich Bachtregel, Fritz Power und Harry Peppel in einer Aufnahme aus dem Jahr 1976. Wir drehen das Rad der Zeit wieder etwas nach vorne und befinden uns nun im Jahr 1988 im angesagten New Yorker Jazzclub Village Vanguard. Auf der Bühne Platz genommen hat das Mel Lewis Jazz Orchestra mit einigen Solisten am Start. Kenny Werner Piano, Joe Lovano Saxophon, Jim Powell Flügelhorn, Glenn Drews Trompete. Compensation.

Die Ö1 Jazznacht mit Katharina Ostovic serviert heute Jazz im Big Band Style. Jetzt von und mit Christian McBride und seiner Big Band und den Titel Used to Could.

0: Christian McBride hat uns in die Zielkurve dieser Big Band geladenen Jazznachtstunde gebracht. Mein Name ist Katharina Ostowitsch. Ich sage danke fürs Zuhören und wünsche einen guten Morgen mit dem Programm von Österreich 1.
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2: Am Mikrofon Martin Walder. In Peru findet heute die Stichwahl um das Präsidentenamt statt. Die Kontrahenten sind Keiko Fujimori, die Tochter des ehemaligen Diktators Alberto Fujimori, und der linke Kandidat Roberto Sanchez. Gegen ihn wurde zuletzt ein Protest angeordnet. Marin Häusermann berichtet.
3: Für Roberto Sanchez steht nun noch viel mehr auf dem Spiel. Denn wenn der linke Politiker die Stichwahl gewinnt, genießt er Immunität. Der Prozess wegen falschen Angaben zur Finanzierung seiner Partei würde eingefroren werden. Um möglichst viele Wähler zu gewinnen, hat er in seinem Regierungsprogramm auch Punkte anderer Parteien aufgegriffen. Denn in der ersten Wahlrunde waren 35 Kandidaten angetreten und Sanchez hat nur 12% der Stimmen erreicht. Auch seine Kontrahentin, die rechtskonservative Keiko Fujimori, hat nur 17% der Wähler von sich überzeugen können. In den Umfragen für die heutige Stichwahl liegt sie leicht vorn. Sicherheit und Arbeitsplätze verspricht Fujimori einem Peru, das unter Kriminalität, wirtschaftlichen Problemen und politischer Instabilität leidet. Gewinnt sie, rückt ein weiterer südamerikanischer Staat nach rechts.
2: Die US-Regierung plant offenbar, iranische Vermögenswerte an ihre Verbündeten Kuwait und Bahrain weiterzugeben. Damit sollen die durch iranische Angriffe verursachten Schäden beglichen werden, berichtet die Nachrichtenagentur Reuters unter Berufung auf Insider. Finanzminister Scott Bessent soll bereits angeordnet haben, die Höhe der bisher entstandenen Schäden zu ermitteln. Im ukrainischen Atomkraftwerk Saporischschja ist laut internationaler Atomenergiebehörde die externe Stromversorgung wiederhergestellt. Zuletzt mussten die abgeschalteten Reaktoren der Anlage mit Dieselnotstromaggregaten gekühlt werden. Der jüngste Ausfall sei bereits der 18. seit Kriegsbeginn gewesen, so die IAEA. Während Österreichs Fußballnationalmannschaft die restlichen Tage bis zum WM-Start ohne Testspiel verbringt, haben andere Teams noch letzte Freundschaftsspiele absolviert. Deutschland etwa feiert in Chicago bei großer Hitze einen knappen 2:1-Sieg über den WM-Gastgeber. Aus den USA Daniel Kulowitz.
4: Die letzte Formüberprüfung der deutschen Nationalmannschaft fällt unter die Kategorie erfolgreich absolviert. Havertz und Sané treffen beim 2:1-Sieg über WM-Gastgeber USA. Das Fazit von DFB-Teamchef Julian Nagelsmann und Kapitän Kimmich.
5: Gute Generalprobe. Bei den Temperaturen war noch nicht extrem, aber trotzdem schon sehr schwül. Und von dem her guter Test. Die Jungs haben einen guten Eindruck gemacht.
6: Wir sind sehr glücklich, dass wir gewinnen konnten. Ich glaube, das Wichtige ist natürlich fürs Selbstvertrauen, wenn man auch spürt, dass gewisse Dinge funktionieren.
4: Aufregung gab es beim 2:1-Sieg von Portugal über Chile. Portugals Star Rafael Leão sieht nach einer Rudelbildung die rote Karte, eine Sperre für die ersten WM-Spiele steht im Raum. Brasilien schlägt Ägypten knapp 2:1 und Österreichs zweiter Gruppengegner Argentinien gewinnt gegen Honduras 2:0 durch Treffer von Lautaro Martinez und Giuliano Simeone. Lionel Messi ist nach seiner Wadenverletzung noch geschont worden.
2: Das waren die Nachrichten mit Martin Balder. Und nun zum Wetter.
7: Der heutige Sonntag bringt sommerliches Wetter im Osten und im Süden mit ein paar Sonnenstunden und Höchstwerten zwischen 24 und 28 Grad am Nachmittag. Weniger warm ist es im Bereich von Vorarlberg bis ins Mostviertel mit höchstens 19 bis 25 Grad. Hier sind oft einige Wolken unterwegs und jetzt in der Früh regnet es vereinzelt. Die Sonne kommt aber auch hier für ein paar Stunden zum Vorschein. Am Nachmittag gehen dann generell ein paar Schauer und Gewitter im Bergland nieder. Im Flachland ist die Wahrscheinlichkeit für einen Schauer zwar gering, aber ganz ausschließen kann man ein paar Tropfen auch hier nicht. Jetzt noch ein Blick auf die aktuellen Meldungen aus den Landeshauptstädten. Wien heiter bis wolkig und zwischen 12 und 18 Grad. Eisenstadt heiter 15 Grad. St. Pölten wolkig 16. Linz bewölkt 16. Salzburg stark bewölkt 14. Innsbruck bewölkt 14. Bregenz stark bewölkt 16. Graz heiter 13 und Klagenfurt wolkig bis heiter und 14 Grad. So viel zum Wetter von Daniel Stanker.
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1: Und mit Tonmeister Fridolin Stolz, der mir heute gegenüber sitzt. Sonntag, der 7. Juni. Wir starten in den Morgen mit Musik von Antonio Vivaldi, mit dem Scottish Ensemble und der englischen Trompeterin Alison Borsum. Schön, dass Sie mit dabei sind.

ursprünglich für das Soloinstrument Violine und Orchester komponiert hat Antonio Vivaldi dieses Konzert in A-Dur. Soeben zu hören war eine Bearbeitung des ersten Satzes daraus für Trompete von und mit Alison Balsam und dem Scottish Ensemble unter der Leitung von Jonathan Morton. Alison Balsam, die Trompeterin, hat mittlerweile ihre Karriere als Solistin beendet. Letztes Jahr im Rahmen der BBC Proms hat sie ihr letztes Konzert gegeben. 6:08, weiter geht es jetzt mit Barockmusik und einem Menuett von Georg Friedrich Händel.

Das war das Menuett aus der Ouvertüre zur Oper Rodelinda von Georg Friedrich Händel. Rodelinda, Königin der Langobarden, so der ganze Titel. Ein Bühnenwerk, das 1725, also vor mittlerweile mehr als 300 Jahren, uraufgeführt worden ist. Bei der eben gehörten Aufnahme gespielt haben Il Complesso Barocco, dirigiert hat Alan Curtis. Vom Menuett gleich zur Musette, davor aber noch der Hinweis auf die heutige Ö1-Matinee. Da steht mit Dmitri Schostakowitschs 7. Sinfonie in C-Dur eines seiner oft aufgeführten Werke auf dem Programm. Geschrieben vor dem Hintergrund der deutschen Belagerung von Leningrad oder heutige St. Petersburg im Zweiten Weltkrieg. Wir bringen eine Aufnahme vom George Enescu International Festival 2025 mit dem Londoner Philharmonia Orchestra unter der Leitung von Chefdirigent Santu Matthias Rovali. Beginn der Ö1-Matinee ist um 11.03 Uhr. Und der finnische Dirigent, der steht auch bei der folgenden Aufnahme am Pult, bei der bereits vorangekündigten Musette von Landsmann Jean Sibelius.

aus Jean Sibelius' Suite Opus 27, König Christian II., haben wir den dritten Satz gehört. Eine Musette, Santo Matthias Rovali am Puls der Göteborger Symphoniker. Sonntag, der 7. Juni, es ist jetzt genau 6.15 Uhr und wir kommen zu einem Werk von Edvard Grieg, zu einem Werk, in dem er sich intensiv mit barocken Musiktraditionen auseinandergesetzt hat und diese würdigt. Seiner Suite im alten Stil aus Holbergs Zeit. Daraus zu hören ein Rigaudot.

Rigaudon, der fünfte Satz aus Edvard Griegs Holberg-Suite, gespielt vom Nationalen Sinfonieorchester Estlands unter der Leitung von Paavo Järvi. 10 Minuten vor 7:30, jetzt auf dem Programm Sinfonisches von Felix Mendelssohn-Bartholdy.

Felix Mendelssohn-Bartholdy, Sinfonie Nummer 3 in A-Moll, Opus 56, die Schottische. Daraus zu hören der zweite Satz. Jannik Nesesiger am Pult des Chamber Orchestra of Europe. Und eines haben wir noch, ein Musikstück vor den Nachrichten um 6.30 Uhr. Das Finale aus Joseph Haydns, Sinfonie Nummer 53.

0: Die Kaiserliche, diesen Beinamen trägt die Sinfonie Nummer 53 in D-Dur von Joseph Haydn, eines seiner zu Lebzeiten beliebtesten Werke. Zu hören gab's daraus den vierten Satz und gespielt hat die Oregon Symphony unter Carlos Kalmar. Und hier geht es jetzt mit Martina Kofler und den Nachrichten weiter. Es ist 6:30.
1: Schönen guten Morgen. Sozialministerin Corinna Schumann von der SPÖ will den Koalitionspartnern einen Gesetzesentwurf zur Lohntransparenz vorlegen. Bisher konnten sich die Sozialpartner ja nicht einigen. Die Umsetzungsfrist für die entsprechende EU-Richtlinie läuft aber heute aus. Nur 3 der 27 EU-Mitgliedstaaten haben die Richtlinie bisher umgesetzt. Großbritannien, Frankreich und Deutschland wollen die stockenden Bemühungen um ein Ende des Ukraine-Kriegs wieder in Gang bringen. Der britische Premier Starmer

0: Frankreichs Präsident Macron und der deutsche Kanzler Merz treffen sich am Abend mit dem ukrainischen Präsidenten Selenskyj in London, um die Chancen für neue Verhandlungen mit Russland auszuloten. In Armenien finden heute Parlamentswahlen statt, die als richtungsweisend gelten. Der amtierende Regierungschef Nikol Pashinyan, der das Land der EU annähern möchte, hofft dabei auf die Wiederwahl seiner Partei Zivilvertrag. Stärkster Herausforderer ist der prorussische Milliardär Samuel Karapetyan mit seiner Oppositionspartei Starkes Armenien. Bei der Präsidentenstichwahl in Peru treten heute die Tochter des ehemaligen Diktators Keiko Fujimori und der linksgerichtete Roberto Sanchez gegeneinander an. Umfragen sagen ein knappes Rennen voraus. Gegen Sanchez hat ein Richter kurz vor der Wahl einen Prozess angeordnet. Ihm werden falsche Angaben zur Finanzierung seiner Partei vorgeworfen. Am zweiten Tag seiner Spanienreise wird Papst Leo heute im Zentrum von Madrid eine Messe halten, zu der bis zu 1 Million Gläubige erwartet werden. Auf seiner einwöchigen Reise wird der Papst noch Barcelona und die Kanarischen Inseln besuchen. Das Wetter heute Sonntag: zunächst ist es teils sonnig, teils bewölkt. In manchen Tälern liegt etwas Nebel. Im Tagesverlauf dann ein paar Schauer und Gewitter, die meisten im Bergland. Höchstwerte heute 19 bis 25, im Osten bis 29 Grad. Es ist 6.32 Uhr.
1: Herzlich willkommen am Sonntag. Heute ist der 7. Juni. Und in Guten Morgen mit Ö1 begleitet Sie in den kommenden Minuten Musik von Jean-Philippe Rameau.

Jean-Philippe Rameau, La Livry, Rondeau, Gracieusement. Der zweite Satz aus dem ersten Konzert seiner Pièce de Clavecin, gespielt von Florence Malgoire, Violine und Leitung und Les Dominos. 6:55, Kammermusik steht jetzt auf dem Programm. Wir hören ein Stück für Cello und Klavier von Camille Saint-Saëns.

0: Stephen Isserlis, Violoncello, und Pascal Devoyon, Klavier, haben da musiziert. Das Allegro Appassionato, Opus 43 von Camille Saint-Saëns. Sonntag, der 7. Juni, gleich 6.40 Uhr. Gestern ist die österreichische Fotografin Elfie Simotan gestorben, im Alter von 85 Jahren. Begonnen hat sie ihre berufliche Karriere vor der Kamera als Model in Paris. Besonders wohlgefühlt und frei hat sie sich aber dahinter.
1: Ich glaube, Freiheit war für mich so ein ganz wichtiger Zustand, den ich früh kennen und schätzen gelernt habe, den ich auch immer wieder verteidigt habe. Also es war mir immer wichtig, so leben zu können, wie ich leben musste. Natürlich konnte ich mich auch anpassen, aber nicht in ganz wesentlichen Dingen.
0: Ihre Fotos sind um die Welt gegangen und aus dem österreichischen
1: früh kennen und schätzen gelernt habe, den ich auch immer wieder verteidigt habe. Also es war mir immer wichtig, so leben zu können, wie ich leben musste. Natürlich konnte ich mich auch anpassen, aber

0: aber nicht in ganz wesentlichen Dingen.
1: Ihre Fotos sind um die Welt gegangen und aus dem österreichischen Bilderfundus nicht mehr wegzudenken. 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

Das war ein Lied ohne Worte aus Felix Mendelssohn Bartholdys Opus 19, gespielt von Daniel Barenboim. Und hier geht es jetzt gleich mit einer Serenade von Antonín Dvořák weiter. Es ist 6:43 Uhr.

Antonín Dvořák, Serenade für Streichorchester in E-Dur, Opus 22, daraus Moderato. Der erste Satz in einer Aufnahme mit dem Orchestre d'Auvergne unter der Leitung von Roberto Fores Vieses. Musik von Ludwig van Beethoven steht jetzt auf dem Programm um 13 Minuten vor 7. Eine Klaviersonate, nämlich in C-Moll.

Ludwig van Beethoven, Finale Prestissimo, der dritte Satz aus der Sonate für Klavier Nummer 5 in C-Moll, Opus 10. Christian Zacharias hat gespielt. Und zum Schluss dieser heutigen Ausgabe von Guten Morgen mit Ö1 am Sonntag gibt's jetzt noch einen ungarischen Tanz von Johannes Brahms, orchestriert, um 6:52 Uhr.

0: aus den ungarischen Tänzen für Klavier zu vier Händen Nummer 1 bis 10 von Johannes Brahms. Zu hören war Tanz Nummer 5 in einer Bearbeitung für Orchester. Marion Alsop am Pult des London Philharmonic Orchestra. Die Musik der heutigen Sendung hat Stefanie Madertaner ausgesucht, Tontechnik Fridolin Stolz. Am Mikrofon war Gabriel Schett. Sonntag, der 7. Juni, es ist 7:05.
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2: Eine Reise, die den Glauben stärkt. Von der Islamwissenschaftlerin Ursula Fatima Kovanda Yassin im Nachklang des muslimischen Opferfestes.
3: Vor kurzem war die Zeit der Pilgerfahrt nach Mekka, die Musliminnen und Muslime einmal im Leben durchführen sollen, wenn sie gesund sind, sie es sich leisten können und nicht durch andere Umstände daran gehindert werden. Lange Zeit verfolgte ich die Rituale im Fernsehen, den Ruf aus Millionen Kehlen, Labbaik Allahumma, Labbaik, für dich bin ich hier, Allah, für dich. Und wünschte mir auch, einmal die Kaaba, eingehüllt in einer Wolke aus hunderten Bittgebeten, zu umrunden. Letztes Jahr war es dann endlich für mich und meinen Mann soweit. Bereits am Flughafen trugen viele Männer den Ihram, das weiße Tuch, das um den Körper gewickelt wird, ähnlich wie das Tuch, in das Verstorbene gewickelt werden. Es erinnert an die Vergänglichkeit des Menschen. Auch bei der Abreise aus dem Hotel in Mekka verwandelte sich die Lobby in eine einzige gewaltige Stimme mit dem Ruf der Pilger »Labbaik Allahumma Labbaik«. Gänsehautmoment. Aufregung war spürbar. Wir traten die Reise unseres Lebens an, auf nach Mina, die Zeltstadt und erste Station.

Produktion. In Minna verbrachten wir die Tage im Gebet in riesigen Zelten. Am nächsten Tag ging es weiter nach Arafat, eine große Ebene nicht weit von Mekka entfernt, um dort Allahs zu gedenken. Es waren Zelte aufgestellt. Der Berg Arafat ist klein und nicht alle Menschen finden auf ihm Platz. Eine schöne Begegnung hatte ich dort, als der Strom ausfiel und ich den Koran nicht lesen konnte. Ich hatte ihn aus Platzgründen auf mein Handy heruntergeladen, doch mein Akku war fast leer. Eine der freiwilligen Helferinnen eilte herbei. Einen Moment! Sie verschwand und kehrte mit ihrem Koran mit wunderschönem Einband zurück, drückte ihn mir in die Hand und meinte, »Hier, Schwester, du darfst ihn behalten.« Einfach so. Für sie war es eine Freude, dass eine Pilgerin ihren Koran verwendete. Nachdem wir alle Stationen der Hadsch durchlaufen hatten, ging es wieder zurück nach Mekka, wo wir am Opferfest Geld bezahlten, mit dem ein Schaf für arme Menschen geschlachtet wurde. Männer rasierten sich die Haare, Frauen schnitten eine Strähne ab. Mit dem Tawaf, der siebenmaligen Umrundung der Kaaba, verabschiedeten wir uns von diesem besonderen Ort in der Hoffnung, irgendwann wieder hierher kommen zu dürfen. Es gab viele Momente, wo ich eine tiefe Verbundenheit mit Gott und mit den Menschen spürte. Zum Beispiel, als ich vor der Kaaba stand. Für viele Gläubige ein sehr berührender Moment. Dies ist der Ort, an dem laut islamischer Überlieferung alles begann, das erste Haus Gottes vom Propheten Ibrahim gebaut. Der Ort, zu dem man jedes Gebet ausrichtet und dabei an seinen Schöpfer denkt. Es ist eine ganz besondere Stimmung beim Tawaf, bei der Umrundung der Kaaba. Ich würde diese Atmosphäre als spürbaren Segen bezeichnen.

0: Was ich von diesem so einzigartigen Erlebnis mit nach Hause in meinen Alltag genommen habe? Dass die Hadsch eine prägende Erfahrung ist, die auch nach der Heimkehr weiterwirkt, indem man Gutes in die Welt bringt und die Menschen mit einem gemeinsamen Anliegen friedlich miteinander verbindet.
1: Das war ein Zwischenruf von der Islamwissenschaftlerin Ursula Fatima Kovanda Yassin.

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1: Am Mikrofon Martin Balder. Die NATO baut ihre Präsenz in Schweden und Finnland aus. In den beiden jüngsten Mitgliedsländern der Militärallianz haben jetzt neu geschaffene Einheiten ihren Einsatz begonnen. Markus Langer berichtet.
2: Die sogenannten Forward Land Forces umfassen eine Kampfgruppe in Schweden sowie ein multinationales Hauptquartier in Finnland. Die Region sei eine der strategisch bedeutendsten mit einem Umfeld, das zu den schwierigsten der Welt zähle, erklärte der Oberbefehlshaber der NATO-Truppen in Europa, US-General Grinkevich. Das lange Zeit bündnisfreie Finnland, das eine mehr als 1300 Kilometer lange Grenze zu Russland hat, war der NATO im April 2023 beigetreten. Grund für die Kehrtwende war der russische Angriffskrieg gegen die Ukraine. Auch Schweden gab wegen des Ukraine-Krieges seine traditionelle Neutralität auf und trat 2024 der NATO bei.
1: In Peru wird heute ein neues Staatsoberhaupt gewählt. In der Stichwahl stehen die rechtsgerichtete Kandidatin Keiko Fujimori und der linke Abgeordnete Roberto Sanchez. Der Wahlkampf stand ganz im Zeichen der wachsenden Instabilität und Kriminalität im Land. Die Pannen- und Betrugsvorwürfe bei der ersten Wahlrunde haben das Misstrauen der Bevölkerung noch verstärkt. In Umfragen lag Fujimori zuletzt knapp in Führung. Nordkorea hat dem Wunsch der USA nach nuklearer Abrüstung eine klare Absage erteilt. Unser Status als Atommacht ist nicht verhandelbar, so Kim Yo-jong, die einflussreiche Schwester von Diktator Kim Jong-un. Ihre Äußerung kommt einen Tag vor dem Besuch des chinesischen Staatschefs Xi Jinping in Nordkorea, seinem ersten seit 7 Jahren. Im US-Bundesstaat Ohio sind bei einem Schusswechsel 12 Personen verletzt worden, 2 von ihnen lebensgefährlich. Der Vorfall ereignete sich auf einem beliebten Festival in der Stadt Toledo. Die Polizei geht von 2 Schützen aus, die aufeinander geschossen haben. Nach ihnen wird noch gesucht. In Monte Carlo beginnt um 15 Uhr der Klassiker der Formel-1-Saison. Es ist der prestigeträchtigste Grand Prix des Jahres mit zahlreichen Superlativen, auch wirtschaftlich. Aus Monaco, Gerhard Prohaska.
3: Ja, der wirtschaftliche Nutzen für das Fürstentum ist enorm. In den 4 Tagen werden knapp 100 Millionen Euro generiert. Die Ticketpreise, die kennen kaum Grenzen. Ein VIP-Package auf einer exklusiven Yacht kostet bis zu 50.000 Euro. Für Teams, Partner, Sponsoren ist es das wichtigste Rennen des Jahres, weiß Helmut Mako.
4: Der Werbewert eines Monte Carlo-Siegs stellt die Hälfte des Jahresbudgets dar.
3: Und gewinnt heute der 19-jährige Jungstar Kimi Antonelli aus der Pole Position, dann wäre das ein Ritterschlag. Er wird auf alle Fälle alles dafür geben.
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3: Und gewinnt er wirklich, dann wäre es ein Novum in der Fürstenloge. So jung war noch keiner, der bei Albert und Charlene vorbeigeschaut hat.
1: Das waren die Nachrichten mit Martin Balder. Und nun zum Wetter.
6: Die Sonne zeigt sich heute überall, zumindest für ein paar Stunden, und damit wird es warm. Die Temperaturen steigen am Nachmittag auf 19 bis 25, im Osten und Süden auf bis zu 28 Grad. Jetzt in der Früh halten sich in manchen Tälern und Becken aber noch ein paar Nebelfelder für ein paar Stunden, bevor sich die Sonne durchsetzt. Im Bereich von Vorarlberg bis Oberösterreich und ins Mostviertel ist es jetzt noch meistens bewölkt und stellenweise regnet es leicht. Die aktuellen Temperaturen in den Landeshauptstädten: in Wien hat es etwa 18 Grad, in Eisenstadt St. Pölten und Linz 17, in Salzburg 15, Innsbruck 14, Bregenz 17, Graz 15 und Klagenfurt 14 Grad. Im Laufe des Nachmittags bilden sich Quellwolken und in weiterer Folge kommt es zu Regenschauern und Gewittern. Die meisten davon gehen im Bergland nieder, nur vereinzelt wird es im Flach- und Hügelland nass. Der morgige Montag bringt uns überall einige Sonnenstunden und die Temperaturen legen noch einmal zu mit Höchstwerten zwischen 24 und 30 Grad. Am Nachmittag gibt es in den Alpen wieder ein paar Schauer. So viel zum Wetter von Daniel Stanker.
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1: Und dazu begrüßt Sie Martin Groß. Guten Morgen. Ein Morgen, an dem wir zweier Künstler gedenken. Der eine, Paul Gerhardt, ist einer der bedeutendsten deutschen Kirchenlieddichter. Er, der trotz persönlicher Schicksalsschläge und inmitten der Wirren des Dreißigjährigen Kriegs immer noch tröstliche Zeilen zu schreiben imstande war, ist vor 350 Jahren gestorben. Der andere, Antoni Gaudí, ist weit mehr als der Architekt der Kirche Sagrada Familia in Barcelona. Gaudí ist der herausragende Vertreter des katalanischen Modernismus und er war tiefgläubig. Das Verfahren zu seiner Seligsprechung ist im Gang. Er ist vor 100 Jahren gestorben. Darüber hinaus gehen wir der Frage nach, ob das in heimischen Gärten immer wieder anzutreffende Aufstellen religiös konnotierter Statuen, wie etwa der eines Buddha, tatsächlich religiöse Bedeutung hat oder eher die lifestyle-mäßige Weiterentwicklung des Gartenzwerges ist. Das und mehr in der kommenden Stunde. Sie beginnt mit Musik von Jandis Marcelenka.

0: Der Beginn des Te Deum, Werkeverzeichnis 146 von Jandis Marcellenka. Hans-Christoph Rademann war der Dirigent. Von der Gütergemeinschaft der christlichen Urgemeinde erzählt ein Text aus der Apostelgeschichte im Neuen Testament der Bibel, der für evangelische Gottesdienste am heutigen Sonntag vorgesehen ist, hier gelesen von Judith Fürst. Doch wie real war diese Liebesgemeinschaft von wirtschaftlich Gleichgestellten, fragt der evangelische Theologe und Pfarrer an der lutherischen Stadtkirche in Wien, Johannes Modes.
1: Die Apostelgeschichte, ein Buch des Neuen Testaments, schreibt die Geschichte der Menschen weiter, die Jesus nachgefolgt waren. Nach seinem Tod am Kreuz suchen sie Gemeinschaft und Orientierung. In dieser Fortsetzung der Evangelien wird erzählt, wie sie ihren Glauben nicht aufgeben, sondern ihn als Kraftquelle nutzen, um ihr Leben zu gestalten und anderen zu begegnen. Der für heute in den evangelischen Kirchen als Predigttext vorgesehene Text beschreibt die Gemeinschaft der ersten Christinnen als eine Liebesgemeinschaft von wirtschaftlich Gleichgestellten.
2: Die Menge der Gläubigen aber war ein Herz und eine Seele. Auch nicht einer sagte von seinen Gütern, dass sie sein wären, sondern es war ihnen alles gemeinsam. Und mit großer Kraft bezeugten die Apostel die Auferstehung des Herrn Jesus, und große Gnade war bei ihnen allen. Es war auch keiner unter ihnen, der Mangel hatte, denn wer von ihnen Land oder Häuser hatte, verkaufte sie und brachte das Geld für das Verkaufte und legte es den Aposteln zu Füßen, und man gab einem jeden, was er nötig hatte. Josef aber, der von den Aposteln Barnabas genannt wurde, das heißt übersetzt Sohn des Trostes, ein Levit aus Zypern gebürtig, der hatte einen Acker und verkaufte ihn und brachte das Geld und legte es den Aposteln zu Füßen. Aus der Apostelgeschichte Kapitel 4, die Verse 32 bis 37.
1: Wann werden wir endlich wieder so, wie wir nie waren? In Anlehnung an einen Buchtitel von Joachim Meyerhoff könnten sich ChristInnen mit dem Text genau diese Frage stellen. Mich fasziniert an diesem Text genau das, dass er eine Utopie wachhält, ohne zu verbergen, dass es sich hier wirklich um eine Utopie, ein Idealbild handelt. Schon ein Kapitel später erfahren die LeserInnen nämlich, dass es mit der Gütergemeinschaft keinesfalls alle so ernst nahmen. Ein Mann namens Hananias gibt der Gemeinschaft nur einen Teil eines Verkaufserlöses weiter, den Rest behält er für sich. Die ersten ChristInnen waren und blieben eben auch Menschen. Menschen mit menschlichen Schwächen. Und Lukas, der Autor der Apostelgeschichte, der weiß das auch. Ich rechne es ihm hoch an, dass er sich trotzdem nicht vom Idealbild verabschiedet. Und so wird das, was er als Zustand der frühen ChristInnen beschreibt, zu einem Zustand, der noch aussteht. So, sagt dieser Text, so wie es nie war, so soll es endlich werden.

0: Geh aus, mein Herz, und suche Freud. Marion Eckstein hat gesungen, am Klavier begleitet von Götz Peier. Der Text stammt von Paul Gerhardt. Und der ist es auch, der im Mittelpunkt der heute zweiten Wortmeldung von Johannes Modes steht. Nicht nur für ihn ist Paul Gerhardt der bekannteste und wirkmächtigste evangelische Kirchenlieddichter bis heute. Ein Dichter auch über den Raum der Kirche hinaus. Geboren wurde der evangelisch-lutherische Theologe und Pfarrer 1607 in Sachsen-Anhalt. Gestorben ist er vor 350 Jahren, am 6. Juni 1676 in Brandenburg. Dass der Theologe aus dem 17. Jahrhundert dem Theologen aus dem 21. Jahrhundert, das also Paul Gerhardt dem Johannes Modes, so viel bedeutet, liegt auch daran, dass der Dichter aus dem Leben geschrieben hat. Zeilen voller Trost und Trotz. Beides ist hilfreich, damals wie heute.
1: Als 1669 ein neuer Pfarrer nach Lübben im Spreewald kommt, stürzt sich dieser sofort in unangenehme Verhandlungen. Das Pfarrhaus soll vergrößert werden, um die große Bibliothek unterzubringen. Zudem kämpft er um das Recht, sein Lieblingsbier aus Torgau einzuführen, weil ihm das örtliche Bier nicht schmeckt. Nicht alle diese Verhandlungen hat er gewonnen, mit dem Lübbener Bier etwa musste er sich zufrieden geben. Aber es zeigt sich daran schon, dass der Verhandler hier mit einem gewissen Selbstbewusstsein angetreten ist. Und das nicht ganz zu Unrecht. Paul Gerhardt, so sein Name, ist wohl der bekannteste und wirkmächtigste evangelische Kirchenlieddichter bis heute. In diesen Tagen gedenkt man seines 350. Todestages. Eines seiner bekanntesten Lieder, »Geh aus, mein Herz«, könnte den einen oder die andere dabei zunächst auf eine falsche Fährte locken, was Paul Gerhardts Bedeutung betrifft. Die Beziehung zur Welt scheint hier nahezu ungebrochen. Eine heile Welt scheint das zu sein. Singt man allerdings bis zu den hinteren Strophen, dann bekommt die heile Welt durchaus erste kleine Risse. Doch gleichwohl will ich, weil ich noch hier trage dieses Leibes Joch, auch nicht gar stille schweigen. Vielleicht war Paul Gerhardts Grundfrage mit Blick auf die Natur, für ihn Gottes Schöpfung, viel eher die, die man heute in Anlehnung an einen Liedtext der Band Steiner und Madleiner so formulieren könnte, ob die einst heile Welt noch eine Weile hält. Also doch keine naive Naturverliebtheit, kein ungebrochenes Verhältnis zur Welt. Wo aber lagen die Brüche und Risse, mit denen Paul Gerhardt es zu Lebzeiten zu tun bekam? Eine Antwort findet sich angedeutet im Lied »Ich bin ein Gast auf Erden«.

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0: Viel hatte Paul Gerhardt zu verkraften. Seine Eltern starben früh, sein Vater Christian, ein Gastwirt in Grevenhainichen, nicht weit entfernt von Wittenberg, starb, als Paul gerade einmal 12 Jahre alt war, seine Mutter nur 2 Jahre später. Gerhardt kam auf die Fürstenschule in Grimma ins Internat. Doch als er 19 war, wurde die Stadt von der Pestepidemie heimgesucht. Die Zeit seines Wirkens war maßgeblich vom Dreißigjährigen Krieg geprägt. Trümmer und Staub gehörten zu seiner Weltwahrnehmung wohl mindestens ebenso intensiv wie die Bäume voller Laub und unverdrossene Bienenscharen. Nicht nur der Weizen wuchs mit Gewalt in seiner Welt, mit Gewalt entschieden Herrscher über das Geschick ihrer Bevölkerung, Krankheiten löschten als Naturgewalten immer wieder seine Liebsten aus. 4 Kinder hat er verloren, früh wurde er Witwer, als auch seine Frau mit 46 Jahren starb. Ganz und gar keine heile Welt, also. Aber mit denselben Worten und Metaphern, mit denen Paul Gerhardt das Schwere im Leben beschrieben hat, skizziert er in einem seiner berühmtesten Lieder »Befiehl du deine Wege« auch die Lösung. Der Wolken, Luft und Winden gibt Wege, Lauf und Bahn, der wird auch Wege finden, da dein Fuß gehen kann. Es gibt einen Weg durch den Sturm. Und auch wer durchs Feuer gehen muss, kann das überstehen. Diese grundlegende Botschaft durchzieht Paul Gerhardts Lieder. Noch heute wünschen sich Trauernde daher immer wieder Paul Gerhardts Lieder für die Begräbnisse ihrer Angehörigen oder auch für ihre eigenen. Noch heute ist die Grunderfahrung glaubender Menschen dieselbe geblieben, dass ihr Glaube sie bestehen lässt in der Welt voller Risse, in Sturm und Feuer, in Trauer und Angst. Paul Gerhardts große Leistung besteht darin, seine persönlichen Erfahrungen so genau reflektiert zu haben, dass er das Allgemeingültige aus ihnen herauskristallisieren konnte. So schuf er Texte, die bis heute Trosttexte sind. Aber nicht nur. In Paul Gerhardts Texten sind Trost und Trotz als Elemente des Glaubens zusammengebunden. Und sie treffen sich in dem einen tröstlich trotzigen Gedanken, dass Gott Herr über die Welt sei. Dieser Gedanke hilft mir, die Unverfügbarkeit des Lebens anzunehmen. Auf, gib deinem Schmerze und Sorgen gute Nacht. Lass fahren, was das Herze betrübt und traurig macht. Bist du doch nicht Regente, der alles führen soll. Gott sitzt im Regimente und führet alles wohl. Und im Großen trotzt es den Herrschern der Welt, die ihre Macht tyrannisch-autoritär ausüben. In einem weniger bekannten Gedicht schreibt Gerhardt: Was trotzest du, stolzer Tyrann, dass deine verkehrte Gewalt den Armen viel Schaden tun kann? Es sind also die wenig glücklichen Umstände seiner Zeit und Paul Gerhardts tröstend trotziger Umgang mit ihnen, die seine zeitlose Strahlkraft begründen. Aber nicht nur. Auch einige glückliche Umstände seiner Biografie haben dazu beigetragen, dass der Pfarrer und Dichter da am Ende in Lübben so selbstbewusst auftreten und über das Bier verhandeln konnte. Besonders ist es wohl das Zusammentreffen mit Johann Krüger, dem Kantor an der Berliner Nikolaikirche, wo auch Paul Gerhardt gewirkt hat. Der vertonte zahlreiche Texte von Paul Gerhardt, die beiden gelten als Dreamteam. Was bleibt also von Paul Gerhardt? Jan Simowitsch, selbst Liederdichter, formulierte es kürzlich so: Er ist ein ganz großer, weil seine Lieder aus dem Leben geschrieben sind. Das stimmt. Aus dem Leben der Natur, aus dem Leben mit den Begegnungen, die es mit sich bringt, aus dem Leben in einer gar nicht so heilen Welt, die aber wundersamerweise schon eine Weile hält und auch ganz sicher noch eine Weile. Aus einem Leben, das trostbedürftig macht und trotzig.
1: Gedanken über den gestern vor 350 Jahren verstorbenen Liederdichter Paul Gerhardt von Johannes Modes. Von Gerhards Befiehl du deine Wege war gerade die Rede. Jetzt wird gesungen. Nicht nur der große Johann Sebastian Bach hat den Text vertont, auch dessen Schwiegersohn Johann Christoph Altnicol

0: Der Beginn der Choralmotette Befiehl du deine Wege von Johann Christoph Altnicol. Vom Wortkünstler Paul Gerhardt nun zu einem bildenden Künstler. Er hat das Stadtbild Barcelonas, der zweitgrößten Stadt Spaniens und Hauptstadt der Region Katalonien, geprägt wie kaum ein zweiter. Am kommenden Mittwoch, dem 10. Juni, ist der 100. Todestag des Architekten und herausragenden Vertreters der katalanischen Modernismusbewegung, Antoni Gaudí. Noch unter Papst Franziskus hat die katholische Kirche den ersten Schritt unternommen, um den katalanischen Architekten als Vorbildfigur anzuerkennen. Franziskus unterzeichnete ein Dekret, das dem Schöpfer der Basilika der Sagrada Familia in Barcelona heroische Tugenden bescheinigt. Das Verfahren zu seiner Seligsprechung ist inzwischen in die letzte Phase eingetreten. Jetzt bedarf es noch eines anerkannten Wunders, das Gaudí zugeschrieben wird. Am kommenden Mittwoch wird Papst Leo im Rahmen seiner Spanienreise den eben fertiggestellten 172,5 Meter hohen Christusturm der Sagrada Familia einweihen. Josef Manola berichtet.
1: Vor Gaudís Sagrada Familia kann man den Menschen Stunden dabei zusehen, wie sie sich der Basilika nähern. An der Haltestelle der Tourismusbuslinie herrscht ständiges Kommen und Gehen. Besucher aus aller Welt kommen an und heben den Blick und das Handy Richtung Himmel. Der Christusturm ist der höchste Kirchturm der Welt und inzwischen zum ersten Blickfang der Ankommenden geworden. Das begehbare und bei Nacht von innen beleuchtete Kreuz an der Spitze des Turms wird von Papst Leo bei seinem Besuch in Barcelona am 10. Juni eingeweiht werden. Die Sagrada Familia sei wunderbar und entzückend, sagt Argentinier, der alle Jahre im Mai, wenn er zu Besuch ist, hierher kommt. Die US-Amerikanerin findet sie cool. Wenn dann auch noch die Glocke läutet, wird der Besuch ein besonderes Erlebnis.
2: Wow, it is so beautiful. It takes your breath away.
1: Als atemberaubend bezeichnet die Besucherin aus den USA das Werk Gaudís und der höchste Turm der Welt sei für sie inspirierend. Mit Wimpeln und Flaggen versuchen Reiseleiter, die Besucherschar zusammenzuhalten. Rund um die Basilika herrschen Staunen und Eile. Als warte noch ein weiteres Wunderwerk von Gaudí auf die Visite.
3: Dass viele Menschen die Sagrada Familia besuchen, ist ein Zeichen, dass wir ein Geschenk von ihm bekommen haben und es mit allen teilen. Manchmal war ich ganz früh allein da und das ist ein ganz anderes Erlebnis.
1: Schwester Maria de los Angeles zieht die Morgenstunden in der Basilika vor. Sie lebt in einem Konvent im Stadtteil Sarrià, das der Katalane 1889 fertigstellte. Es ist ein wehrhafter Ziegelbau mit Hohnzinnen, der von dem Gründer des Ordens in Auftrag gegeben wurde. Heinrich von Osso, der die Gesellschaft der heiligen Teresa von Jesus gegründet hatte, schwebte ein Internats- und Erziehungszentrum vor, in dem er auch das Konvent unterbringen wollte. Einfach und asketisch sollte der Bau gestaltet sein, ganz passend zum Armutsideal seines Ordens. Trotz der strengen Vorgaben des Ordensgründers konnte Gaudí seinen gestalterischen Willen in markanten Details zeigen. In den schmiedeeisernen Gittern am Haupteingang und in birettartigen Verzierungen, die den Abschluss der hohen Zinnen bilden.
3: Ich werde mich nie an diese Schönheit gewöhnen können. Es ist eine immer neue und wunderbare Architektur. Jedes Mal, wenn ich durch diese Flure gehe, spüre ich, wie mich dieser Ort im Innersten berührt.
1: Schwester Maria de los Angeles war viele Jahre Oberin der Augustinerinnen. Heute ist sie pensioniert. Sie zeigt Besuchern das besondere Gebäude, das sie im Lauf der Zeit schätzen lernte.
3: Papst Franziskus war es, der einmal von den Heiligen von nebenan gesprochen hat. Menschen, die vielleicht ganz gewöhnlich sind und dennoch ihre Heiligkeit leben. Gaudí war so ein Mensch, der mit seinem Werk einen Lobgesang auf die Herrlichkeit Gottes in Stein geschaffen hat.
1: Gaudís Religiosität im Alltag wurde von vielen Mitarbeitern bekundet. Er besuchte regelmäßig die Messe und bezog aus der Heiligen Schrift Inspiration für die Arbeit. Die Säulen der Basilika steigen wie Baumstämme empor und lassen den Innenraum wie einen steinernen Wald erscheinen. An den Fassaden sieht man Bibelszenen, die die Geburt, Leiden und Vollendung des Lebens Jesu darstellen. Dazu kommen klassische Symbole wie Engel und Apostel, Tiermotive und lateinische Bibelsprüche. Gaudi erzählte nicht einfach, sondern gab seiner Kirche eine christliche Aussage. Diese wirkt noch heute nach, sonst wäre die Sagrada Familia nicht das meistbesuchte Gebäude Spaniens. 4,9 Millionen Menschen waren es im Vorjahr. Aus Sao Paulo ist Anwältin Sandiela Lima gekommen. Für sie verweist Gaudis Architektur auf Gott.
4: Eu acredito muito que a beleza importa e que a beleza nos leva a Deus.
5: Ich glaube sehr, dass Schönheit wichtig ist und die Schönheit uns zu Gott führt. Gaudis Werk ist schön. Es berührt mich spirituell, weil wir die Schönheit Gottes in ihm erkennen können. Jedes Detail ist beeindruckend. Daher hat Gaudi meine Aufmerksamkeit geweckt. Ich bin ihm näher gekommen, nachdem ich ein Bild zum Beten bekommen habe. Und immer wenn ich mich daran erinnere, dass ich etwas brauche, bitte ich um seine Fürsprache.
1: Der katalanische Theologe Armand Puig i Tàrrech ist Gaudi-Biografie und Leiter der Vatikanischen Qualitätsagentur für kirchliche Hochschulen. Er erkennt in Gaudi eine zutiefst religiöse Persönlichkeit.
6: Gaudi ist ein Mensch, der seinen Glauben gelebt und ihn in seinem Werk ausgedrückt hat. So war es möglich, dass sich die Menschen darin erkennen können.
1: Vor mehr als drei Jahrzehnten gründeten mehrere Männer in Barcelona einen Verein, der die Seligsprechung von Antoni Gaudí zum Ziel hatte. Mit der Seligsprechung sollte die katholische Kirche anerkennen, dass Gaudí nicht nur ein bedeutender Architekt war, sondern auch ein Mensch, dessen Leben und Glauben als vorbildlich gelten können. Der Architekt hatte lange vor seinem Tod im Jahr 1926 alle Aufträge zurückgestellt, um sich ausschließlich der Arbeit an der Sagrada Familia zu widmen. Juan Manuel Almuzara, selbst ein Architekt, setzt sich seither für die Seligsprechung ein.
7: Papst Johannes Paul II. Hat uns gesagt, dass auch Laien heilig leben können, nicht nur Priester, Mönche und Nonnen. Unter diesem Motto begannen wir eine Pilgerreise durch die Welt, um Gaudis Figur bekannt zu machen. Nicht nur als Architekt, sondern als Mensch und als Christ.
1: Am Abend warten noch Besucher auf Einlass in den Parque Güell. Dort treffe ich einen Pfarrer, der mehrere Kirchen in der Umgebung betreut. Pater Bruno Berches hat eine besondere Beziehung zu Gaudi und seinem weltberühmten Park. Als Kind lebte er ganz in der Nähe und sein Schulweg führte ihn fast täglich durch die Wunderwelt der Fantasiefiguren von Antoni Gaudi. Als Jugendlicher ließ er sich dann taufen, später wählte Berches den Priesterberuf. In einem Buch deutet er die religiösen Symbole Gaudis, die nicht immer auf den ersten Blick im Park erkannt werden.
8: Der Parque Güell zieht alle Menschen aus allen Ländern und Kulturen an. Es gibt da etwas Mystisches, das alle verbindet. Man weiß aber nicht genau, was es ist. Der Park ist nicht dafür da, eilig durchzugehen, Selfies zu machen und zu verschwinden. Man sollte durch ihn spazieren und zulassen, dass er einen innerlich verändert.
1: Eine Woche vor seinem Tod erklärte Papst Franziskus die heroischen Tugenden Antoni Gaudis. Für die katholische Kirche ist der Architekt damit ein ehrwürdiger Diener Gottes, der entscheidende Schritt auf dem Weg zur möglichen Seligsprechung. Inzwischen werden in der Sagrada Familia Gebetskarten auch auf Deutsch verteilt, auf denen des Architekten Gottes gedacht wird. Damit können Gläubige auch zu Gaudi beten. Die Hoffnung, Papst Leo könnte ihn am 100. Todestag selig sprechen, wird sich aber nicht erfüllen. Der Biograf Armand Puig i Tàrrech über den Ablauf des weiteren Prozesses im Vatikan.
6: Gaudi ist ein Mensch, der seinen Glauben gelebt und ihn in seinem Werk ausgedrückt hat. So war es möglich, dass sich die Menschen darin erkennen können.
1: Auch Schwester Maria de los Angeles wünscht sich die baldige Seligsprechung jenes Mannes, der das Kloster der Augustinerinnen entworfen und gebaut hatte.
3: Ich bete zu ihm. Ich bitte ihn um Gefallen. Ich spüre, dass er bei Gott ist und es würde mich freuen, wenn er bald selig gesprochen wird.
0: Antoni Gaudí und sein Lebenswerk, die Sagrada Familia in Barcelona, vorgestellt von unserem ORF-Spanien-Korrespondenten Josef Manola. Und das ist Musik des Zeit seines Lebens in Barcelona tätigen Barockmeisters Francisco Valls, interpretiert unter der Leitung seines katalanischen Landsmanns Jordi Savall.

0: Der Schluss des Credo aus Francisco Valls Missa Scala Aretina. Musiziert haben La Capella Real de Catalunya und Le Concert des Nations unter der Leitung von Jordi Savall. Bei Antoni Gaudí ist es bereits angeklungen und wir bleiben beim Thema Religion und Kunst. Beide sind häufig miteinander verwoben. Wenn man an Religion denkt, entstehen vor dem inneren Auge häufig künstlerische Darstellungen, Bilder und Skulpturen des gekreuzigten Jesus, Buddha-Statuen in meditativer Haltung, ornamentale Muster an Moscheen, farbenprächtige Hindu-Mandalas. Lebenskunst geht zum Beginn der losen Reihe Iconic der Frage nach, ob es sich bei den Buddha-Figuren im Gartencenter nur um Lifestyle-Objekte handelt oder ob sie auch immer noch eine religiöse Bedeutung haben. Wer ist dieser Buddha und was bedeuten die einzelnen Darstellungsformen? Lukas Wagner hat recherchiert. Seinen Beitrag präsentiert Andreas Mittendorfer.
1: Man sucht im Gartencenter eigentlich nur Erde und einen Blumentopf und steht plötzlich vor einem Regal, das eher nach fernöstlicher Erleuchtung aussieht. Buddha-Statuen, zu kaufen in den unterschiedlichsten Formen und Varianten, mit geschlossenen Augen, lächelnd, meditierend oder sogar mit einem Teelicht in der Hand. Doch was haben Buddha-Statuen eigentlich in einem Gartencenter oder Baumarkt zu suchen? Ist das nur Mode und Lifestyle oder steckt da noch echte Religion dahinter? Bevor wir das klären, erst einmal die Basics. Wer verbirgt sich eigentlich hinter der Figur, die sich so viele in den Garten oder ins Wohnzimmer stellen?
2: Diese Statuen, die man in Möbelhäusern findet, das sind meistens Darstellungen des Buddhas in der Meditationspose.
1: Franz Winter ist Religionswissenschaftler an der Universität Graz. Er beschäftigt sich seit vielen Jahren mit dem Buddhismus und auch mit dem historischen Buddha.
2: In der Regel geht man davon aus, dass wir es wirklich mit einer historischen Figur zu tun haben, die geboren wurde im 5., 4. Jahrhundert vor Christus und lebte im Grenzgebiet des heutigen Nepal, aufgewachsen als Sohn eines Kleinfürsten und hat dann aber irgendwann einen Punkt in seinem Leben erreicht, wo er gemeint hat, das kann's nicht sein.
1: Der Fürstensohn trifft eine radikale Entscheidung. Er verlässt den Palast, seine Frau und sein Kind und begibt sich auf die Suche nach dem Sinn des Lebens. Diesen findet er schließlich meditierend unter einem Baum.
2: Die Standarddarstellung ist der erwachte Buddha, und zwar im Moment bzw. unmittelbar nach der Erwachung. Er ist in der Meditationshaltung und die drückt vor allem sowas wie Seligkeit aus, also Harmonie. Eingegliedert sein ins Universum und ähnliches.
1: Buddhas Weg zur Erleuchtung wird zum Vorbild für viele Suchende und schließlich auch zur Religion, besonders in Asien. Den Weg in den Westen finden Buddha-Statuen vor allem während der Kolonialzeit. Asienreisende bringen sie als Souvenirs nach Europa. In den 1960er Jahren erlebt dieses Interesse einen neuen Aufschwung.
2: Die Hippie-Bewegung war eine dieser Bewegungen, wo man dann sehr stark auch in den asiatischen Raum geblickt hat. Man hat Alternativen gesucht und hat gebrochen, dann radikal gebrochen.
1: Viele Sinnsuchende sehen im Buddhismus eine attraktive Alternative zum westlichen Lebensmodell.

0: Dazu gehört zum Beispiel aber auch das Yin-Yang-Symbol aus der taoistischen Tradition, wo man irgendwie Markierungen setzt, die aber völlig losgelöst sind, meiner Wahrnehmung nach. Also wenn ich heute in einem Wellness-Hotel eine Buddha-Statue sehe, dann würde ich sagen, das ist jetzt weitgehend vom Buddhismus entkoppelt.
1: Das ist der wissenschaftliche Blick. Doch wie sehen es praktizierende Buddhisten?
2: Ich habe mit den ganz vielen Jahren und meiner vielen Reisen nach Asien also schon ein gewisses Empfinden, wenn ich eine Buddha-Figur sehe, ob die aus dem Baumarkt kommt oder ob sie authentisch ist.
1: Seit über 50 Jahren prägt der Buddhismus Gerhard Weißgrabs Leben, ob auf seinen vielen Asienreisen oder im Wiener Tempel. Und als Präsident der österreichischen buddhistischen Religionsgesellschaft gibt er dieses Wissen weiter.
2: Es gibt unendliche Vielfalt an Buddha-Darstellungen, also sitzend, liegend, stehend. Alles hat eine Bedeutung, also jede Haltung, jede Körperhaltung, jede Handhaltung drücken irgendeinen Teil der großen Lehre des Buddha aus.
1: Wichtig ist auch zu wissen, woran man eine Buddha-Figur überhaupt erkennt.
2: Ob es überhaupt eine Buddha-Figur darstellt, hängt davon ab, ob am Scheitelpunkt eine leichte Ausnehmung ist.
1: Die Erleuchtungskrone, die wie eine kleine Flamme aus dem Scheitel ragt, ist ein wichtiges Merkmal. Ist sie nicht vorhanden, handelt es sich nicht um eine Buddha-Darstellung.
2: Also diese Figur aus dem China-Restaurant, die langläufig als der lachende Buddha bezeichnet wird, ist eigentlich kein Buddha, er ist nicht erwacht. Es handelt sich bei der Figur aber um eine Mönchsfigur namens Budai. Und sie gilt vor allem in Zen-Traditionen in Japan, in Korea und in China als Glückssymbol.
1: Dabei ist nicht nur wichtig, wen oder was die Statuen darstellen, genauso entscheidend ist auch, wie sie gemacht sind.
2: In Asien, die produzierten Buddha-Figuren gehorchen ganz gewissen Gesetzen. Da gibt es also genaue Zeichnungen und Darstellungen, nach denen diese Figur dann gebaut wird. Und wenn man diese Figuren vergleicht mit Buddha-Gesichtern im Baumarkt, dann merkt man eben den Unterschied. Und das hat natürlich in der Folge eine ganz gewaltige Wirkung auf den Menschen, der da drauf schaut.
1: Ob Trendobjekt oder religiöses Zeichen, die kleinen Buddhas im Baumarkt zeigen, wie unterschiedlich Menschen Symbole deuten. Und vielleicht entsteht genau daraus ein spannender Blick auf andere Kulturen, selbst zwischen Blumentöpfen und Gartenerde.
3: Andreas Mittendorfer mit einem Beitrag von Lukas Wagner. Einer jener Künstler, die die haltgebenden Strukturen des Zen-Buddhismus sehr geschätzt haben, war Leonard Cohen. Er hat sich nie als Buddhist bezeichnet, lebte aber 5 Jahre zurückgezogen in einem buddhistischen Kloster und wurde als Mönch ordiniert. Seine Haltung wird in bekannten Songs wie diesem greifbar. Anthem

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0: In allem gibt es einen Riss, so kommt das Licht herein. 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Eine der bekanntesten Liedzeilen des Leonard Cohen. Das war die Lebenskunst am 1. Junisonntag. In einer Woche, am 14. Juni und kurz nach dem Welttag gegen Kinderarbeit am 12. Juni, erzählen wir unter anderem die Erfolgsgeschichte von Evelyn Adun aus Westafrika, die es geschafft hat, aus ihrer Gefangenschaft als Kindersklavin zu fliehen und sich eine gesicherte Existenz aufzubauen. Für heute wünschen Ihnen Doris Appel, Redaktion, und Martin Groß, Moderation und Musikauswahl, noch einen schönen Sonntag.
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4: Mit Martina Kofler im Journalstudio. Guten Morgen. Heute ist Sonntag, der 7. Juni. SPÖ-Sozialministerin legt den Koalitionspartnern Gesetzesentwurf zur Lohntransparenz vor. Richtungsweisende Parlamentswahl heute in Armenien und Trauer um Starfotografin Elfi Semodan, die gestern gestorben ist. Wir beginnen wie immer mit dem Wetter. Daniel Stanker hat die Prognose.
5: Meist sonnig ist es aktuell im Süden und im Osten, vom Gailtal über die Südoststeiermark bis ins Wiener Becken. Viele Wolken sind hingegen im Bereich von Vorarlberg bis Oberösterreich am Himmel und vereinzelt fallen ein paar Regentropfen. Im Tagesverlauf gehen sich aber auch hier ein paar Sonnenstunden aus. Die höchsten Temperaturen liegen meist zwischen 20 und 28 Grad, am wärmsten wird es mit viel Sonne im Osten. Der Wind ist aktuell noch schwach, mit der Zeit wird es besonders in und rund um Niederösterreich windig. Ab ungefähr der Mittagszeit werden die Schauer mehr, auch Blitz und Donner sind dann oft dabei. Die meisten Schauer gehen im Bergland nieder, allerdings kann es vereinzelt auch im Flach- und Hügelland kurz nass werden. In der neuen Woche ist das Wetter turbulent. Überwiegend sonnig und warm wird es am Montag im ganzen Land mit Höchstwerten zwischen 24 und 30 Grad. Am Nachmittag sind in den Alpen dann wieder ein paar Schauer und Gewitter dabei. Der Dienstag bringt mit kräftigen Schauern und Gewittern von Westen her schon am Vormittag kühlere Luft. Im Osten wird es vor den Schauern aber noch einmal sommerlich.
4: Bei der umstrittenen Lohntransparenz will Sozialministerin Corinna Schumann jetzt Tempo machen. Bisher konnten sich die Sozialpartner ja nicht auf eine Umsetzung der EU-Richtlinie einigen, deren Frist heute endet. Auch wenn ÖVP und Neos bremsen, die Sozialministerin hat den Regierungspartnern jetzt im Alleingang einen Gesetzesentwurf vorgelegt. Niklas Lercher berichtet.
6: Österreich hält bei der Lohntransparenz den Zeitplan der EU nicht ein. Spätestens heute sollte eigentlich das nationale Gesetz stehen, doch es spießt sich. Die Sozialpartner haben sich bisher nicht einigen können und auch innerhalb der Regierung herrscht nach wie vor Uneinigkeit. Nun unternimmt Sozialministerin Corinna Schumann von der SPÖ einen Alleingang und legt den Koalitionspartnern einen Gesetzesentwurf zur Abstimmung vor.
7: Ich muss, weil ja auch die Frist für die Umsetzung der Richtlinie abläuft, jetzt dieses Gesetz in die politische Koordinierung geben.
6: Doch Stimmen in der ÖVP wollen bei der Lohntransparenz überhaupt die Stopptaste drücken, ähnlich die Neos. Die Sozialministerin zeigt sich dennoch zuversichtlich.
7: Wir haben uns im Regierungsprogramm darauf verständigt, dass wir rasch und umfassend die Lohntransparenzrichtlinie umsetzen und wir haben die Vorgaben der EU. Und es geht doch im Endeffekt um Gerechtigkeit. Gleicher Lohn für gleichwertige Arbeit, das müssen wir alle wollen und Transparenz.
6: Mit der EU-Richtlinie sollen Arbeitnehmerinnen und Arbeitnehmer beispielsweise erfahren können, wie viel ein Kollege im gleichen Bereich durchschnittlich verdient. Findet die Regierung zu keiner Einigung, droht ein Vertragsverletzungsverfahren der EU.
4: Wer sich beruflich weiterbilden will, kann ab morgen beim AMS eine Weiterbildungszeit beantragen. Die Anforderungen sind allerdings strenger als bei ihrem Vorgängermodell der Bildungskarenz.
8: Teuer, nicht mehr zeitgemäß und nicht immer treffsicher. Das war nicht selten im Zusammenhang mit der Bildungskarenz zu hören. Dementsprechend strengere Regelungen sieht die neue Weiterbildungszeit vor. Um dieses Modell zu nutzen, muss man seit mindestens einem Jahr beim aktuellen Dienstgeber beschäftigt sein. Früher genügte ein halbes Jahr. Es wird nicht mehr möglich sein, unmittelbar nach einer Elternkarenz eine Weiterbildungsbeihilfe zu beziehen. Die Ausbildung muss mindestens 20 Wochenstunden umfassen. Bei Studien müssen 20 ECTS pro Semester absolviert werden. Außerdem hat man keinen Rechtsanspruch auf eine Beihilfe. Das AMS kann den Antrag ablehnen, wenn es eine Bildungsmaßnahme für nicht sinnvoll hält. Bei besser verdienenden Beschäftigten muss der Arbeitgeber 15% der Förderung übernehmen. Die Höhe der Beihilfe ist einkommensabhängig und beginnt bei rund 40 Euro täglich. Für die Weiterbildungszeit sind im Budget jährlich 150 Millionen Euro vorgesehen. Das ist in etwa ein Viertel dessen, was im Vorjahr in die Bildungskarenz geflossen ist. Wenn der Topf leer ist, werden in diesem Jahr keine weiteren Anträge bewilligt.
4: Eva Haslinger hat informiert. Seit Wochen wird in Österreich über den Ausbau der erneuerbaren Energien diskutiert. Ein großer Punkt dabei, das Erneuerbaren-Ausbau-Beschleunigungsgesetz, EABG. Es soll Bundesländer verpflichten, bei der Energiewende mitzumachen. Für Donnerstag steht es auf der Tagesordnung des Nationalrats, berichtet Paul Siehosch.
9: Die Beschleunigung für Erneuerbare braucht eine Zweidrittelmehrheit. Die Verhandlungen laufen, sagt Energiestaatssekretärin Elisabeth Zehetner, ÖVP.
10: Es gibt noch ein paar Knackpunkte, wo wir uns zwar über das gemeinsame Ziel einig sind, aber nicht über den Weg, wie wir dorthin kommen.
9: Der Verhandlungspartner, die Grünen. Energiesprecher Lukas Hammer ist wenig optimistisch, dass es am Donnerstag ein Ja von den Grünen im Parlament geben wird.
11: Das hängt davon ab, ob der Herr Wirtschaftsminister den Mut aufbringt, sich gegen die Blockadehaltung der Landeshauptleute durchzusetzen und Nachbesserung bei den Zielen auch durchzusetzen.
9: Ein Knackpunkt, die Ausbauziele für Wind und Sonne. Einige Länder stemmen sich gegen die Vorgaben vom Bund. Dabei müssten die Ziele höher sein, kritisieren neben die Grünen. Kritik am Entwurf kommt auch von Vertretern der Wind- und Kleinwasserkraft.
4: In der früheren Sowjetrepublik Armenien finden heute Parlamentswahlen statt, die als richtungsweisend gelten. Die Wähler entscheiden, ob die Regierung Pashinyan ihren bisherigen Kurs in Richtung EU-Annäherung fortsetzen kann oder ob das Land sich wieder mehr an den einstigen Verbündeten Russland anlehnt. Aus Jerewan, Carola Schneider.
12: Regierungschef Pashinyan wirbt mit seiner bisherigen Politik, dem Frieden mit dem einstigen Erzfeind Aserbaidschan und der Annäherung Armeniens an die EU. Laut Umfragen gilt Pashinyan als Favorit bei der Wahl. Alle anderen sind Oligarchen, sie denken nicht ans Volk, sagt dieser Mann in Jerewan. Doch viele Armenier halten den prowestlichen Kurs der Regierung für falsch. Nur an der Seite Russlands habe Armenien eine gute Zukunft, meint er. Das sieht auch die prorussische Opposition so, deren stärkste Kraft vom russisch-armenischen Milliardär Samvel Karapetyan angeführt wird. Die Stimmung im Land ist aufgeheizt. Die Regierung wirft der Opposition Stimmenkauf vor. Zuletzt wurden mehrere Oppositionskandidaten verhaftet. Regierungschef Pashinyan unterdessen werfen Bürgerrechtler einen zunehmend autoritären Regierungsstil vor.
4: Wahlsonntag heute auch in Peru. Bei der Stichwahl um das Präsidentenamt treten die Tochter des ehemaligen Diktators Keiko Fujimori und der linke Abgeordnete Roberto Sanchez an. Gegen ihn wurde erst vor 2 Tagen ein Prozess angeordnet, berichtet Margot Häusermann.
13: Für Roberto Sanchez steht nun noch viel mehr auf dem Spiel. Denn wenn der linke Politiker die Stichwahl gewinnt, genießt er Immunität. Der Prozess wegen falschen Angaben zur Finanzierung seiner Partei würde eingefroren werden. Um möglichst viele Wähler zu gewinnen, hat er in seinem Regierungsprogramm auch Punkte anderer Parteien aufgegriffen. Denn in der ersten Wahlrunde waren 35 Kandidaten angetreten und Sanchez hat nur 12% der Stimmen erreicht. Auch seine Kontrahentin, die rechtskonservative Keiko Fujimori, hat nur 17% der Wähler von sich überzeugen können. In den Umfragen für die heutige Stichwahl liegt sie leicht vorn. Sicherheit und Arbeitsplätze verspricht Fujimori einem Peru, das unter Kriminalität, wirtschaftlichen Problemen und politischer Instabilität leidet. Gewinnt sie, rückt ein weiterer südamerikanischer Staat nach rechts.
4: Bei der Fußball-WM schüttet die FIFA heuer ein Rekordpreisgeld aus. Auch der österreichische Fußballbund ÖFB wird von dem Geldregen profitieren und hat sich mit den Spielern des Nationalteams auf ein Prämiensystem geeinigt. Daniel Kulowitz.
14: 750 Millionen Euro Preisgeld schüttet die FIFA aus bei dieser Fußball-WM, so viel wie noch nie zuvor. Da allerdings 48 Nationen am Start sind, wird der Geldkuchen diesmal aber durch viel mehr Teams geteilt. Für Österreich heißt das ein Startgeld von rund 11 Millionen Euro. Damit sich das Turnier finanziell aber richtig lohnt, sollte zumindest ein Achtelfinale herausschauen. Ganz im Sinne von ÖFB-Teamchef Ralf Rangnick, denn seine Spieler haben sich mit ÖFB-Geschäftsführer Bernhard Neuhold in Sachen Prämien auf ein Erfolgsmodell geeinigt.
15: Es war wirklich ein faires Miteinander. Es ist ein leistungsorientiertes Modell. Je weiter wir kommen, desto mehr die Prämien auch zu ihren Gunsten verteilt werden.
14: Minusgeschäft wird die WM für den ÖFB auf keinen Fall. Ein Großteil der Einnahmen wird allerdings sofort wieder verschlungen durch Reisekosten, Unterkünfte, Organisation oder eben Spielerprämien. Ein Achtelfinale Einzug würde dem ÖFB zusätzliche 4 Millionen Dollar einbringen.
4: Österreichs Kultur- und Kunstwelt trauert um Starfotografin Elfie Semotan, die gestern kurz vor ihrem 85. Geburtstag gestorben ist. Weltweit einen Namen gemacht hat sich Semotan durch Porträts von Superstars und legendäre Werbekampagnen.
16: Elfie Semotan begann ihre Karriere als Model Anfang der 60er Jahre in Paris. Dann ging sie zurück nach Wien, wechselte hinter die Kamera und sorgte mit ihrer Fotostrecke für Palmers 1981 für eine Welle feministischer Proteste. Legendär wurde ihre Zusammenarbeit mit dem Modedesigner Helmut Lang in New York. Dort porträtierte sie dann auch Stars wie Brad Pitt oder Willem Dafoe. Semotans Credo.
17: Man sollte vertrauen auf die eigene Inspiration und sollte sich nach dem richten, was man sieht.
16: Verheiratet war Elfie Semotan mit Kurt Kocherscheid, mit dem sie zwei Kinder hatte, und mit Martin Kippenberger. Zwei tragische Ehen, denn beide Künstler starben, ohne die 50 erreicht zu haben.
4: Wolfgang Popp war das mit einem Nachruf. Das war das Morgenjournal am Sonntag.
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1: Im Theater ist schlichtweg alles möglich. Peter Martitsch liest Karel Čapek. Sie hören eine Aufnahme aus dem Jahr 2013. Der tschechische Schriftsteller Karel Čapek arbeitete in den frühen 1920er Jahren als Dramaturg und Regisseur in Prag. Er wusste also, wovon er schrieb, wenn er Einblicke ins Theaterhandwerk und seine Geheimnisse gab und jene Menschen beleuchtete, die auf und hinter der Bühne den Thespiskarren ziehen und schieben. Von der Regie ist die Rede, von den Schauspielern, von der Generalprobe bis hin zum Souffleur. Peter Martitsch mit einer heiteren Liebeserklärung an jene Institution, der er sich selbst jahrzehntelang verschrieben hatte. Zu den Texten spielen wir Musik von Francis Poulenc, Antonin Dvořák, Ludwig van Beethoven, Anton Stadler, Jelena Katz-Hernin, Benjamin Britten, Wolfgang Amadeus Mozart und Jean Francais.

Die Anfänge. Seinen ersten keimenden, tapsenden Anfang erlebt das Theaterstück freilich außerhalb des Theaters, auf dem Schreibtisch des ambitionierten Autors. Ins Theater kommt es erst dann, wenn es der Autor für fertig hält. Bald darauf, in einem halben Jahr oder so, erweist sich jedoch, dass es mitnichten fertig ist. Im günstigsten Fall wandert es dann zum Autor zurück mit der Aufforderung, er möge es doch bitte kürzen und außerdem den letzten Akt umschreiben. Aus irgendwelchen geheimnisvollen Gründen ist es immer der letzte Akt, der umgeschrieben werden muss. Genau wie es immer der letzte Akt ist, der auf der Bühne garantiert misslingt und in dem die Kritik ausnahmsweise einhellig die Schwäche des Stücks erkennt. Es ist verwunderlich, dass Theaterautoren trotz dieser unumgänglichen Erfahrung bei ihren Stücken jeweils auf einem letzten Akt bestehen. Es sollten einfach gar keine letzten Akte geschrieben werden. Oder man schneidet den letzten Akt grundsätzlich weg, oder man führt das Stück andersrum auf, beginnt mit dem letzten Akt und setzt den ersten, der immer als der beste gilt, an den Schluss. Kurz und gut, es muss etwas passieren, um die Bühnenautoren ein für allemal vom Fluch des letzten Aktes zu befreien. Wenn nun also der letzte Akt zwei- oder dreimal eingestrichen und umgearbeitet und das Stück einmal angenommen worden ist, beginnt die Wartezeit.

Die Regie. Der Regisseur, der mit der Regie des Stückes betraut worden ist, geht von der vernünftigen Annahme aus, dass man dem Stück sozusagen erst einmal auf die Beine helfen muss. Das heißt, man muss es natürlich ganz anders aufziehen, als der Autor es sich zusammengereimt hat. Um hier schon mal Einblick in die tieferen Geheimnisse der dramatischen Kunst zu geben: Ein schöpferischer Autor ist jemand, der sich nicht durch die Bühne festlegen lässt, und ein schöpferischer Regisseur ist jemand, der sich nicht vom Text festnageln lässt. Was den schöpferischen Schauspieler angeht, so bleibt dem armen Teufel keine andere Wahl, als sich entweder an sich selbst zu halten, was natürlich eine völlig falsche Auffassung von der Regie wäre, oder an den Regisseur, was wiederum eine völlig falsche Auffassung von der Rolle des Schauspielers wäre. Tritt durch besondere Umstände der außergewöhnliche Fall ein, dass bei der Premiere niemand im Dialog stecken bleibt, dass keine schlecht angeschraubte Kulisse umfällt, kein Scheinwerfer durchbrennt und auch sonst kein Unglück passiert, dann wird dem Regisseur von der Kritik lobend eine sorgfältige Regie bescheinigt. Was reinster Zufall ist. Bevor wir allerdings zur Premiere schreiten, müssen wir noch das Martyrium der Proben durchstehen.

Der Schauspieler. Um der Wahrheit die Ehre zu geben, sei hier gesagt, das Schauspielgewerbe ist härter als das Kriegeführen. Und falls jemand von Ihnen Schauspieler werden will, so rate ich, anstelle von Vater und Mutter, mit gefalteten Händen und erhobener Stimme dringend davon ab. Wer es sich dennoch felsenfest in den Kopf gesetzt hat, der prüfe zuvor seine Widerstandskraft und Geduld. Er probiere aus, wie man unter der Perücke und der Schminke schwitzt und überlege sich, ob er es aushält, nackt im Frost zu gehen oder in wattierte Kleidung gepackt, ein Dampfbad zu nehmen, ob er fähig ist, 8 Stunden am Stück zu stehen, zu laufen, zu schreien, zu flüstern, seine Mahlzeiten aus Papiertüten einzunehmen, Mastix mit Wanzenduft unter der Nase zu haben, von Scheinwerfern gesotten und von der Windmaschine aus der Versenkung angefaucht zu werden, etwa so viel Tageslicht zu erhaschen wie ein Bergmann, sich auf Schritt und Tritt schmutzig zu machen, Pech beim Kartenspielen zu haben, eine ganze halbe Stunde lang nicht niesen zu dürfen, ein von 20 Vorgängern durchschwitztes Trikot zu tragen, 6-mal die Kleider von der verbrühten und regelrecht dampfenden Blöße abzustreifen, mit Knochenhautentzündung, Angina und vielleicht sogar Beulenpest zu spielen und noch viele andere Qualen auszuhalten, die ein Schauspieler, der spielt, ertragen muss. Während ein Schauspieler, der nicht spielen darf, noch 100-mal schlimmere Martern zu durchleben hat.

Die Generalprobe. Die Generalprobe ist theoretisch die Probe, bei der alles wie am Abend sein soll. Mit Bühnenbild, Beleuchtung, Kostümen, Schminke, Geräuschen, Requisiten und Komparsen. In der Praxis ist es eine Probe, bei der nichts von all dem tatsächlich zur Stelle ist, bei der sich in der Regel erst die Hälfte der Dekorationen auf der Bühne befindet, während die andere Hälfte noch trocknet, gerade gerahmt wird oder sonst wie unterwegs ist. Wo zwar die Hosen fertig genäht sind, aber nicht die Röcke, wo sich zeigt, dass im ganzen Theater keine geeignete Perücke aufzutreiben ist, wo offenbar wird, dass gerade die Hauptrequisiten fehlen, wo die Statisten nicht kommen können, weil der eine als Zeuge bei Gericht aussagt, der andere auf irgendeiner Behörde weilt und die restlichen im Krankenhaus oder sonst wo sind. Wo der bestellte Flötist erst um 3 Uhr kommen kann, weil er im Privatleben Kirchenvorstand irgendeines Pfarramtes ist. Die Generalprobe ist, kurz und bündig, ein Generalüberblick über all das, was im letzten Moment noch fehlt.

Das Bühnenvolk ist bekanntlich abergläubisch. So darf man zum Beispiel niemals einer Schauspielerin vor der Premiere viel Glück wünschen, sondern Hals- und Beinbruch. Wobei die Betreffende anzuspucken ist. Ähnlich wird berichtet, dass es bei der Generalprobe Krawall geben muss, damit die Premiere glatt verläuft. Vielleicht ist da was dran. Das Gegenteil lässt sich zumindest nicht beweisen, denn bis zum heutigen Tage hat es noch nie eine Generalprobe ohne Krawall gegeben. Das Ausmaß des Krawalls hängt mit der Autorität des Regisseurs zusammen. Am heftigsten ist er, wenn der Chef persönlich Regie führt. Ist der Regisseur zu schwach, dann sorgen andere für den nötigen Krach. Der Ausstattungsleiter, der Inspizient, der Bühnenmeister, der Beleuchter, der Maschinenmeister, der Dekorateur, der Requisiteur, der Souffleur, der Gewandmeister, der Garderobier, der Mann auf dem Schnürboden, der Maskenbildner, der Bühnenarbeiter oder eine andere technische Kraft. Einzige Regel dabei ist, es dürfen weder Schuss- noch Stichwaffen benutzt werden. Alle anderen Arten des Angriffs oder der Verteidigung sind mehr oder weniger erlaubt. Insbesondere Schreien, Brüllen, Heulen, Weinen, sofortige Kündigung, Beleidigung, Beschwerden bei der Direktion, rhetorische Scheinfragen und andere Grausamkeiten. Damit will ich keineswegs behaupten, dass das Theatermilieu besonders wild, blutrünstig oder gewalttätig sei. Es ist nur sozusagen etwas verrückt.

Der Souffleur. Irrig ist die Annahme, der Souffleur sage den Schauspielern nur ganz mechanisch den Text vor. So verhält es sich keineswegs. Ein großer und begnadeter Souffleur lebt förmlich mit dem Schauspieler mit. Beherrscht der Schauspieler den Text wie am Schnürchen, dann klönt ihm der Souffleur nicht dazwischen. Meist weiß er schon 2 Sekunden vorher, wann der Schauspieler einen Hänger haben wird. Der Schauspieler reagiert bloß dann gereizt, wenn der Souffleur unnötigerweise in seinen Redefluss einbricht und erst recht, wenn er ihm in einer Sekunde der Unsicherheit um ein paar Worte voraus ist. Es handelt sich da um einen geheimnisvollen Kontakt, weshalb der Beruf des Souffleurs eine Art göttlicher Mission ist. Ein guter Souffleur wird deshalb verhätschelt wie kaum jemand sonst. Der Souffleur hat ein persönliches Verhältnis zum Stück. Es gibt Stücke, die er gern souffliert und andere, die er ungern souffliert. Er langweilt sich bei einem langweiligen Stück und amüsiert sich, wenn es lustig zugeht. Wenn Autoren bei der Besetzung mitreden, vergessen sie immer den Souffleur, was davon zeugt, wie wenig sie von der Bühne verstehen.

Das Besondere am Theater ist, dass die Dinge in der Regel immer anders ausfallen, als man sie sich am Anfang vorgestellt hat. Wenn zum Beispiel die Dekorationen auf die Bühne kommen, ist in der Regel der Bühnenbildner verwundert, dass die einzelnen Stücke höher, breiter, kürzer oder kleiner, immer aber anders sind, als er sie sich gedacht hatte. Und auch der Regisseur ist erstaunt, dass das Bühnenbild ganz anders aussieht, als er es sich bei der Auftragsvergabe vorgestellt hat. Es bleibt nichts anderes übrig, als sich damit abzufinden. Und so ist es höchst sonderbar, dass, je schlimmer das Bühnenbild ausfällt, Kritik und Publikum umso einhelliger der Meinung sind, dass es gerade diesmal besonders gut geraten und gelungen sei. Der Bühnenbildner macht also die Entwürfe für die Bühneneinrichtung und bringt sie dem Regisseur, worauf beide darüber mit dem Bühneninspektor beraten. Der Inspektor ringt verzweifelt die Hände und erklärt kategorisch, das sei absolut unmöglich, weil die Tischlerei und die Malerwerkstatt überhaupt keine Zeit hätten und hierfür reinste Wunder vollbringen müssten. Schließlich lässt er sich erweichen und in der Tischlerei und im Mahlsaal beginnt man Wunder zu vollbringen, obwohl man dafür eigentlich überhaupt keine Zeit hat. Latte wird an Latte gefügt und schon entstehen die Umrisse von Wäldern und Felsen. In der Malerwerkstatt entwickelt sich ein penetranter Leimgeruch und verdiente Männer, seit über 30 Jahren am Theater, machen sich ans Malen. »Wieder sowas Kubistisches«, brummelt so ein alter Hase, »wenn Raphael uns so sehen könnte.«

Die Premiere. Die Premiere ist jener fatale Augenblick, in dem das Theaterstück zum Ereignis wird. Noch bis zur letzten Probe konnte an der Sache etwas geändert oder gerettet werden. Es war noch immer ein Werk in Arbeit, eine in Entstehung begriffene Welt, ein aus dem Chaos geborener Stern. Die Premiere ist der verzweifelte Entschluss, die Sache endlich sich selbst zu überlassen, geschehe, was da wolle. Es ist jener Augenblick, da der Autor und der Regisseur die Sache endgültig in andere Hände legen, ohne selbst noch einmal helfend eingreifen zu können. Jetzt ist nichts mehr zu machen. Das ist der Anfang vom Ende.

entsteht. Aus dem Tschechischen übersetzt wurde dieser, von Otto Pick und Vinzi Schwarz, erschienen ist er im Unionsverlag. Dazu spielten wir Musik von Francis Poulenc, Antonín Dvořák, Ludwig van Beethoven, Anton Stadler, Jelena Katz-Hernin, Benjamin Britten, Wolfgang Amadeus Mozart und Jean Francais. Gestaltung der Sendung Edith Wukan und Renate Burtscher.

Im Theater ist schlichtweg alles möglich. Peter Martitsch las in einer Aufnahme aus dem Jahr 2013 Texte von Karel Čapek. Sie stammen aus dem Band »Wie ein Theaterstück

0: In Du holde Kunst am nächsten Sonntag wiederholen wir eine Ausgabe unserer Reihe Dichten und Nachdichten, in der es um Walter von der Vogelweide und Peter Rühmkorff gehen wird. Peter Rühmkorff setzte sich ausführlich und auch auf wissenschaftlicher Basis mit dem Reichssänger und Hausierer auseinander und übertrug einiges aus dessen umfangreichem, in mittelhochdeutscher Sprache verfassten Werk ins Neuhochdeutsch der 1970er Jahre. Es liest Wolfram Berger.
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2: Am Mikrofon Martina Kofler. Die USA setzen ihre Angriffe am Persischen Golf fort und haben erneut iranische Drohnen abgeschossen, die angeblich auf US-Stützpunkte in den Golfstaaten gerichtet waren. Die Verhandlungen über eine Beendigung des Krieges stecken unterdessen fest, aber die USA verstärken jetzt auch den wirtschaftlichen Druck auf das Regime in Teheran. Hartmut Fiedler.
3: Der Iran braucht dringend Geld und drängt in den Verhandlungen mit den USA daher auch auf eine Freigabe eingefrorener Guthaben. Angeblich geht es um bis zu 24 Milliarden Dollar. Die US-Regierung will den Druck ihrerseits verstärken und iranisches Vermögen heranziehen, um Kriegsschäden in den Golfstaaten zu entschädigen. Details sind nicht bekannt, aber die Verhandlungen über die Bedingungen für ein Kriegsende könnten noch komplizierter werden. Die wichtigsten Forderungen der USA, die Aufgabe des iranischen Atomprogramms und die Freigabe der Straße von Hormuz für den internationalen Schiffsverkehr. Eine Regierungsdelegation aus Pakistan ist zurzeit zur Vermittlung in der iranischen Hauptstadt Teheran.
2: Im ukrainischen Atomkraftwerk Saporischschja ist laut Internationaler Atomenergiebehörde die externe Stromversorgung wiederhergestellt. Zuletzt mussten die abgeschalteten Reaktoren der Anlage mit Diesel-Notstromaggregaten gekühlt werden. Der jüngste Ausfall war laut Behörden bereits der 18. seit Kriegsbeginn. In London sollen unterdessen die Bemühungen um ein Ende des Kriegs wieder angekurbelt werden. Der britische Premier Starmer, Frankreichs Präsident Macron und der deutsche Kanzler Merz treffen sich am Abend mit dem ukrainischen Präsidenten Selenskyj, um die Chancen für neue Verhandlungen mit Russland auszuloten. Bei der umstrittenen Lohntransparenz will Sozialministerin Corinna Schumann von der SPÖ den Koalitionspartnern jetzt im Alleingang einen Gesetzesentwurf vorlegen. Bisher haben sich die Sozialpartner ja nicht einigen können. Eigentlich läuft die Frist der EU für die Umsetzung der Lohntransparenzrichtlinie heute ab. Im Kosovo finden heute Parlamentswahlen statt, zum bereits dritten Mal innerhalb von knapp 1,5 Jahren. Grund dafür ist, dass sich das Parlament nicht fristgerecht auf die Wahl eines neuen Staatsoberhaupts einigen konnte. Die Verfassung sieht in diesem Fall vor, dass innerhalb von 45 Tagen wieder ein neues Parlament gewählt werden muss. Barbara Tschandl berichtet.
4: Bereits im vergangenen Jahr gab es im Kosovo zwei Parlamentswahlen. Aus der ersten im Februar ist Vete Vendosje, die Partei von Albin Kurti, zwar als Siegerin hervorgegangen, alle Versuche einer Regierungsbildung sind damals allerdings gescheitert. Bei Neuwahlen im Dezember erhielt Kurtis Partei dann 51% der Stimmen. Im Parlament mit 120 Sitzen hatte Vete Vendosje zusammen mit den an der Regierung beteiligten Vertretern der nicht-serbischen Minderheiten eine absolute Mehrheit. Was die Wahl des Staatsoberhauptes betrifft, war Kurtis Partei allerdings auf die Opposition angewiesen, die sich geweigert hatte, daran teilzunehmen. Von den 120 Abgeordneten im Parlament müssen nämlich 80 anwesend sein, um diese Wahl zu ermöglichen. Die Amtszeit der bisherigen Präsidentin Vjosa Osmani ist bereits am 4. April zu Ende gegangen.
2: Der US-Softwarekonzern OpenAI plant offenbar den bisher größten Umbau seines KI-Chatbots ChatGPT. Die Anwendung soll zu einer sogenannten Super-App mit Programmierwerkzeugen und KI-Agenten ausgebaut werden, berichtet die Financial Times. Damit wolle man den Umsatz vor einem möglichen Börsengang ankurbeln. Ab Mitte Juni darf Marmelade im heimischen Handel wieder so heißen, unabhängig von der Obstart. Bisher durften laut EU-Recht nur Produkte aus Zitrusfrüchten als Marmelade verkauft werden. Alles andere musste als Konfitüre bezeichnet werden. Mit der Richtlinie ändert sich auch der Mindestfruchtgehalt. Er steigt auf 450 Gramm pro Kilo. Das waren die Nachrichten und jetzt noch zum Wetter.
5: Ein sonniger und sehr warmer Tag erwartet uns heute im Osten und teilweise auch im Süden. Hier ist es jetzt bereits recht warm. Spitzenreiter ist das südliche Wiener Becken mit etwa 24 Grad. Einige Wolken sind noch in Oberösterreich am Himmel. Die lockern aber im Laufe der nächsten Stunden auf und somit kommt die Sonne eine Zeit lang zum Vorschein. Die Temperaturen steigen je nach Sonne auf 19 bis 28 oder 29 Grad. Am wärmsten wird es im Osten. Einzelne Schauer sind jetzt schon unterwegs. Ab dem späten Vormittag werden sie vor allem im Bergland häufiger und kräftiger, auch Gewitter kommen dazu. Im Flachland und im Hügelland wird es nur vereinzelt nass. Und von Oberösterreich bis ins Nordburgenland legt der Wind im Laufe der nächsten Stunden zu. Die neue Woche startet noch einmal im ganzen Land sommerlich. Die Temperaturen steigen morgen auf 24 bis 30 Grad, die 30 im Osten. Ab Dienstag stellt sich das Wetter um. Von Westen her rauscht eine Kaltfront herein. Die bringt im Westen schon am Vormittag Regenschauer und kühlere Luft. Im Osten kühlt es mit kräftigen Gewittern erst am Nachmittag ab. So viel zum Wetter von Daniel Stanker.
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7: Der Doppelpass zwischen Fußball und Politik ist geradezu unheimlich. Peter Filzmeier, Politologe und Fußball-Afficionado.
8: Fußball ist ein Sport, den es schon über ein Jahrhundert gibt, zumindest im angeblichen Mutterland des Fußball England. In Bayern war es interessanterweise bis 1927 verboten, das ist aber auch schon sehr, sehr lange her. Und in diesen über 100 Jahren haben sich Videoassistent hin oder her die Regeln im Grunde nicht verändert. Und obwohl ich über passives Abseits und Handspiel ja oder nein Monate und sogar Jahre lang streiten kann, sind diese Regeln relativ einfach. Das nicht ganz runde muss ins Eckige, vulgo der Ball muss ins Tor. Und da hat sich natürlich eine Geschichte aufgebaut, dass die Spannung eines Fußballspiels von fast jedem, der auch nicht detailliert ein Regelkenner sein muss, nachvollzogen werden kann. Also schau dir das an, den Fußball nehme ich, auch wenn es dich überhaupt nicht interessiert, denn du wirst kaum bei etwas anderem so viel Emotionen erleben. Alle Opernliebhaber prügeln mich für diese Aussage.

0: Applaus für Luciano Pavarotti, Plácido Domingo und José Carreras. Anlässlich der Fußball-Weltmeisterschaft 1990 traten die drei Sänger am Vorabend des WM-Finales in den Caracalla-Thermen in Rom erstmals als die drei Tenöre auf und schrieben damit Geschichte. 1,6 Milliarden Zuschauer und Zuschauerinnen verfolgten dieses Konzert auf der ganzen Welt. Ja, und in Kürze ist es wieder soweit. Am kommenden Donnerstag, das ist der 11. Juni, erfolgt im Mexiko-Stadtstadion der Ankick zur 23. FIFA-Fußball-Weltmeisterschaft der Männer. Für Österreich erhält dieses Turnier eine besondere Bedeutung. Erstmals seit 28 Jahren ist die rot-weiß-rote Nationalmannschaft wieder bei einer WM vertreten. Mit den Kadermitgliedern, derzeit sind es nach der Verletzung von Schlüsselspieler Christoph Baumgartner 25, fiebert auch Peter Vilsmeier mit. Der 58-jährige Politikwissenschaftler, Professor an den Universitäten Krems und Graz sowie Leiter des Instituts für Strategieanalysen in Wien, ist einer der bekanntesten politischen Erklärer Österreichs. Der scharfzüngige TV-Politexperte und passionierte Läufer träumte bereits als Kind davon, Sportreporter zu werden. Dass Sport für Peter Vilsmeier mehr ist als Freizeit, zeigt schon seine akademische Biografie. Seine Doktorarbeit verfasste er zu den politischen Aspekten der Olympischen Spiele. Außerdem schrieb er mehrere Sportbücher, gestaltet einen Sportpodcast und betreibt den Sportblog atemlos.at.
1: Als Spieler aktiv gekickt habe ich in meiner Knaben- und Schülerzeit beim Kaisermühlner SC in Wien. Der war so schlecht, wie der Kaisermühlen Blues die Traurigkeit im Titel hatte. Also wir haben hart gekämpft um die hintersten Tabellenplätze. Wir waren froh beim Kaisermühlner SC, bei den Knaben und Schülern immer 11 Leute überhaupt zusammenzubringen. Da musste jeder alles spielen. Nur mein sehr mittelmäßiges Talent hat sich auf alle Positionen bezogen. Und außer Tormann habe ich alles kläglich versucht. Und dann hat sich irgendwann in der Schülermannschaft meine Karriere aufgehört. Gut war ich nicht, aber das war jetzt nicht die mangelnde Qualität, sondern weil im Teenageralter andere Interessen dazukommen. Und Fußball war damals noch mehr reiner Männersport als heute. Und das hat mir als männlichen Teenager nicht gefallen, dass man dort keine Mädchen getroffen hat.

Das Kicken, das war mir halt immer schon zu blöd. Als ob keine anderen Sorgen ich hätte beim Fußballspiel.

0: Tschüss.
1: Ich finde den Fußball der Frauen genauso spannend wie jenen der Männer und ich bin nicht allein mit dieser Meinung, denn im Jahr 2022, da war die Männer-WM in Katar, war das meistgesehene Fußballspiel im deutschen Fernsehen bei ZDF das Finale im Londoner Wembley-Stadion der Frauen-Europameisterschaft. Zugegeben, die Männer der Deutschen sind kläglich gescheitert in diesem Jahr in Katar. Im Finale hätte es vielleicht mehr Zuseher gegeben, aber Frauenfußball hat dort mehr fasziniert. Und es gibt noch ein großes Plus des Frauenfußballs. Von taktischen Fouls bis Spielverzögerungen durch Scheinverletzungen gibt's das viel weniger. Ich erinnere mich an die Euro 2022 der Frauen. Da hat Österreich gegen Norwegen 1:0 geführt und in der 86. Minute wurde die österreichische Torfrau Zinsberger harmlos gefoult, ein bisschen niedergerempelt. Ich schwöre, jeder Mann wäre mindestens 3 Minuten schwerst verletzt. Das Vorspielend am Boden liegen geblieben, Neymar circa 30 Minuten. Zinsberger ist einfach aufgestanden, hat den Freistoß gespielt und das Spiel ging weiter, obwohl die Österreicher knapp führten und Interesse an Zeitverzögerungen hatten. Also Frauen sind vielleicht einfach ehrlicher. Ich wüsste nichts von einer sogenannten Hand Gottes, wie bei Diego Maradona 1986 bei der Weltmeisterschaft. Das war glatter Betrug, das war ein Handtor. Ich kenne keine Frau, die sowas gemacht hat und dann schwafeln alle von der Hand Gottes und die Medien spielen mit. Bei den Männern ist das offenbar so. Und ich hoffe, dass es dem Fußball sehr gut tut und der Fankultur ganz besonders gut tut, wenn mehr Frauen im Stadion sind, denn wenn man sich an frühere Hooligan-Zeiten erinnert, die noch nicht vorbei sind, sie haben sich eher nur aufgrund der hohen Eintrittspreise teilweise auf untere Ligen verlagert, dann habe ich das mit Schrecken verfolgt. Und wenn ich oft betone, auch zu Spanien zu halten, dann liebe ich den Lebensstil, die Kultur dort. Es ist aber auch so, dass ich, zumindest in meiner Empfindung, ich neige zur Idealisierung, dort kein Hooligan-Wesen erlebt habe, dass Fußball ein Familiensport ist, wo immer schon mehr Frauen, trotz Machismo in Spanien, auch im Stadion waren und die haben dann nichts zu tun mit Fans von Lazio Rom beispielsweise, die man nicht anders als Faschisten bezeichnen kann.

Die Menschen im jeweiligen eigenen Land haben oft sehr wenig von einer Fußballweltmeisterschaft. Die Gewinner der Fußballweltmeisterschaft in Brasilien 2014 waren nicht die Favela-Bewohner, denn da hat man auch für die Olympischen Spiele, die dann wenig später waren, die Favelas teilweise geschliffen, also den Leuten den Wohnsitz, den letzten, den sie noch hatten, die Wellblechbaracken weggenommen. Die Gewinner sind natürlich sozioökonomische Eliten, reiche Menschen, die damit die internationale Bühne wie auch eine undemokratische Regierung sehr stark nutzen können. Und warum Diktatoren Fußballweltmeisterschaften so lieben, lässt sich anhand eines Vergleichs erklären. Es gibt in der Umweltpolitik sogenanntes Greenwashing. Damit ist gemeint, dass Unternehmen, aber genauso Regierungen, Scheinaktionen setzen, um sich umweltfreundlicher zu geben. Da werden Gütesiegel erfunden, es finden PR-Veranstaltungen statt und so weiter. Und genauso wie diese Grünfärberei gibt es eine Schönfärberei von Diktatoren im Sport. Man gibt schöne Worte rund um eine Fußballweltmeisterschaft, stellt die Dinge im eigenen Land viel besser dar, als sie wirklich sind, nämlich menschenrechtsfeindlich, und hat damit einen Imagegewinn, denn man hat ja die größte Bühne der Welt zur Verfügung. Also es gibt, abgesehen von den Olympischen Sommerspielen, kein Sportereignis und auch kein sonstiges Ereignis auf der Welt, das politischer ist als eine Fußballweltmeisterschaft, und zwar aus einem ganz einfachen formalen Grund. Der Weltfußballverband FIFA hat sich selbst politische Ziele vorgeschrieben. In Artikeln 2 und 3 der FIFA-Statuten, also sehr weit vorne in den Regularien, steht, dass man sich dem Frieden, der Völkerverständigung, den Menschenrechten, Antidiskriminierung, der Kampf gegen Rassismus verpflichtet fühlt. Was gibt es Politischeres als diese Fußballziele, hier im positiven Sinn? Aber die FIFA hat mit Demokratie nichts am Hut. Sie verbietet ja auch das Simpelste und die Basis einer Demokratie, Meinungsfreiheit, weil politische Äußerungen rund um die Fußballweltmeisterschaft verboten werden. Damit ist nicht gemeint, dass keine Parteiparolen gegrölt werden sollen und dass es selbstverständlich zu Recht keine Gewaltaufrufe im Stadion geben darf. Da würde jeder verstehen, dass man das zu verbieten versucht. Aber man darf sich auch nicht für die Gleichstellung von Menschen jeder Hautfarbe, jedes Geschlechts, jeder sexuellen Orientierung, jeder religiösen Überzeugung äußern. Da riskiert man einen Ausschluss. Einziger Hoffnungsschimmer für Demokraten ist, wenn die FIFA ähnlich dumm ist wie die UEFA bei einer Euro, dass sie lautstark protestiert und unbedingt verbieten will, wenn Regenbogenfarben im Stadion gezeigt werden, dann machen sie natürlich erst recht darauf aufmerksam. Denn mit der Umsetzung wird schwierig, wenn man nicht alle Zuseher zwingt, nackt ins Stadion zu kommen, dann kann man nicht ein Taschentuch in Regenbogenfarben, mit dem dann auch gewunken wird, verbieten.

Es gibt in der österreichischen Bundesliga und zweiten Liga, also im bezahlten Profifußball in ganz Österreich, offiziell keinen einzigen homosexuellen Spieler. Es hat sich nämlich keiner geoutet. Das widerspricht statistisch jeder Wahrscheinlichkeit, dass gerade in dieser Männergruppe es keinen einzigen Homosexuellen gibt. Also muss es damit zusammenhängen, dass die sich nicht outen, weil sie wissen, dass sie in ihrer Gemeinschaft sozial an den Pranger gestellt werden, übelst beschimpft werden. Und diese Befürchtung ist leider sehr gerechtfertigt, denn 2024 gab es einen Riesenskandal beim österreichischen Traditionsverein Rapid Wien. Da haben nämlich Fans schwulenfeindliche Gesetze vor laufender Videokamera gegrölt und viel schlimmer noch, einzelne Spieler und der Sportdirektor haben mitgegrölt. Also Männer haben offenbar nicht nur Schwulenfeindlichkeit, sondern viel mehr Schwulenangst, denn während es, ob die österreichische Nationalmannschaft oder eine andere internationale Mannschaft für ein Land, bei Frauen kein Problem ist, sich als lesbisch in einer Beziehung zu outen. Das sollte ja genauso spannend sein, wie wenn jemand sagt, ich bin in einer Hetero-Beziehung, löst das offenbar bei Männern, die schwulen Angst haben, irgendwelche Reflexe auf, die die niedrigsten Instinkte zum Tragen bringt. Und auch der Rassismus im Fußball ist manchmal ein bisschen subtiler, als auf alle zu schimpfen. Es gibt so wie in den USA in der Geschichte die Guten und die Bösen Schwarzen, die Guten, die ich akzeptiere. Denken wir in Österreich beispielsweise an David Alaba oder Marko Arnautovic. Die würde niemand wagen zu kritisieren, weil sie eine andere Hautfarbe haben oder eine serbische Mutter im Fall Arnautovic. Es gibt aber auch die, wo es kritisiert werden. Denken wir an Kevin Danso beispielsweise, der in Voitsberg geboren ist, aber in England aufgewachsen ist. Und gegen den haben sich in sogenannten sozialen Medien übelste Beschimpfungen erladen. Und die einfache Antwort, was man gegen Rassismus im Fußball tun kann, ist vielmehr solche Gespräche führen, wie wir es heute tun. Denn man kann die Fußball-WM als gigantisch Medienbühne sehen, um gleichzeitig kritisch über beispielsweise Rassismus im Fußball und andere negative Entwicklungen zu sprechen. Denn ich versuche das zumindest Tag zu Tag, es geht beides. Ich kann mit leuchtenden Augen die Spiele verfolgen, aber gleichzeitig mit denselben Augen sehr kritisch hinblicken, was sich drumherum tut. Das tut manchmal ein bisschen weh, ich habe lange gesagt, das tut gar nicht weh, weil sich so viel Übles tut, aber man kann so und soll sich zu beiden äußern.

0: Mexiko, wir sind bei dir. Aber ich bin schon bald nicht mehr bei mir. Buenas noches, muchachos.
1: Gemeinschaften brauchen generell Symbole. Das erleichtert die Identifikation. Das kann irgendwas Schönes in der Natur sein, also ein Berg in einer Region beispielsweise. Und das sind natürlich Staatssymbole wie das Wappen, wie die Nationalfarben, wie die Hymne. Und die Hymne ist ja kein zufällig entstandenes Tralala-Volkslied, sondern die geht auf eine politische Entscheidung zurück. In einer Diktatur sucht sich der Diktator aus, was die Hymne und der Hymnentext ist. In Österreich ist es eine Entscheidung des Parlaments, welche Hymne die österreichische Nationalhymne ist, und dass seit 2012 nicht nur die Söhne, sondern auch die Töchter besungen werden, war eine mehrheitliche Entscheidung unserer Volksvertreterinnen und Volksvertreter im Parlament. Etwas Politischeres als eine Parlamentsentscheidung gibt es nicht in einer Demokratie. Nur sollte man auch, und nicht nur als Politikwissenschaftler berufsbedingt, bei den Hymnentexten hinhören, denn Österreich hat ja Glück, dass Italien sportlich nicht qualifiziert war, denn in der italienischen Hymne wird sehr blutig der Krieg besungen und aus historischen Gründen, das geht bis auf die Monarchie zurück, auch jener gegen Österreich, die man da vertreiben solle. Also Hymnen sind oft etwas sehr Martialisches, das dem Friedensgedanke des Fußballs oft widerspricht. Glück haben nur die Spanier, weil die Hymne kann man nicht mitsingen, die ist instrumental.

0: Von Austropopstar Paul Pizzerra stammt der offizielle ÖFB-WM-Song Stripes and Stars. Die heurige FIFA-Fußball-Weltmeisterschaft der Männer ist die erste mit 48 Teams und 3 Gastgeberländern: Kanada, Mexiko und USA. Als Rechteinhaber zeigt der ORF von 9. Juni bis 19. Juli insgesamt 52 WM-Spiele. 52 weitere Partien zeigt Sublizenznehmer Servus TV. Der ORF überträgt insgesamt rund 150 Stunden live von der WM 2026. Durch die Zeitverschiebung finden vor allem in der Gruppenphase Spiele auch in den frühen Morgenstunden statt. Das heißt, die Ausdauer der Fußballfans in Österreich ist gefragt. Auch für Peter Filzmaier gilt: Kondition beweisen. Der Politologe spricht heute in den Gedanken.
1: Die Idee dreier Veranstalterländern hat einen sehr praktischen Grund gehabt, weil sich die Zahl der Spiele verdoppelt hat und jetzt statt 32, 48 Nationen dabei sind, hätte man kaum noch ein einzelnes Land gefunden, das alleine eine Weltmeisterschaft veranstalten kann. Nordamerika war einfach mal wieder dran, da es schon das ungeschriebene Gesetz gibt, dass möglichst in einem gewissen Rhythmus in allen Kontinenten eine Weltmeisterschaft ist. Aber die Vergabe erfolgte noch nicht während der Präsidentschaft von Donald Trump. Da hielt man das natürlich für eine besonders charmante Idee, drei so verbundene Länder wie USA, Kanada und Mexiko gemeinsam zum Veranstalter zu machen. So kann man sich irren. Mittlerweile hält Kanada, wie ich meine, durchaus verständlich und zu Recht, von in den USA gar nichts mehr, denn Trump will ja Kanada sich einverleiben und auch gegenüber Mexiko hat er eine aggressive Außenpolitik. Und ich war früher stolz, wirklich jedes Spiel gesehen zu haben, im Fernsehen natürlich, von einer Fußball-Weltmeisterschaft und habe dann schon die Parallelspiele in der Entscheidung einer Gruppenphase nicht gemocht, obwohl ich natürlich objektiv verstanden habe, dass man, um Betrug vorzubeugen, die entscheidenden Spiele gleichzeitig abgehalten hat, aber dann konnte ich nicht beide wirklich zur Gänze schauen und nachschauen ist dann irgendwie fad. Aber jetzt bin ich erstens älter und schaffe das nicht mehr, aber es sind über 100 Spiele und ich schaffe das deswegen auch schlicht und einfach nicht. Und wirkliche Fußballfreaks bedauern das wahrscheinlich. Aber natürlich muss man fairerweise zugeben, auch wenn das beklagt wird, so viele Spiele sind ja auch sowas wie eine Menükarte für Fußballfans. Ich kann mir das aussuchen, was ich wirklich sehen will. Und die Mehrzahl der Teilnehmer führt natürlich zu einer größeren Verbreitung. Das ist sehr positiv. Ich bin gespannt, erstmals Kap Verde zu sehen. Ich bin auch froh, Curaçao einmal zu sehen. Nur natürlich muss man das realistisch als FIFA-Politik auch sehen. Das sind natürlich auch Länder, die dann hinter FIFA-Präsidenten Infantino stehen, weil die finden das ja ganz toll, dass sie jetzt erstmals eine Chance haben. Aber Gianni Infantino ist jemand, der Demokratie nicht mag. Er gibt zum Beispiel keine Einzelinterviews mit Journalisten, denn Pressefreiheit und kritische Fragen schätzt er nicht besonders. Stattdessen arrangiert er sich mit Diktatoren und möchte gern Diktatoren. Bei der vorletzten Weltmeisterschaft 2018 mit Putin und Russland, 2022 mit dem Scheichtum Katar, wo selbstverständlich tiefste Frauendiskriminierung herrscht, und jetzt mit dem auch nicht sehr demokratisch denkenden Donald Trump. Und das beste Beispiel ist die bevorstehende Fußball-Weltmeisterschaft in den 30er Jahren in Saudi-Arabien. Im Gegenzug hat Saudi-Arabien und der dortige Staatskonzern Milliarden für die FIFA ausgegeben, ist der Hauptsponsor, hat sogar gekauft den Streamingdienst DAZN, und der Streamingdienst DAZN hat dann wieder Übertragungsrechte für die Club-Weltmeisterschaft von der FIFA bezahlt. Also da geht es um viel Geld. Und Infantino, der wörtlich einmal gesagt hat, im Russland erfüllt er sich wie in einem Bonbon-Geschäft, in einer Diktatur. Also Infantino steht offen dazu, dass es nur um Geld und Macht geht. Er verleiht dafür ja Friedenspreise an Donald Trump, um diesem willfährig zu sein. Und er hat eine satte Mehrheit hinter sich, denn 2/3 dieser Mitgliedsverbände sind aus Ländern, die keine Demokratien, also Diktaturen sind. Wenn also in der FIFA über irgendetwas abgestimmt wird, haben die Diktaturen eine satte Zweidrittelmehrheit. Die FIFA schwindelt sich und uns vor, dass ja die Fußballverbände natürlich unabhängig von den Regierungen wären. Nur das ist ja absurd. Wie soll ich mir das vorstellen, dass ein russischer Fußballfunktionär von Putin unabhängig wäre, dass chinesische oder nordkoreanische Fußballfunktionäre von der jeweiligen Regierung unabhängig wären, dass ein arabischer Fußballfunktionär nichts mit dem jeweiligen Scheich zu tun hat. Das ist eine lächerliche Vorstellung. Die hängen am Gängelband der jeweiligen Regierungen. Und wer als russischer Fußballfunktionär sich regimekritisch gegen Putin äußert, der verliert nicht nur morgen seinen Job, sondern wahrscheinlich auch übermorgen seine Freiheit.

Politisch ist bei jedem Spiel von den über 100 Spielen, die wir in den USA, Mexiko und Kanada sehen werden, dass zwei Nationalmannschaften sich gegenüberstehen. Und die spielen in Nationaltrikots, wo das Staatswappen bei jeder Mannschaft zu sehen ist. Und auf der Tribüne stehen Fans, die in Nationalfarben gekleidet sind und die Flagge schwingen. Und es gibt immer Klein gegen Groß, David gegen Goliath. Und da halten alle irgendwie zum David und es wird als besonders schön empfunden, wenn man gewinnt. Obwohl der kleine David ja bewaffnet war mit einer Schleuder, während der arme große Goliath da in seiner Rüstung unbeweglich war. Aber dieses Klein gegen Groß und vor allem, wenn Länder wie Österreich und Deutschland eine gemeinsame und nicht immer friedliche Geschichte haben, dann ist das ein einmaliges Erlebnis zu gewinnen. Für die Großen ist es ja fast schlimmer. Ja, die haben eine größere Chance, auch Weltmeister zu werden. Aber die stehen ja unter unglaublichem Druck. Die können zumindest in der Gruppenphase praktisch nur verlieren. Also mein, neben Österreich ist das meine Favoritennation, Spanien. Wenn die nicht mindestens ins Finale kommen, ist man in ganz Spanien enttäuscht. Und Spanien ist noch nicht einmal das Schlimmste, weil Spanien hat damit leben gelernt und das begeistert mich auch so, dass man in Schönheit sterben kann. Also man spielt wunderbar technisch, übertrippelt allerdings auch noch die Torstange von außen und spielt sich selbst zum Stadiontor hinaus. Aber hingegen in Brasilien, da muss ja ein Trainer unter Druck stehen. Claudio Coutinho, vor langer, langer Zeit, vielen Jahrzehnten Trainer der brasilianische Nationalmannschaft, ist einmal mit der Begründung zurückgetreten, dass er gesagt hat, er hat es satt, dass sich Menschen seinetwegen umbringen, nämlich wenn Brasilien verloren hat, und eine Woche später, wenn Brasilien wieder gewonnen hat, die Verwandten der Toten ihre Kinder nach ihm benennen. Jetzt klingt das so halblustig, aber man stelle sich das vor, unter welchem Druck da Trainer stehen. Wobei der Trainer der österreichischen Fußballnationalmannschaft hat einen Vorteil gegenüber dem österreichischen Bundeskanzler. Er hat nämlich ansatzweise sowas wie eine Weisungskompetenz. Das heißt, er kann sagen, du spielst rechter Verteidiger, du spielst Mittelstürmer und wenn sich jemand nicht an diese Weisungen hält, also der rechte Verteidiger dauernd als Flügelstürmer agiert, dann kann er ihn austauschen. Entgegen dem Aberglauben, dass der österreichische Bundeskanzler so mächtig wäre, hat er gar keine Weisungskompetenz. Verantwortlich sind die Minister für ihren jeweiligen Bereich. Es kann der österreichische Bundeskanzler nicht sagen, du musst das so oder so entscheiden. Und es kann der österreichische Bundeskanzler auch nicht einmal die Minister ernennen, sondern er kann sie dem Bundespräsidenten nur vorschlagen. Also insofern ist ein Trainer ein mächtigerer Mensch als der österreichische Bundeskanzler. Und auch der deutsche Bundeskanzler oder die Kanzlerin ist nicht so mächtig, wie man glaubt. Die haben auch keine Weisungskompetenz. Das Einzige, was sie haben, wünscht sich auch ein Fußballtrainer manchmal, ist eine Richtlinienkompetenz. Das heißt, ein deutscher Kanzler oder Kanzlerin kann sagen den eigenen Ministern, ihr müsst euch jetzt im Innenministerium um dieses Thema kümmern. Würde ein Fußballtrainer auch gerne manchmal sagen, also ihr müsst jetzt euch wirklich um den gegnerischen Mittelstürmer mehr kümmern, weil der steht ja völlig frei und hat eine Torchance nach der anderen.

0: Tor, noch ein Tor.
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Es ist eine Anekdote der Geschichte und ein Paradoxon, dass eines der bekanntesten Inszenierungsbilder von Politikern rund um eine Fußball-WM von jemand ist, der man nicht vorwerfen kann, sich ständig inszeniert zu haben. Das war Angela Merkel. Die hat sich so wenig inszeniert, die zu sehen im Alltag war ähnlich spannend wie Gras beim Wachsen zuzuschauen. Also gar nicht. Nur einmal, als Deutschland 2014 Weltmeister wurde, wurde erstens das Bild weltberühmt, als sie kammergerecht jubelt auf der Tribüne, und zweitens wurde berühmt ein Bild, wo sie mit einer Horde von nackten Männern in einem kleinen Raum wohl Gemeinschaftskabine war. Wir wissen nicht, ob das eine Berateridee war oder Merkel das selbst wollte, aber das Beispiel Deutschland zeigt, dass es einen geradezu unheimlichen Doppelpass zwischen Fußball und Politik gibt, dass die sich gegenseitig bei Inszenierungen Bälle zuspielen und beide erfolgreich sind. Als Deutschland 2014 in Brasilien Weltmeister wurde, hat sich Angela Merkel mit der Mannschaft in der Kabine fotografieren lassen und war am Höhepunkt ihrer Macht. Beim deutschen Sommer Märchen 2006 war die Vergabe mutmaßlich korrupt, aber die Inszenierung vor Ort so gelungen, dass eine Aufbruchsstimmung entstand, von der nicht nur der Fußball selbst, Deutschland hat ja dort nicht gewonnen, sondern wurde nur Dritter, sondern auch die Politik und sogar die Wirtschaft profitierte. Und es hieß in Deutschland, wir sind wieder wer, als man 1954, nur 9 Jahre nach dem Zweiten Weltkrieg, wieder Weltmeister wurde. Damals hatte das auch die Funktion, dass der damalige Nationaltrainer Sepp Herberger und der Torschütze Rahn sich als irgendwie unverdächtige Helden geeignet haben, obwohl das eine Halbwahrheit und Schönung der Geschichte war, denn Herberger war schon in Nazi-Deutschland Trainer der Nationalmannschaft geworden. Er war kein Kriegsverbrecher und sicher eher ein Mitläufer als ein überzeugter Nationalsozialist, aber ganz so idealistisch, wie man ihn dargestellt hat, war er nicht. Für Deutschland war das aber eine wunderschöne politische Geschichtenerzählung.

Politiker sollten nicht den Fallrückzieher versuchen nachzumachen. Nicht nur, weil es für einen Politiker in mittleren Jahren körperlich gefährlich wird, er könnte sich verletzen, sondern der Fallrückzieher ist vollkommen falsch für die Politik. Denn der ist auf einen momentanen Wow-Effekt ausgerichtet. Wenn er gelingt, dann jubeln alle. Aber Hand aufs Herz, selbst Fußballfans kennen kaum Spiele, die wirklich durch einen Fallrückzieher entschieden wurden. Also ich meine jetzt nicht ein Spiel, wo es 3-0 stand und die hätten sowieso gewonnen und dann fiel halt ein viertes Tor durch den Fallrückzieher, sondern die wirklich anders ausgegangen wären. Ja, einmal Marc Janko vor vielen Jahren gegen Russland in einem entscheidenden Qualifikationsspiel für Österreich, einmal Zlatan Ibrahimovic, aber das war es dann schon so ziemlich und das sollten Politiker nicht nachmachen. Was sie allerdings lernen könnten, ist von der Rolle des Schiedsrichters sich was abschauen. Denn ein Schiedsrichter hat klare Regeln, versucht diese einzuhalten, also nicht wie manchmal der Politik unterstellt wird, tarnen, tricksen, täuschen als Methode einzusetzen. Und ein Schiedsrichter muss auch Mut haben für unpopuläre Entscheidungen. Wenn er überzeugt war, etwas war regelwidrig, dann muss er es abpfeifen, egal ob da 60.000 Menschen im Stadion brüllend das genaue Gegenteil wollen, da könnten sich Politiker vielleicht eher neigen, populistisch zu agieren und dann einfach nur das Populäre zu tun, aber nicht das Richtige, was abschauen.

Der Doppelpass zwischen Fußball und Politik ist geradezu unheimlich. Anlässlich der bevorstehenden Fußball-WM vom 11. Juni bis 19. Juli waren das Gedanken und Anregungen des Politologen und Fußballfans Peter Filzmaier.

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1: 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Am Mikrofon Martina Kofler. Bei der umstrittenen Lohntransparenz will Sozialministerin Corinna Schumann von der SPÖ jetzt Tempo machen. Bisher konnten sich die Sozialpartner ja nicht auf eine Umsetzung der EU-Richtlinie einigen, deren Frist heute endet. Auch wenn ÖVP und Neos bremsen, die Sozialministerin hat den Regierungspartnern jetzt im Alleingang einen Gesetzesentwurf vorgelegt. Mehr von Niklas Lercher.
2: Österreich hält bei der Lohntransparenz den Zeitplan der EU nicht ein. Spätestens heute sollte eigentlich das nationale Gesetz stehen, doch in der Koalition spießt es sich. Nun unternimmt Sozialministerin Corinna Schumann von der SPÖ einen Alleingang und legt den Koalitionspartnern einen Gesetzesentwurf zur Abstimmung vor.
3: Ich muss, weil ja auch die Frist für die Umsetzung der Richtlinie abläuft, jetzt dieses Gesetz in die politische Koordinierung geben.
2: Doch Stimmen in der ÖVP wollen bei der Lohntransparenz überhaupt die Stopptaste drücken, ähnlich die Neos. Die Sozialministerin zeigt sich dennoch zuversichtlich.
3: Wir haben uns im Regierungsprogramm darauf verständigt, dass wir rasch und umfassend die Lohntransparenzrichtlinie umsetzen.
2: Mit der EU-Richtlinie sollen Arbeitnehmerinnen und Arbeitnehmer beispielsweise erfahren können, wie viel ein Kollege im gleichen Bereich durchschnittlich verdient. Findet die Regierung zu keiner Einigung, droht ein Vertragsverletzungsverfahren der EU.
1: Das sogenannte freiwillige Jahr wird offenbar immer beliebter. Im vergangenen Jahr haben es rund 1.900 junge Frauen und Männer in Anspruch genommen. 2024 waren es noch um 200 weniger, zeigt die aktuelle Beantwortung einer parlamentarischen Anfrage der FPÖ. Am häufigsten haben sich die Freiwilligen demnach im Rettungswesen engagiert, gefolgt von der Sozial- und Behindertenhilfe und der Betreuung von Kindern und älteren Menschen. Die NATO baut ihre Präsenz in Schweden und Finnland aus. In den beiden jüngsten NATO-Mitgliedsländern haben jetzt neu geschaffene Einheiten ihren Einsatz begonnen. Mehr von Markus Langer.
4: Die sogenannten Forward Land Forces umfassen eine Kampfgruppe in Schweden sowie ein multinationales Hauptquartier in Finnland. Die Region sei eine der strategisch bedeutendsten mit einem Umfeld, das zu den schwierigsten der Welt zähle, erklärte der Oberbefehlshaber der NATO-Truppen in Europa, US-General Grinkevich. Das lange Zeit bündnisfreie Finnland, das eine mehr als 1300 Kilometer lange Grenze zu Russland hat, war der NATO im April 2023 beigetreten. Grund für die Kehrtwende war der russische Angriffskrieg gegen die Ukraine. Auch Schweden gab wegen des Ukraine-Krieges seine traditionelle Neutralität auf und trat 2024 der NATO bei.
1: Die israelische Armee setzt ihre Angriffe gegen die Hisbollah-Miliz fort. In den vergangenen 24 Stunden sind nach israelischen Angaben 150 Ziele im Süden des Libanon angegriffen worden. Dabei sind laut Armee Waffenlager, Kommandozentralen sowie Raketenabschussvorrichtungen der Hisbollah ins Visier genommen worden. 5 Ortschaften im Südlibanon sollten evakuiert werden, hieß es. In Armenien finden heute Parlamentswahlen statt, die als richtungweisend gelten. Stimmberechtigt sind 2,5 Millionen Menschen. Der amtierende Regierungschef Nikol Pashinyan, der das Land der EU annähern möchte, hofft dabei auf die Wiederwahl seiner Partei. Stärkster Herausforderer ist der prorussische Milliardär Samuel Karapetyan mit seiner Oppositionspartei. Nach dem schweren Zugunfall gestern Nachmittag im Waldviertel herrscht Bestürzung. Ein Auto wurde auf einem Bahnübergang in Allensteig von einem Güterzug erfasst. Die beiden Erwachsenen im Auto kamen ums Leben. Ihr Kleinkind überlebte. Aus Niederösterreich, Birgit Zrost.
5: Zu dem Unfall kommt es gegen 16 Uhr auf einer Eisenbahnkreuzung in Allensteig, gesichert durch eine Ampelanlage. Der Pkw wird von einem Güterzug erfasst und zum Teil darunter eingeklemmt. Auf dem Rücksitz befindet sich ein Kleinkind. Es wird vom Rettungsdienst medizinisch versorgt und mit dem Hubschrauber ins Krankenhaus gebracht. Für die Eltern kommt jede Hilfe zu spät. Warum es zu dem Unfall gekommen ist, ist nicht geklärt. Bis etwa 19 Uhr war die Zugstrecke für die Aufräumarbeiten unterbrochen.
1: Birgit Rost hat informiert. Bei den Tennis French Open in Paris findet am Nachmittag das Finale der Herren statt. Der Deutsche Alexander Zverev trifft dabei auf Flavio Cobolli aus Italien. Für Zverev geht es um den ersten Grand-Slam-Titel seiner Karriere. Und jetzt zum Wetter.
6: Überwiegend sonnig und warm geht es vom Weinviertel bis nach Unterkärnten durch den Tag. Die Temperaturen steigen hier auf 24 bis 28 Grad am Nachmittag. Nicht ganz so warm wird es im Bereich von Vorarlberg bis Oberösterreich mit Höchstwerten zwischen 19 und 25 Grad. Hier wechseln Wolken und Sonne, wobei manchmal schon jetzt am Vormittag ein paar Tropfen fallen. Um die Mittagszeit entstehen dann vor allem in den Alpen Regenschauer und Gewitter. Auch im Flachland und im Hügelland sind einzelne Schauer möglich. So viel zum Wetter von Daniel Stanker.
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8: Gleich anschließend Ambiente von der Kunst des Reisens. 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Akustische Impressionen aus der Mitte Indiens. 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

0: Niente. Von der Kunst des Reisens.
1: Goa verbinden viele zuallererst mit kilometerlangen Sandstränden und einer dynamischen Partyszene. Goa, das noch bis 1961 eine portugiesische Kolonie war, bietet aber auch interessante Architektur und ein reiches Musikleben, in dem der Fado seit einigen Jahren wieder an Popularität gewinnt. Goa ist eine der Stationen im heutigen Ambiente-Spezial zu Südindien, zu dem Sie Philipp Scheimer herzlich begrüßt. Neben Goa steht auch ein Besuch im Bundesstaat Karnataka auf dem Programm. Dort hat die UNESCO 2023 drei Tempel aus dem 12. und 13. Jahrhundert auf die Liste des Weltkulturerbes gesetzt. Brigitte Vojkovic hat sich den Bau von Somnathpur genauer angesehen. Ihre Reise beginnt sie aber in Bangalore. Bengaluru, wie es inzwischen offiziell heißt, der Hauptstadt von Karnataka. Im Westen rückte Bangalore Anfang der 2000er Jahre infolge seines rasch wachsenden IT-Sektors in den Fokus. Doch die Stadt hatte bereits davor eine lange Geschichte. Die Reportage wird von Susanne Rousseau präsentiert.
2: Wie einst Kolumbus hatte ich eine Forschungsreise unternommen und war nach Bangalore gekommen, dem indischen Silicon Valley. Auch ich hielt Ausschau nach den Quellen der Reichtümer Indiens. Kolumbus suchte nach Hardware, Edelmetallen, Seide und Gewürzen, den Quellen des Reichtums zu seiner Zeit. Ich dagegen suchte nach Software, nach Brainpower, komplexen Algorithmen, Wissensarbeitern, Callcentern, Übertragungsprotokollen, Durchbrüchen im Optical Engineering, den Quellen des Reichtums heutzutage.
3: Mit diesen Worten erklärt der US-amerikanische Journalist Thomas Friedman, warum er zu Beginn des dritten Millenniums nach Indien aufbrach. Die Ergebnisse seiner Recherchen legte er im Jahr 2004 vor. Sein Buch »Die Welt ist flach« wurde zu einem internationalen Bestseller. Bangalore, das indische Silicon Valley, spielt in Friedmans Thesen zur jüngsten Phase der Globalisierung eine fundamentale Rolle. Wir waren wie Kinder im Zuckergeschäft, erinnert sich Purnima Dasharati.
4: Es war eine aufregende Zeit. Nach der Liberalisierung der Wirtschaft in den 1990er Jahren öffnete sich Indien für internationale Unternehmen und internationale Technologie. Plötzlich bekamen wir Computer und vieles mehr. Wir erhielten rasch Zugang zu den innovativsten, modernsten Technologien. Es gab damals in Indien einen großen Pool an jungen, enthusiastischen, unternehmungslustigen Absolventen und Absolventinnen von technischen Universitäten, zu denen auch ich gehörte. Uns gingen die Augen über vor Staunen, wie Kindern im Zuckergeschäft.
3: Purnima Dasharati hatte selbst ein technisches Studium abgeschlossen. Auch sie war bereit für den Einstieg in die Welt der IT.
4: Warum Bangalore? Warum wurde ausgerechnet Bangalore zu einem Zentrum der IT-Industrie, fragten sich viele. Mit dem Wetter, wie manche meinten, hat es wohl nichts zu tun. Es stimmt schon. Bangalore liegt auf dem Deccan-Plateau in einer Seehöhe von 920 Metern und hat ein angenehmeres Klima als andere indische Großstädte. Doch es gibt historische Gründe für die Entwicklung der Stadt in jüngster Zeit. Bangalore war stets auf Wirtschaft und Handel ausgerichtet. Als die Stadt noch zum Reich des Maharajas von Mysore gehörte, wurde hier bereits im Jahr 1909 das Indian Institute of Science gegründet, das viele kluge Köpfe anlockte. Nach der Unabhängigkeit Indiens 1947 siedelte die Regierung hier große staatliche Unternehmen aus Bereichen wie der Luftfahrt an. Bereits 1976 wurde die Kionix Electronic City als Technologiezentrum am Rand von Bangalore lanciert. Die Vorläuferin der heutigen Electronic City. Als dann der IT-Boom einsetzte, war Bangalore gut gerüstet. Hier gab es viele junge, bestens ausgebildete Technikfachleute mit guten Englischkenntnissen. Natürlich wurde dann Bangalore zum Zentrum der IT-Industrie.
5: It is but natural that IT would have come to Bangalore.
3: Purnima Dasharathi machte Karriere bei Wipro, das neben Infosys zu den führenden indischen, inzwischen auch global tätigen IT-Unternehmen zählt. IT faszinierte sie. Mit Interesse verfolgte sie auch, wie sich Bangalore veränderte. Die Stadt wuchs, neue Hochhäuser und Wohnkomplexe wurden errichtet, die Hotel- und Restaurantszene expandierte. 2011 wurde der erste Teil der Metro eröffnet, die nun vom Zentrum bis zum internationalen Flughafen ausgebaut wird. Inder und Inderinnen aus allen Teilen des Landes strömten nach Bangalore.
5: The pool was increasingly rich, right? So talent pool was high. Then the higher services came up. Research hubs started in Bangalore. And now, of course, it is a startup city. It is generating a lot of tech giants and e-commerce giants.
3: Dank des wachsenden Talentepools wurde Bangalore zu einem Zentrum von Start-ups und High-Tech-Unternehmen. Doch Purnima Dasharathi schlug schließlich einen anderen Weg ein.
5: I don't want to stay in that cubicle.
3: Sie wollte ihre Tage nicht mehr in einer kleinen Kabine vor dem Bildschirm verbringen.
5: So I started to explore things.
3: Sie richtete ihren Blick von der digitalen in die reale Welt, auf die Kultur ihrer Stadt und der Region. Sie absolvierte ein Masterstudium in indischer Geschichte, besuchte Kurse über Kunst und gründete eine eigene Agentur mit dem Namen Unhurried, ohne Eile. Tatsächlich nehmen sie und ihr Team sich viel Zeit, um Gäste durch Bangalore und Karnataka zu führen.
6: I think it's greener than most metros, even today, though with all the cutting going on in earnest. And busy, everybody knows, but I also think there's a relaxed air to Bangalore.
3: Mehr als 13 Millionen Menschen leben heute in Bangalore. Trotz dieser hohen Bevölkerungszahl und seiner Betriebsamkeit ist die Stadt immer noch grüner und entspannter als andere indische Metropolen, betont Purnimas Kollegin Sita Vasudeva. Sie lädt zu einem Ausflug in die ältesten Viertel der Stadt ein, zum sogenannten PT-Rundgang.
6: PT means city or it can also mean bazaar.
7: Pete bedeutet Stadt oder Bazar, Markt in Kanada, der Sprache von Karnataka. Im Tamilischen, also der Sprache im benachbarten Bundesstaat Tamil Nadu, wo ich herkomme, gibt es ebenfalls dieses Wort. Wir sprechen es nur ein bisschen anders aus. Heute verwenden wir Pete für den mittelalterlichen Teil von Bangalore, das circa 1537 von einem lokalen Fürsten namens Kempe Gowda gegründet wurde. Der Ort entwickelte sich rasch zu einem Handelszentrum und Handel prägt bis heute dieses Viertel. Abgesehen von einigen Tempeln haben sich wenige alte Bauten erhalten, aber die Namen der Straßen spiegeln die wichtigen Gewerbe des Ortes wider. Dode Pete, großer Bazar, heißt die Hauptstraße. Chick Pete, kleiner Bazar, die horizontal verlaufende Achse. Wir haben also Chick Pete und Dode Pete und dann viele andere Petes im Gewirr der kleinen Straßen und Gassen.
3: Bangalore war einmal von einer Stadtmauer mit 4 Haupttoren und 4 kleineren Toren umgeben. Geblieben sind einige wenige Reste und die Namen. Sita Vasudevan zeigt eine Skizze, die ein britischer Beamter Ende des 18. Jahrhunderts anfertigte.
7: Die Stadt hatte sich da schon stark verändert. Kempe Gowda und seine Nachfolger herrschten hier ja nur 100 Jahre. Dann kämpften andere indische Herrscher um die Vormacht. Im 18. Jahrhundert dominierten hier die Maharajas von Mysore. Und 1799 übernahmen die britischen Kolonialherren die Kontrolle.
3: Noch auf das 16. Jahrhundert geht der Sri Anjaneya Swami-Tempel zurück, kurz Hanuman-Tempel genannt, da er dem Affengott Hanuman geweiht ist.
6: The Hanuman Temple was built for a day-to-day sentry.
3: Der Tempel wurde für die Wachen gebaut, die hier beim nördlichen Stadttor ihren täglichen Dienst verrichteten. Das Stadttor ist längst Opfer der urbanen Entwicklung geworden. Heute steht der Tempel auf einer kleinen Verkehrsinsel.
6: The image of the deity is a carving on the rock.
3: Schauen Sie, das Bild dieses Gottes ist hier direkt aus dem Felsen herausgearbeitet. Es ist keine Statue. Bangalore liegt ja am Deccan-Plateau. Im Gebiet der Stadt gab es einmal viele felsige Areale und die nutzte man. Hanuman spielte eine zentrale Rolle im Epos Ramayana, wo er mit seiner Stärke und Loyalität dem Gott Ram zur Seite steht. Ram ist selbst eine Inkarnation des Gottes Vishnu. Das erkennen Sie sofort an den Bildern im Tempel. Hier, sehen Sie, ist Garuda, das Reittier von Vishnu, abgebildet. Und da der Diskus und die Muschel, die Symbole, die Vishnu in seinen Händen hält. Dort ist das Stirnzeichen von Vishnu abgebildet. Einen Tempel können Sie wirklich wie ein Buch lesen. Dabei ist das hier ein sehr einfacher Bau, eben für das tägliche Gebet der Wachen. Viele Leute besuchen den Tempel auf dem täglichen Weg zur Arbeit. Manche begeben sich dann zu einem alten Lastwagen, der nur wenige Schritte vom Tempel entfernt geparkt ist. Der rückwärtige Teil des Gefährts wurde umfunktioniert zu einer offenen Theke.
6: So this is Karnataka Coffee Board's mobile van. So they source pure coffee.
3: Das ist der Lastwagen der Kaffeebehörde von Karnataka, der seit Ende der 1990er Jahre täglich hierher kommt. Da gibt es reinen, unvermischten Kaffee, erklärt Sita Vasudevan.
6: And Karnataka is famous for coffee.
3: Karnataka ist bekannt für seinen Kaffee. Die meisten Kaffeeplantagen gibt es in Coorg, einer bergigen Region im Südwesten von Karnataka.
6: So there's a lot of coffee plantation there.
3: Beim Lastwagen herrscht ein dichtes Gedränge.
8: Yeah, coming daily from nearly 5 kilometers. Daily, I will take 2 cups of coffee.
3: Manche Einheimische wie Majunata nehmen jeden Tag eine Anreise von mehreren Kilometern in Kauf, nur um hier Kaffee zu trinken. Denn das ist reiner Kaffee, ohne Zichorien-Kaffee, der oft beigemischt wird, um den Kaffee dickflüssiger zu machen. Der Wagen kommt um 5 Uhr morgens und bleibt bis 10 Uhr. Dieser Kaffee gibt Energie, betont Majunata. Gleich nach dem Hanuman-Tempel und dem Kaffeewagen beginnt die Altstadt.
6: So, and then there were several roads and offshoots.
3: Wir werden nun durch viele Gassen gehen, deren Namen noch auf die einst hier konzentrierten Gewerbe schließen lassen. Da gibt es Balepete, Balanpurpete, Tigalapete und andere Pete genannte Bazarstraßen, die sich auf Textilien, Perlen, Armreifen, Getreide, Salz, Blumen und diverse andere Produkte spezialisierten. Der Lärmpegel ist zeitweise beachtlich. Die Rufe der mobilen Händler, die mit ihren Karren vor den Geschäften Stellung bezogen haben, werden übertönt von der Musik aus diversen Lautsprechern. Teils handelt es sich um Werbung, teils um alte Filmsongs über Karnataka. Sita Vasudevan zeigt auf ein Haus.
6: And here it is, the very old building, still standing.
3: Das hier ist noch ein typisches altes Gebäude. Gehen wir in den Innenhof, der für solche Gebäude charakteristisch ist. In der Ecke dort drüben führt eine fein gearbeitete hölzerne Treppe ins Obergeschoss. Unten und oben gibt es, nein, keine Geschäfte, sondern lauter Anwaltskanzleien. Die waren und sind in einem Geschäftsviertel wohl immer dringend nötig.
6: Traders, disputes, lawyers, whatever. A lot of lawyers were here and it continues to be a lawyer habit.
3: In einer Straße reihen sich Stände mit gebrauchten Büchern aneinander. Die kaufen junge Leute, die sich auf die Aufnahmeprüfungen für die Universität vorbereiten. Sobald sie die Prüfungen bestanden haben, bringen sie die Bücher zurück. Und die nächsten können sie um ganz wenig Geld erwerben. Man muss hier wohnen oder mit einer ortskundigen Person unterwegs sein. Denn manche reich dekorierten Tempel, lokalen Märkte mit einem vielfältigen Angebot an Blumen und Gemüse oder traditionsreiche Geschäfte befinden sich versteckt am Ende von winzigen, unscheinbaren Gassen.
9: Kulturelles
3: Erbe ist ein so umfassender Begriff. Da fallen so viele verschiedene Dinge darunter, betont Mira Ayer, die Vorsitzende von INTAC in Bangalore. INTAC, der indische National Trust für Kunst und kulturelles Erbe, ist eine 1984 gegründete landesweit tätige Nichtregierungsorganisation.
10: Bangalore kann man nicht mit Delhi und seinen imposanten Bauwerken vergleichen. Aber auch in Bangalore stehen noch Teile der Festung, die Maharaja Tipu Sultan errichtete, sein Sommerpalast und auch der von seinem Vater angelegte Lal Bagh Garten haben sich erhalten. Doch man darf bei kulturellem Erbe nicht nur an die spektakulären großen Bauten denken. Gerade in Bangalore gibt es bemerkenswerte alte Wohnarchitektur, insbesondere die Bungalows und Villen aus der britischen Kolonialzeit, deren Grünanlagen Bangalore den Beinamen Gartenstadt verdankt. Auch die Schul- und Verwaltungsgebäude aus der britischen Ära verleihen manchen Stadtteilen einen ganz eigenen Charakter. INTAC hat sich beispielsweise für die Renovierung und Umwidmung einer kleinen historischen Bahnstation engagiert. Natürlich gibt es immer wieder Debatten, ob wir auch das Erbe der britischen Kolonialzeit bis 1947 als unser Erbe betrachten sollen. Solche Debatten gibt es nicht nur in Bangalore, sondern auch in anderen Teilen Indiens.
3: INTAC und diverse andere Organisationen haben mehrfach Erhebungen durchgeführt, wie viel an kulturellem Erbe es einmal gab und wie viel die Zeiten überdauert hat. Ganz genau lässt sich das nicht ermitteln. Vieles ist verloren gegangen, doch es bleiben genügend Dinge, für deren Erhalt man kämpfen muss, erklärt Mira Ayer, die selbst ein Buch über die historischen Stadtviertel von Bangalore verfasst hat.
10: Es ist irreführend, nur die rasche Entwicklung des IT-Sektors für alles verantwortlich zu machen. Es ist auch eine Frage der Stadtplanung und des Engagements für unser Erbe. Wir hätten viel mehr von unserem Erbe bewahren können und trotzdem einen guten IT-Boom erleben können.

0: 2023 nahm die UNESCO, die Organisation der Vereinten Nationen für Bildung, Wissenschaft und Kultur, drei Tempel im Bundesstaat Karnataka in die Liste des Weltkulturerbes auf.
1: So the government of Karnataka asked us to work on preparing what's called a nomination dossier. So we spent about 3 years studying those temples as well as others. We looked at a number of Hoysala temples and then finally these were the three that made it to the final cut.
0: INTAK, der indische nationale Trust für Kunst und kulturelles Erbe, war auf Ersuchen der Regierung von Karnataka maßgeblich an der Ausarbeitung des Nominierungsdossiers beteiligt, erklärt Meera Iyer, die Vorsitzende von INTAK Bangalore. Ein großes Team von Fachleuten studierte mehrere Jahre lang Dutzende Tempel der Hoysala-Dynastie, die vom 11. bis zum 14. Jahrhundert im Gebiet des heutigen Bundesstaats Karnataka herrschte. Schließlich nominierte man die Tempel Halebid, Belur und Somnathpur. Sie stehen in kleinen Orten in einer Distanz von 130 bis 230 Kilometer westlich bzw. südwestlich von Bangalore. Die drei heiligen Ensembles, wie sie offiziell von der UNESCO genannt werden, stammen aus dem 12. und 13. Jahrhundert und zeichnen sich durch ihre sternförmigen Grundrisse, die erhöhten Plattformen für den Umgang sowie einen überaus reichen und fein gearbeiteten Skulpturenschmuck aus.
2: Der Somnathpur-Tempel befindet sich unweit der gleichnamigen Stadt in einem weitläufigen grünen Areal.
3: So, this temple dedicated to Vishnu.
2: Der Tempel ist dem Gott Vishnu geweiht, erklärt der dem Bau zugewiesene offizielle Führer Kumar Parthasarathy.
3: This temple built by Hoysala dynasty
4: king. Der Tempel wurde unter dem dritten Hoysala-Herrscher errichtet. Und zwar von dessen Steuereintreiber namens Somnatha Dandanayaika. Danda bedeutet Einkünfte. Der Tempel wird aber seit langem nicht mehr für religiöse Rituale und Zeremonien genutzt. Denn im Zuge kriegerischer Auseinandersetzungen am und nach dem Ende der Hoysala-Dynastie wurde das Allerheiligste beschädigt und damit entweiht. Daher hat der Tempel heute den Status eines Denkmals und Museums.
2: Religiöse Rituale und das für viele Tempel so charakteristische rege Treiben kann man hier nicht beobachten. Dafür kann man in Somnathpur das Äußere und auch das Innere des Tempels in aller Ruhe betrachten, die Architektur und die Skulpturen, ohne Gläubige bei ihren Gebeten zu stören.
4: Die Errichtung des Tempels nahm 58 Jahre in Anspruch, was angesichts des reichen Bauschmucks nicht verwundert. Sie sehen ja, von der Basis des Tempels bis zu den Spitzen der drei Türme, über dem Haupt und den beiden Nebenschreinen, finden wir kleinere und größere Skulpturen. Betrachten wir zunächst am Sockel die 6 horizontal übereinander verlaufenden Friesbänder. Im untersten sind Elefanten abgebildet. Die stehen für Stabilität und Stärke. Insgesamt befinden sich hier 548 Elefanten. Der Fries darüber zeigt 620 Pferde mit Soldaten. Im nächsten Fries finden wir Blumen und in den darüber liegenden Bändern diverse mythische Wesen, sowie vor allem Szenen aus den großen indischen Epen, dem Ramayana und dem Mahabharata.
2: Die Zone über den Friesbändern gehört den Göttern, vor allem Vishnu, dem der Tempel gewidmet ist. Aber auch seine Gefährtin Lakshmi, sein Tragtier Garuda, sowie andere Götter und diverse Musiker und Musikerinnen sind dargestellt. Auch Dämonen, die das irdische und kosmische Gleichgewicht zu stören versuchen, findet man hier. Kumar Parthasarathy zeigt auf eine Reihe von Skulpturen.
3: Vishnu totally 10 different avatars, reincarnations.
4: Das sind die 10 Inkarnationen von Vishnu. Als Fisch, Schildkröte, Eber, Mannlöwe, Zwerg, axttragender Rama, Rama, der Prinz von Ayodhya, Krishna, Buddha und schließlich Kalki auf einem weißen Pferd. Warum diese Inkarnationen? Das ist ein komplexes Thema. Hier geht es uns einfach um die künstlerische Darstellung.
2: Purnima Dasharati, Leiterin der in Bangalore ansässigen Kulturvermittlungsagentur Unhurried, geht näher auf die Eber-Inkarnation ein.
5: Usually he is shown with a snout of a boar.
6: Vishnu wird mit der Schnauze eines Ebers dargestellt. Und auf der Schnauze trägt er Mutter Erde. Der Erzählung nach versank die Erde eines Tages in den Tiefen des Ozeans. Vishnu nahm daraufhin die Gestalt eines Ebers an, tauchte in den Ozean hinunter und trug Mutter Erde auf seiner Schnauze empor. Hier ist die Darstellung etwas anders. Vishnu hält die Erde in seiner Hand.
2: Zu fast jeder Skulptur oder Skulpturengruppe gäbe es eine ganze Geschichte zu erzählen. Purnima Dasharati weist auf eine Darstellung eines Elefanten, des Tragtiers von Lord Indra, und schildert eine Episode aus dem Leben von Krishna, der achten Inkarnation von Gott Vishnu.
5: Lord Krishna. He goes to visit Indra.
6: Lord Krishna besucht Indra im Himmel und bittet ihn um einen duftenden Baum, einen Jasmin, der nur in der Nacht blüht. Als Indra die Bitte abschlägt, packt Krishna eigenmächtig den Baum und kehrt damit zur Erde zurück, denn seine Frau Satyabhama möchte unbedingt diesen Baum. So ist also dieser Parijata genannte Jasmin auf die Erde gekommen. Wir verwenden die Blüten für morgendliche Rituale. Wir tragen sie aber nicht als Schmuck im Haar, denn sobald die Strahlen der Morgensonne an Kraft gewinnen, verwelken die Blüten.
2: Die Skulpturen zeichnen sich durch eine unglaublich feine, äußerst detaillierte Bearbeitung aus.
5: And you can see how minute the carving is. You can see the fingernails. Very manicured.
2: Selbst die Fingernägel sind präzise gemeißelt.
4: Das wäre nicht bei jedem Stein möglich. Aber die Hoysala verwendeten Chloritschiefer, einen weichen Stein, der sich hervorragend bearbeiten lässt. Erst wenn er ständig der Sonne ausgesetzt ist, wird er richtig hart. Der Stein kommt aus Tumkur, das rund 100 Kilometer von hier entfernt ist. Für den Transport setzte man diverse Tiere ein.
2: Großen Wert legten die Hoysala auf den Schmuck. Von Kopf bis Fuß tragen die Götter Ketten und Reifen.
5: Their clothes are simple, both men and women.
6: Sowohl die weiblichen als auch die männlichen Skulpturen sind mit sehr einfacher Bekleidung dargestellt. Auf den Schmuck legten die Steinmetze dagegen besonders großes Augenmerk. Sie müssen zugeben, dieser Schmuck ist wirklich prächtig. Die weiblichen Gestalten tragen den Schmuck vom Scheitel abwärts, die männlichen vom Hals an. Charakteristisch ist die lange Halskette, die bis zum Nabel reicht und die wir sowohl bei weiblichen als auch männlichen Skulpturen finden. Männliche Skulpturen tragen auch eine Brustbinde. Es gibt Reifen für die Oberarme und die Handgelenke und verschiedene Fingerringe. Die Skulpturen sind auch mit Fußketten und Zehenringen ausgestattet.
2: Die Steinmetze konnten zu Recht stolz auf ihre Arbeiten sein. Immer wieder zeigt Kumar Parthasarathy auf Signaturen der Steinmetze bei den Skulpturen. Da findet man Namen wie Chaudaya, Bamaya oder Chamaya.
5: Usually what happens when there is a temple constructed, the inscription will say this chieftain or this commander or this nobleman gave money. The person who actually sculpts, he is not at all mentioned.
2: Üblicherweise nennen Inschriften bei Tempeln nur den Fürsten, Kommandanten oder Adeligen, der den Bau finanzierte. Die Steinmetze werden nicht erwähnt, erklärt Purnima Dasharati.
6: Das war bei den Hoysala anders. Die Handwerker hatten eigene Schulen und genossen einen sehr guten Ruf. Daher signierten sie häufig ihre Werke. So können wir feststellen, dass ein gewisser Malitama nicht nur hier, sondern auch beim Shiva-Tempel in Halebid mitwirkte.
2: Beim Betreten des Tempels stechen sofort die Säulen ins Auge.
7: So this temple inside, this type of pillar, totally 18 columns is there. Each pillar columns are different kind of lines.
2: Jede der insgesamt 18 Säulen ist anders gearbeitet. Kumara Parthasarathi weist zunächst auf die Säulen mit massiven, runden Scheiben.
4: Die wurden mit Hilfe einer Drehbank hergestellt. An der Drehbank wurde ein langes Seil befestigt, dessen anderes Ende man einem Nutztier um den Hals band. Das Tier umkreiste die Drehbank und hielt so die Säule in Bewegung, während der Steinmetz sie mit verschiedenen Hämmern und Meißeln bearbeitete. Manche Säulen sind kanneliert und überaus reich verziert. Und nun blicken Sie bitte nach oben. Die Schnitzereien auf der Decke zeigen Lotusblumen, Bananenblüten und da drüben, schauen Sie, sind Mangoblätter dargestellt. Achtung, stolpern Sie nicht. Da auf dem Boden ist eine Plattform, da tanzten bei besonderen Feierlichkeiten die Devadasis, die Tempeldienerinnen.
2: Die Säulenhalle führt in drei von Öllampen nur mäßig erhellte Sanktuarien, die verschiedenen Aspekten von Vishnu geweiht sind.
6: Innerhalb einer bestimmten Stilrichtung ähneln einander die Skulpturen oft sehr, aber man kann die Gottheiten immer an den Attributen erkennen, die sie in ihren Händen halten.
2: Beim Verlassen des Tempelareals weist Purnima Dasharati auf eine große steinerne Tafel mit Inschriften aus der Frühzeit des Baus. Die Tafel gibt nicht nur Aufschluss über die Erbauer und Förderer.
6: Hier ist auch festgelegt, wie viel zwei Dorfgemeinschaften jährlich zum Erhalt des Tempels beitragen mussten. Dabei ging es nicht nur um den Tempel selbst, sondern um die gesamte Anlage mit dem Wassertank und anderer Infrastruktur. Der Text ist in Kannada geschrieben, der Sprache von Karnataka.

Lagrima, Träne, lautet der Titel des Songs, den Sonia Shirazad eben vorgetragen hat. Es ist einer der bekanntesten Songs der großen portugiesischen Fado-Sängerin Amália Rodrigues aus den frühen 1980er Jahren und fest im Repertoire von Sonia Shirazad verankert.

0: Sonja Schirsad stammt aus Goa und widmet sich vielen Musikrichtungen. Besonders aber engagiert sie sich für den Fado, einen von Melancholie geprägten portugiesischen Musikstil, der auch in Goa seine Fans hat. 450 Jahre lang, von 1510 bis 1961, war Goa eine portugiesische Kolonie. Erst 1961 wurde es in den modernen indischen Staat integriert. Vieles hat sich seither verändert. Statt des Portugiesischen wurde Englisch zur dominanten Bildungssprache. Doch die Spuren der Geschichte finden sich in der Architektur, in der Musik, im Essen und in diversen lokalen Traditionen. Die aus dem 16. Jahrhundert stammende strahlend weiße Kathedrale gehört zum Ensemble Kirchen und Klöster von Goa, die in die Liste des UNESCO-Weltkulturerbes aufgenommen worden sind. Im Stadtviertel von Teinas, in der Hauptstadt Panjim, wecken die in leuchtenden, bunten Farben gestrichenen Häuser mit ihren Balkonen und dem reichen Blumenschmuck Erinnerungen an Portugal. Kleine Gruppen von Kunstschaffenden setzen sich für die Pflege des musikalischen Erbes ein.
1: As a part of my childhood environment, my mother used to sing fado. My mother used to sing fado, but like a hobby. Not professionally and not in public.
2: Der Fado war Teil von Sonja Schirsads Kindheit. Ihre Mutter sang Fado zu Hause als Hobby, erzählt die Musikerin auf der Fahrt zu einer Probe.
3: Aber ich selbst wandte mich erst mit 23, 24 dem Fado zu. Meine Mutter lebte, dachte und sang auf Portugiesisch. Es war ihre Muttersprache. Für mich ist es die sechste Sprache. Meine erste Sprache ist Englisch. Dann kommt Konkani, die Regionalsprache von Goa. Dann Hindi, die Nationalsprache von Indien. Ich kann Marathi und Französisch, das wir in der Schule lernten. Schließlich, als ich bereits erwachsen war, Portugiesisch, das in meiner Schule gar nicht angeboten wurde. Es gibt hier viele kulturelle Varianten. Meine Mutter war Katholikin aus Panjim, mein Vater Hindu aus der Stadt Ponda. In Ponda sprach schon zu seiner Zeit fast niemand mehr Portugiesisch. Keiner sang Fado.
2: Sonja Schirsad hatte sich bereits als Sängerin etabliert, als eines Tages ein Gesangswettbewerb in Portugiesisch angekündigt wurde. Sonja Schirsad lernte einige portugiesische Lieder und gewann den Wettbewerb.
1: And then I got a scholarship from for the Saoriat in 2006 and I went to Portugal with the scholarship to learn fado and then I returned to Portugal every year after that.
2: Mit einem Stipendium der Orient-Stiftung ging sie dann 2006 nach Portugal, um Fado zu studieren. Seither reist sie jedes Jahr nach Portugal und ist dort auch bereits als Fado-Sängerin aufgetreten.
1: Now it's quite going.
3: Der Fado ist wirklich ein Teil von Goa. Wir haben uns den Fado selbst angeeignet. Ich habe eine staatliche Auszeichnung erhalten und in der Urkunde steht ausdrücklich, dass ich diese Auszeichnung für meine Darbietungen der traditionellen Musik von Goa erhalten habe. Natürlich ist Fado kein Massenphänomen. Manche finden diese Lieder langweilig oder triest. Manche sind skeptisch, weil es westliche Musik ist, die von den Portugiesen, den ehemaligen Kolonialherren, und noch dazu von Christen kommt. Aber inzwischen habe ich auch Angehörige anderer Religionen unter meinen Studierenden und bei unseren Fado-Wettbewerben.
1: But there are some non-Catholic Goans also participating now.
2: Im Café des Kulturzentrums betont Sonja Schirsad nochmals:
3: Ich sage immer, wir hören afrikanische Musik und arabische Musik. Koreanischer Pop ist extrem beliebt. Das bedeutet ja nicht, dass man die Regime in diesen Ländern gutheißt. Warum dann nicht auch Fado? Unsere Geschichte können wir nicht mehr ändern. Die Portugiesen haben hier lange geherrscht. Das tut der Schönheit des Fado aber keinen Abbruch. Übrigens, es waren die Portugiesen, die erstmals Chilis nach Indien brachten. Können Sie sich indische Essen ohne Chilis vorstellen?
1: The chilies that we eat in our Indian food were brought by the Portuguese. Can you imagine Indian food without chili?
2: Sonja Schirsad wird inzwischen zu ganz unterschiedlichen Festivals in Indien eingeladen. Fado weckt Interesse und ist für viele ein neuer Aspekt der überaus vielfältigen kulturellen Traditionen des Landes. In Goa selbst tritt die Sängerin regelmäßig im SIPA auf, dem 2018 gegründeten Zentrum für indo-portugiesische Künste. Das Zentrum, das sich in der Hauptstadt Panjim in einem mehr als 200 Jahre alten indo-portugiesischen Haus befindet, widmet sich der Musik, Literatur, Keramik und Kulinarik.
4: So this is the stage for the Fado in Mando.
2: Orlando de Noronha, Künstler, Musiker und Mitbegründer von SIPA, führt in den kleinen Veranstaltungsraum. Da finden Serenaden ebenso statt wie Fado-Konzerte und Darbietungen von Mando, einer weiteren regionalen Musikform.
4: Mando is similar to Fado.
5: Der Mando hat gewisse Ähnlichkeiten mit dem Fado. Er hat sich aus der musikalischen Begegnung von Portugal und Goa entwickelt. Mando besteht aus langsamen und schnellen rhythmischen Teilen. Mando wird nicht nur gesungen, man tanzt auch dazu. Einmal im Jahr gibt es in Goa ein Mando-Festival, bei dem viele Gruppen auftreten. Als Instrumente nimmt man Gitarren, Violinen und die Gumot, eine Trommel, die aus Goa kommt.
4: It's kind of a drum. It's a Goan instrument. Yeah, that is symbolic to Mando.
2: Die Wände des Konzertraums sind verschieden bemalt. Je nach Art der Musik kann man die Bühne vor der einen oder der anderen Wand aufbauen.
4: And the jazz is this.
5: Das ist unsere Jazzwand, wo alle Jazzlegenden aus Goa abgebildet sind. Da, das ist Brás Gonçalves. Er ist 92 Jahre alt und einer der bedeutendsten Saxophonspieler, die es in Indien gegeben hat. Unser Café habe ich nach ihm benannt, Jaffé Brás. Und da drüben die Bilder von Fado-Konzerten. Die große portugiesische Fadista Amália Rodrigues trat vor ca. 30 Jahren in der Kala Academy, dem offiziellen Kulturzentrum von Goa, auf. Und da der Fadista Carlos do Carmo, den ich 2017 bei einem Konzert in Portugal auf der Gitarre begleiten durfte.
4: Carlos do Carmo, he's the top Fado singer from Portugal. So I performed with him in 2017.
2: Orlando de Noronha kommt aus einer Familie, in der bis heute Portugiesisch gesprochen wird. Nach einem Kunststudium in Indien ging er 1991 nach Portugal, um portugiesische Gitarre zu lernen. Zurück kam er mit einer weiteren Ausbildung, nämlich in der Produktion von handbemalten Fliesen.
5: Diese Kunst verschwand mit dem Abzug der Portugiesen. Soweit mir bekannt ist, wurden früher keine Fliesen in Goa hergestellt. Die Portugiesen ließen sie aus Portugal hierher bringen. In einem Institut ganz in der Nähe sind die Wände der Eingangshalle noch mit riesigen Fliesen geschmückt, auf denen die Seereise von Vasco da Gama nach Indien in den Jahren 1497, 1498 dargestellt ist. Es ist ein sehr bedeutendes Werk. Insgesamt aber waren Azulejos, also handbemalte Fliesen, in den 1990er Jahren nicht wirklich präsent in Goa. Es war sehr schwierig, sie wieder einzuführen. Ich kannte lediglich einige wenige interessierte Personen, wollte es aber trotzdem wagen, eine Azulejos-Produktion auf die Beine zu stellen. Ich begann mit Namensschildern für Haustüren. Es war ein sehr bescheidener Anfang. Doch das Schicksal war mir gewogen. Die Touch Hotel Gruppe plante ein neues 5-Sterne-Resort in Südgoa mit indo-portugiesischem Flair und war auf der Suche nach Azulejos. Von der Lobby bis hin zum Swimmingpool wollte man Azulejos.
2: Bald folgten weitere große Aufträge.
5: Ich gründete mein Unternehmen Azulejos de Goa 1998-99. Nur 6 Monate später wurde eine andere einschlägige Firma eröffnet, Velha Goa, also Alt-Goa. Azulejos haben ihre Klientel gefunden. Ich bekomme inzwischen auch von anderen indischen Bundesstaaten viele Bestellungen. Es handelt sich längst nicht mehr nur um Namensschilder, sondern um riesige Wandpaneele oder um Fliesen für Bäder, Wohnräume, Küchen und Treppen. Wir haben heute ein umfangreiches Repertoire an Motiven. Viele Leute kommen aber mit ihren eigenen Ideen und Entwürfen. Von Pflanzendarstellungen über touristische Bilder bis hin zu religiösen Themen wie dem letzten Abendmahl reichen die Wünsche unserer Klientel.
2: Zu den beliebten Motiven gehören Szenen aus dem Alltagsleben von Goa sowie die berühmten Kirchen. Ein Teil davon basiert auf Werken des indischen Malers und Karikaturisten Mario Miranda, für deren Reproduktion auf Fliesen Orlando de Noronha eine Lizenz des Künstlers erhalten hat. Die Kirchenbauten befinden sich freilich nicht in Panjim, der heutigen Hauptstadt von Goa, sondern in dem rund 10 Kilometer östlich gelegenen Old Goa, Alt-Goa. Dort hatten hinduistische und muslimische Dynastien geherrscht, bis 1510 die Portugiesen den Ort eroberten und zur Hauptstadt ihrer neuen indischen Kolonie machten. Alt-Goa liegt direkt am Mandovi-Fluss, der vom benachbarten Bundesstaat Karnataka kommt und bei Panjim ins Arabische Meer mündet.
6: Now this arch you see here was built by Dom Francisco da Gama, which was the great grandson of Vasco da Gama. Now Vasco da Gama was the first ever person from Portugal who was able to find a sea route to India.
2: Wenige Meter vom Fluss entfernt steht ein mächtiger Torbogen. Dom Francisco da Gama ließ ihn im Gedenken an seinen Großvater Vasco da Gama errichten, der als erster einen Seeweg nach Indien gefunden hatte.
6: So that is why right at the top we have the statue of Vasco da Gama.
2: Die Kulturführerin Shreya Deshpandari weist auf die Statue von Vasco da Gama am Torbogen hin.
6: Now this arch used to be part of the Viceroy's Palace.
7: Dieser Torbogen gehörte zum Palast des portugiesischen Vizekönigs in Goa. Von diesem Palast ist sonst leider nichts mehr erhalten. Die wichtigsten Bauten in Alt-Goa sind heute die Gotteshäuser aus der portugiesischen Zeit. Die Kirche des heiligen Cajetan, die Seekathedrale, die dem heiligen Franz von Assisi gewidmete Kirche und die Basilika do Bom Jesus.
2: Schon die Namen zeigen, dass verschiedene Orden hier aktiv waren. Dazu zählten die Franziskaner, Theatiner und vor allem die Jesuiten. Die von diesen Orden in Goa errichteten Kirchen würdigt die UNESCO als herausragende Beispiele der portugiesisch-manuelinischen, manieristischen und barocken Architektur in Asien.
7: Die Jesuiten spielten eine wichtige Rolle als Missionare. Franz Xaver, ein Mitstreiter von Ordensgründer Ignatius von Loyola, wurde nach Asien entsandt und kam 1542 erstmals nach Goa. Er zog dann weiter nach Malakka, zu den Molukken und nach Japan. 1552 starb er auf einer Insel vor der chinesischen Küste. Gemäß seinem Wunsch wurde sein Leichnam nach Goa in die Basilika do Bom Jesus überstellt. Um den 3. Dezember, dem Tag des heiligen Franz Xaver, strömen jährlich unzählige Pilger und Pilgerinnen hierher. Nicht nur Christen, auch Hindus und Angehörige anderer Religionen. Ganze Schulklassen werden hierher geführt. Auch ich kam erstmals als Schülerin in der 5. Klasse Gymnasium zur Basilika.
6: For me example also 10 years back when I was in the 5th grade, they brought us over here and we had like a small picnic on one of these parks for the feast and all.
2: Die großen Kirchenbauten zeugen von der Bedeutung, die Goa damals hatte. Dank der Lage am Arabischen Meer war es bereits vor der Ankunft der Portugiesen ein wichtiges Handelszentrum.
6: And Old Goa being the capital city back then was very rich in its trade.
7: Alt-Goa war eine reiche Stadt. Die wichtigste Handelsware waren schon unter der muslimischen Dynastie von Adil Shahi Pferde. Pferde wurden vom Persischen Golf importiert und an verschiedene Herrscher in Zentralindien verkauft. Gehandelt wurden aber auch Schwerter, Seide und Gewürze. Goa hatte im 16., 17. Jahrhundert eine Bevölkerungszahl von 150.000. Manche sprechen von 200.000. Doch immer wieder suchten Seuchen und Epidemien die goldene Stadt, wie Alt-Goa genannt wurde, heim. Schließlich machten die Portugiesen Panjim zu ihrer neuen Hauptstadt.
2: Thank you. regelmäßig verkehrende Lokalbusse verbinden Old Goa mit Panjim, wo insbesondere das sogenannte lateinische Viertel Gäste anlockt. Dieser Stadtteil entwickelte sich im 18. und 19. Jahrhundert. Regelmäßig verkehrende Lokalbusse verbinden Old Goa mit Panjim, wo insbesondere das sogenannte lateinische Viertel Gäste anlockt. Dieser Stadtteil entwickelte sich im 18. und 19. Jahrhundert. Der Name

0: kleinen Urlaubsortes. Zumeist einstöckige Häuser mit gelb, rot, blau oder grün gestrichenen Fassaden säumen die engen, gewundenen Straßen. Holzbalkone und reicher Blumenschmuck sind beliebte Fotomotive. Shreya Deshmandari weist auf eine Besonderheit der indo-portugiesischen Architektur in Goa hin.
1: Goa hat eine lange Küste. Man konnte also immer sehr viele Muscheln finden. So begann man, Muschelschalen, vor allem Perlmutt und Kapis-Muscheln anstelle von Glas zu verwenden. Man nahm die innere Schicht der Schale, die fast flach ist. Natürlich lassen die aus vielen Muschelschalen zusammengesetzten Fensterscheiben nicht so viel Licht durch wie Glas. Aber für unser heißes Klima und unseren intensiven Sonnenschein sind sie durchlässig genug. Aber langsam geht diese Tradition verloren. Moderne Häuser haben Glasfenster.
0: Bis heute leben viele Hausbesitzer noch selbst in Fontainhas. Ein Teil der Gebäude wird aber als Pensionen oder Galerien genutzt. Cafés, Restaurants und Bars finden sich in jeder Gasse. Eine Bäckerei erfreut sich eines besonderen Rufs. Die Confeitaria 31 Janeiro, die Konditorei des 31. Jänner. Am späten Nachmittag ist es fast unmöglich, einen Tisch in der 1930 eröffneten Konditorei zu ergattern. Viele genießen Kaffee, Tee und Süßigkeiten an den hohen Tischen vor dem Lokal. Shreya Deshmandari kommt mit einem kleinen Teller Kostproben zum Tisch.
2: So this is bibinka, this is dosh and this is perat.
1: Das ist Bibinka, das hier Dosh und das Perat. Kosten Sie einmal und versuchen Sie zu erraten, woraus diese drei Süßigkeiten gemacht sind. Also Bibinka wird vor allem mit Eigelb und Kokosmilch gemacht. Es ist ein aufwendiger Prozess, um diese kleinen Schichtkuchen zu erzeugen. Und dann Dosh. Welches Mehl ist da dabei? Richtig, Kichererbsenmehl. Dazu kommt Kokospaste, Ghee, Butterfett und Zucker. Und nur noch Perat. Welche Frucht ist da drin? Nein, nicht Mango, auch nicht Ananas, sondern Guava. Dazu kommt natürlich Zucker und auch Limettensaft.

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Die Fado-Lieder Barco Negro und Lacrima kamen von der aus Goa stammenden Sängerin Sonja Schirasat. Sie hat diese Lieder für Ambiente zur Verfügung gestellt. Das Zitat zur IT-Industrie ist folgendem Buch entnommen. Thomas L. Friedmann, Die Welt ist flach, eine kurze Geschichte des 21. Jahrhunderts, aktualisierte und erweiterte Ausgabe aus dem Englischen von Michael Bayer, Hans Freundl, Eckehard Knörer und Thomas Pfeiffer, Verlag Suhrkamp. Kürzlich ist auch das Buch Indien in 65 Geschichten, eine magische Reise ohne Landkarte von Volker Tegetthoff, der viele Male Indien bereist und sich nun im Süden des Subkontinents angesiedelt hat, im Verlag Freda King und Thaler erschienen. Die heutige Reise von

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2: Am Mikrofon Martina Kofler. Wer sich beruflich weiterbilden will, kann ab morgen beim AMS eine Weiterbildungszeit beantragen. Die Anforderungen sind allerdings strenger als bei dem Vorgängermodell der Bildungskarenz, wie Eva Haslinger berichtet.
3: Wer die neue Weiterbildungszeit nutzen will, muss seit mindestens einem Jahr beim aktuellen Dienstgeber beschäftigt sein. Früher genügte ein halbes Jahr. Es wird nicht mehr möglich sein, unmittelbar nach einer Elternkarenz eine Weiterbildungsbeihilfe zu beziehen. Die Ausbildung muss mindestens 20 Wochenstunden umfassen. Bei Studien müssen 20 ECTS pro Semester absolviert werden. Außerdem hat man keinen Rechtsanspruch auf eine Beihilfe. Das AMS kann den Antrag ablehnen, wenn es eine Bildungsmaßnahme für nicht sinnvoll hält. Bei besser verdienenden Beschäftigten muss der Arbeitgeber 15% der Förderung übernehmen. Die Höhe der Beihilfe ist einkommensabhängig und beginnt bei rund 40 Euro täglich. Für die Weiterbildungszeit sind im Budget jährlich 150 Millionen Euro vorgesehen. Das ist in etwa ein Viertel dessen, was im Vorjahr in die Bildungskarenz geflossen ist.
2: Energieminister Wolfgang Hartmannsdorfer von der ÖVP erhöht beim Erneuerbaren Ausbaubeschleunigungsgesetz den Druck auf die Grünen. Mit dem Gesetz sollen die Bundesländer ja verpflichtet werden, bei der Energiewende mitzumachen. Am Donnerstag soll darüber im Nationalrat abgestimmt werden. Für einen Beschluss braucht es eine Zweidrittelmehrheit, also auch die Stimmen der Grünen. Die fordern Nachbesserungen, vor allem bei verbindlichen Zielsetzungen und Sanktionen. Die USA wollen eingefrorene Gelder des Iran offenbar den verbündeten Golfstaaten weitergeben. Damit sollen die Staaten Schäden reparieren, die im Irankrieg entstanden sind. Der US-Finanzminister hat Berichten zufolge bereits ein Team beauftragt, die Höhe der Schäden zu ermitteln. In Madrid hat Papst Leo XIV. Am Vormittag eine Messe mit anschließender Fronleichnamsprozession zelebriert. Mehr als 1,2 Millionen Gläubige waren mit dabei. Der Papst hat gestern seinen einwöchigen Besuch in Spanien begonnen. Weitere Stationen sind Barcelona und die Kanarischen Inseln. Die Weltgesundheitsorganisation WHO will ihren Kampf gegen Ebola verstärken. In den nächsten 6 Monaten sollen mehr als 500 Millionen Dollar investiert werden. In Zentralafrika hat sich die Zahl der bestätigten Ebola-Fälle unterdessen auf fast 500 erhöht. 84 Menschen sind laut WHO gestorben. Und jetzt das Wetter.
4: Im Großteil des Landes geht es sonnig und warm in den Nachmittag. Am wärmsten ist es aktuell in Eisenstadt mit etwa 26 Grad. Die Temperaturen legen noch ein wenig zu und erreichen 19 bis 25, im Süden und Osten bis zu 29 Grad. Vorübergehend sind auch ein paar Wolken dabei, so wie jetzt gerade in Ober- und Niederösterreich und in Wien. Ab der Mittagszeit bilden sich vermehrt Regenschauer und Gewitter mit Schwerpunkt entlang des Alpenhauptkamms und etwas später auch im Süden. Dazu ist es teilweise windig. So viel zum Wetter von Daniel Stanker.

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1: Seit 1958, also seit bald 70 Jahren, gibt es in der rumänischen Hauptstadt Bukarest ein internationales Musikfestival zu Ehren von George Enescu. Es ist eines der größten Musikfestivals in Osteuropa überhaupt und findet mit ein paar Ausnahmen alle ungeraden Jahre statt. International etablierte Orchester und Solistinnen nehmen daran teil. Konzerte gibt es immer einen Monat lang, immer ab Ende August. Beim Programm stehen natürlich Werke von George Enescu selbst im Mittelpunkt, ergänzt durch Werke von anderen. Immer wieder auch mit Fokus auf bestimmten Komponistinnen. Vergangenes Jahr, am 28. August, lag dieser Fokus auf Dmitri Schostakowitsch. Anlässlich seines 50. Todestags gab es in der riesigen Sala Palatului in der Bukarester Palasthalle eine Aufführung seiner 7. Sinfonie in C-Dur, meist als Leningrader Sinfonie bezeichnet. Gespielt hat das Philharmonia Orchestra aus London unter der Leitung von Chefdirigent Santu Matthias Ruvali. Zu einer Aufnahme dieses Konzerts begrüßt sie Gabriel Schett und diese Aufnahme wird in etwa 1,5 Stunden dauern. Ein sehr umfassendes Werk also. Und daran anschließend im Intermezzo ist heute Tom Neuwirth, auch bekannt als Conchita Wurst, zu einem Gespräch zu Gast bei Katharina Mehnhofer. Die Entstehungsgeschichte der Leningrader Sinfonie ist sehr bemerkenswert. Im Juni 1941 greift die deutsche Wehrmacht Russland an. Kurz darauf erreicht sie Leningrad und beginnt mit einer Belagerung, die die Stadt fast 2,5 Jahre lang einschließt. Mehr als 1 Million Menschen sterben im Zuge dieser Leningrader Blockade. Die meisten von ihnen verhungern. Dmitri Schostakowitsch, der in Leningrad, also dem heutigen St. Petersburg, geboren und aufgewachsen ist, meldet sich 1941 mehrfach zum Dienst bei der Roten Armee. Er will dabei helfen, seine Heimatstadt zu verteidigen, wird aber immer wieder abgelehnt und schließlich der Feuerwehr zugeteilt und kann so als Brandwache seinen Beitrag leisten. Es gibt ein sehr berühmt gewordenes Foto, das ihn in einer Feuerwehruniform zeigt auf dem Dach des Leningrader Konservatoriums. Und inmitten dieser Geschehnisse komponiert Dmitri Schostakowitsch. Meine 7., die Leningrader Sinfonie, schrieb ich rasch. Ich musste sie einfach schreiben. Ringsum war Krieg. Ich war mitten unter dem Volk. Ich wollte das Bild unseres kämpfenden Landes in Musik festhalten, schreibt er später in seinen Memoiren. Auch während des Wachdienstes soll er komponiert haben. Kurz darauf wird Schostakowitsch dann nach Samara im Südosten des europäischen Teils von Russland evakuiert, komponiert die Sinfonie dort zu Ende und die kommt dort auch 1942 zur Uraufführung mit ebenfalls evakuierten Musikern. Und noch bevor die Sinfonie überhaupt fertig ist, entsteht ein ziemlicher Hype. Sie gilt sofort als patriotisches Manifest, ein Werk für das Vaterland. Dmitri Schostakowitsch selbst widerspricht da später allerdings entschieden. Ich habe nichts dagegen einzuwenden, dass man die 7. die Leningrader Sinfonie nennt, aber in ihr geht es nicht um die Blockade. Es geht um Leningrad, das Stalin zugrunde gerichtet hat. Hitler setzte nur den Schlusspunkt. Viel mehr gibt's noch zu erzählen, aber jetzt hören wir sie einfach. Dmitri Schostakowitschs 7. Sinfonie in C-Dur. Santu Matthias Ruvali am Pult des Philharmonia Orchestra London.

Dmitri Schostakowitsch, Sinfonie Nummer 7 in C-Dur, die Leningrader Sinfonie. Applaus für Santu Matthias Rovali und das Philharmonia Orchestra.

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2: Der Juni ist Pride Month und steht mit unzähligen Veranstaltungen ganz im Zeichen der Sichtbarkeit der LGBTQI+-Bewegung. Auch die Wiener Volksoper hat die Regenbogenfahne gehisst und von hier kommt das heutige Intermezzo. Bei mir zu Gast ist einer der Botschafter, vielleicht sogar die Galionsfigur dieser Bewegung, Tom Neuwirth, der als Kunstfigur Conchita Wurst weltweit bekannt wurde, der unglaublich viel zur Sichtbarkeit und zur Akzeptanz queerer Menschen beigetragen hat, nicht zuletzt durch seinen Sieg beim Eurovision Song Contest 2014. Ihn darf ich heute als meinen Gesprächspartner begrüßen. Herzlich willkommen, Tom Neuwirth. Happy Pride.
3: Happy Pride. Ja, danke.
2: Anlass für unser Gespräch ist Ihr Auftritt als Gerichtsdiener Frosch in der Operette Die Fledermaus an der Wiener Volksoper. Es ist nicht die reguläre Fledermaus, die hier auch noch läuft, sondern eine Sonderausgabe, die sogenannte Pride Edition. Premiere ist kommenden Dienstag. Eine queere Fledermaus im alten Bühnenbild mit neuem Text von Jürgen Bauer und Moritz Franz Beichel in der Regie von Florian Hurler. Tom Neuwirth, was erwartet denn das Publikum da?
3: Also das Publikum erwartet musikalisch alles, was das Publikum schon kennt. Da bleiben wir beim Strauß, da bleiben wir beim Original. Aber die Texte wurden eben umgeschrieben, neu kontextualisiert. Ja, eine queere Sichtweise erarbeitet. Und mir kommt vor, bei so vielen Stücken ist die Queerness auch nicht so weit weg. Weil ich glaube auch, dass viele Personen, die in diesen Zeiten, also Operette, als es entstanden ist, viele, die am Theater gearbeitet haben, sicher auch queer waren und ihre Geschichten durch Codes, durch Interpretationen erzählt haben. Und ich glaube, das ist auch bei der Fledermaus eine Möglichkeit. Und wir haben diese Möglichkeit aufgegriffen und erarbeitet. Und mir kommt vor, es wird alles ein bisschen klarer. Alle Konflikte machen plötzlich Sinn. Man denkt sich, ach so, deswegen mengen sich die zwar nicht. Genau.
2: Der Dr. Falke und der Eisenstein sind hier gay und da gibt es einige unfreiwillige Outings, eine entsprechende Rache. Der Prinz Orlowski wird hier von einer Frau gespielt, die Rosalinde wird zum ungarischen Grafen, die Ida zur Drag Queen und alle haben irgendwie was miteinander. Mittendrin sind Sie als Gerichtsdiener Frosch. Diese Rolle vom Frosch, die wird ja traditionell mit Publikumslieblingen besetzt. Hier in der Volksoper auch zuletzt immer wieder mit Frauen, mit Maria Happel und mit Stefanie Reinsberger. Und diese Szene wird so ein bisschen auch genutzt, so ein bisschen wie Stand-up-Comedy und da gibt es heitere Texte. Sie nutzen diese Szene, um ein Liebeslied vorzutragen.
3: Ich glaube, ich mache es mir in der Hinsicht ein bisschen leicht. Ich habe keinen Monolog vorbereitet. Wir haben uns gedacht, das wäre eigentlich ein guter Moment, um zu singen. Und das schließt sich auch mit dem Text so gut an, dass ich quasi mich darüber beschwere, dass es hier ständig so laut ist. Und dass man doch in einer Oper nicht singen sollte. Und dann mache ich genau das. Und ich singe von der Marianne Rosenberg, Er gehört zu mir. Und das ist insbesondere für mich besonders, weil ich das mit ihr auch aufnehmen durfte jetzt vor 2 Jahren. Und ich glaube, für die queere Community ist es gerade damals, als es rauskam, das war so eine Möglichkeit, bei einem Hit mitzusingen, ohne dass es auffällt, dass man plötzlich singt, er gehört zu mir, wie mein Name an der Tür. Und ich glaube, für viele queere Personen oder eben in dem Fall schwule Männer war das damals ein sehr befreiendes Gefühl. Und deswegen ist ja die Marianne auch so eine Ikone von der queeren Community. Und ich habe das damals für sie singen dürfen. Es gab so eine Tribute-Show in einer Piano-Version. Und da war sie dann so gerührt und weil sie gesagt hat, okay, aus dem Aspekt habe ich es noch gar nicht gesehen. Deswegen haben wir uns gedacht, ist eigentlich ein schöner Kontext und passt auch gut zur Thematik. Und genau, an die machen wir das ein bisschen wichtig. Ja.
2: Ursprünglich war ja diese Pride Edition der Fledermaus so als großer Gag oder irgendwie als reiner Spaß konzipiert. Dann haben die Verantwortlichen aber gesagt, eigentlich gibt es da diesen ernsten Kern drinnen, der gerade dadurch deutlich wacht, dass man es eben in der Vergangenheit belässt. Sie haben es vorhin schon angesprochen, Ende des 19. Jahrhunderts, wo es Queerness natürlich auch gegeben hat, wo es aber nicht salonfähig war oder nur im Untergrund stattfinden durfte. Das heißt, hier zeigt man so mit dem Fest vom Prinzen Orlowski so eine kleine Enklave in einem repressiven Umfeld, eine Art Safe Space, in dem niemand das Geschlecht oder die Liebe oder den Lebensentwurf des anderen irgendwie in Frage stellt. Ist das auch so eine Art gesellschaftliches Plädoyer? Auch der Frosch hat ja da einen Traum, den er auch formuliert.
3: Ja, genau. Es ist ein Rückblick in eine Zeit, wo es diese Feste definitiv gegeben hat. Also auch bis vor gar nicht allzu langer Zeit, in die 80er, 90er gab es ja auch noch Situationen, wo viel illegal passiert ist, also laut dem Gesetz illegal. Und wir leben auch heute in einer Welt, wo Homosexualität in gewissen Ländern bis zur Todesstrafe führen kann. Genau, und der Frosch, der ist ja in dieser Besetzung vielleicht einer der wenigen heterosexuellen Figuren, was ich auch lustig finde, dass ich den spüre. Aber der ist so ein bisschen, wie soll ich sagen, so das Verständnis. Also dem ist auch ein bisschen wurscht, wer was ist oder nicht ist. Und ich interpretiere das so, dass vom Frosch dieser Zuspruch kommt, zu sagen, seid, wer ihr sein möchtet. Und wir müssen es halt noch versteckt tun, weil wir halt in der Öffentlichkeit nicht sein können, wer wir sind. Aber auch dem ein bisschen die Scham zu nehmen. Weil ich glaube, es gibt auch heute noch Menschen, die aus den diversesten Gründen nicht ihr wahres Selbst leben können. Und ich glaube, das hat viel mit Scham und Selbsthass und einem Gefühl von Verlogenheit zu tun. Und ich glaube, diesen Menschen zu sagen, du tust das Beste, was du tun kannst. Du musst dich nicht outen für niemanden, schon gar nicht, wenn es dir schadet. Aber wie schön ist es denn, wenn es Plätze gibt, wo du sein kannst, wer du bist. Und das ist also ein bisschen die Situation, in der wir uns befinden in der Fledermaus.
2: Es ist für Sie die erste Rolle hier an der Volksoper. In letzter Zeit sind Sie aber immer wieder quasi auf Theater-, Musicalbühnen aufgetreten, auch im Film. Der unglaublich erfolgreiche Luzi Wuzi am Rabenhof, dann erst jetzt im vergangenen Herbst der Todesengel im Berliner Musical von Romeo und Julia, dieser nicht zu verwechseln mit dem Romeo und Julia, das es hier schon gab, sondern ein neues Romeo und Julia Musical. Und dann im Ulrike Ottinger Film Die Blutgräfin, ganz prominent an der Seite von Isabelle Huppert und Birgit Minichmeier und so weiter. Sind Sie gerade so ein bisschen dabei, die verschiedenen Genres so durchzutesten für sich selber?
3: Ja, ich glaube, ich mache gerade so alles, was mir so ein bisschen Spaß macht. Und wo sich die Menschen denken, ja, das geht sie aus. Da müssen wir es nicht genieren, wenn wir ihn fragen. Ich habe immer schon für mein Leben gern gesungen und in irgendeiner Art und Weise halt natürlich auch geschauspielert, also Figuren erschaffen. Nicht zuletzt ja auch Conchita Wurst ist ja auch eine Seite von mir, aber nicht zur Gänze ich. Und das hat mich immer schon fasziniert. Ich glaube auch, ich bin am Land aufgewachsen und habe oft in meiner Fantasiewelt gelebt, weil ich mir gedacht habe, ja, ich finde hier mit den anderen irgendwie nicht so Anschluss und Platz. Und ich glaube, diese Liebe zum Darstellen, das ist mir halt geblieben. Und im Musical oder eben auf so einer Operettenbühne kann ich das alles verbinden. Und ja, ich genieße es einfach. Ich liebe es einfach zu performen. Ich liebe es einfach, mir wichtig zu machen, im Mittelpunkt zu stehen. Und genau. Und dann noch mit so vielen Leuten, die so unglaublich talentiert sind, wo man sich denkt, oh Gott, oh, ich hinke irgendwie nach. Aber ich lerne halt auch irgendwie dazu. Learning by doing tatsächlich. Auch beim Luzi Wuzi, mir kommt vor, ich bin jetzt so seit 2 Jahren quasi in der Lehre bei den Besten. Und das merke ich jetzt auch, die Früchte, die es jetzt getragen hat, merke ich, dass ich jetzt im Schauspiel halt auch schon ein bisschen was dazugelernt habe. Ja, Theater ist einfach fantastisch. Das ist so unmittelbar, du hast eine Chance. Und bei mir löst dieser Fokus dann einfach so eine Hingabe aus und im besten Fall kommt es dann halt so natürlich als möglich, was im Film wieder ganz anders ist. Andere Art der Performance und der Herausforderung, taugt mir aber auch.
2: dieses Spiel mit den Masken, mit der Verwandlung, dieses kindliche Rollenspiel und so weiter, das ist schon lange quasi angelegt gewesen. Ich kann mich ja noch erinnern an ihre Anfänge. Vor genau 20 Jahren sind sie zum ersten Mal dem Publikum begegnet, sind öffentlich bekannt geworden durch ihren Auftritt in Starmania und auch da schon immer wieder mit einem neuen Style, mit neuen selbstgenähten Kostümen, unglaublich charmant. War das der Punkt, wo Sie gemerkt haben, das will ich zur Profession machen, ich brauche die Bühne, ich brauche das Publikum und ich will mich in all meinen Facetten zeigen?
3: Ja, absolut. Also das wusste ich, dass es in irgendeiner Art und Weise mit Bühne zu tun haben muss, weil ich weiß es nicht, es ist wahrscheinlich auch ein Überkompensieren von als Kind zu merken, okay, ich gehöre nicht wirklich dazu, was muss ich denn tun, um geliebt zu werden? Und das ist in meiner Wahrheit halt, ja, larger than life zu sein. Was zu können, was andere nicht können. Zu bezaubern, die Menschen dazu zu bringen, dass sie sich in mich verlieben in irgendeiner Art und Weise. Und ich glaube, aus dem kommt es. Aus diesem Willen, dazu zu gehören. Und das ist mein kindliches Ich, was irgendwie diesen Samen gepflanzt hat. Und jetzt ist halt mein erwachsenes Ich, was weiter ist, reifer ist, geliebt wird und ich das jetzt mit einer Leidenschaft ausleben kann, die nicht mehr diese Notwendigkeit und Traurigkeit hat. Aber aus der zehre ich natürlich. Es ist die Wahrhaftigkeit. Ich finde, es kommt von so einer Ehrlichkeit, von so einer wirklichen Überlebensstrategie. Und jetzt kämpfe ich nicht mehr ums Überleben auf der Bühne, aber die Wahrhaftigkeit ist immer noch da.
2: Wie war denn das damals? Also ich meine, Sie sind 1988 in Oberösterreich in Bad Mitterndorf aufgewachsen. Ihre Eltern haben eine Gastwirtschaft gehabt. Wie war dieses Umfeld, das Private, das Familiäre, vielleicht auch das Schulische? Repressionen gab es wahrscheinlich auch.
3: Also ich hatte zugleich eine traumhafte Kindheit. Also ich meine, gerade wenn mich meine amerikanischen Freundinnen und Freunde fragen, wo ich herkomme, sage ich immer, kennt ihr Sound of Music? Da komme ich her. Und das ist einfach eine Postkarte, in der man aufwächst. Und das war auch schön, aber es war auch schwierig. Also vor allem dann, wenn man gemerkt hat, okay, das, wie ich bin, das, darüber lacht man. Da macht man sich drüber lustig. Und es ist auch irgendwie okay. Also niemand hält auch die anderen davon ab, mich zu beleidigen. Meine Eltern haben das Beste gemacht, was sie halt konnten. Kommen halt auch aus einer anderen Zeit, beziehungsweise aus einem Selbstverständnis, wo sie die Kunden und Kundinnen sind, die den Ton angeben. Wir müssen schauen, dass das alles rennt und so. Also ich habe immer Unterstützung bekommen von meiner Familie, aber wahrscheinlich in den Momenten nicht so laut, wie man es manchmal gewünscht hätte. Aber je älter man mir wird, desto mehr merke ich heute, meine Eltern sind halt auch nur Menschen und haben das Beste getan, was sie konnten. Und sie haben Fantastisches geleistet, weil sonst wäre ich halt nicht da, wo ich bin. Aber ja, es war genauso schier, wie es schön war. Und ich bin aber dann auch bei der ersten Möglichkeit sofort abgepascht. Ich bin mit 14 Jahren dann nach Graz gegangen, in die Internat. Und ja, ich glaube, da hat es dann so angefangen, wo ich dann wirklich zu mir gefunden habe, so kompromisslos.
2: Die bekannteste Figur, die Sie kreiert haben für sich selber, war die Conchita Wurst, die plötzlich einige Jahre nach Starmania aus dem Nichts heraus aufgetaucht ist, zum Song Contest geschickt wurde, zuerst auch noch belächelt, nicht ganz ernst genommen. Dann der große, überwältigende Sieg 2014, wie ein Phönix aus der Asche, sich quasi zum Weltstar aufgeschwungen. Inwiefern war das nicht nur für Sie selber eine Zäsur, sondern überhaupt für ganz Österreich, weil da so ein Wahrnehmungsshift irgendwie stattgefunden hat?
3: Boah, das ist so schwer für mich zu beantworten, weil ich muss ja gestehen, ich habe das ja nicht mit dem Vorsatz gemacht, irgendjemandes Meinung zu ändern. Ich bin einfach kompromisslos ich selbst gewesen in der Art, wie ich mich heute präsentieren wollte. Mir ist das erst während dem Song Contest so bewusst geworden, also während dieses Prozesses. Also ich habe schon gewusst, dass es polarisiert, aber ich dachte mir nicht, dass das dann so ein Phänomen wird und den positiven Zuspruch, den ich gekriegt habe, das ist bis heute überwältigend. Also dass die Leute mir schreiben, dank diesem Auftritt habe ich einfach verstanden, um was es geht für mich und habe Entscheidungen getroffen, die mich mir näher gebracht haben. Und das ist schön, aber auch manchmal ein bisschen zu viel, weil ich mir denke, ich habe es ja nicht am Reißbrett erfunden, nach mir so, und ich werde jetzt Leben verändern. Sondern, genau, ich habe einfach nur getan, was für mich richtig schien. Und ich habe gerade erst heute darüber gesprochen, dass da gerade für mein kindliches Ich das Ultimative in Erfüllung gegangen ist. Also da wurde ich zu der Märchenfigur, zu der Göttin, Priesterin, Zauberin, whatever, die ich immer sein wollte. Also in einem Ausmaß, wo man denkt, wer hat denn das schon? Das ist mir passiert. Also das wirklich, das hat was Magisches. Also das ist für mich auch immer noch nach wie vor ein großes Ding.
2: Diese Conchita, diese Märchenfigur, irgendwann ist Ihnen das dann doch zu anstrengend geworden und Sie haben sich von der auch ein bisschen distanziert. 2019 sind Sie wieder als Tom Neuwirth in die Öffentlichkeit getreten. Ganz gestorben ist sie trotzdem nie. Wann brauchen Sie denn die Conchita oder was kann diese Kunstfigur, die Tom Neuwirth nicht kann? Oder wann bedienen Sie sich dieser Figur?
3: Ich merke, dass sie jetzt, wo ich den Song Contest für mich archiviert habe, ich merke, dass Conchita Wurst ein bisschen mehr Leichtigkeit zurückbekommen hat. Weil in dem Song Contest Kontext war es mir total wichtig, perfekt zu sein. Ich habe gewusst, über eine Drag Queen mit Bart, einen Drag Artist mit Bart, ist nichts leichter, als sich darüber lustig zu machen. Deswegen habe ich gewusst, ich kann mir keine Fehler leisten, ich muss perfekt sein. Und dieses Korsett sprichwörtlich wurde halt immer enger. Und auch meine Kreativität. Ich habe gewusst, okay, das ist die Schablone, die alle möchten. Und da geht sie dann viel nicht aus. Aber ich habe viele verschiedene Interessen, gerade auch musikalisch, die ich irgendwie zeigen möchte. Und dann bin ich ja so ein bisschen ausgebrochen. Und es war total wichtig. Und ich liebe alle meine Projekte. Und ich liebe es auch, wieder Conchita Wurst zu sein. Aber ich merke, dass das mehr so in den Pride-Kontext zurückkehrt, aus der Community, aus der sie auch gewachsen ist. Und da mache ich es dann wieder mit Abendkleid und langen Haaren und Costume Changes and everything.
2: Das heißt aber, als Conchita werden Sie bei der Pride nächste Woche, bei der 30. Pride, seit 1996 gibt es das in Österreich, wieder sichtbar sein.
3: Ja, bei der Pride bin ich immer ein bisschen faul geworden, also in Wien zumindest, muss ich sagen, weil da renne ich den ganzen Tag schon mit und dann denke ich mir, ach, und dann gehe ich nicht mehr nach Hause und male mir ein Gesicht. Also ich bin bei der Pride auf jeden Fall dabei, ich bin auch auf der Bühne dabei, das so geht's einfach. Ich meine, das ist schon fast Tradition, dass ich Wrestling Phoenix singe, so auch dieses Jahr, und aber wahrscheinlich nicht mit Perücke, aber ich arbeite gerade an einer Konzertreihe, die dezidiert Conchita Wurst auf der Bühne zeigt, mit großen Balladen und genauso wie ich sie mir erträumt habe und wie ich sie liebe, halt mit Shirley Bassey und Tina Turner und Cher. Und die eigene Musik, die Original Music, die kommt dann erst nächstes Jahr und die arbeite ich auch. Also es ist so, in alle Töpfe ist was drinnen.
2: Sie sind im Rabenhof sehr erfolgreich als Luzi Wuzi jetzt schon seit 2 Jahren. Da war ursprünglich nur eine kleine Spielzeit geplant. Jetzt läuft das seit 2 Jahren und wird auch wieder aufgenommen als schwuler Kaiserbruder Ludwig Viktor. Im Frühling werden Sie bei der Nesterwald-Produktion am Volkstheater dabei sein. Nesterwalds 1927. Und der Film Blutgräfin, da haben Sie jetzt mitgespielt, war bei der Berlinale zu sehen, wird im Oktober in die Kinos kommen. Was war denn das für eine Erfahrung?
3: Der Film, das war der absolute Wahnsinn. Ich kenne gerade halt, also Ulrike Oettinger, muss ich ehrlich gestehen, habe im Zuge dessen wirklich kennengelernt. Also auch ihre Arbeit und was sie auch für die queere Community getan hat. Durch ihre Kunst und durch ihr Sein, und sie ist einfach einer der lustigsten Menschen der Welt. Und dann mit Isabelle Huppert zu spielen, der Wahnsinn ist, die ist so iconic. Man hat es auch richtig gemerkt und zu Recht, der ganze Set war natürlich ganz Schmähstart, wenn sie die Bühne betreten hat.
2: Kommt man mit ihr auch wirklich dann ins Gespräch in den Drehpausen?
3: Wir haben uns gut unterhalten können, weil ich dann so ein bisschen diese Vorschusslorbeeren hatte, von dass ihr jemand gesagt hat, wer ich bin. Das klingt immer so blöd, aber ja, es haben dann damals doch viele Menschen mitbekommen, glaube ich. Da hat sie ein bisschen aufgewärmt und dann haben wir gesprochen und das war extrem lustig. Sie hat mich dann immer gefragt, was ich mache, und ich sagte, dass ich jetzt Theater spiele, und dann war sie total begeistert, sagt sie, ja, es ist fantastisch, die beste Schule überhaupt, und die haut die Schmähs aus sie und hat eine Gaudi und ja, I love her.
2: Wenn sie sagt, das Theater ist eine gute Schule, ich meine, es ist auch eine Schule der Disziplin, der Struktur, des Pünktlichseins, ist das etwas, was Sie jetzt vielleicht auch mit zunehmendem Alter mehr schätzen?
3: Ich war immer schon sehr strukturiert, ich war immer pünktlich. Ich kann es gar nicht haben, wenn wer zu spät ist. Ich habe das von meinen Eltern einfach gemerkt. Die haben gearbeitet, extrem viel und 365 Tage im Jahr. Wenn die nicht arbeiten, dann ist keine Kohle im Haus. Und also die Disziplin, aber die Freude auch an der Arbeit, das habe ich mir von meinen Eltern abgeschaut oder das haben sie mir mitgegeben. Und deswegen habe ich damit überhaupt kein Problem. Also ich liebe gute Dispo. Stört mich überhaupt nicht.
2: Die Disziplin kommt Ihnen entgegen in all den Genres, in denen Sie sich zurzeit ausprobieren. Ganz aktuell im Operettenhit Die Fledermaus in der Pride Edition, die am kommenden Dienstag Premiere hat an der Wiener Volksoper. Im September wird Luzi Wuzi im Rabenhof wieder aufgenommen. Im Oktober kommt Die Blutgräfin in die Kinos. Und im April nächsten Jahres dann die Nesterwald-Produktion ans Volkstheater. Tom Neuwirth war heute mein Gesprächspartner im Intermezzo. Herzlichen Dank für das Gespräch.
3: Vielen Dank. Dankeschön.
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0: 12.48 Uhr ist es jetzt. Bis zum nächsten Programmpunkt ist noch ein bisschen Zeit. Die wollen wir nutzen und noch Klaviermusik von Dmitri Schostakowitsch spielen. Zu hören Präludium und Fuge in Fis-Dur.

0: Präludium und Fuge Opus 87 Nummer 13 in Fis-Dur von Dmitri Schostakowitsch. Gespielt hat Alexander Melnikov.
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1: 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Im Studio begrüßt Sie Barbara.

0: Barbara Schieder. Die nationale Umsetzung einer EU-Richtlinie zur Lohntransparenz entzweit weiterhin Politik und Sozialpartner. Bei einer Serie von Schussattentaten in Israel ist ein Mann getötet worden, 5 weitere wurden verletzt. Die USA verstärken den wirtschaftlichen Druck auf den Iran und im Kosovo muss schon zum 3. Mal innerhalb von 16 Monaten ein neues Parlament gewählt werden. Warm und wechselhaft präsentiert sich heute das Wetter. In Sachen Lohntransparenz läuft Österreich die Zeit davon. Spätestens heute sollte das nationale Gesetz dazu eigentlich stehen. Nur bisher konnten sich die Sozialpartner nicht auf eine Umsetzung der EU-Richtlinie einigen. Und auch ÖVP und NEOS stehen innerhalb der Koalition auf der Bremse. Sozialministerin Corinna Schumann von der SPÖ ist deshalb im Alleingang mit einem Gesetzesentwurf in die Offensive gegangen. Paul Siehorsch berichtet.
1: Eigentlich sollte die Lohntransparenzrichtlinie heute in Kraft treten. Stattdessen gibt es eine erste Idee, wie das Gesetz aussehen kann. Es soll jedenfalls den Vergleich von Lohn und Gehalt ermöglichen und damit der ungleichen Bezahlung zwischen Mann und Frau entgegenwirken. Durchschnittsgehälter müssen demnach offengelegt werden, Schweigeklauseln zum Verdienst werden unwirksam. Inhaltlich, freilich komplizierter, gibt es viele Stellschrauben und deshalb viel Raum für Kritik. Die Wirtschaftskammer habe null Verständnis für Schumanns Vorgehensweise. Es hätte zuerst eine Einigung der Sozialpartner gebraucht. WKO, Industriellenvereinigung und ÖVP Wirtschaftsbund befürchten mehr Bürokratie und zusätzliche Kosten. Georg Kniel, Präsident der Industriellenvereinigung in der ORF-Sendung Pressestunde.
2: Auch dieser neue Vorschlag, den die Sozialministerin jetzt über das Wochenende reingebracht hat, bietet keine Verbesserungen, es ist weiterhin massiv Golden Plating hier, es ist weiterhin mit einer massiven Bürokratie zu rechnen und so gesehen von Arbeitgeberseite schlichtweg abzulehnen.
1: Kniel spricht von einer Parallelstruktur zu den Kollektivverträgen. Der Gender Pay Gap würde vorwiegend durch strukturelle Probleme entstehen, wie Teilzeitbetreuungspflichten oder Frauen, die in schlechter bezahlten Berufen arbeiten, sagt Kniel. Kritik zum Lohntransparenzvorstoß der Arbeitsministerin kommt auch von den NEOS. Ein Schnellverfahren wäre ein Pfusch, heißt es. SPÖ, Grüne, Gewerkschaft und Arbeiterkammer begrüßen den Vorschlag und drängen auf eine rasche Umsetzung. Die Verhandlungen dauern bereits mehr als 2 Jahre.
0: Bei einer Serie von Schusswaffenangriffen in Israel sind nach Angaben von Rettungsdiensten mindestens ein Mann getötet und 5 weitere Zivilisten verletzt worden. Der Attentäter wurde erschossen. David Kriegleder mit ersten Informationen.
3: Israelische Einsatzkräfte eilen zum Schauplatz der Angriffe in Zentralisrael. Laut Polizeiangaben eröffnete ein bewaffneter Attentäter zunächst das Feuer bei einer Tankstelle der Ortschaft Kochav Yair nahe der Grenze zum Westjordanland. Danach flüchtete der Schütze mit dem Auto und schoss auf weitere Zivilisten in der Umgebung, ehe er von den Sicherheitskräften getötet wurde. Soweit wir wissen, gab es nur einen Terroristen und der wurde ausgeschaltet, antwortet ein Polizeisprecher auf Gerüchte, dass ein weiterer Täter noch flüchtig sei. Bei dem Angreifer soll es sich laut Behörden um einen arabischen Staatsbürger Israels handeln. Polizei und Geheimdienst gehen von einem Terroranschlag aus.
0: Am Persischen Golf haben unterdessen die USA einmal mehr iranische Drohnen vom Himmel geholt. Diese sollen gegen US-Stützpunkte in den Golfstaaten gerichtet gewesen sein. Die Verhandlungen über ein Ende des Krieges stecken fest. Doch die USA verstärken jetzt den wirtschaftlichen Druck auf den Iran, Hartmut Fiedler berichtet.
4: Der Iran braucht dringend Geld und drängt in den Verhandlungen mit den USA daher auch auf eine Freigabe eingefrorener Guthaben. Angeblich geht es um bis zu 24 Milliarden Dollar. Die US-Regierung will den Druck ihrerseits verstärken und iranisches Vermögen heranziehen, um Kriegsschäden in den Golfstaaten zu entschädigen. Details sind nicht bekannt, aber die Verhandlungen über die Bedingungen für ein Kriegsende könnten noch komplizierter werden. Die wichtigsten Forderungen der USA: die Aufgabe des iranischen Atomprogramms und die Freigabe der Straße von Hormuz für den internationalen Schiffsverkehr. Eine Regierungsdelegation aus Pakistan ist zurzeit zur Vermittlung in der iranischen Hauptstadt Teheran.
0: Ein Krieg, der auch bei der in wenigen Tagen beginnenden Fußballweltmeisterschaft mitspielt. Irans Fußballnationalmannschaft hat damit allerlei Einreisehürden in die USA zu kämpfen. Krieg und Spiele werden ein Spagat, berichtet aus den USA Daniel Kulowitz.
5: Irans Fußballnationalmannschaft musste bei dieser Weltmeisterschaft Quartier in Mexiko beziehen und darf nur an den 3 Spieltagen in die USA einreisen. Am 16. und 21. Juni in Los Angeles gegen Neuseeland und Belgien und am 27. Juni in Seattle gegen Ägypten. Unmittelbar nach jedem Match muss der Iran die USA verlassen und ins Nachbarland Mexiko zurückkehren. Insgesamt 15 Funktionäre des iranischen Fußballverbandes hätten bisher kein Visum für eine Einreise in die USA erhalten. Das sagt der Botschafter des Irans. Man hoffe jedoch, dass ihnen vor dem ersten Spiel die Einreise noch erlaubt wird. Zu ihnen zählt zum Beispiel auch Verbandspräsident Mehdi Taj. Seit Ende Februar befindet sich der Iran in einem militärischen Konflikt mit den USA und es war zu befürchten, dass die WM zum Instrument der Politik wird.
0: Gleich 3-mal wird heute gewählt. In Peru geht es in einer Stichwahl um das Präsidentenamt, in Armenien um die nächste Regierung und im Kosovo geht es quasi um Parlament und Präsidentenamt gleichermaßen. Weil sich die letzte Regierung nicht auf ein neues Staatsoberhaupt einigen konnte, muss im Kosovo bereits zum 3. Mal binnen 1,5 Jahren gewählt werden, Barbara Tschandl berichtet.
6: Bereits im vergangenen Jahr gab es im Kosovo 2 Parlamentswahlen. Aus der ersten im Februar ist Vete Vendosje, die Partei von Albin Kurti, zwar als Siegerin hervorgegangen, alle Versuche einer Regierungsbildung sind damals allerdings gescheitert. Bei Neuwahlen im Dezember erhielt Kurtis Partei dann 51% der Stimmen. Im Parlament mit 120 Sitzen hatte Vete Vendosje zusammen mit den an der Regierung beteiligten Vertretern der nicht-serbischen Minderheiten eine absolute Mehrheit. Was die Wahl des Staatsoberhauptes betrifft, war Kurtis Partei allerdings auf die Opposition angewiesen, die sich geweigert hatte, daran teilzunehmen. Von den 120 Abgeordneten im Parlament müssen nämlich 80 anwesend sein, um diese Wahl zu ermöglichen. Die Amtszeit der bisherigen Präsidentin Viosa Osmani ist bereits am 4. April zu Ende gegangen.
0: Weitere aktuelle Meldungen jetzt von Paul Kraker.
7: An der Papstmesse am Vormittag in Madrid haben mehr als 1,2 Millionen Menschen teilgenommen. Es war die bisher größte Menschenmenge bei einem Gottesdienst Leos, seit er im Vorjahr zum Papst gewählt worden ist. Der Papst hat gestern seinen einwöchigen Besuch in Spanien begonnen. Nach Madrid reist er nach Barcelona und auf die Kanarischen Inseln. Die ÖVP erhöht beim sogenannten Erneuerbaren Ausbaubeschleunigungsgesetz den Druck auf die Grünen. Energieminister Wolfgang Hartmannsdorfer kündigt an, das Gesetz bereits kommenden Donnerstag zur Abstimmung zu bringen. Jeder verlorene Tag koste Geld. Für das Gesetz braucht es eine Zweidrittelmehrheit. Die Grünen bestehen bisher allerdings auf Nachbesserungen, zum Beispiel auf verbindlichen Zielen und Sanktionen. Das Gesetz soll die Bundesländer verpflichten, bei der Energiewende mitzumachen. Das sogenannte freiwillige Jahr wird offenbar immer beliebter. Im vergangenen Jahr haben es 1900 junge Frauen und Männer in Anspruch genommen, 11% mehr als 2024, wie eine Beantwortung einer parlamentarischen Anfrage der FPÖ zeigt. Am häufigsten arbeiten Freiwillige im Rettungswesen, der Sozial- und Behindertenhilfe sowie in der Betreuung von Kindern und älteren Menschen. In Nigeria haben Sicherheitskräfte 360 Geiseln der Islamistengruppe Boko Haram befreit. Die Geiseln waren in den Bergen im Nordosten Nigerias versteckt. 2 Kinder sind in der Zeit der Gefangenschaft an den Strapazen gestorben, wie das Militär mitteilt. Bei den Tennis French Open in Paris beginnt in 2 Stunden das Finale der Herren. Der deutsche Alexander Zverev trifft auf den Italiener Flavio Cobolli. Beide haben noch kein Grand Slam Turnier gewonnen. Ebenfalls in 2 Stunden beginnt der Formel 1 Grand Prix von Monaco. Von der besten Position aus startet der Italiener Kimi Antonelli auf Mercedes. Der Start ist beim Rennen im Bezirk Monte Carlo besonders wichtig. Auf dem engen Stadtkurs ist es kaum möglich zu überholen.
0: Vielen Dank. Das Wetter hat Gerald Holzinger im Blick.
8: Größtenteils warm und leicht wechselhaft ist der heutige Nachmittag. In den Landeshauptstädten aktuell teils sonnig, teils bewölkt, bei Temperaturen zwischen 21 Grad in Salzburg und Bregenz und 26 Grad in Eisenstadt und Graz. Zumindest zeitweise scheint am Nachmittag fast überall die Sonne. Vom Flachgau bis in den Wiener Raum ziehen mit teils lebhaftem Westwind Wolkenfelder und einzelne, teils gewittrige Schauer durch. Im Bergland und im Süden werden sich allmählich vermehrt Regenschauer und auch ein paar Gewitter bilden. Die höchsten Temperaturen liegen meist zwischen 19 und 25 Grad, im Osten und Süden stellenweise um 28 Grad. Der morgige Montag wird verbreitet sommerlich, im Osten mit bis zu 30 Grad. Dazu gibt es eher wenig Wind und im Flachland viel Sonne, im Bergland vor allem am Nachmittag wieder ein paar Schauer und Gewitter. Am Dienstag kommt von Westen eine Kaltfront und dahinter wird die Wochenmitte überall relativ kühl ausfallen, mit Höchstwerten meist unter 20 Grad.
0: Vielen Dank im Namen des gesamten Journalteams Jürgen Pfaffinger, Regie und Eckehard Braun, Technik, verabschiedet sich Barbara Schieder.
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11: Herzlich willkommen beim Ö1-Quiz. 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Heute ist als erster Kandidat Christian aus Linz in der Leitung. Guten Tag, Christian. Sind Sie da? Es rauscht noch. Christian, Sie machen spannend.
12: Hallo?
11: Ja. Christian, sind Sie da? Können Sie mich gut hören?
12: Super. Ich kann Sie hören.
11: Wunderbar, da freue ich mich. Sie sind Zahnarzt in Ruhestand, aber eigentlich überhaupt nicht ruhig, oder? Sondern vielseitig beschäftigt und interessiert, von Kunst über Theater, über Ausstellungen bis zum Radlfahren. Womit füllen Sie Ihre Zeit am liebsten?
12: Mit Radfahren, Kochen und Kalligrafie.
11: Kalligrafie, also das heißt Handschrift aller Art oder eine bestimmte? Was nicht, japanisch oder chinesisch?
12: Ich pflege vorwiegend mein Schriftbild zur Entspannung.
11: Mhm. Wie schaut das aus? Was tut man da? Schreiben Sie Geschichten oder schreiben Sie Texte ab oder was machen Sie denn?
12: Ich recherchiere über Themen, die mich interessieren und fasse dann dazu eigene Texte zusammen und füge dann auch noch Zeichnungen ein.
11: Mhm. Mit welchem Material, mit welchem Mittel? Stift, Kuli oder Feder?
12: Tuschestift. Mhm. Der mit Kuli angefangen, aber ich bin bei einem Tuschestift, schwarze Tusche auf und kaufe mir so vorgebundene kleine Bücher. Fein. Mit Tagebuch zum Beispiel.
11: Also die heben Sie dann auch auf als Tagebücher quasi, als Erinnerungen?
12: So ist es.
11: Ja. Als Zahnarzt ist das eigentlich gar nicht so weit entfernt. Also die Feinmotorik, das feine Millimetergenaue oder sogar Zentelmillimetergenaue Arbeiten ist ja was, was Sie in Ihrem Beruf täglich hatten, oder?
12: Ja. Das ist das, mit dem ich täglich konfrontiert war. Ein Millimeter war schon viel.
11: Wie wir alle aus leidvoller Erfahrung wissen. Genau. So, Christian, wir gehen zum Einstieg in die Volksoper Wien. Dort hat heute Abend Hoffmanns Erzählungen von Jacques Offenbach Premiere. Volksoperndirektorin Lotte de Beer inszeniert die Oper rund um den stets unglücklich verliebten Hoffmann.
13: Man sieht drei Geschichten, die immer das gleiche Schema folgen. Und immer ist er der tragische Held, der ein Bösewicht gegenüber sich hat.
14: Das Spannende daran ist wirklich, dass man sich diesem Leid richtig hingeben kann, weil das einfach über 4 Akte auskomponiert ist,
15: sagt der deutsche Tenor Attilio Glaser, der in der Titelrolle zu erleben ist.
11: Deutlich aufgewertet wird in dieser Inszenierung auch die Rolle der Muse, also einer der neuen Schutzgöttinnen aus der griechischen Mythologie, die Hoffmann weg von der unglücklichen Liebe zurück zur Literatur bringen will. Dazu jetzt Ihre Frage. Wie immer, Christian, können Sie innerhalb der Ratezeit einen Joker anfordern. Wer ist der Vater dieser neuen Schutzgöttinnen der Künste und Wissenschaften?
12: Ich nehme an, Apollon.
11: Nein. Apollon ist es nicht. Zeus himself wäre es gewesen. Ja. Der Göttervater, der die neuen Musen mit der Mnemosyne gezeugt hat. Also der Titanin und Göttin der Erinnerung des Gedächtnisses. Deshalb.
12: Ist irgendwie klar.
11: Ja. Genau. Das macht nichts. Wir bleiben Vorerst bei null Punkten. Hoffmanns Erzählungen ist bis zum 29. Juni in der Volksoper Wien zu sehen. Und Sie, lieber Christian, wenn Sie nicht gerade fein ziseliert handschriftlich Zeichnungen anfügen, dann haben Sie auch andere Hobbys, die so richtig damit zupacken zu tun haben, oder?
12: Ja, Brot backen, Gartenarbeiten.
11: Was backen Sie denn am liebsten? Gibt es so eine...
12: Mein Brot wird von meinem Schwiegersohn als Zufallsbrot bezeichnet. Das ist ein Kastenbrot, Mischbrot, Weizen, Roggenvollkorn, aber es ist einmal mehr oder weniger von dem oder dem dabei.
11: Aha, also was gerade zur Verfügung steht.
12: Ja, und auch das Wasser, das gebe ich nach meinem Gutdünken dazu.
11: Ah ja, fein. Schön, damit es immer spannend bleibt.
12: Genau.
11: Genau. Gutes Stichwort. Ich würde sagen, wir spielen jetzt einfach weiter und machen jetzt ein paar Punkte. Der große US-amerikanische Dichter Allen Ginsberg wäre am 3. Juni 100 Jahre alt geworden. Die Ö1-Tonspuren widmeten ihm am Dienstag eine Hommage. Wir widmen ihm jetzt das folgende Themenspiel.
16: Dear Allen Ginsberg.
17: For Allen. Allen.
11: Sein bekanntestes Werk, das Langgedicht Howl, löste 1956 einen Skandal aus, weil seine Sprache damals vielen obszön erschien. Es beginnt mit den berühmten Worten: Ich sah die besten Köpfe meiner Generation zerstört vom Wahnsinn.
18: I saw the best minds of my generation destroyed by madness. Starving, hysterical, naked, dragging themselves through the Negro streets at dawn looking for an angry fix. Angel-headed hipsters burning for the ancient heavenly connection to the starry dynamo in the machinery of night.
11: Das Gedicht wurde zum Schlüsseltext einer ganzen literarischen Gegenkultur. Wie nennt man die Künstler- und Schriftstellerbewegung rund um Allen Ginsberg, die mit Jazzrhythmen gegen das bürgerliche Amerika aufbegehrte und zu der auch Jack Kerouac, Chet Baker und William S. Burroughs zählten?
12: Das waren die Beat-Autoren.
11: Ja.
12: Beat-Generation-Beat-Autoren.
11: Genau, oder Beat-Nix. So, alles drei richtig und trotzdem nur zwei Punkte, aber die ersten zwei. Gratulation.
12: Danke.
11: Allen Ginsberg drückte in seinen Texten und in seiner Musik das Unbehagen vieler Menschen an der Politik der USA in der Anfangsphase des Kalten Krieges aus, eine Ära, die geprägt war von der politischen Verfolgung und Denunziation vermeintlicher Kommunisten, Homosexueller und Regierungsgegner. Auch der schwule Allen Ginsberg wurde vom FBI und CIA überwacht.
19: I don't like the government where I live. I don't like dictatorship of the rich. I don't like bureaucrats telling me what to eat. I don't like police dogs sniffing around my feet.
11: Ich mag es nicht, wenn Polizeihunde an meinen Füßen herumschnüffeln, singt Allen Ginsberg hier. Sein Protest wendet sich unter anderem gegen einen bestimmten Politiker der 1950er Jahre. Wie hieß dieser US-amerikanische Senator, dessen Name untrennbar mit der antikommunistischen Verfolgung von Künstlern und Intellektuellen verbunden ist?
12: Das war Senator McCarthy.
11: Das war McCarthy. Das sind zwei weitere Punkte, damit vier, Christian. Mit seinen Texten beeinflusste Allen Ginsberg viele nachkommende Künstler, darunter die US-amerikanische Musikerin Patti Smith, die ihn als ihren Mentor sieht und die wie er Punkmusik mit Lyrik verbindet. Nach seinem Tod im Jahr 1997 verfasste sie für ihn das Gedicht Dear Allen.
20: Dear Allen, there are 785,000 copies of Hal in print in America. There is only one read by your side as you lay beneath the portrait of Walt Whitman in your death sleep.
21: 785.000 Mal wurde Howl in Amerika gedruckt. Nur eines gelesen. Hier an deiner Seite, wo du unter einem Porträt von Walt Whitman ruhst. In deinem Todesschlaf.
11: Vor kurzem trat Patti Smith, die Godmother of Punk, in der österreichischen Bundeshauptstadt auf, nämlich unter anderem bei der Eröffnung welches Kulturfestivals?
12: Das waren die Wiener Festwochen.
11: Das waren die Wiener Festwochen. Zwei weitere Punkte, damit 6. Und das Feature Allen Ginsberg, eine Hommage, ist noch nachzuhören auf unserer Webseite unter oe1.orf.at/Tonspuren. So, und jetzt ist noch alles möglich, lieber Christian. Hier ist die letzte Aufgabe in Ihrem Durchgang. 10 kurze Fragen in 60 Sekunden. Die erste Antwort gilt und bitte sagen Sie weiter, wenn Sie die Lösung nicht sofort wissen. Die Zeit läuft ab jetzt. Was verderben sprichwörtlich viele Köche?
12: Den Brei.
11: Den Brei. Wie wird Blei im Periodensystem dargestellt?
12: PB.
11: PB. Der künftige Chefdirigent des RSO heißt Markus.
12: Weiter.
11: Poschner. Wem die Stunde schlägt, ist ein Roman von Ernest
12: Hemingway.
11: Hemingway. Aus welchem Land kommt die Siegerin der French Open?
12: Russland.
11: Russland. In welcher Stadt befindet sich das Musée d'Orsay?
12: In Paris.
11: Paris. Wie viele Grade hat ein Halbkreis?
12: 180.
11: 180. In welchem Fürstentum findet heute das Formel-1-Rennen statt?
12: Monaco.
11: Monaco. Welches natürliche Klimaphänomen im tropischen Pazifik scheint sich derzeit zu entwickeln?
12: El Niño.
11: El Niño. An welchem Teil des Mittelmeers liegt Triest?
12: An der Adria.
11: An der Adria. Jetzt hätten wir sogar noch Zeit für eine Frage. Es waren aber nur 10. So, 9 richtige waren das und damit 15 Punkte. Jetzt dürfen Sie weiter zuhören und hoffen, ob sich ein Platz im Finale ausgeht. Einstweilen sage ich jedenfalls vielen Dank fürs Mitspielen und vielleicht bis später.
12: Dankeschön.
11: Auf Wiederhören.
12: Wiederhören.
11: Hoffmanns Erzählungen ist ein Reigen der Liebesdramen, vor allem aber auch ein Füllhorn an Ohrwürmern. Und hier kommt der wohl bekannteste, die Barkaroll.

0: Nui o Nui d'amour, Anna Netrebko als Giulietta und Elena Garancia als Muse in Gestalt des Nick Loswanders. Und wir steigen jetzt langsam wieder runter von der Gondel, raus aus dem Wasser und begrüßen Bettina als zweite Kandidatin. Schönen Nachmittag.
1: Hallo, schönen Nachmittag.
0: Bettina, Sie sind Fotografin, über Umwege eigentlich zur Fotografie gekommen, jetzt als Hauptberuf. Was interessiert Sie, was fasziniert Sie dran an diesem, an dieser Tätigkeit?
1: An der Fotografie. Ich fotografiere Menschen sehr gerne. Und ja, der Kontakt zu Menschen und die Kombination dann einfach so wirklich etwas zu schaffen, was für die Ewigkeit ist.
0: Wie kriegt man denn das hin? Weil viele Menschen, und da schließe ich mich ein bisschen ein, kriegen ja schon so ein verzerrtes Gesicht, wenn sie eine Kamera nur sehen, vor lauter Angst, dass sie jetzt irgendwie blöd reinschauen, ja, oder so. Wie machen Sie das?
1: Ja, das Fotogesicht nennt man das, das berühmte Fotogesicht. Viel reden, ein bisschen warten und ein bisschen Zeit vergehen lassen und dann funktioniert es nicht immer, aber doch hin und wieder.
0: Man spürt fast ein bisschen, Bettina, wie gut Sie mit Menschen können, und Sie haben praktischerweise auch die Gelegenheit, durch eines Ihrer Kinder oder durch mehrere Kinder das auszuüben, nämlich im Kaffeehaus, stimmt das, wo Sie immer wieder aushelfen?
1: Ja, das stimmt. Meine Kinder führen ein wunderbares Kaffeehaus in Wien. Darf ich den Namen sagen?
0: Sie dürfen.
1: Ja, das Café Friedl in der Friedlgasse im 19. Bezirk, und dort ist immer viel los und man trifft viele Menschen.
0: Und Sie auch?
1: Ja, ich bin auch dort, ja.
0: Sie sind auch dort. Na bitte. Dann können wir Sie bald vielleicht dort nicht nur hören, sondern sehen. Jetzt aber zuerst einmal hören. Bettina, ich würde sagen, wir legen einfach los. Zur Einstiegsfrage. Österreich ist in den UN-Sicherheitsrat gewählt worden. Bei der geheimen Wahl am Mittwoch in New York wurde Österreich für einen nicht ständigen Sitz im UNO-Sicherheitsrat für die Jahre 2027 und 2028 gewählt.
2: Austria 131.
3: 131 Stimmen für Österreich, erklärt die Vorsitzende, die ehemalige deutsche Außenministerin Annalena Baerbock. Jubel bei der österreichischen Delegation.
4: Und im Sicherheitsrat sitzen wird federführend Außenministerin Beate Meinl-Reisinger.
5: Wir sind hier auch die Stimme von vielen kleinen Staaten, die sagen, nein, in so einer Welt wollen wir nicht leben und in so einer Welt fühlen wir uns auch nicht wohl. Da sind wir auch nicht sicher genug.
0: Österreich wird zum vierten Mal in diesem einflussreichsten Gremium der Vereinten Nationen vertreten sein. Dazu jetzt Ihre Frage, natürlich auch für Sie mit Joker-Möglichkeit. Welches zweite europäische Land wurde als nicht ständiges Mitglied für die beiden kommenden Jahre in den Sicherheitsrat gewählt?
1: Portugal.
0: Das ist Portugal, und das sind Ihre ersten drei Punkte, Bettina. Wunderbar. Haben Sie eigentlich ein Rateteam um sich?
1: Ja, habe ich.
0: Ja, und ich glaube, Sie haben...
1: Ich habe die Frage gewusst.
0: Warum wohl? Sie haben, glaube ich, nämlich, habe ich im Vorfeld schon hören dürfen, das jüngste Rateteam-Mitglied, das ich überhaupt je hatte. Erzählen Sie doch.
1: Ja, das ist mein Pauli. Das ist mein jüngstes Enkelkind mit 14 Monaten.
0: Ach schön. Und hat er sich schon gut bemerkbar gemacht? Weil wir hören ihn leider nicht.
1: Nein, er ist eigentlich gerade mit seinem Autofahrer herum und ist ruhig. Das ist auch gut so.
0: Verstehe, vielleicht hören wir ihn dann später noch. Sie sind weniger im Auto als draußen in der freien Natur unterwegs. Am liebsten am Berg. Wo denn zum Beispiel?
1: In Österreich sehr viel. Wir haben wunderschöne Berge, viel im Salzkammergut. Am Traunstein zum Beispiel war ich schon oft, weil mein Mann ist aus Oberösterreich. Ja, aber auch international. Ich bin auch, wenn ich eine große Reise mache, bin ich gern auch immer auf den Bergen.
0: Mhm. Als Fotografin oder tatsächlich als Bergsteigerin ganz privat? Oder
1: beides.
0: Kann man es nicht trennen?
1: Beides. Doch, man kann es nicht trennen. Man muss eine Fotokamera mit haben. Halt ein bisschen ein kleineres Equipment dann, sonst wird es kompliziert.
0: Ja, und schwer wahrscheinlich, oder?
1: Und schwer,
0: mit
1: ja.
0: Mit der ganzen richtig. Ausstattung. Mhm. Fein. Ja, Bettina, ich würde sagen, wir spielen weiter und kommen runter in die Ebene und zur Musik, der laut Eigendefinition einzige österreichische Rockstar von internationalem Format feiert im Sommer seinen 50. Geburtstag, der Austrofred. Hinter der Kunstfigur steckt Franz Adrian Wenzel, der seit über 20 Jahren als Freddie Mercury Impersonator auftritt, den gleichen markanten Schnauzbart wie sein Idol trägt und Austropop-Texte zu Melodien von Queen zum Besten gibt. Begonnen hat er beim Kabelsender Okto, bekannt wurde er durch Auftritte im Rabenhof. Im ORF Radio Kulturhaus in Wien präsentiert er regelmäßig seine eigene Late-Night-Show.
2: Das ist die Show, wo man Menschen zusammenbringt, Musiker, Musikerinnen aus den unterschiedlichsten Genres und schaut, wie die eigentlich zu harmonieren. Was haben sie die zum Sagen? Und heute ist eine ganz spezielle Show, weil die Musiker, was wir heute da haben, sind ineinander eigentlich schon Mashups, so dass man gar nicht sagen kann, wo gehören die dazu, was sind das für Genres.
0: Titelgebend für Austrofretz Late-Night-Show ist jene Stadt am Mittelmeer, die sein Idol Freddie Mercury gemeinsam mit Montserrat Caballé einst besungen hat. Um welche Metropole handelt es sich?
1: Barcelona.
0: Das war Barcelona und das sind zwei weitere Punkte, damit 5. Die aktuelle Ausgabe der Reihe Austrofretz Barcelona hören Sie am Mittwoch um 21 Uhr in den Passagen. Zu Gast sind die Pianistin Maria Raduto und ein Musiker, dessen letztes Album Prudence 2024 erschien.
2: Musiker machen ja verschiedenste Sachen nebenher und bei dir weiß man es halt. Das heißt, da kann man über das reden, wie sie das moderieren und das Musik machen, wie sie das gegenseitig speist. Was war denn eigentlich zuerst?
6: Viel früher zuerst war die Musik, also ich bin Musiker seit 25 Jahren. Mhm. Wir waren 16, 17, wie wir die ersten Bands gegründet haben. Und so eine Art von Musik, da fühle ich mich am meisten daheim. Aber wer hätte etwas davon, wenn ich jetzt traurige Lieder über das Schicksal der Welt singen würde?
2: Ja, weil
6: die Zeit im Bild ist nämlich eine traurige Sendung.
0: Der Musiker ist nämlich Moderator der Zeit im Bild 1. Seine Partnerin um 19.30 Uhr vor der Kamera ist Susanne Höckerl. Wie heißt er?
1: Das ist der Tobias Bötzelsberger.
0: Das ist der Tobias Bötzelsberger. Und das sind zwei weitere Punkte. Der ist unverkennbar an der Stimme, oder?
1: Ja, an der Stimme erkannt.
0: Auch wenn er, so wie jetzt, überraschend Dialekt spricht und nicht schönes Hochdeutsch. Zurück zu Austrofret. Franz Adrian Wenzel, der am 13. Juli 50 wird, hat sich nicht nur als Freddie Mercury-Imitator einen Namen gemacht, sondern auch als Leadsänger einer österreichischen Indie-Rock-Band. Hier ist ein Ausschnitt.

0: Wo Woman ist, da ist auch Cry, hieß die erste Single der Band aus dem Jahr 2007. Benannt hat sich die Gruppe nach einem der prägendsten österreichischen Bundeskanzler der Zweiten Republik. Wie heißt die Band?
1: Indie-Rock Kreisky.
0: Kreisky? Das ist
1: Kreisky. Kreisky. Ja. Bruno Kreisky, ja.
0: Kreisky lassen wir gelten. Und das war zum Glück die erste Antwort. Bruno Kreisky hätte ich jetzt nicht gelten lassen dürfen.
1: Okay, Gott sei Dank.
0: Aber die Band heißt Kreisky, genau. Und Sie haben auch eine Musikerin in der Familie, eine Singer-Songwriterin.
1: Ja, meine Tochter. Meine Tochter ist Singer-Songwriterin mit Deutschpop und heißt einfach Lisa. Also es ist Lisa Graslena und ihr Song ist, also ihr Name ist einfach Lisa.
0: Einfach Lisa findet man auf diversen Plattformen und kann man sich gleich auch ein bisschen eine Hörprobe holen. So, und wir kommen schon zur letzten Aufgabe in Ihrem Durchgang. Zehn kurze Fragen in 60 Sekunden. Die erste Antwort gilt und Sie sagen bitte weiter, wenn Sie die Lösung nicht sofort wissen. Sind Sie bereit?
1: Okay.
0: Ist auch die Regie bereit? Ja, die Regie ist bereit. Dann läuft die Zeit ab jetzt. Vanilleeis mit heißen Himbeeren wird serviert als heiße?
1: Liebe.
0: Liebe. Die Liebe geht sprichwörtlich durch welches Organ?
1: Magen.
0: Magen. Was sind Merzen, Pilz und Doppelpock?
1: Bier.
0: Biere. Wie lautet die Abkürzung der US-Raumfahrtbehörde?
1: NASA.
0: NASA. Der Gouverneur der österreichischen Nationalbank heißt Martin?
1: Weiter.
0: Kocher. Wie heißt die Hauptstadt Kroatiens?
1: Zagreb.
0: Zagreb. In welcher Stadt befindet sich die Royal Albert Hall?
1: London.
0: London. Welche englische Fußballikone bekommt einen Stern auf Hollywoods Walk of Fame?
1: Beckham.
0: Beckham. Wie heißt eine männliche Ente?
1: Erpel.
0: Erpel. Demnächst im Vorarlberger Landestheater ein Sommernachtstraum von
1: Shakespeare.
0: Shakespeare. So, Sie waren auch flott heute. Wir hätten noch Zeit. Aber jetzt lassen wir es noch ausplätschern. Da ist die Nuss und das waren jetzt 9 richtige. Damit 18 Punkte, Bettina. Und das heißt, wir hören uns im Finale wieder. Einmal ausatmen, einmal durchatmen und bis gleich.
1: Dankeschön. Danke. Ich bleibe aber in der Leitung, oder?
0: Sie bleiben. Na, Sie werden nachher noch einmal angerufen.
1: Okay, super.
0: Ja, passt. Dankeschön. Bis später. Auf Wiederhören. Der Künstler, den wir für die Ö1-Club-Jubiläumsfrage am vergangenen Sonntag gesucht haben, war Arik Brauer, der es gewusst und 2 Dinner- und Casino-Gutscheine gewonnen hat, Sabine Stieglitz aus dem 14. Bezirk in Wien. Die gehört gewusst Grafik des Guginger Art Brütt-Künstlers Johann Garber geht an Markus Reller in Dornbirn und das Ö1-Club-Jubiläumspaket erhält Renate Dovertil in Puchenau in Oberösterreich. Herzliche Gratulation. Zur neuen Frage. In Deutschland ist heute, 7. Juni, der Tag der Apotheke. Carlo Goldoni schrieb 1768 das Libretto für eine heitere Oper rund um einen alten Apotheker und sein Mündel, die schöne Grilletta. Zu ihren Verehrern zählt der listige Volpino, der jetzt gleich mit der Arie zu hören ist.

0: es muss sein. Grieta, du Verräterin, das Blutbad wird sich freuen. 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
1: Wo Liebesgötter lachten aus Lo Speziale der Apotheker. Wer hat die Oper komponiert? 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
1: So wie Roland aus Wien, herzlich willkommen.
3: Guten Tag.
1: Roland, Sie könnten eigentlich auch zu Fuß herüberspazieren, oder? Sie sind im 13. Bezirk zu Hause, wohnen Sie weit weg vom
3: Ja, tatsächlich. Wenn ich mich am Balkon stelle, kann ich rüberwinken, ja?
1: Ja, schön. Dann winken Sie mal. Ich winke ein bisschen zurück hier ins Grüne hinein. Und wir bleiben trotzdem jeder für sich gemütlich, wo wir gerade sind. Roland, Sie sind viel international unterwegs, beruflich oder auch international vernetzt und in Kontakt. Was machen Sie denn?
3: Ich bin zuständig für Produktzulassung von Medizinprodukten bei Siemens Healthineers. Und ich bin da in einer Abteilung, wir greifen die Landesregularien ab und verarbeiten die dann so, dass wir die Produkte dementsprechend herstellen können und auf den Markt bringen.
1: Also das heißt, Sie geben an Ihre jeweiligen Abteilungen die Info weiter, was braucht das Produkt in diesem und jenem Land, um überhaupt zugelassen zu werden. Ist das richtig?
3: Genau. Also ich bin in einem Team, wir sitzen um die ganze Welt verteilt, wir decken den globalen Markt ab und die Herausforderung ist dann eben, das so zu sammeln und zu formatieren, dass das dann auch für alle zugreifbar ist. Also es ist eine nie enden wollende Aufgabe.
1: Gibt es eigentlich manchmal auch skurrile Vorschriften, die Ihnen einen Kopfschütteln abbringen?
3: Naja, skurril. Es hat ja alles bisher einen guten Gedanken, steht ja immer die Patientensicherheit an erster Stelle. Aber das nimmt dann doch oft werden dann Sachen gefragt, die es gar nicht gibt, weil man Sachen missinterpretiert. Zum Beispiel, dass man versucht, eine Pharma-Regularie auszulegen auf ein Medizinprodukt. Und dann muss man halt im richtigen diplomatischen Ton der Behörde sagen, dass das eigentlich nicht so geht. Ja.
1: Davon haben Sie jetzt gleich eine schöne, wunderbar pragmatische Kostprobe abgegeben. Also ich glaube, das funktioniert gut. Bevor wir loslegen, müssen wir noch jemanden grüßen lassen, oder Roland? Bitte darum.
3: Ja, ich würde gerne meinen Sohn, den Tobias, grüßen und die ganze 1E der Wenzgasse. Ihr habt jetzt in 4 Wochen die 1. Klasse Gymnasium gleich hinter euch. Toi, toi, toi. Bald ist soweit.
1: Wunderbar. So, und jetzt können wir loslegen, oder?
3: Perfekt.
1: Perfekt. Ihre Einstiegsfrage, Roland, erinnert an Marjane Satrapi, die am Donnerstag 56-jährig gestorben ist. Die iranisch-französische Comicautorin und Filmemacherin erlebte als 9-Jährige die Islamische Revolution. Als Teenager wurde sie nach Wien geschickt, um den politischen Repressionen zu entgehen. Später exilierte sie nach Paris. In einem Comic und einem darauf basierenden Animationsfilm erzählte sie die Geschichte ihres Heranwachsens, allerdings erst Jahre später, als die unmittelbare Wut vergangen war, so Satrapi in einem Interview.
4: I didn't have to be angry anymore, because you know, you cannot answer to the stupidity by stupidity.
5: Satrapi betrachtete ihren Film dabei gar nicht als politische Stellungnahme. Wenn es eine Botschaft gäbe, dann eine ganz grundlegende humanistische, sagte sie damals.
4: If there is one message in this movie, is that human being anywhere is the same.
6: Ich, Marjane, zukünftige Prophetin, habe beschlossen, erstens, jeder muss sich immer anständig verhalten. Zweitens, jeder muss auch immer Gutes tun.
1: Dazu jetzt Ihre Frage inklusive Joker, den Sie, falls nötig, bitte innerhalb der Ratezeit anfordern. Wie heißt Marjane Satrapis gefeierte autobiografische Graphic Novel, die sie auch selbst verfilmte und dafür in Cannes ausgezeichnet wurde?
3: Ohne den Film gesehen zu haben, das ist natürlich Persepolis. Ich schaue gerade auf mein Bücherregal, aber das muss ich meinem Bruder geborgt haben.
1: Ah ja, ich wollte Sie gerade fragen. Das sind einmal 3 Punkte für Sie, Roland. Und ich wollte Sie gerade fragen, ob Sie auch sich anstecken haben lassen. Das war richtiges Fieber damals, oder? 2007, als das herauskam und dann wirklich die Welt erobert hat in dieser einfachen Schwarz-Weiß-Comic-Sprache.
3: Genau. Ich hatte glaube ich, zu Weihnachten gekommen und ein Fan von Graphic Novels generell und ein beeindruckendes Werk.
1: Ja, absolut. Und ein Fan von Quiz generell, oder? Sie haben ein schönes Motto.
3: Ja, generell. Also jeder sollte einmal bei so einem Quiz mitmachen. Gerade bevor ich eingeschaltet worden bin, war eh der Aufruf, sich anzumelden. Ich kann das nur wiederholen. Meldet euch an beim Beispiel heute gewusst. Ich möchte nächste Woche in der Sendung hören, dass es eine Rekordanmeldezahl gegeben hat. Es ist so einfach, sich anzumelden. Warum nicht?
1: Warum nicht? Genau, warum nicht? Und dann kriegt man spannende Fragen und einen gratis Nervenkitzel dazu. Gleich geht's weiter. Der Sommer und damit wieder zahlreiche Sommertheater stehen kurz bevor. Auf Schloss Rosenburg im Waldviertel startet am 25. Juni das Musical Sugar, basierend auf dem Film Manche mögen's heiß. Billy Wilders Komödie aus dem Jahr 1959 ist Kult. Wegen der verführerischen Marilyn Monroe als Sängerin Sugar, wegen Tony Curtis und Jack Lemmon in Frauenkleidern und wegen der legendären Schlussszene, in der Cherry alias Daphne dem Millionär Osgood erklärt, warum die beiden unmöglich heiraten können.
7: Also erstmal bin ich nicht naturblond.
8: Das macht nichts.
7: Zweitens rauche ich. Ich qualme den ganzen Tag.
8: Ist mir gleich.
7: Ich habe eine dunkle Vergangenheit. Ich lebe seit 3 Jahren mit einem Saxophonspieler zusammen.
8: Ich vergebe dir.
7: Du vergibst mir. Ich kann niemals Kinder kriegen.
8: Wir adoptieren welche.
7: Verstehst du denn nicht, Osgood?
8: Ach, ich bin ein Mann. Na und? Niemand ist vollkommen.
1: Die Rolle des Cherry, der sich als Daphne verkleidet, war Jack Lemmons Durchbruch in Hollywood. Ursprünglich wollte Billy Wilder die Rolle aber mit einem anderen Entertainer besetzen, der erschien aber nicht zum vereinbarten Treffen. Es handelt sich um einen Sänger und Schauspieler, der zu dieser Zeit Teil des Rat Pack war. Wie hieß er? Schnell?
3: Na. Frank Sinatra?
1: Ja, aber zu spät. Frank Sinatra war es. Man stelle sich das jetzt ganz kurz vor, wie der. Ja, und so weiter. Leider, mit Frank Sinatra hat Billy Wilder nie einen Film gedreht, dafür mit zahlreichen anderen Weltstars wie Audrey Hepburn, Humphrey Bogart oder Marlene Dietrich. In einem Interview erklärte Wilder einmal, worauf es als Regisseur ankomme, um mit solchen Stars erfolgreich arbeiten zu können.
9: Mit manchen Schauspielern bin ich geduldig, weil sie sonst einen nervösen Zusammenbruch haben. Mit anderen bin ich wie ein General von Potsdam, weil sie Masochisten sind, denen muss man das machen. Mit manchen bin ich ein Psychoanalytiker, mit manchen bin ich eine Hebamme, das hängt ganz davon ab.
1: Billy Wilder war aber nicht nur Regisseur und filmische Hebamme, sondern auch ein äußerst produktiver Drehbuchautor. Bereits 1931 adaptierte er zusammen mit Erich Kästner dessen Roman »Rund um eine Kinderbande« in Berlin als frühen Tonfilm. Um welche Geschichte handelt es sich?
3: Das muss sein, Emil und die Detektive.
1: Das muss sein, Emil und die Detektive. Und das sind 2 weitere Punkte, damit 5. Am 22. Juni jährt sich der Geburtstag von Billy Wilder zum 120. Mal. Aufgewachsen ist er in der Wiener Innenstadt. Sein Stammkino befand sich nur einen Steinwurf von der Wohnung entfernt. Auf einem Billy Wilder Stadtrundgang erzählte die im Vorjahr verstorbene Filmexpertin Judith Wieser-Huber von der Kindheit des Filmemachers.
10: Billy Wilder wurde ja eigentlich geboren als Samuel Wilder. Die Mutter war als Jugendliche bereits in New York bei Verwandten, hat dort längere Zeit gelebt und hatte dort eine Buffalo Bill Show gesehen und war total begeistert. Und davon hat sie auch immer wieder erzählt. Und das heißt, der Sohn hieß von Anfang an Billy. Und er ist mit seiner Familie kurz nach Kriegsbeginn, also des Ersten Weltkriegs, nach Wien gekommen.
1: Hierher übersiedelte die Familie aus Angst vor der russischen Armee. Davor lebte Billy Wilder in Sucha im heutigen Polen. Die Stadt lag damals in einem Kronland der Habsburger Monarchie. Wie heißt diese historische Landschaft, die auch Städte wie Lemberg und Krakau umfasste? Ganz leicht.
3: Galizien?
1: Ja, ja, oje. Und wieder zu spät, lieber Roland. Das
3: Nein,
1: war richtig.
3: Oder?
1: Galizien ist richtig, aber leider ist es ist es zu spät gewesen. Wir bleiben bei 5 Punkten. Die Sommernachtskomödie Sugar, manche mögen's heiß, ist von 25. Juni bis 9. August auf der Rosenburg zu sehen. Und wir gehen weiter. 10 mögliche Punkte warten noch auf Sie, denn hier ist die letzte Aufgabe in Ihrem Durchgang. Nein, das war jetzt ein Stellschuss. Ja. So wird es gleich klingen, nämlich wenn die 10 kurzen Fragen in 60 Sekunden erklingen. Die erste Antwort gilt wieder und auch Sie sagen bitte weiter, wenn Sie die Lösung nicht sofort wissen. Die Zeit läuft ab jetzt. Was sieht man sprichwörtlich vor lauter Bäumen nicht?
3: Den Wald.
1: Den Wald. Die Schnitzelpanier besteht aus Bröselei und
3: Mehl.
1: Welche Metropole wird auch die ewige Stadt genannt?
3: Rom.
1: Für welche Zugvögel ist das burgenländische Rust bekannt?
3: Störche.
1: Die Tasten eines Klaviers sind schwarz und
3: Weiß.
1: Sein Comeback in der Krimiserie Soko Donau feierte der Schauspieler Gregor
3: Seeberg.
1: In welchem Bundesland liegt der Klobeiner See?
3: Kärnten.
1: Wie nennt man die Jungtiere eines Hausschweins?
3: Frischlinge.
1: Ferkel. Aus welchem Land kommt der neue Herren-Eishockey-Weltmeister?
3: Finnland.
1: Heute im Musiktheater Linz, Wonderful Town von Leonard?
3: Bernstein.
1: So, das waren 9 richtige. Wenn Sie mir noch einmal sagen, haben Sie Seeberg oder Seeböck gesagt?
3: Seeböck, oder?
1: Nein, Seeberg wäre es gewesen.
3: Ei.
1: Da müssen wir den auch abziehen. Damit bleibt es bei 13 Punkten. Und damit haben Sie den Einzug ins Finale ganz knapp leider nicht geschafft. Aber Sie erhalten als kleines Dankeschön fürs Mitspielen die Ö1-Club-Mitgliedschaft und die Ö1-Grafik des Jahres, die Gärtner von Julian Kadanoschka. Vielen herzlichen Dank fürs Mitmachen. Und jetzt winke ich noch einmal zum Abschied in die Nachbarschaft.
3: Perfekt. Besten Dank.
1: Dankeschön. Auf Wiederhören. 1961 drehte Billy Wilder im geteilten Berlin die Komödie 1-2-3, Originaltitel 1-2-3, und wurde dabei vom Bau der Berliner Mauer überrascht. In einer Szene tanzt die Schauspielerin Lilo Pulver auf einem Restauranttisch vor russischen Geschäftsleuten und machte damit auch die Musik, nämlich Aram Khachaturians Säbeltanz, weltberühmt. In dieser Aufnahme aus dem Jahr 1942 dirigiert der Komponist selbst, nämlich die Wiener Philharmoniker.

0: So geht man ins Finale, oder? 1962 und nicht 42, Verzeihung, war diese Aufnahme des Komponisten Aram Khachaturian am Pult der Wiener Philharmoniker. So, jetzt ist es 13.51 Uhr, höchste Zeit für das Gehört-Gewusst-Finale. Im Finale treten gegeneinander an Bettina, Fotografin aus Wien. Guten Tag.
1: Hallo.
0: Hallo. Und Christian, pensionierter Zahnarzt und Kalligrafiefreund aus Linz.
2: Hallo, grüß Gott.
0: Grüß Gott. So, Bettina, Sie haben 18 Punkte erspielt, Christian 15. Bettina darf daher entscheiden, wer das Finale eröffnet. Die Fragen, das verrate ich Ihnen vorher, kommen aus den drei Themengebieten Literatur, Theater, Kleinkunst, dann Medizin und Gesundheit und schließlich Wirtschaft. Bettina.
1: Okay. Ich fange an.
0: So, das heißt, wir starten das Soundpad dann noch einmal, wenn die Frage kommt. Zuerst einmal fangt die Bettina an. Nein, nein, Sie haben gar nichts falsch gemacht. Wir waren ein bisschen voreilig. So, liebe Bettina, erstes Thema: Literatur, Theater, Kleinkunst. Aber jetzt, was darf es sein? 2, 4 oder 6 Punkte?
1: Mitte, 4.
0: 4 Punkte. Wie heißt der Kabarettist, der unter anderem für seine einzigartigen Stimmimitationen österreichischer Fußballstars berühmt ist und 2025 mit dem Salzburger Stier ausgezeichnet wurde?
1: Alex Christan.
0: Das ist Alex Christan und das sind Ihre ersten 4 Punkte. So, jetzt auch eine Frage aus dem Bereich Literatur, Theater, Kleinkunst für den Christian. Christian, was darf es für Sie sein, leicht, mittel oder schwer?
2: Ebenfalls die Mitte.
0: Ebenfalls die Mitte. Wie heißt der Schriftsteller und Dramatiker, der von 1832 bis 1856 Direktor des Hofkammerarchivs war und Werke wie Die Ahnfrau oder König Ottokars Glück und Ende schuf?
2: Franz Grillparzer.
0: Das war Franz Grillparzer. So, 4-4 nach der ersten Runde. Und wir schreiten gleich hurtig weiter zum zweiten Thema: Medizin und Gesundheit. Und Bettina beginnt wieder. Liebe Bettina, was hätten Sie gern? 2, 4 oder 6 Punkte?
1: Nehmen wir wieder 4.
0: Wie heißt die zweite Gruppe von Sexualhormonen oder Steroidhormonen, die neben den Gestagenen vorwiegend in den Eierstöcken produziert werden?
1: Östrogene.
0: Auch das ist richtig und bringt Ihnen 4 weitere Punkte, damit 8. So, Christian, jetzt eine Frage für Sie aus dem Bereich Medizin und Gesundheit. Was darf es für Sie sein, lieber Christian?
2: Eine Sechster.
0: Diese chronische Multisystemerkrankung wird häufig von Viruserkrankungen wie dem pfeifferschen Drüsenfieber, Grippe oder Covid ausgelöst und ist schwer zu diagnostizieren. Sie kann zu massiven körperlichen Einschränkungen führen, von der Arbeitsunfähigkeit bis hin zur Notwendigkeit künstlicher Ernährung. Von welcher Krankheit ist die Rede?
2: Multiple Sklerose.
0: Nein, wir geben die Frage weiter an die Bettina. Wenn ich es jetzt erzähle, wissen Sie es sofort. MECFS ist es. Mhm. Ja, ja. Mhm. Schon gehört, oder Christian? Diese postakuten Infektions, eines dieser postakuten Infektionssyndrome, die vor allem seit Covid-19 stark zugenommen hat. So, 8-4 steht es weiterhin und wir kommen zum dritten Themengebiet, Wirtschaft. Bettina beginnt wieder. 2, 4 oder 6 Punkte, was darf es sein?
1: Eine Vier.
0: Das ist dieser postakuten Infektionssyndrome, die vor allem seit Covid-19 stark zugenommen hat. So, 8-4 steht es weiterhin und wir kommen zum dritten Themengebiet, Wirtschaft. Bettina beginnt wieder. 2, 4 oder 6 Punkte, was darf es sein?
1: Eine Vier.
0: Noch immer.

0: denken.
1: Recycling?
0: Nein. Wir geben die Frage weiter an den Christian.
2: Kreislaufwirtschaft.
0: Das ist die Kreislaufwirtschaft und das sind 2 Punkte für Sie. Jetzt steht es 8-6 für Bettina und Christian, jetzt haben Sie alles in der Hand. Jetzt kommt auch eine Frage aus dem Bereich Wirtschaft für Sie. Was darf es sein, Christian? 2, 4 oder 6?
2: Bitte.
0: Eine 4. Eine der häufigsten Formen der Wirtschaftskriminalität brachte 1931 den legendären US-amerikanischen Gangster Al Capone letztendlich ins Gefängnis. Um welches Delikt handelt es sich? Wir geben die Frage weiter, da war die Ratezeit schon aus. Wir geben die Frage weiter an Bettina.
1: Leider.
0: Es wäre richtig gewesen, Christian, es wäre richtig gewesen, aber ich musste streng sein. Ja, es war die Steuerhinterziehung. Sie hatten recht. Und ja, jetzt ist es 8-6 ausgegangen, dieses Finale. Das heißt, wir haben eine Gewinnerin. Bettina darf jetzt jubeln und hier kommt auch noch die Fanfare. Das war jetzt spannend. Herzliche Gratulation. Bettina, hören Sie sich an, was Sie alles gewonnen haben.
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0: Christian geht natürlich auch nicht leer aus. 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Das war der Schalldämpfer von Axel Corti, Volume 5. 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Die Aktualität von manchen verblüfft und der Unterhaltungswert von anderen ist ungebrochen. Herzliche Gratulation und vielen, vielen Dank fürs Mitspielen.
2: Danke Ihnen und Glückwunsch an die Gewinnerin.
1: Vielen Dank, Dankeschön.
0: Ja, Bettina, Sie haben jetzt insgesamt 26 Punkte erspielt. Hier läutet irgendwas. Haben Sie ein Handy oder haben Sie, das ist Ihre Siegermelodie, die Sie da läuten haben? Oh, nein, sie ist gar nicht mehr da.
1: Oh ja, doch, doch.
0: Doch, Sie sind schon da? Ah, ja, wunderbar. Gut, Sie sind da. Das war ein kurzes Intermezzo von außen. Wunderbar. Ja, dann kann ich Ihnen jetzt erzählen, dass Sie 26 Punkte erspielt haben. Damit liegen Sie aktuell auf Platz 5. Sie können jetzt aber eine letzte Frage zum Tage beantworten, 5 Punkte mehr haben und damit aufsteigen in die Super-Champions-Runde am 21. Juni. Da geht es um eine Ö1-Reise ins Périgord, zur Verfügung gestellt von UEFA-Reisen. Wenn Sie die Frage richtig beantworten, erhalten Sie außerdem das Buch Prosopon von Anna Fellenhofer, derzeit Platz 1 der ORF-Bestenliste im Juni. Und ich würde sagen, wir legen gleich los. Ja. Wollen Sie? Ja oder nein?
1: Ja.
0: Gut. So, dann geht's los. Hier ist die Frage zum Tage. Zum dritten Mal in 1,5 Jahren finden im Kosovo heute Parlamentswahlen statt. Ausgerufen wurde die Neuwahl im März, als das Parlament aufgelöst wurde, nachdem es sich nicht auf einen Kandidaten für welches Amt einigen konnte.
1: Ministerpräsident.
0: Nein, es war nur der Präsident gewesen. Ja, und die Sendung ist aus. Wir sind schon drüber. Vielen herzlichen Dank.
1: Danke schön.
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5: Am Mikrofon Paul Kacke. Die EU-Lohntransparenzrichtlinie hätte ab heute in Österreich in Kraft treten sollen. Die Regierung hat sich bisher aber nicht auf einen Gesetzesentwurf geeinigt. Arbeitsministerin Corinna Schumann von der SPÖ hat gestern im Alleingang einen Entwurf vorgelegt. Der Präsident der Industriellen Vereinigung, Georg Knill, kritisiert den Entwurf. Knill sagt, der Unterschied in der Bezahlung zwischen Männern und Frauen solle durch den Markt geregelt werden, nicht per Gesetz. Das bringe nur Bürokratie.
6: Es steht für uns außer Zweifel und ist selbstverständlich, dass für gleiche Arbeit der gleiche Lohn zu bezahlen ist. Aber es zeigt sich, und leider wieder einmal, gut gemeint, schlecht gemacht. Mit dieser Entgelttransparenzrichtlinie möchte man diesen Gender Pay Gap schließen, bekommen tun wir aber eine Bürokratielawine. Nicht umsonst haben wir den heutigen Tag, wo diese Richtlinie national

0: Gesetz umgesetzt werden müsste. Erst 3 Länder von 27 diese Richtlinie umgesetzt,
1: sagt der Präsident der Industriellen Vereinigung Knill in der ORF-Fernsehpressestunde. Der ukrainische Präsident Volodymyr Zelensky wirft Russland einen hinterhältigen Angriff auf Atomlager vor. Zelensky sagt, Russland habe das Lager für abgebrannte Kernelemente des Atomkraftwerks Tschernobyl gezielt beschossen. Nach ukrainischen Angaben ist durch einen russischen Drohnenangriff ein Gebäude des Zentrallagers für abgebrannte Brennelemente in der Zone um das stillgelegte AKW Tschernobyl teilweise zerstört worden. Derzeit ist dort kein abgebrannter Kernbrennstoff gelagert. Präsident Zelensky trifft heute erneut mit westlichen Partnern zusammen. An dem Treffen in London nehmen auch der britische Premier Keir Starmer und der französische Präsident Emmanuel Macron teil, ebenso der deutsche Kanzler Friedrich Merz. Sie beraten, wie gut die Chancen für neue Verhandlungen mit Russland im Ukraine-Krieg sind. Das Bundesheer engagiert sich verstärkt in UNO-Umweltschutzprojekten. Wie das Verteidigungsministerium ankündigt, beteiligt sich das Bundesheer an der Initiative Climate Security Mechanism. Diese versucht, klimafreundliche Materialien bei militärischer Ausrüstung und Geräten zu verwenden, sie an klimatische Bedingungen anzupassen und bei Einsätzen Umweltschutz zu beachten. In Armenien laufen richtungsweisende Parlamentswahlen. Der EU-freundliche Ministerpräsident Nikol Paschinyan tritt mit seiner Partei Zivilvertrag gegen den prorussischen Herausforderer und Milliardär Samvel Karapetyan mit seiner Oppositionspartei Starkes Armenien an. 2,5 Millionen Menschen in Armenien sind wahlberechtigt. Bei einem Festival im US-Bundesstaat Ohio sind mindestens 12 Menschen durch Schüsse verletzt worden. 2 Opfer schweben in Lebensgefahr. Nach US-Polizeiangaben dürften bei dem Musikfestival in Toledo in Ohio 2 Täter aufeinander geschossen und Umstehende getroffen haben. Nach den Tätern wird gefahndet. In Malaysias Wildnis ist eine vermisste Wanderin nach 2 Wochen gerettet worden. Die Frau ist von indigenen Fischern entdeckt worden. Eine Suche mit Hubschraubern ist erfolglos gewesen. Die Wanderin ist vor 2 Wochen nach einer schwierigen Bergbesteigung in der Wildnis von Malaysia als vermisst gemeldet worden. Die Frau hat Wasser aus Flüssen getrunken und Beeren und Pflanzen gegessen. In einer Stunde beginnt der Formel 1 Grand Prix von Monaco. Von der besten Position aus startet der Italiener Kimi Antonelli auf Mercedes. Der Start ist beim Rennen von Monaco besonders wichtig. Auf dem engen Kurs im Bezirk Monte Carlo ist es kaum möglich zu überholen. Trotzdem ist es eines der berühmtesten Formel 1 Rennen und hat große wirtschaftliche Bedeutung für Monaco. Aus Monte Carlo meldet sich Gerhard Prohaska.
2: Ja, der wirtschaftliche Nutzen für das Fürstentum ist enorm. In den 4 Tagen werden knapp 100 Millionen Euro generiert. Die Ticketpreise, die kennen kaum Grenzen. Ein VIP-Package auf einer exklusiven Yacht kostet bis zu 50.000 Euro. Für Teams, Partner, Sponsoren ist es das wichtigste Rennen des Jahres, weiß Helmut Mako.
3: Der Werbewert eines Monte Carlo-Siegs stellt die Hälfte des Jahresbudgets dar.
2: Und gewinnt heute der 19-jährige Jungstar Kimi Antonelli aus der Pole Position, dann wäre das sein Ritterschlag. Er wird auf alle Fälle alles dafür geben.
4: I wanna leave the weekend and say I did everything I could.
2: Und gewinnt er wirklich, dann wäre es ein Novum in der Fürstenloge. So jung war noch keiner, der bei Albert und Charlene vorbeigeschaut hat.
1: Das Rennen in Monte Carlo wird um 15 Uhr gestartet. Das war die Nachricht mit Paul Kerker. Und nun zum Wetter.
5: Teils sonnig, teils bewölkt geht es durch den Nachmittag. Vorläufig ziehen nur einzelne Schauer durch, aktuell etwa im nördlichen Weinviertel und im Südburgenland. Im Bergland und im Süden werden sich allmählich vermehrt Regenschauer und ein paar Gewitter bilden. Meist bei 20 bis 28 Grad liegen die Höchstwerte. Die stärksten Nordwestwindböen um 50 km/h gibt es in Niederösterreich. Morgen Montag sommerlich, mit Sonne, ein paar Schauern und noch etwas wärmer als heute, im Osten bis zu 30 Grad. So viel zum Wetter von Gerald Holzinger.

0: Menschenbilder.
1: Über die Freiheit, zwischen den Lagern zu wandern. Der Kulturwissenschaftler und Germanist Helmut Lehten. Inzwischen ist er deutlich über 80. Als er auf die Welt kam, hieß Mönchengladbach noch Mönchengladbach, damals im Jahr 1939. Mit 20 ging er zur Bundeswehr, so wie sein Bruder und sein Vater war er Leichtathlet. Er studierte Germanistik in Berlin und war ein Teilnehmer der Studierendenrevolte in den 1968er Jahren.
2: Ich war nicht nur dabei, ich war ein Rädelsführer davon.
1: Rädelsführer? Helmut Lehten war einer der Gründer einer marxistisch-leninistischen Kleinpartei. Er war ein politisch engagierter Student, der sogenannte Orchideenfächer wie allgemeine und vergleichende Literaturwissenschaft als nicht nötig im Kampf des Proletariats um Bildung ansah. Am 16. August 1969 wurde das Institut des renommierten Germanisten und Freund Paul Celans, Peter Sondi, überfallen, wie Lehten in seinen Memoiren schreibt. Ich zog mit Leuten der Ad-Hoc-Gruppe Germanistik los, um Sondis Elfenbeinturm zu schleifen. In der kleinen Villa rissen wir Plakate von Wänden, stahlen Bücher und räumten Sondis Schreibtisch leer.

0: Und dann die Reaktion des Angegriffenen. Sondi beschämte uns. Er nahm Abstand davon, gegen den Trupp der Marodeure, deren Namen nicht schwer zu ermitteln waren, Anzeige zu erstatten. Er wollte nur den Grund unserer Aktion erfahren. Der Professor, der als von den Nazis verfolgter ungarischer Jude mehrere Monate im KZ Bergen-Belsen ertragen musste, habe die Beweggründe, so berichtet Lethen, verstanden. Er wollte allerdings doch seine Bücher zurück.
1: Da kommt noch was zwischen der Erzählung, denn er war derjenige, der alles daran gesetzt hat, obwohl er meine Funktion bei der Besetzung seines Instituts genau kannte, er hat alles daran gesetzt, dass ich in Bremen Hochschullehrer wurde. Ja, und er hat der Presseerklärung gemacht, dass es ein Skandal sei, dass dieser hochbegabte Junge einfach da in Bremen abgelehnt wurde. Also das ist ein Grad der Hochherzigkeit, ja, der mich unheimlich beschämt hat. Mein bester Freund war damals Hans-Dietz Lehmann, der Theaterwissenschaftler. Der war ein direkter Schüler von Sondi. Und dann hörte ich nur eines Tages, dass sie wie wild da im Grunewald suchten. Denn Sondi war weg, ne? Und man hat ihn ja spät gefunden und hat sich, glaube ich, einen Betonklotz an Fuß gebunden, um im Halensee dann zu ertrinken. Und dann ist die ganze Mannschaft, das war ja eine kleine Gruppe von Anhängern von 6, 7 Studenten, ne? Die sind alle in Psychoanalyse gegangen, weil sie das nicht anders hätten aushalten können, diesen Tod ihres Lehrers.
0: Peter Sondis Eltern hießen vor der Magyarisierung ihres Namens Sonnenschein. Er starb im Oktober 1971, etwa ein Jahr nach Paul Celan. Der Suizid des Professors, der Lethen unterstützt hatte, war ein Schock. Was geht bei solchen Erfahrungen im Kopf eines jungen Mannes vor, der ja eigentlich nur das Gute will, auch wenn es dazu einer Revolution bedürfen sollte?
1: Vielleicht gar nichts. Ich weiß es nicht. Natürlich hat man ein Gewissen, ja, das dann Einspruch erhebt. Und wenn man Glück hat, hat man Freundinnen oder Freunde, mit denen man das aushandeln kann. Aber diese Atmosphäre des Aushandels solcher Konflikte hat es damals überhaupt nicht gegeben. In Faltens in der Kälte heißt das letzte Kapitel ja Verlassenheit. Ein Begriff von Hannah Arendt, ja, als Zustand des Individuums in totalitären Strukturen. Ich glaube, wir haben diese Verlassenheit mutwillig selbst durchgespielt. Und nicht jeder hat, wie ich dann, daraus auch noch den Luxus eines Buches gemacht, aus dieser Verlassenheit. Das ist mir erst später klar geworden, welch unglaubliches Privileg das war, auch nur aus der Verlassenheit Kapital zu schlagen.

Nicht Einsamkeit, Verlassenheit, so befand Hannah Arendt, ist die Grunderfahrung des Lebens unter totalitärer Herrschaft, schreibt Lethen im vorher genannten Kapitel der Verhaltenslehren der Kälte.

0: Wenn man jetzt den Untertitel des Buches liest, Lebensversuche zwischen den Kriegen, dann weiß man, dass der Autor die beiden Weltkriege des 20. Jahrhunderts meint. Und was soll man sich heute denken? Dass die Idee des andauernden Friedens in Europa nicht einmal für einen andauernden Waffenstillstand gereicht hat? Dass Krieg mit hunderttausenden Opfern wieder als Option angesehen wird, mehr oder weniger legitime Interessen durchzusetzen? Lethen zitiert einen Satz Peter Sloterdijks aus dem Jahr 2008. Die Deutschen neigen zu der Überzeugung, sie hätten aufgrund ihrer vergangenen Verbrechen einen höheren Anspruch darauf erworben, in einer Welt zu leben, in der es keine Kriege gibt. Dem ließe sich entgegnen, dass Verbrechen überhaupt nicht vergehen können, weil sich zumindest ihre Folgen fortpflanzen. Es ließe sich auch Gewaltfreiheit als Grundbedingung für eine Verbesserung menschlicher Lebensverhältnisse postulieren und. Kehren wir lieber zurück zur Kindheit von Helmut Lethen. 1939, kurz nach seiner Geburt, wurde sein Vater Wilhelm zur Wehrmacht eingezogen. Der Sohn lernte ihn erst kennen, als er schon ein Schulkind war.
1: Vater hat nicht reüssiert. Er kam ja relativ spät, so 1947 kam er dann und stand da vor der Tür und hatte als Glücksgabe eine Büchse Kakao mitgebracht. Er war in englischer Gefangenschaft, wo es ihm sehr gut gegangen ist und wo, wie meine Mutter ironisch sagte, er musste ja jede Woche Hammelfleisch essen, ja, während wir überhaupt kein Fleisch hatten. Vater hatte schlechte Karten. Mutter hatte einen Liebhaber, was Vater nicht wusste. Das konnte er auch nicht wissen, denn der Liebhaber war sein bester Freund. Also fing er an. Mutter hatte Hüte, die in die russisch besetzte Zone ausgelagert waren, zurückgeholt. Und aus diesen Stumpen, ich weiß nicht, die sehen auch so wie Filzstumpen, ja, hat Vater dann in der Terrasse an unserem Haus, die hat er zu Hüten geformt. Das hatte er gelernt. Wir sehen ihn immer vor uns, wie er da im Dunstkreis des Benzins die Hüte formt. Später hatte er einen kleinen Laden und wir sahen in allen Kopfbedenkungen lächerlich aus. Vater war wahnsinnig stolz. Einer seiner Söhne hatte Abitur gemacht, was ihm nie gegeben worden war. Und ich kannte ja Fotografien des Vaters als Soldat, als 16-Jähriger. Da sieht man ihn mit dem Stahlhelm, der viel zu groß ist, ihm weit über die Ohren geht. Und ich habe dann gesagt, der steht da wie bestellt und vom Tod noch nicht abgeholt. Denn das zu überleben war natürlich ein reines Wunder. Also mit 6 Verwundungen hat er das bis Ende des Kriegs dann geschafft zu überleben. Schutzengel. Dazu muss ich sagen, mein Vater war deutscher Meister in der 4x100-Meter-Staffel von Preußen Krefeld. Mein Bruder war 200-Meter-Meister der Junioren. Ich war nur in der Provinz Mittelstreckler. Die Affinität zum Sport, die wurde dann übertragen auf Borussia Mönchengladbach oder jetzt der Wintersport. Das gucke ich, gerade weil beim Bewegungsradius außerordentlich im Augenblick eingeschränkt ist. Ne? Mehr als 50 Meter kann ich draußen nicht laufen, sehe ich mir natürlich Riesenslalom gerne an. Die verhaltenszehrende Kälte habe ich geschrieben in Holland und da war ich völlig fasziniert von der Tour de France. Ich habe jeden Tag 2 Stunden Tour de France geguckt und das hat mir unglaublich gut gefallen. Also quasi die Mannschaftsleistungen zwischen Wasserträger und Favorit. Das gucke ich auch heute noch. Ich kann mich einfühlen in die Sensation des Radfahrens. Das empfinde ich im Augenblick als schweres Unglück, dass ich nicht mehr Radfahren darf, weil ich mit Schwindelanfällen sofort gefährdet wäre. Ja.
0: 10 Monographien hat Helmut Lethen verfasst und unzählige weitere Texte in den vielen Jahrzehnten seiner wissenschaftlichen Arbeit. Aber vor dem Schreiben kommt das Lesen. Allein das Literaturverzeichnis der Verhaltenslehren der Kälte füllt 30 Seiten. Also, wo fängt einer wie Lethen zu lesen an?
1: Wenn ich mich recht erinnere, sind es 2 Bücher. Eins war ein Fotoband mit dem Titel »Mein Weg nach Scapa Flow«. Und es sind die Abenteuer eines U-Boot-Kapitäns, dem es gelingt, die englischen Seeblockaden zu überwinden, bis nach Scapa Flow, das ist ganz hoch in Schottland. Als ich später trampte, als Student trampte ich, musste ich unbedingt Scapa Flow sehen. Ja? Ist natürlich nicht zu sehen. Und das war die Siegesfahrt dieses Kapitäns, dessen Namen ich vergessen habe. Das war das Erste, an die ich mich erinnere. Das Zweite war eine volkstümliche Nacherzählung des Nibelungenliedes. Und da war ich so entsetzt über das Gemetzel am Hof von Etzel, heißt er, ja. Da wollte ich nie mehr was zu tun haben. Und das hat mich in der Germanistik auch immer abgeschreckt. Ich wollte möglichst fern vom Lied der Nibelungen wollte ich arbeiten. Der Schrecken der Nibelungen, das hat mich am meisten belastet. Bis zu meiner Beschäftigung mit Stalingrad haben sich die Nibelungen immer wiederholt.
0: Trotz dieser literarischen Erfahrungen mit Kriegen und Schlachten entscheidet sich Helmut Lehten mit 20 Jahren für einen verlängerten Dienst bei der Bundeswehr.
1: Das ist eine merkwürdige Geschichte. Erstens, ich wusste nicht, was ich studieren sollte. Wir hatten eigentlich einen sehr schlechten Geschichtsunterricht, aber ich hatte begriffen, der Untergang der Weimarer Republik hing damit zusammen, dass die Wehrmacht zum Staat im Staat wurde. Was nicht stimmte, aber das war meine Theorie. Und das musste ich verhindern, indem ich quasi als Reserveleutnant für Demokratisierung des Militärs sorgen wollte. Und damals war ja die Parole von dem Bürger in Uniform, auch in der Bundeswehr selber. Nur gut, wenn man dann in Uniform über die Straßen ging, haben die Mädchen nur gelacht. Ja? Der Status war null. Also der Status des Soldaten 1959, war nicht, also das war bemitleidenswert. Und ich kam ja aus einer Leichtathletikfamilie und hatte einen hohen sportlichen Ehrgeiz. Der kam dann voll zum Zuge. Und das einzig soziale Wichtige, was ich gelernt hatte in meiner Zeit im Militär, waren die Kameraden der Kompanie. Die kamen zum Großteil aus dem Bergbau und unterschieden sich von uns Gymnasiasten, wenn es hieß, diese Nacht werden wir einen Nachtmarsch machen. Der fängt um 2 Uhr an und geht dann bis in die Morgenstunden in voller Ausrüstung. Und dann sagten die Bergarbeiter, was für ein Unsinn, wem soll denn das nützen? Das ist doch vollkommen sinnlos. Während wir Gymnasiasten waren angespornt vor Leistungseifer und wollten aber auch als Erste über die Ziellinie gehen. Später dachte ich, welche Vernunft doch in der Trägheit des Volkes herrscht. Ja. Das war dann wahrscheinlich eines der Elemente, die mich später in eine maoistische Partei getrieben hat. Welche Vernunft herrscht da in der Trägheit der Körper, die sich diesen sinnlosen Anforderungen nicht stellen wollen?
0: Es waren nicht nur Bücher über militärische Heldentaten und Desaster, die Helmut Lehten nicht mehr losließen. Mit Thomas Mann beschäftigt er sich zum Beispiel bis heute.
1: Josef und seine Brüder. Mein Vater hatte mir 1962 diese 2 Bände geschenkt. 40 Jahre standen sie völlig unberührt und jetzt musste ich sie lesen. Und dann war ich 4 Wochen im orientalischen Raum von Thomas Mann. Das ist ein unglaubliches Buch, wie er die ganze orientalische Welt da vor einem ausbreitet. Aber mir ging es um die Rolle der Physiognomie in diesem 2000-Seiten-Roman, weil die Geschichte der Physiognomik ist der Gegenstand eines neuen Buches von mir.
0: Zuletzt erschienen Stoische Gangarten. Im Untertitel Versuche der Lebensführung. Auch seinen Erinnerungen hat er einen programmatischen Titel gegeben, nämlich ein Zitat von Bertolt Brecht. Denn für dieses Leben ist der Mensch nicht schlau genug. Doch wir kehren zunächst zurück zu seinem Vater und zu dessen Bemühungen, in Zeiten des Wirtschaftswunders geschäftlich nicht ganz unterzugehen.
1: Ich weiß noch, das Vater, das war wirklich ein kleiner Hutladen. Er wollte einmal das Sortiment erweitern um Schirme. Ja? Also es waren Herrenhüte und Schirme. Da die Kunden aber die Schirme aufsperren wollten, ging das in dem Laden nicht. Da war nicht genug Platz. Sein ganzer Stolz war dann, er wurde auch wieder engagiert als Starter des TV 1848 in Mönchengladbach. Da durfte er manchmal also die Startpistole halten. Ich glaube, das war das Wehrhafteste, was von ihm überhaupt zu sagen wir, nein, er hat sich gerade über Wasser helfen können. Und als die großen Kaufhäuser begannen, Herrenhüte, das durften sie am Anfang nicht, aber als sie auch selbst die großen Hutmarken verkaufen durften, da war es um das Geschäft geschehen. Und er wollte nie, dass wir den Hutladen übernehmen, ich und mein älterer Bruder. Wir mussten wohl Herrenhüte tragen, was für einen 16-Jähriger schrecklich war. Es gab einen Kompromiss, das war die Baskenmütze. Ja, ihm zuliebe habe ich eine Baskenmütze getragen. Ja. Aber die Lehre seines Lebens war, werdet Beamter.
0: Immerhin, als Hochschulprofessor ist man ja auch so etwas Ähnliches wie Beamter. Trotz seiner Umwege über revolutionäre Ambitionen wurde Helmut Lehten schließlich Universitätsassistent an der Freien Universität Berlin, dann Professor in Utrecht, in Rostock und in Linz und Direktor des Internationalen Forschungszentrums Kulturwissenschaften in Wien. Davor aber ließ er sich von den Theorien Mao Zedongs begeistern und er schaffte es irgendwie, die Arbeit an der FU und die Gründung der KPD-AO unter einen Hut zu bringen. AO steht für Aufbauorganisation. Theo Risse war sein Deckname. Ausgeschlossen wurde er aus der Kaderpartei trotzdem wegen Versöhnlertums. Warum aber ging sein Weg über die Ideologie des chinesischen Kommunismus, wo es doch in der BRD die Frankfurter Schule gab, mit ihrer wissenschaftlich fundierten und bis heute aktuellen Gesellschaftskritik?
1: Wir begriffen damals den Lauf der Geschichte als eine absolute Blamage der kritischen Theorie, mit der wir groß geworden waren. Und plötzlich entdeckten wir, die kritische Theorie hatte nichts anzubieten außer dem Angebot der Ohnmacht. Und die Hybris quasi nur aus der Ohnmacht ließ sich richtig denken. Und diesen Zirkel wollten wir durchbrechen und lasen plötzlich Mao Zedong über die Untersuchung. Und das ist irgendwie eine faszinierende Schrift, denn er sagt also, unser Heilmittel ist die Untersuchung. Die Untersuchung beginnt, dass an der Basis empirische Sozialforschung getrieben wird und wir die Lage der Bauern ganz genau studieren können. Die Ergebnisse der empirischen Sozialforschung an der Basis wird weitergeleitet an die nächsthöhere Ebene, die das verallgemeinert und verknüpft und die wiederum gibt es ans Politbüro, das daraus eine Strategie macht. Ja. Das ist was anderes als kritische Theorie. Das ist die richtige bodenständige Leistung, von denen wir ausgehen müssen. Damals hat mir das voll eingeleuchtet. In der Praxis war nichts davon wahr. In der Praxis war absolut nichts davon wahr. Auch in China konnte davon keine Rede sein. Aber wir hatten ja doch nur relativ romantisierende Bücher über China gelesen und haben uns eigentlich nie damit befasst, also in der Kulturrevolution, was da wirklich passiert ist. Das hätten wir alles wissen können. Wir hätten alles wissen können. Es gab Experten in Berlin, die relativ genaues wussten über China. Aber okay, das war Feindbezirk, den wir nicht anrühren konnten. Das hat unheimlich lange gedauert, bevor ich das, man konnte das und hätte es gleich wissen können. Aber die inneren Blockaden und der Selbstzensur überwunden war, sicher noch mal 10 Jahre gedauert.
0: Lesen, studieren, revoltieren. Helmut Lehten leitete zum Beispiel das Kampfkomitee zur Umwandlung des ehemaligen Bethanien-Krankenhauses in eine Poliklinik für Kinder.
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Zum Komplex gehörte auch das besetzte Georg von Rauchhaus, bis heute ein Zentrum für Jugendliche. Damals besungen von Rio Reiser und seiner Band Tonsteine Scherben.

0: Nicht alle Lebenswelten ihres Sohnes waren den Eltern zugänglich. Über seine akademischen Erfolge aber waren Mutter und Vater glücklich.
1: Er war wahnsinnig stolz auf mich. Er hatte im Lotto mal eine goldene Uhr. Ob die richtig golden war, weiß ich nicht. Er hat eine Uhr gewonnen. Das war das einzige große Glück, was ihm beschert war. Und die hat er mir geschenkt für die Promotion. Und dann haben wir zusammen auch die Fahnen meiner Dissertation haben wir zusammen, er las, ich korrigierte, geguckt. Und das erfüllte ihn mit maßlosem Stolz. Ne? Also das war richtig was. Da war er richtig stolz. Ja. Ich selbst habe versucht, meine Eltern mit keiner einzigen politischen Information zu versorgen, dessen, was ich da wildes in Berlin trieb. Sie waren mal 14 Tage in Berlin und als ob sie genau wüssten, wo diese Brennpunkte politischer Auseinandersetzungen in Berlin waren, sind sie 14 Tage lang eigentlich nur auf dem Wannsee Boot gefahren, um das zu verhindern. Dann passierte etwas, was kein gerechnet hatte. Ich hatte mich beworben in Bremen und war da auch tatsächlich auf Platz 1 gelandet für die Professur. Und dann hatte der Bremer Senat aufgrund von Einsprüchen der CDU und der FDP das abgelehnt, also meine Berufung abgelehnt. Und das ging dann durch die ganze Presse. Und meine Eltern sahen plötzlich, und jetzt passiert was ganz Merkwürdiges, dass mein Vater, was ich ihm nie zugetraut hätte, sagte, ja, diese Systemparteien. Ja, also da war auch völlig wieder im Vokabular der 20er Jahre, also des NS-Jargons. Er selbst war ja Angehöriger. Er war in der Partei, relativ früh, schon 27, 28, als Kassierer des Gaus da in Mönchengladbach. Sein Vater starb, übernahm das Geschäft und er entdeckte mit Erschrecken, dass das Geschäft völlig verschuldet war. Und zwar an die Deutsche Bank. Er hat gesagt, das geht ja nicht. Die Deutsche Bank ist doch jetzt völlig arisiert. Ja? Da können wir keine Schulden haben. Aber es war so. Ja? Die Deutsche Bank war eben die Deutsche Bank. Und da hat er geflucht über die Nazis und über ThyssenKrupp und Hitler. Das wäre ja doch nur eine Bande. Das war ein Argument, was die SA ja auch hatte, die dann liquidiert wurde. ThyssenKrupp und Hitler, eine Bande. Da ist er denunziert worden und ist ausgeschlossen worden, was auch selber ist, von der Partei. Und die Rache bestand darin, dass er, obwohl er da schon, wie alt war er da, 1939, 98 geboren, also 41, selbstständiger Huthändler, wurde am ersten Tag eingezogen, hat gerade noch geschafft, meiner Geburt beizuwohnen im Jahr 39. Und dann, dann haben wir 47 gesehen. Ne? Man weiß nie, manchmal kommt mir das Ganze auch zu bilderbuchmäßig vor. Und er selbst hat wirklich nichts erzählt, aus dem Krieg nichts. Wir haben überhaupt nicht erfahren. Wir waren nur glücklich, dass er hauptsächlich an der Westfront eingesetzt war. Und er ist in Belgien gefangen genommen worden. Da dachte er, oh Gott sei Dank ist er in diese Riesenvernichtungskrieg des Ostens nicht direkt einbezogen worden. Geprüft habe ich das nie, aber ich konnte mit dieser Legende gut leben.

0: But if you go carrying pictures of Chairman Mao, you ain't gonna make it with anyone anyhow. Das vergisst man oft, wenn über die 68er gesprochen wird. Das war eine intensive Lesezeit. Also was wir alles miteinander, wir konnten uns durcharbeiten durch diese schwierige Literatur des Sozialismus und gleichzeitig dann Nächte und Tage mit Besetzungen und Demonstrationen abzuhören. Das war eine unglaublich verdichtete Lebenszeit damals. Und jetzt, wenn ich so rückblicke auf 68, das Einzige, was mir eingeleuchtet hat, ist ein Beitrag eines Historikers, den ich nicht kannte. Und der kommentiert das Kapitel über die 68er bei Wähler. Da kommen die 68er ja ganz schlecht weg. Und dann sagt er, 68 war eine Zeit der Unruhe, ja. Und jedes erfolgreiche Unternehmen muss eine Phase der Unruhe durchlaufen, um die Kontinuität der Stabilisierung überhaupt zu erreichen. Ich halte das für die beste Interpretation. Quasi, wir waren Unruhestifter, die aber auf eine merkwürdige Weise dann die Stabilität dieser Bundesrepublik mitgefeiert haben. Und es recht, dass wir in diesen Splitterparteien, in diesem kleinen mauermäuschen Partei, ich meine, uns, ja, habe ich später gesagt, uns müsste ja das Bundesverdienstkreuz zugesprochen werden, weil nämlich in dieser Bande, also das, na gut, es waren schon 10.000 Leute, die da mitliefen, war so viel kriminelle Energie, die ohne weiteres hätte zur RAF überfließen können, wenn sie nicht in dieser Ordnungsstruktur gefesselt wäre, einer selbsternannten kommunistischen Partei. Da kamst du nicht auf anarchistische oder terroristische Gedanken. Du warst von morgens bis Mitternacht bis zum Verbrennen der Protokolle der Straßenzelle warst du beschäftigt. Also du warst absolut ruhig gestellt in diesen Riesenapparaten. Es waren Kühlschränke der Handlungsleben, die ja immerhin bis, wann haben wir angefangen, 1970 bis 1978 so gab es diese Parteien ja. Und dann haben sie es alle selbst aufgehoben. Im Buch über den Großinquisitor gewinne ich ja den Sätzen des Großinquisitors einige Vernunft ab. Der Großinquisitor sagt, der große Verdienst der Kirche ist, dass sie die anarchistischen Energien, die Tugendlehre Christi ausbreitet, auffängt und nicht nach draußen. Also wir schützen die Gläubigen von den anarchistischen Impulsen, die von der Tugendlehre Christi ausgegangen sind. Wir bieten euch Schutz. Das ist eine merkwürdige Theorie. Eine ähnliche Funktion der Abschirmung von kriminellen oder Aufstandsenergien, die Abschürfung und Einfrierung in diese Kühlsysteme der Parteien.
1: Was bringt eine Persona zum Kippen? Was führt dazu, dass jemand ein anderer wird? Helmut Lehten hatte ein starkes individuelles Erlebnis mit dem Massenmedium Radio.
0: In einer Dachstube in Bonn, ich war im dritten Semester, ich lag im Bett und hatte dieses kleine Radio an und hörte in einer Radiosendung, in der faszinierende Passagen vorgelesen wurden. Der das vorlas, war Gerhard Zwerenz, ein DDR-Intellektueller, der kurz zuvor aus der DDR in die BRD gekommen war. Und der rezensierte ein Buch mit Namen Illuminationen von Walter Benjamin. Und ich höre das, ja. Und jetzt passiert etwas, was ich mir nicht erklären kann. Ich bin hellauf begeistert, stürme aus dem Bett, gehe in die Universitätsbuchhandlung Bouvier in Bonn und frage, haben Sie von Walter Benjamin das Buch Illumination? Benjamin, nie gehört. Illumination, nie gehört. Gibt's das wirklich? Wir rufen mal Frankfurt an. Sie riefen Frankfurt an, ja, das gibt's wirklich. Das ist gerade wieder neu rausgekommen und in der Woche können Sie es dann haben, ja. Tja, und dann war es um mich geschehen. Und meine Frage, die ich nicht heute nicht beantworten kann, welcher Funke ist da übergesprungen? Was hat mein Interesse entzündet? Also ich war hellauf entzündet. Dann habe ich das gelesen, das, was der vorgelesen hatte, war der Essay von Benjamin über den Erzähler Nikolai Leskow. Und später habe ich natürlich diese gefährlicheren Essays gelesen über den Erfahrungen und Armut und über den destruktiven Charakter. Und da arbeitet natürlich ein Wille zur politischen Radikalität drin, der ich völlig ausgeliefert war. Das war noch völlig ohne Bindung an Parteipolitik. Das war ein eher, ja, wie soll man sagen, ein vehementer Vitalitätsschub, da für mich sowieso die Gesellschaft ein einziges kinetisches Theater war. Ein einziger Bewegungsapparat, der durch elektrische Strömung bearbeitet werden musste. Und so ein elektrischer Strom ging für mich von den Schriften von Benjamin aus. Als ich nach Berlin kam, da wurde ich insofern mit offenen Armen empfangen, denn das kannten sie auch. Ja, und so hing man dann am Rande des Argumentclubs, am Rande des SDS und war Gründer einer Ad-Hoc-Gruppe Germanistik, von der dann sehr viele, also krasse auch Aktionen gestartet worden sind.
1: Ein kinetisches Theater soll die Welt also sein. Und Lethens eigenes Leben liefert das Material dazu. Seine Frau Caroline Sommerfeld entwickelte sich politisch in eine Richtung, die kaum jemand vorhergesehen hätte. Von den Grünen zur identitären Bewegung und dann zur AfD. Das Paar lebt in Wien. Die Söhne sind auch in der Stadt. Über den politischen Gegensatz wurde viel öffentlich diskutiert. Aber Auseinandersetzungen über Politik, so etwas ist Helmut Lethen seit Jahrzehnten gewohnt.
0: Ich schlage hier eben nochmal an von Benjamin, der destruktive Charakter. Weil der destruktive Charakter kennt nur eine Parole, Platz schaffen, nur eine Tätigkeit, räumen. Sein Bedürfnis nach frischer Luft und freiem Raum ist stärker als jeder Hass. Das war so ein Satz, der uns in die Gänge brachte. Wenn man von 68 spricht, vergisst man die unglaublich heterogenen Strömungen, die da alle unter diesem Deckmantel. Wir waren ja insofern keine 68er, weil wir das Wort gar nicht kannten. Ne? Aber es gab immer eine starke Fraktion, die den Marsch durch die Institutionen befürwortete. Und das war merkwürdigerweise die der DKP nahestehende Organisation. Also Kollegen, die der DKP nahestanden, die neigten zu diesem Gang durch die Institutionen. Für uns war das nicht erstrebenswert, aber wenn es geklappt hätte, hätten wir das natürlich sehr begrüßt, denn wir glaubten der Theorie des Gangs durch die Institutionen nicht. Natürlich, ich war dann nach der Dissertation, mit der ich ja sehr viel Glück hatte, das war aber gleich der Zeitpunkt, wo ich dann Mitglied dieser maoistischen Partei wurde. Und da konnte man sich da schon mal alles abschminken. Ich habe mich dreimal beworben. Ein Ministerialdirigent in Wiesbaden hat dann einem der Professoren aus Marburg, die mich unterstützt hatten, gesagt, der Lethen ist auch naiv. Wer in Bremen abgelehnt worden ist, der kann ja nicht damit rechnen, in Hessen angenommen zu werden. Der soll mal die nächsten 10 Jahre im Ausland verbringen. Komischerweise, diese Aussage hat mich unglaublich erleichtert. Denn da wusste ich, woran ich war. Und habe dann Glück gehabt, dass ich unter 120 Bewerbern in Utrecht genommen wurde. Das war reines Glücksspiel. Und dann erst hat eigentlich meine Zeit des Nachdenkens begonnen. Also in dieser erzwungenen Tatenlosigkeit. Die Schranken der Selbstzensur, die die Arbeit in solchen Institutionen bedeutet, das ist unglaublich. Zum Beispiel, warum habe ich Heidegger Sein und Zeit nicht gelesen? Warum durften wir auf keinen Fall die Totalitarismustheorie von Hannah Arendt lesen? Weil es eine Gleichrangigkeit des Hitler-Deutschland und des stalinistischen Russland gibt. Das hat uns keiner verboten. Das waren selbst auferlegte Zensurmaßnahmen. Und zu beiden Theoretikern bin ich Jahrzehnte später erst gekommen. Also die Macht der Selbstzensur ist ungeheuerlich. Und was ich im Augenblick so alarmierend finde, dass die Macht der Selbstzensur im Augenblick wieder plötzlich so hoch ist, wie ich sie früher nie gekannt habe. Der Trennung der Lager und so weiter, das finde ich schon merkwürdig. Also gut, man kann das ja immer noch lesen, also habe ich dann von Hannah Arendt Vita Activa gelesen und von Heidegger über die Langeweile. Eine Vorlesung Ende der 20er Jahre. Eine unglaublich schöne Auseinandersetzung mit der Umweltlehre von Jakob von Uexküll. Und das ist jetzt eigentlich mein großes Vergnügen, keine Lagergrenzen mehr zu können, Grenzgänger zwischen den Lagern zu sein und alles zu lesen, wo meine Obsession mich hintreibt. Das empfinde ich als Freiheit.
1: Gemeinsamkeiten und Nähe sind dem politisch so unterschiedlich gewordenen Paar geblieben. Und wie Zufälle zu Erkenntnissen führen können, zeigt ein Kanuausflug der Familie in Frankreich. Ist es kinetisches Theater, wenn jemand kentert?
0: Beginn der Sommerferien, wie wahrscheinlich Millionen andere, laden wir unsere Zelte aufs Dach und fahren los und landen in der Gorge du Tarn. Das ist kurz vor den Cevennen. Wir landen an einem Campingplatz, direkt an der Schlucht. Und die Attraktion des Campingplatzes besteht darin, dass man ein oder zwei, wie groß die Familie jeweils ist, Kanu mietet, einsteigt und dann 3-4 Stunden durch die Schlucht fährt. Und dann landet man irgendwo und wird mit dem Auto wieder abgeholt. Also steigt die Familie in 3 Kanus. Ich steige in das Kanu und liege in Sekundenschnelle mit dem Kopf unter Wasser. Und dummerweise beherrsche ich nicht die Eskimo-Rolle. Die Familie hat das Kanu umgedreht, mit mir drin, ja, ja. Nur die Brille lag irgendwie am Flussgrund dann. Das ist der große Glücksfall, dass ich die Eskimo-Rolle nicht beherrsche, denn ich hole mir das Buch Morgenröte von Friedrich Nietzsche, tauche die Füße ins Wasser und lese dieses Kran. Also ich finde das das welthaltigste Buch von Nietzsche, was ich kenne, und ich finde es fantastisch. Und da lerne ich erstens quasi seine Passagen über den Schmerz und zweitens dann die Passage über die Liebe, die mir im Augenblick noch wichtiger sind. Und das alles aber quasi in dieser Wanderbewegung. Und Nietzsche selbst in der Wanderbewegung entwickelt er seine Gedanken. So kommt man zu seinen Erkenntnissen. Und dann schreibe ich in diesem Kapitel, was Nietzsche sich über die Liebe ausgedacht hat. Und ich sagte, weil die Leute ja immer so neugierig fragen, besonders die Journalisten, ja, wie das so ist mit dem Zusammenleben und so, da steht alles drin. Der Nietzsche sagt, Liebe besteht in der Akzeptierung der Dualität. Liebe ist immer eine Zweiheit, wo man sich einem Fremden anschließt, der seine Fremdheit nicht verliert. Man muss nur mit Mitteln des Taktes, vielleicht auch der Scheinheiligkeit, dieses Zweierbündnis pflegen. Aber das Element der Dualität, das kann man absolut nicht aus der Liebe wegstreichen. Und das sagt er natürlich jetzt mit viel schöneren Worten. Und da sitze ich da, Füße im Wasser, die Familie auf Tour und lerne das Wichtigste im Leben. Dass das mir dann Jahrzehnte später nochmal so helfen würde, das habe ich natürlich nicht wissen können.
1: Auf dem Marsch durch die Institutionen verloren nicht wenige den revolutionären Impetus und wendeten das Gelernte lieber für die eigene Karriere an. Oder sie erkannten die Widersprüche zwischen Diktatur und individueller Freiheit, auch wenn diese Diktatur im Namen des Proletariats daherkam.
0: Die Verhaltenszellen der Kälte 1994. Das ist die 8. Auflage. Und zu meiner Überraschung wurde ich aufgefordert, Nachwort zur 8. Auflage. Und da habe ich 70 Seiten geschrieben. Und im Grunde ist das, finde ich, meine beste Autobiografie, weil ich die gesamte Wirkungsgeschichte des Buches beschrieben habe. Und die Wirkungsgeschichte ist ja erstaunlich. Und einiges davon habe ich dann in stoischen Gangarten übernommen. Zum Beispiel weg von der zerstörerischen Kreativität der Avantgarde hin zu Horizonten der Wahrnehmung, die wir wiedergewinnen müssen. Also das Element der Unverfügbarkeit der Geschichte ist in beiden gleich stark. Oder die Polemik gegen das Hoffen. Aber ich sage, Hoffen ist immer ein Pakt mit der Zeit. Und diesen Pakt mit der Zeit müssen wir aufgeben, um uns auf die Gegenwart zu konzentrieren. Wir navigieren im Meer der Künstlichkeit, der modernen Medien, der Gewaltpolitik. Und Gleichgültigkeit nütze ich als großes Privileg des Nachdenkens über die verschiedensten Positionen. Dieser Stoizismus hat natürlich politische Folgen, zum Beispiel, wenn ich sagte, wir müssen Kraft aus dem Pluralismus vieler unterschiedlicher Kulturen ziehen. Und nicht glauben, die Kraft entstünde erst, wenn wir alles zu einem homogenen Feld des Europäischen machen. Das für mich Merkwürdigste ist ja meine Affinität zum Militärischen. Ich kann es mir selbst nicht genau erklären, aber das wurde ja jetzt zum Gegenstand des Kapitels Einsamkeit und Rheinmetall. Das bezieht sich ja darauf, dass ich als Anhänger von Borussia Dortmund bekomme plötzlich die Meldung mit, dass Borussia Dortmund als Sponsor Rheinmetall. Rheinmetall war damals, als ich das schrieb, noch nicht so berühmt wie gegenwärtig. Und gegenwärtig zählt es ja zu der weltgrößten Firma der Rüstungsbetriebe. Und im gleichen Monat erscheint eine demografische Studie über das Problem der Einsamkeit in Deutschland. So habe ich gesagt, wie kann das zusammenkommen? Die Forderung zur Wehrertüchtigung des deutschen Volkes auf der einen Seite und das Problem der Einsamkeit in dieser Gesellschaft. Wie will man den strukturellen Pazifismus, der selbst prägend für die frühe Bundeswehr war, jetzt mit Forderungen unseres Verteidigungsministers Pistorius, der im Übrigen genauso aussieht wie mein Vater. Aber wie will man das miteinander kriegen? Und ich lehne ja den Gedanken des Militärischen überhaupt nicht ab. Weil da zitiere ich ja Sloterdijk wieder, der sagt 2013, dass der Kult der Wehrlosigkeit ein Kult der Intellektuellen geworden ist, die sich nicht vorstellen kann, dass es auch zu tödlichen Konflikten kommen könnte in der Wehrlosigkeit. Und das ist ein Satz, den ich sehr richtig fand, aber ich weiß es nicht. Im Interview mit dem Falter sagt der Dosini, ja, seine Faszination für die Tour de France ist dasselbe wie seine Faszination zum Militär. Also da muss ich drüber nachdenken, das ist mir nicht so ganz klar.
1: Noch einmal zur Sportbegeisterung Helmut Lehtens. Früher Mittelstrecke laufen, Fußball, Radrennen schauen und möglichst viel selbst Rad fahren. Aber Lehten wäre nicht Lehten, wenn er beim Sport nicht auch den Kulturwissenschaftler einschalten würde. Und wie geht sich das aus für einen, der früher einmal ganz genau zu wissen glaubte, wie es geht? Nehmen wir das Peloton. Dort gibt es klar definierte Aufgaben. Die Stars haben ihre Wasserträger. Die Fans am Straßenrand drängen sich an ihre Helden heran, weil sie ihnen nah sein wollen. Ist das so anders als das Publikum bei einem Konzert vor Zehntausenden? Bilden die Menschen dort eine Masse oder bleiben sie Individuen?
0: In der Einsamkeit macht man das Beste aus dem Alleinsein. Das ist ja was anderes als Alleinsein, aber mit Einsamkeit nobilitiert man das Schicksal des Alleinseins. Einsame können sich auch miteinander verbünden und das Alleinsein aufheben. Aber was habe ich da gelesen? Ich zitiere das auch von dem russischen Schriftsteller Tschechow, der sagt, dass das große Unglück der Engel nicht einsam sein zu dürfen. So stelle ich mir das auch vor. Insofern wünsche ich diesen Status nicht zu erreichen. Aber ich habe mich psychologisch damit überhaupt nicht befasst. Ich habe nur festgestellt, das geht nicht, das Einsame als pathologischen Fakt einzuordnen, ohne die unglaublichen, auch schöpferischen Kräfte der Einsamkeit damit vergessen zu lassen. Ich beschreibe ja die Massenarenen bei diesen Göttinnen des Augenblicks wie Billie Eilish oder Lady Gaga, wo ich Hoffnung dran knüpfe. Das sind spezifische Massenzustände, die die Einsamkeit nicht aufheben, wo jeder einsam bleiben darf, keine irgendwie eine kollektive Organisation einnimmt, sondern man bleibt in der Masse von 60.000 Einsamern und jubelt der Augenblicksgöttin zu. Ein Jubel, der verhallt, wenn er verhallt ist, hat er keine weiteren Konsequenzen. Also das fasziniert mich heute sehr. Und jetzt kommt meine Theorie, die Augenblicksgöttin und der Publikum sind näher zum Markt aber darum auch näher zum Frieden als die klassischen Kollektive, die wir haben von der Gewerkschaftsjugend oder Parteiorganisationen etc. Dann setze ich lieber auf diese Art Massen.

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1: Ich bin Liebhaber des Pluralismus in der Gesellschaft. Und der Pluralismus einer Gesellschaft funktioniert nur, wenn wir die Individualität des Einzelnen akzeptieren. Das glaube ich, wenn ich sage, glaube ich, ja, dann heißt ja nicht, dass ich das weiß. Also für mich ist nichts schöner als die Grenzgänger an den Lagern, wo man diesen und jenen aus dem Lager streift und sich seinen eigenen Reim daraus macht. Das Privileg habe ich natürlich, weil ich kein Politiker bin. Ich stehe unter keinem Entscheidungsdruck. Also kann ich nachdenken. Und ich bin glücklich, solange ich schreiben kann. Ja, so schlage ich mich durch, ne?
2: Menschenbilder. Über die Freiheit zwischen Lagern zu wandern. Der Kulturwissenschaftler und Germanist Helmut Lehten. Eine Sendung von Petra Herzeg-Rosenberg. Das kommende Buch von Helmut Lehten trägt den vorläufigen Titel »Der sichtbare Mensch und seine Seele – Aufstieg und Fall der Physiognomik«. Eine Liste der bereits erschienenen Bücher von Helmut Lehten finden Sie wie immer auf oe1.orf.at. Und nächste Woche hören Sie in den Menschenbildern: Wie man die Tür zum Leben aufmacht, so kommt das Leben herein. Zum 80. Geburtstag des Schriftstellers Peter Rosei. Auf Wiederhören sagt Sandra Kreisler.

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5: 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Und die Erfahrung zeigt, dass das am besten mit der Begeisterung jener funktioniert, die am genauesten Bescheid wissen. 8 Folgen vom Leben der Natur gibt es auf einer Produktion der Edition Ö1. 8-mal geben Wissenschaftlerinnen und Forscher oft überraschende Einblicke in ganz unterschiedliche

0: Neues. Ich habe aber ein bisschen den Eindruck, dass es in letzter Zeit wieder populärer wird, weil in den letzten Jahren das Bewusstsein einfach gestiegen ist für Umweltschutz. Und vielen Leuten ist es inzwischen ein Anliegen, den eigenen Garten auch naturnah zu gestalten und ökologisch wertvolle Elemente dort einzubringen.
1: Fesselnd sind die vielen Talente der Oktopusse, Kalmare und Sepien. Sie sind in allen Weltmeeren zu Hause und beeindrucken mit ihren Fähigkeiten, erzählt der Evolutionsbiologe Andreas Wanninger.
2: Sie können abschätzen ungefähr, wie groß sie selbst sind. Und Oktopoden haben auch einen guten Sinn für Zahlen. Wenn man ihnen verschiedene Kohorten an Beutetieren anbietet, 3, 5, 10, dann wählen sie zielsicher immer dorthin, wo die meiste Beute ist.
1: Obwohl manche der Weichtiere wie der Kolosskalmar bis zu 18 Meter groß werden können, sind sie selbst eine beliebte Beute, aber auch Meister der Tarnung. Tintenfische verstehen es, ihre Gegner zu verwirren und zählen deshalb zu den Genies der Meere.
2: Oktopoden werden häufig von bodenlebenden Haien oder Rochen bejagt. Und wenn man da zum Beispiel keine Höhle hat oder sich in einem freien Areal befindet, ist so eine Festung aus einer Kokosnussschale sicher eine gute Idee. Sie können diese Kokosnussschalen einzeln sammeln und mit sich tragen, bis sie eine zweite finden. Sie fügen sie dann zusammen und können sich komplett in dieser Kokosnussschale dann verstecken. Sie haben ja Saugnäpfe, mit denen sie sich quasi innen an die Schalen anheften können und damit dann die Schale vollständig verschließen können.
3: Also es ist dämmerig und... Ah, Moment, da kommt jetzt schon was. Da haben wir jetzt schon ein Quiet von einem Waldkauz.
1: Der Waldkauz ist die häufigste heimische Eulenart. Die Biologin Christina Nagel hat sich intensiv mit dem nächtlichen Jäger befasst und beobachtet ihn regelmäßig.
3: Ich habe immer wieder Eulenexkursionen und das ist das Spannende. Man weiß halt wirklich nicht, was einen erwartet. Da kann alles dabei sein, von man hört sie, man sieht sie und man kann auch gar nichts haben. Ich finde es halt immer wirklich schön, weil es einfach die Realität ist. Es ist ja kein Zoo, sondern das ist unsere Natur. Das kann man nie vorhersehen, was uns erwartet. Ah, Moment.
1: Oktopus, Waldkauz und Co., das Volume 2 aus der Reihe Vom Leben der Natur, ist als CD und im Download in der Edition Ö1 erschienen und befasst sich außerdem unter anderem mit Lichtverschmutzung, Flussrevitalisierung und der Kommunikation von und mit Hunden.
4: Das ist auch der Sinn der Beschwichtigungssignale.
1: Nachgehört hat diese Produktion Bernhard Eppensteiner. 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
6: Am Mikrofon Paul Kranker. Die ÖVP erhöht beim sogenannten Erneuerbaren Ausbaubeschleunigungsgesetz den Druck auf die Grünen. Energieminister Wolfgang Hartmannsdorfer sagt, jeder verlorene Tag koste Geld. Das Gesetz soll die Bundesländer verpflichten, sich stärker an der Energiewende zu beteiligen. Abgestimmt werden soll am Donnerstag. Die Regierung braucht die Stimmen der Grünen. Diese bestehen allerdings auf Nachbesserungen. Paul Siehorsch berichtet.
7: Die Beschleunigung für Erneuerbare braucht eine Zweidrittelmehrheit. Die Verhandlungen laufen, sagt Energiestaatssekretärin Elisabeth Zehetner, ÖVP.
8: Es gibt noch ein paar Knackpunkte, wo wir uns zwar über das gemeinsame Ziel einig sind, aber nicht über den Weg, wie wir dorthin kommen.
7: Der Verhandlungspartner, die Grünen. Energiesprecher Lukas Hammer ist wenig optimistisch, dass es am Donnerstag ein Ja von den Grünen im Parlament geben wird.
9: Das hängt davon ab, ob der Herr Wirtschaftsminister den Mut aufbringt, sich gegen die Blockadehaltung der Landeshauptleute durchzusetzen und Nachbesserung bei den Zielen auch durchzusetzen.
7: Ein Knackpunkt, die Ausbauziele für Wind und Sonne. Einige Länder stemmen sich gegen die Vorgaben vom Bund. Dabei müssten die Ziele höher sein, kritisieren neben die Grünen. Kritik am Entwurf kommt auch von Vertretern der Wind- und Kleinwasserkraft.
6: Der Präsident der Industriellen Vereinigung, Georg Knill, kritisiert den Gesetzesentwurf zur Entgelttransparenz. Knill sagt, der Unterschied in der Bezahlung zwischen Männern und Frauen solle durch den Markt geregelt werden, nicht per Gesetz. Das bringe nur Bürokratie. Die Regierung hätte bis heute die sogenannte Lohntransparenzrichtlinie der EU in österreichisches Recht

0: umsetzen müssen. ÖVP, SPÖ und NEOS haben sich aber nicht geeinigt. Sozialministerin Corinna Schumann hat gestern im Alleingang einen Gesetzesentwurf vorgelegt. Er sieht vor, dass Unternehmen ab 250 Mitarbeitern jährlich einen Einkommensbericht vorlegen müssen, kleinere Unternehmen alle 3 Jahre. Angegeben werden muss vor allem, wie viel Männer und Frauen durchschnittlich verdienen. An der Papstmesse am Vormittag in Madrid haben mehr als 1,2 Millionen Menschen teilgenommen. Es war die bisher größte Menschenmenge bei einem Gottesdienst Leos, seit er im Vorjahr zum Papst gewählt worden ist. Der Papst hat gestern seinen Besuch in Spanien begonnen, der eine Woche dauert. In Peru läuft die Stichwahl um das Präsidentenamt. Die konservative Politikerin Keiko Fujimori tritt gegen den linksgerichteten Abgeordneten Roberto Sanchez an. Ein knappes Ergebnis wird erwartet. Am Freitag hat ein Gericht einen Prozess gegen Sanchez angeordnet. Ihm wird vorgeworfen, er habe Zuwendungen an seine Partei verschwiegen. Sanchez hat angekündigt zu berufen. Sollte er die Wahl in Peru gewinnen, könnte er nicht strafrechtlich verfolgt werden. Nach Schüssen bei einem Festival im US-Bundesstaat Ohio wird weiter nach den Tätern gefahndet. Nach US-Polizeiangaben dürften bei dem Musikfestival in Toledo in Ohio 2 Täter aufeinander geschossen haben. Mindestens 12 Umstehende wurden verletzt, 2 schweben in Lebensgefahr. In Mittelgriechenland hat es heute 2 Erdbeben gegeben. Nach Angaben von Experten in Athen war die Region um die Insel Euböa betroffen. Eines der Beben hat eine Stärke von 5,2 gehabt, das andere von 4,8. Über Verletzte oder Schäden gibt es keine Berichte. Allerdings sprechen griechische Behörden von zahlreichen kleineren Erdrutschen. In Österreich erwartet der Handel mehr Umsatz durch die Fußball-WM. Diese beginnt am Donnerstag. Die Händler rechnen damit, dass der Umsatz um insgesamt 200 Millionen Euro steigen wird. Johannes Sobrecht informiert.
1: Der WM-Anpfiff naht und mit ihm die Vorfreude. Auch bei den heimischen Fans steigt das Fußballfieber, trotz teils später Anstoßzeiten.
2: Ja, natürlich werde ich Fußball-WM schauen. Ja. Auch dadurch, dass Österreich dabei ist, natürlich auch ein Highlight. Ne?
3: Vielleicht mit einem Achterl Wein zu Hause gemütlich vom Fernseher.
4: Beim der letzten EM, glaube ich, oder so, da habe ich direkt vor dem Fenster Public Viewing gehabt. Das war dann ein bisschen indirekt ganz lustig.
1: Auch der Handel dürfte von der Sportbegeisterung profitieren. Das ergibt eine Umfrage des Handelsverbands, erklärt Geschäftsführer Rainer Will.
5: Von jenen, die mehr Ausgaben planen, werden im Schnitt 133 Euro ausgegeben. Das resultiert in Mehreinnahmen von 200 Millionen Euro für den österreichischen Handel.
1: Besonders gefragt seien Getränke, Snacks und Grillprodukte.
0: Bei den Tennis French Open in Paris beginnt in diesen Minuten das Finale der Herren. Der deutsche Alexander Zverev trifft auf den Italiener Flavio Cobolli. Beide haben noch kein Grand-Slam-Tennisturnier gewonnen. Und nun zum Wetter.
6: Sonne, Wolken und ein paar Schauer bringen die kommenden Stunden. Sehr wahrscheinlich nass wird es noch im Großteil des Berglands, zum Teil auch gewittrig. Die höchsten Temperaturen liegen meist zwischen 20 und 28 Grad und speziell in Wien und Niederösterreich ist es ziemlich windig. Nordwestwindböen bis 80 km/h gibt es aktuell auf den Leiserbergen im Weinviertel. Morgen startet die neue Woche sommerlich, im Osten mit bis zu 30 Grad. Am Dienstag kommt von Westen eine Kaltfront. So viel zum Wetter von Gerald Holzinger.
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Diese Musik leidet nicht im Menschen, hat nicht Teil an seinem Handeln und seiner Regung selber. Sie leidet über ihm. Darum nur vermag sie, wie die alten Passionsmusiken, jeden Affekt darzustellen. Diese Musik legt den Menschen, dem Einzelnen, das Leid leibhaft auf die Schulter. Indem sie ihn ins Leid hüllt, dass es ihn gänzlich berührt, darf sie hoffen, es werde von ihm genommen. Wozzeck. Das ist nicht die virtuose Anwendung der neuen Errungenschaften auf die längst fragwürdige große Oper. Wozzeck, das ist das erste Modell einer Musik des realen Humanismus.

0: Eine Musik des realen Humanismus. Mit diesen Worten beschrieb der Philosoph Theodor W. Adorno, der ja in jungen Jahren selbst bei Alban Berg Komposition studiert hatte, dessen Oper Wozzeck, das vielleicht wichtigste Werk des modernen Musiktheaters. Sie hörten die Verwandlungsmusik vor der letzten Szene. Entgegen dem atonalen Duktus dieser Oper beginnt sie unendlich traurig in D-Moll. Mein Name ist Konrad Paul Liesmann und ich begrüße Sie zur vierten Folge der Reihe Oper und Philosophie. Mit Bergs Wozzeck und Adornos Philosophie verbindet mich persönlich eine lange Geschichte. Ich hatte die Musik der zweiten Wiener Schule, also von Arnold Schönberg, Alban Berg und Anton Webern, in jungen Jahren durch das Studium einschlägiger Texte Adornos kennengelernt, bin also durch die Philosophie zu dieser Musik geführt worden. In einem seiner späten Essays berichtete Adorno vom Besuch einer Wozzeck-Aufführung an der Wiener Staatsoper, ich glaube im April 1967. Er bewunderte die Nachkriegsinszenierung von Oskar Fritz Schuh ebenso wie Walter Berry in der Titelrolle. 15 Jahre später sah ich eine der letzten Aufführungen dieser legendären Inszenierung ebenfalls mit Walter Berry als Wozzeck. Sie hat mich tief beeindruckt, genauso wie Adornos Nachdenken über diese Oper. Berg hatte sich ja bekanntlich an dem fragmentgebliebenen Drama Wozzeck von Georg Büchner orientiert, das im frühen 19. Jahrhundert verfasst worden war. Grundlage war der reale Fall eines Soldaten gewesen, der aus Eifersucht seine Geliebte ermordet hatte und daraufhin in einem aufsehenerregenden Prozess in Leipzig zum Tode verurteilt worden war. Entscheidend dafür war auch das Gutachten eines Arztes gewesen, der dem armen Soldaten volle Zurechnungsfähigkeit attestiert hatte. Büchners Fragment wurde erst kurz vor dem Ersten Weltkrieg uraufgeführt. Adorno hat den schönen Gedanken formuliert, dass die Modernität von Bergs Musik die Radikalität von Büchners lange vergessenem Text würdigt. Er schrieb: So wie Büchner dem gequälten, wirren Soldaten Wozzeck Gerechtigkeit widerfahren ließ, so will die Komposition Bergs Gerechtigkeit für die Dichtung. Alban Berg hat sich übrigens in seiner Komposition strikt an den Wortlaut und damit auch an die sozialkritische Stoßrichtung Georg Büchners gehalten. Er hat lediglich Szenen ausgewählt und in eine klare, gleichsam symmetrische Ordnung gebracht. Es ist vielleicht das erste Mal, dass auf der Opernbühne ausschließlich Figuren zu sehen sind, die nichts Heldenhaftes, nichts Großartiges, nichts Hoffnungsvolles mehr an sich haben. Im Mittelpunkt steht der Geschundene, der Unterdrückte, der verletzte Mensch, der für alle anderen immer nur ein Objekt ist, keine Person. Allerdings, interessanterweise, in dieser Oper haben nur die Unterdrückten Eigennamen. Die zynischen Repräsentanten der Herrschaft sind reduziert auf Funktionsbezeichnungen. Diese paradoxe Konstellation zeigt sich bereits in der ersten Szene, in der Franz Wozzeck, der einfache Soldat, seinen Hauptmann rasieren muss.
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0: Dick, butzig, es schaudert mich, wenn ich denke, dass sich die Welt in einem Tag herumdreht. 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Oder ich werde melancholisch.
1: Jawohl, Herr Hauptmann.
2: Wozzeck ist kein Gesprächspartner für seinen Vorgesetzten. Er ist lediglich Adressat und Gegenstand des dünkelhaften Spottes des Hauptmanns. Dennoch, diesen quält auch etwas. Die Frage nach Zeit und Ewigkeit. Das Entsetzen, das den Hauptmann angesichts der Vorstellung von Unendlichkeit befällt, ist nicht gespielt. Und die Frage, ob der Augenblick und die Ewigkeit nicht identisch sind, hat auch größere Geister, etwa Søren Kierkegaard oder Ludwig Wittgenstein, durchaus beschäftigt. Man kann lange darüber nachdenken, wie die Figuren und ihre Handlungsweisen in Alban Bergs Wozzeck aufzufassen sind. Sind es deformierte, geknechtete, getriebene Menschen, die nahezu zwangsläufig und ohne jede Chance ihrem Untergang entgehen gehen? Oder sind es Archetypen des Menschseins, Verkörperungen sozialer Verhältnisse und unbändiger Emotionen, die den Menschen in seiner existenziellen Verlorenheit zeigen? Wie auch immer, es gilt jedenfalls, die soziale Hierarchie, an deren unterstem Ende Wozzeck und seine geliebte Marie, eine Prostituierte, stehen, erlaubt keine Perspektive des Aufstiegs. Aber auch der Hauptmann, der Tambourmajor und der Doktor, die Gegenspieler Wozzecks, sind Figuren, die aus einer Mischung aus Arroganz, Bösartigkeit und Unsicherheit agieren. Gegenüber den exaltierten Spekulationen des Hauptmanns über Zeit, Ewigkeit und Moral kann Wozzeck nur auf seine eigene, miesliche soziale Lage verweisen, für die hehre philosophische oder gar ethische Ziele außer Reichweite sind.
0: Wozzeck

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0: ist ein guter Mensch.
1: Wir arme Leute. Das bedeutet auch, Moral muss man sich erst einmal leisten können. Moral ist nicht nur, aber auch ein Statussymbol. Der Philosoph Philipp Hübel spricht dann auch aktuell von einem Moralspektakel, durch das sich eine Elite selbst auf die Schulter klopft, wie der Hauptmann in unserer Oper. Dass der Mensch arm sei, ein auch musikalisch zentrales Motiv, kann dabei zwei Bedeutungen annehmen. Es geht einerseits tatsächlich um Armut im ökonomischen und sozialen Sinn. Damit verbunden ist eine Anklage gegen ungerechte Verhältnisse, die den Menschen zum Objekt fremder Willkür degradieren. Berg wünschte sich deshalb auch naturalistische Inszenierungen, die aktuelle Regiearbeiten gerne verweigern. Vielleicht aus guten Gründen, denn es geht andererseits in dieser Oper auch um eine nahezu metaphysische Armut, die den Menschen in einer materialistischen Welt als verlorenes, als gottverlassenes Wesen erscheinen lässt. Franz Wozzeck ist nicht nur sozial degradiert, er hat nicht nur kein Geld, er ist psychisch zerrüttet, er halluziniert, glaubt finsteren Mächten, den Freimaurern auf der Spur zu sein, und er stellt sich für medizinische Experimente zur Verfügung, um Marie und sein uneheliches Kind zu unterstützen. Es ist erschreckend, wie aktuell uns Büchners Text und Alban Bergs Oper Wozzeck heute noch anmuten müssen. Armut bleibt ein drängendes Problem und Eifersuchtsmorde sind, so schockierend es auch klingen mag, immer noch an der Tagesordnung. Gewalt unter Menschen und Verschwörungstheorien sind allgegenwärtig. Und Wozzeck ist Rekrut. Sein Wohnort ist die Kaserne. Bis vor kurzem galt die Lebensform der Soldaten als Ausdruck einer vergangenen Zeit. Diese Ansicht hat sich seit dem Ausbruch eines großen Krieges in Europa, der nun schon seit Jahren andauert, radikal gewandelt. Vor diesem aktuellen Hintergrund nimmt Maries Begeisterung für das Soldatentum, für den Tambourmajor, eine gespenstische neue Bedeutung an. Allerdings, der Marsch, der die vorbeiziehende Soldateska ankündigt, ist nach einem Wort von Adorno gleichermaßen grell und getrübt. Er klingt entstellt und wird gerade dadurch seiner inhumanen Wahrheit überführt. Ähnliches gilt auch für Maries Verteidigung gegenüber der bigotten Margret und für ihr berührendes Wiegenlied, mit dem sie die Liebe zu ihrem Buben, dem armen Hurenkind, in einem Atemzug ausdrückt und dementiert.

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0: Adorno hörte in diesem Wiegenlied das Echo, also nur den schwachen Widerhall der unterdrückten und aufsingenden Natur. Und Natur ist überhaupt ein zentrales Thema dieser Oper, in durchaus ambivalenter Weise. Einerseits geht es um die innere Natur, um das Triebgeschehen, die Emotionen, die Ängste, die Bergs Musik präzise in allen Schattierungen zum Ausdruck bringt. Die Komposition des Wozzeck, so formulierte es Adorno, entwirft eine überaus reiche, vielfältig gegliederte Kurve des inwendigen Gesamtverlaufs, expressionistisch darin, dass sie ganz und gar in einem seelischen Innenraum spielt. Sie zeichnet jede dramatische Regung bis zur Selbstvergessenheit nach. Im Zeitalter Sigmund Freuds vertont Alban Berg eine innere Naturgewalt, ein Triebgeschehen, dem der Mensch nichts mehr entgegenzusetzen vermag. Doch die Natur wird auch zum Gegenstand der modernen Forschung. Für den Doktor, den Mediziner, ist Wozzeck nichts anderes als ein Objekt für seine exzessive wissenschaftliche Neugier. In diesem Sinne ist der Doktor eine durch und durch zeitgemäße Figur, getrieben von der Aussicht auf bahnbrechende Entdeckungen und den damit verbundenen Ruhm. Er ist überzeugt davon, dass der Wille des Menschen imstande sei, Naturvorgänge wie den Harndrang oder den Hustenreiz vollständig zu kontrollieren und zu beherrschen. Um dies zu beweisen, hat er sich Wozzeck als Versuchsobjekt genommen. Doch Wozzeck versagt auch hier. Er kann seinen Husten nicht unterdrücken. Auf die Vorwürfe des Doktors entgegnet er mit einem legendären Satz: Aber Herr Doktor, wenn einem die Natur kommt...
1: Was erlebe ich, Wozzeck? Ein Mann an Bord.
2: Was denn, Herr Doktor?
1: Ich hab's gesehen, Wozzeck. Er hat wieder gehustet, auf der Straße gehustet, gebellt wie ein

0: Denn die Natur kommt!
1: Die Natur kommt! Die Natur kommt! Aberglaube! Absoluter Aberglaube! Hab ich nicht nachgewiesen, dass das Pferdchen dem Wind unterworfen ist? Die Natur! Und zeigt, der Mensch ist frei! In dem Menschen verkehrt sich die Individualität zur Freiheit! Hust ein bisschen! Hat er schon seine Bohnen gegessen? Und zeigt, nichts als Bohnen, nichts als Hülsenfrüchte, merkt er sich. Die nächste Woche fangen wir dann mit Schnäpsenfleisch an. Es gibt eine Revolution in der Wissenschaft. Ei,

Natur. Das ist aber auch die rohe Gewalt, die nackte Begierde, die Lust an der Herrschaft, die Lust an der Unterdrückung, die Lust an der Demütigung eines anderen Menschen. In Alban Bergs Oper Wozzeck verkörpert der Tambourmajor dieses primitive Prinzip der Macht. Die Macht lockt und sie droht. Marie, Wozzecks Geliebte, kann sich bei aller Ambivalenz dem Glanz dieser Macht nicht entziehen. Auch wenn diese Macht vor allem als Inszenierung, als leere Geste, als imposantes Gehabe erscheinen mag. Der Tambourmajor verführt oder, wie Alban Berg selbst an einer Stelle andeutet, er vergewaltigt Marie. Im Ton der Resignation lässt sie es geschehen. Und auch hier zeigt die Musik ihr Verständnis für eine Situation, aus der diese Frau nicht unbeschädigt hervorgehen kann.

0: Der Tambourmajor beschenkt Marie mit goldenen Ohrringen. Er kauft sich die Frau. Und Marie genießt den Glanz der Ohrringe. Sie verleihen ihr eine äußere Schönheit, die sie für einen Moment ihrer Existenz als armes Weibsbild enthebt. Sie ist, und das mag uns durchaus verstören, kein unschuldiges und unbedarftes Opfer. Sie stößt deshalb auch den misstrauisch gewordenen Wozzeck rüde von sich, beharrt darauf, tun und lassen zu können, was sie will. Doch ihre Lage ist schon aussichtslos geworden.
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0: Da ist wieder Geld, Marie. Die Löhnung und was vom Hauptmann und vom Doktor.
1: Gott vergelt's, Franz.
0: Ich muss fort, Marie. Adios.

0: Auf engstem musikalischen Raum zeigt sich das Spannungsfeld unerträglicher Zustände. Das furchtbare Elend, von dem auch das Kind schon gezeichnet ist, der Betrug, das Misstrauen, das schlechte Gewissen, auch weil Wozzeck Marie wieder sein hart verdientes Geld gibt, die Selbstanklage, die Hoffnungslosigkeit, die Verzweiflung, der Ekel an der Welt, die beginnende resignative Gleichgültigkeit. Bei der nächsten Begegnung zwischen Wozzeck und Marie spitzt sich die Lage dramatisch zu. Der Hauptmann und der Doktor haben Wozzeck gegenüber höhnisch und hämisch angedeutet, dass ihn Marie mit dem Tambourmajor betrügt. Für den ohnehin schon seelisch, geistig zerrütteten Soldaten bricht eine Welt endgültig zusammen.
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Der Mensch ist ein Abgrund. Für mich ist das die zentrale Stelle dieser Oper. Für Wozzeck ist das keine Phrase. Er sieht den Abgrund in Marie, spürt ihn aber auch in sich selbst. Damit ist beinahe eine existenzialistische Deutung des Menschen gegeben. Das Abgründige kann auf etwas verweisen, das uns lange unzugänglich bleibt und dann plötzlich als schreckhafte Erkenntnis aufbricht. In diesem Sinne bezeichnete Friedrich Nietzsche sich selbst und seine Philosophie gerne als abgründig. Der Abgrund kann aber auch jenes Unbekannte, Gefährliche sein, in das uns jeder falsche Schritt führen kann. Der Philosoph und Theologe Søren Kierkegaard hat die Tatsache, dass der Mensch ein freies Wesen ist und sich entscheiden muss, gerne mit dem Bild des Abgrunds verbunden. Uns schwindelt angesichts unserer Möglichkeiten. Uns befällt Angst angesichts der Freiheit. Und der Schwindel ist ebenfalls ein zentrales Motiv dieser Oper. Wozzecks Abgrund erwächst jedoch nicht aus Freiheit, sondern aus der Unterdrückung. Der geknechtete, gedemütigte und verachtete Mensch erweist sich als Abgrund in einer grausamen Dimension, die vielleicht folgerichtig erscheint und uns dennoch erschüttert. Doch jeder menschliche Abgrund muss sich erst öffnen. Für Wozzeck ereignet sich das in der Wirtshausszene, als er zusehen muss, wie seine Marie offen und ungeniert, geradezu wollüstig mit dem Tambourmajor tanzt. Unglaublich, wie Alban Berg eine Tanzveranstaltung musikalisch ins absolut Bedrohliche kippen lässt.

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WOZEK gilt als radikal modernes Musiktheater. Gleichzeitig, und das ist das Erstaunliche, greift dieses revolutionäre Werk durchaus tradierte Motive der Operngeschichte auf. Es geht um Liebe. Auch wenn man kaum sagen kann, ob WOZEK und Marie überhaupt eine wirkliche Beziehung verbindet. Aber es geht um Eifersucht. Es geht um den Mord an einer Frau. Modern würden wir von einem Femizid sprechen. Begangen aus dem Gefühl tiefster Ausweglosigkeit, Kränkung und Missachtung. Und ein wichtiger Aspekt der Mordszene wird noch einmal auf die Natur verweisen. Alban Berg gibt, übrigens im Gegensatz zu Georg Büchner, genaue Anweisungen, zu welcher Tageszeit, an welchem Ort und bei welchen Lichtverhältnissen sich die Ereignisse abspielen. Die Szenen am Teich, in denen Marie getötet wird und später WOZEK stirbt, sind als Mondnacht gekennzeichnet. Mit der Mondnacht eines Eichendorf hat dies allerdings nichts mehr zu tun. Es ist nicht mehr der Mond der Romantiker, der milde über das Schicksal der Liebenden wacht. Es ist nun der blutrote Mond, der Gewalt, Zorn, Eifersucht, Ohnmacht und Tod symbolisiert. Die Natur selbst wird zum Spiegel und Leitmotiv der destruktiven und selbstdestruktiven Emotion. Nach der Tat fürchtet der nun vollends verwirrte WOZEK, dass es der blutrote Mond sein wird, der ihn verraten wird. Und das treibt ihn zurück in den Teich, um das blutige Messer zu entsorgen. Und er ertrinkt.

Ich nicht. Und kein anderer auch nicht. Wenn man will, ist das die Formel, die jeder Gewalttat, die aus Eifersucht erwächst, zugrunde liegt. Ein rohes Besitzdenken, das dem anderen, der sich diesem verweigert, jedes Lebensrecht abspricht. Aber wie ist dieser brutale Befund in Einklang zu bringen mit Adornos These von Alban Bergs Oper Wozzeck als Ausdruck von Humanität? Die Musik, und nur die Musik, lässt ihren Figuren Gerechtigkeit widerfahren, indem sie ihnen unverstellt zur Seite steht. Es gibt keine Urteile, keine Verurteilungen, keine einfachen Zuschreibungen von Schuld, aber auch keine Entlastungen. Es gibt vielmehr eine expressive, emotionale, aber niemals sentimentale Darstellung von innerer Ausweglosigkeit und tragischen Konflikten. Es gibt aber auch keinen Ausblick auf Erlösung. Und doch zeigt gerade das nur wenige Minuten dauernde Ende dieses Werkes, eine der ergreifendsten Finalszenen der Opernliteratur, es gibt aber auch keinen Ausblick auf Erlösung. Und doch zeigt gerade das nur wenige Minuten dauernde Ende dieses Werkes, eine der ergreifendsten Finalszenen der Opernliteratur, das vielleicht

0: bleibt Maries kleiner Bub für einen Moment ganz allein zurück, bevor er auf seinem Steckenpferd den anderen nachreitet. Vielleicht demselben Verhängnis entgegen, dem seine Eltern unterlagen. Das letzte Bild zeigt dann eine leere Bühne. Liegt darin ein Verweis, dass tatsächlich alles Elend sich fortsetzen wird? Oder korrespondiert dieser leer geräumte Theaterraum, den das Kind soeben verlassen hat, mit der These der Philosophin Hannah Arendt, nach der mit jeder Geburt, mit jedem Kind etwas Neues in die Welt kommt und sich damit Möglichkeiten für eine andere, vielleicht bessere Zukunft öffnen, die es bislang noch nicht gab. Wer wüsste es zu sagen?
1: Du, deine Mutter ist tot!

0: Oper und Philosophie mit Konrad Paul Liesmann. Heute beim vierten und letzten Teil dieser Reihe am Fallbeispiel von Alban Bergs Wozzeck. Sie hörten Ausschnitte aus der Oper, unter anderem mit Walter Berry als Wozzeck, Isabel Strauss als Marie, Karl Dönch als Doktor, Fritz Uhl als Tambourmajor, Albert Weikenmeier als Hauptmann und Ingeborg Lasser als Margret. Das Orchester der Opéra de Paris wurde von Pierre Boulez dirigiert. Tontechnik Franz Ahammer, Redaktion Michael Blees.
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1: Willkommen. Wahrheit. Ein großes und wichtiges Wort, das aber weniger einfach zu fassen ist, als man zunächst meinen möchte. In Zeiten sozialer Medien, künstlicher Intelligenz, politischen Debatten und tief empfundenen persönlichen Meinungen begegnen uns täglich unzählige Versionen dessen, was angeblich wahr ist. Ob es überhaupt die eine Wahrheit gibt, ist eine Frage, die die Philosophie seit langem beschäftigt. Das Individuum erschafft sich seine Wahrheit wohl selbst aus Erfahrungen, Erinnerungen, Hoffnungen und Ängsten. Schon im Privaten zeigt sich, wie unterschiedlich Wahrheiten sein können. Zwei Menschen erleben dieselbe Situation und erzählen,

0: erzählen später völlig verschiedene Geschichten darüber. Jeder ist überzeugt, die Wahrheit zu kennen. Doch was wir wahrnehmen, wird gefiltert durch unsere Biografie, unsere Gefühle und unsere Erwartungen. Die Wahrheit ist also oft mehr als eine bloße Tatsache. Sie ist auch eine Frage der Perspektive. Und manchmal erfinden wir unsere eigene Wahrheit sogar mehr oder weniger bewusst. Wir erzählen unser Leben als Geschichte, wählen aus, was wichtig erscheint, was wir hervorheben und was wir lieber verschweigen. Mit der Zeit entstehen daraus persönliche Mythen. Erzählungen darüber, wer wir sind, warum wir geworden sind, wie wir geworden sind und welche Rolle wir in unserem eigenen Leben spielen. Nicht unbedingt, weil wir die Tatsachen verdrehen wollen, sondern weil Menschen Sinn suchen. Auch die Erinnerung ist schließlich keine Archivbox, sondern eher eine Erzählerin, die ordnet, deutet und manchmal ausschmückt. Noch deutlicher wird die Frage nach der Wahrheit in Politik und Gesellschaft. Wer bestimmt, was als wahr gilt? Welche Rollen spielen Medien, Macht und öffentliche Meinung? Und was passiert, wenn Menschen nur noch den Wahrheiten glauben, die zu ihrem Weltbild passen? Die Suche nach Orientierung wird schwieriger, wenn Fakten angezweifelt und Erzählungen gegeneinander ausgespielt werden. Daneben gibt es Wahrheiten, denen wir uns nicht entziehen können. Die Erfahrung von Ungerechtigkeit, von Verlust, von Krankheit oder von Zufällen, die ganze Lebenswege verändern. Die Welt ist nicht immer gerecht. Nicht jedes Leid hat einen Sinn. Nicht jede Anstrengung führt zum Erfolg. Solche Wahrheiten widersprechen oft unserem Wunsch nach Ordnung und Erklärbarkeit. Gerade deshalb stellen sie uns vor die Frage, wie wir mit einer Wirklichkeit umgehen, die sich nicht immer unseren Vorstellungen fügt. In unserer heutigen Sendung widmen wir uns also dem Thema der Wahrheit. Wir sprechen über persönliche und politische Wirklichkeiten und über Täuschungen. Einer, der an der Wahrheit ein bisschen geschraubt hat und sein Leben und seine Person stark mythologisiert und fiktionalisiert hat, war Joseph Beuys. Fällt sein Name, sieht man ihn sofort vor sich, den Mann mit dem immer gleichen Hut und der ärmellosen Weste mit den vielen Taschen, mit den eingefallenen Wangen und dem stechenden Blick. Genauso schaut er auch vom Cover der Graphic Novel Beuys. Geschrieben hat sie der Comicautor Lenz Mosbacher und er findet einen neuen und erfrischenden Zugang zu diesem Säulenheiligen der deutschen Nachkriegskunst. In seinem Buch lässt er Beuys nämlich auf berühmte Zeitgenossinnen treffen und mit ihnen Dialoge führen, die die oft widersprüchlichen Seiten des Künstlerschamanen zeigen. Über seine Herangehensweise, die Mythen, die Beuys um sein Leben gesponnen hat und die Bedeutung der Romantiker für Beuys Schaffen, hat Wolfgang Popp das folgende Gespräch mit Lenz Mosbacher geführt.
1: Lenz Mosbacher, Joseph Beuys ist vor ziemlich genau 40 Jahren verstorben. Im Jänner 1986 hat er durch das Ende der Sowjetunion, den Fall der Berliner Mauer, gar nicht mehr mitbekommen. Was hat ihn für Sie trotzdem noch interessant gemacht?
2: Wir leben ja in Zeiten, die sehr umstürzlerisch sind. Also wir haben natürlich einerseits politisch wahnsinnige Umwälzungen, eine politische Phase, wo sehr viel über irgendein Bauchgefühl entschieden wird. Und wir leben in großen Herausforderungen, was die Klimapolitik und klimatische Veränderungen angeht. Und das sind beides Dinge, die Joseph Beuys sehr beschäftigt hat. Also einerseits hat er als eines der Gründungsmitglieder bei der Grünen Partei mitgearbeitet und er war auch ein ganz engagierter Umweltaktivist.
1: Sie haben das Buch dialogisch angelegt, lassen Beuys mit verschiedenen Frauen sprechen, seine Ideen ausbreiten, entwickeln. Es gibt die rätselhafte erste Freundin, die Beuys in Deutschland hatte. Es gibt Susan Sontag, es gibt den Geist von Ulrike Meinhof. Wie haben Sie diese Gesprächspartnerinnen ausgewählt?
2: Bei Beuys ist das große Ding. Der Beuys war er wird ja oft als Guru bezeichnet, er hat sich selber als Lehrer gesehen. Gleichzeitig war er auch an einem Dialog interessiert, aber so wie er meistens so im kollektiven Bewusstsein so verankert ist, ist er jemand, der von oben spricht und der so seine Wahrheit der Welt verkündet. Aber gleichzeitig fand ich das Spannende ihn eben auch vielleicht, dass jemand ihm widerspricht, dass jemand ihm Paroli bietet und auch Die Dialogform bietet ja die Möglichkeit, zu einer Antwort dazwischen, zu einer Grauzone zu finden. Also viele Dinge gibt es ja nicht diese eine Antwort, sondern dieser Schwebezustand, der bei Beuys oder bei seinen Wurzeln in der Romantik sehr wichtig ist, dass der da vielleicht besser rüberkommt. Und diese Figuren, da war mir natürlich auch wichtig, es waren alles Figuren, die vielleicht gegensätzlich zu ihm sind. Und da war auch vielleicht, dass ich gewissen Personen oder gewissen Stimmen Raum geben wollte.
1: Mit Susan Sontag gibt es einen Briefwechsel in Ihrem Buch. Hat es den tatsächlich gegeben, beziehungsweise wenn nicht, wie haben Sie diesen Briefwechsel gestaltet? Ist das eine Collage aus Zitaten oder alles frei erfunden?
2: Susan Sontag und Josef Beuys haben sich meines Wissens nicht persönlich gekannt oder haben sich nicht getroffen. Ich habe die Briefform gewählt, weil beide, also vor allem Susan Sontag ist ja die große Essayistin und Beuys war auch ein großer Redner und da hatten sie die Möglichkeit, irgendwie so ungebrochen eine Weile zu monologisieren. Und gleichzeitig waren das Leute, die zu allem eine Meinung hatten, die immer sehr schlau waren. Und da habe ich mich interessiert, was sind die Alltäglichkeiten zwischen zwei so schlauen Köpfen? Was könnten sie einander sagen, wenn alle klugen Dinge schon gesprochen wurden? Und dann sprechen sie auch teilweise über Alltäglichkeiten, über irgendwie die Tauben, die auf dem Balkon nisten, über Krankheiten, die sie mitunter haben, Frustrationen. Einfach so das alltägliche Leben, wo ich auch die Hoffnung hatte, dass ich den beiden Figuren näher komme. Also anstatt, weil die beiden sind ja immer so ein bisschen auf Podesten und ich wollte sie jetzt eigentlich nur so auf Augenhöhe miteinander und auch mit den Lesenden sehen.
1: Ulrike Meinhof ist 1976 durch Suizid aus dem Leben geschieden. Bei Ihnen ist sie 1978, also 2 Jahre später, die Chauffeurin von Josef Beuys. Wie kam es zu dieser Idee?
2: Also hier auch gibt es wieder eine gewisse Parallele zwischen Josef Beuys und Ulrike Meinhof. Tatsächlich kannten sie sich nicht. Beuys hat einmal kurz erwähnt, er würde Ulrike Meinhof und Andreas Bader über die Documenta führen und dann wären sie wieder resozialisiert. Also das hat er, glaube ich, durchaus als Witz gemeint. Aber Beuys und Ulrike Meinhof hatten Gemeinsamkeiten in ihrem Bedürfnis nach einer Veränderung der Gesellschaft und sind dann aber ganz anders abgebogen, weil Beuys ist immer im Gewaltfreien geblieben. Also er hat eigentlich immer die Waffen der Kunst und der Sprache genommen und hat gesagt, die Gewalt ist keine Sprache, mit der man sprechen kann.
1: Sie leiten ja mehrere Kapitel mit Romantiker-Zitaten ein, eins von Schlegel, eins von Novalis, das von Novalis, glaube ich, sinngemäß, jeder sollte Autor seines eigenen Lebensromans sein. Diese Beziehung zu den Romantikern, hat die Beuys gepflegt oder ist das quasi ein essayistischer Gedankensprung von Ihnen?
2: Das war durchaus bei Beuys sehr wichtig. Also Beuys hatte sehr, sehr tiefe Wurzeln in dieser Frühromantik vor allem. Also das ist diese Jena-Romantik, das ist dieser Kreis um Friedrich Schlegel, Tieck, Novalis. Und er hat auch immer wieder von Novalis gesprochen. Da gibt es ja auch diese blaue Blume und so, die kommt ja in Form der Rose bei Beuys wieder vor. Und diese Romantiker hatten diesen Ansatz der progressiven Universalpoesie, das später als Gesamtkunstwerk auch in anderer Form formuliert wurde. Und das war etwas, was ganz wichtig ist bei Beuys. Also diese Auflösung von Grenzen, dieses Verschwimmen von Medien, dieses Eintauchen in die Welt, in die Sprache, in Ideen. Und mein Zugang zu Beuys war jetzt nicht nur über seine Arbeiten oder seine Biografie, sondern eigentlich über seine sprachlichen Wurzeln, wenn man so sagen möchte.
1: Beuys hat auch immer gerne die Grenzen zwischen Realität und Fiktion verschwimmen lassen, gerade was seinen mythischen Ursprung als Künstler anbelangt. Er wurde ja im Zweiten Weltkrieg über der Krim abgeschossen und hat dann behauptet, von Tartan in einer Jurte mit Filz und Fett, die dann seine bevorzugten Materialien wurden, gepflegt worden zu sein. Haben Sie was herausgefunden drüber, was an diesem Mythos stimmt, ob dieser Mythos stimmt oder ob das reine Fiktion ist?
2: Also das ist etwas, was natürlich wahnsinnig oft in den letzten 40 Jahren untersucht wurde. Vermutlich war es so, dass sie aufgrund eines Pilotenfehlers einfach abgestürzt sind. Die sind irgendwie in eine Nebelbank geraten und sind auch am selben Tag gefunden und gerettet worden. Also diese 8 Tage, die er da in der Jurte verbracht hätte, stimmen so nicht. Also das ist durchaus ein Aspekt von Beuys, der jetzt nicht nur ein Kuriosum ist, sondern etwas auch, was durchaus tiefer geht.
0: Lenz Mosbachers Graphic Novel Beuys, die Erfindung der Wahrheit, ist im Avant Verlag erschienen. Philippe Claudel ist Filmemacher, Autor mehrerer Romane und Jurypräsident des Prix Goncourt, des wichtigsten Literaturpreises Frankreichs. Seine Bücher wurden in 25 Sprachen übersetzt. Bekannt wurde er bei uns mit dem Roman »Die grauen Seelen«. Sein Film »So viele Jahre liebe ich dich« mit Kristin Scott Thomas war 2008 bei der Berlinale zu sehen. Mit seinem nun auf Deutsch erschienenen Buch »Wanted« hat Philippe Claudel eine bissige Satire über das politische Weltgeschehen geschrieben. Und er erzählt darin von einer Welt, in der Wahrheit längst zur Verhandlungssache geworden ist. Mit bissiger Satire und schwarzem Humor entlarvt er jene, die glauben, mit Geld, Macht und Rücksichtslosigkeit die Wirklichkeit nach ihren Vorstellungen formen zu können. Doch sein Blick richtet sich auch auf all jene, die diesen Irrsinn kommentieren, analysieren und dadurch oft noch größer machen. Gerade durch die Überzeichnung wird sichtbar, wie schnell das Absurde gefährlich werden kann und wie wichtig es ist, wachsam zu bleiben, wenn um die Wahrheit gerungen wird. Barbara Beer hat das Buch für uns gelesen.
3: Wanted heißt das Buch, das der französische Autor Philippe Claudel über die neue politische Weltordnung geschrieben hat. Wanted, gesucht, werden darin Menschen wie in einem Western. Und in Wild-West-Manier wird hier nun auch Politik gemacht. Elon Musk setzt ein Kopfgeld auf Wladimir Putin aus. 1 Milliarde Dollar will er demjenigen zahlen, der den russischen Präsidenten tötet. Rasch findet sich jemand, der den Auftrag erledigt. Elon Musk sieht sich daraufhin die Bilder von Putins Tod in Dauerschleife an. Er findet sie, Zitat, urgeil und meint, Tarantino oder Scorsese hätten es nicht besser machen können. Apropos Film. Etwas später im Buch lässt Elon Musk dann die Öffentlichkeit wissen, I am the king of the world. Schließlich habe er ganz allein den Krieg in der Ukraine beendet. Dafür soll er dann auch den Friedensnobelpreis bekommen. Sein väterlicher Freund Donald Trump wird es leider nicht zur Preisverleihung nach Oslo schaffen. Er hat ein wichtiges Golfturnier. Aber, sagt er einer Journalistin, wenn er auf den Ball schlage, denke er an den Planeten. Und was für seinen Ball gut sei, sei auch für den Planeten gut. Die Zeit sei vorbei, in der Diplomaten Tage und Wochen mit sinnlosen Treffen vergeudet hätten, anstatt einander die Wahrheit zu sagen. Ab jetzt würden Deals gemacht. Er sei schließlich Geschäftsmann und in der Geschäftswelt werde niemandem etwas geschenkt, sagt Elon Musk in einem Interview im Roman. In diesem Interview wird er auch nach Macht und Moral gefragt. Musk findet es ganz normal, dass er, der reichste Mann der Welt, auch der mächtigste sei und folglich auch darüber entscheide, wer leben darf und wer sterben muss. Es wäre einfältig zu glauben, es sei jemals anders gewesen, sagt er.
4: Ich bitte Sie, seien Sie nicht naiv. Das ist alles nicht neu. Nennen Sie mir einen Zeitpunkt in der Geschichte der Menschheit oder ein Land, in dem derjenige, der nichts besitzt, demjenigen, der viel besitzt, seine Sichtweise aufzwingen kann. Das hat es noch nie gegeben. Ich habe nur die Maske fallen lassen. Statt irgendetwas zu verschleiern, habe ich mein Geld auf den Tisch gelegt und mit offenen Karten gespielt.
3: Wanted ist eine Farce, soweit es möglich ist, eine Farce über Elon Musk, Donald Trump und das derzeitige Weltgeschehen zu schreiben. Denn eine solche Farce riskiere täglich, von der Wirklichkeit übertrumpft zu werden, sagt Autor Philippe Claudel.
5: Genau das war mein Problem. In den ersten beiden Monaten nach Trumps Amtsantritt fühlte ich mich als Schriftsteller überrumpelt. Ich dachte, das ist wirklich verrückt. Die Realität übertrifft die Fiktion. Niemals hätte man so etwas schreiben können.
3: Dass der Panama-Kanal, Grönland oder überhaupt gleich Kanada zu den USA gehören sollten, wie Trump verlautbaren ließ, das hätte wohl tatsächlich niemand erfinden können. Manchmal habe er angesichts der derzeitigen Akteure der Weltpolitik das Gefühl, in einer Show zu sein, in der Verrückte das Sagen haben, meint Claudel. Tatsächlich hat er, bis auf die Sache mit dem Kopfgeld, in seiner Satire nicht allzu viel erfunden. Manche Aussagen und Dialoge klingen, als könnten sie von Trump und Musk stammen. Andere sind tatsächlich so gefallen. Claudel hat hier vieles, das genau so passiert ist, eingebaut. Und das, obwohl er im Herbst 2025, als sein Buch in Frankreich veröffentlicht wurde, vieles noch nicht wissen konnte. Er hat imaginiert, etwa die Spannungen zwischen Donald Trump und dem Papst. Claudel ist in seiner Satire sehr nah an der Realität. Doch so lustig dieses schmale Buch zum Teil auch zu lesen ist, Claudel will es doch als konkrete Kritik an den USA verstanden wissen.
5: Als ich anfing, über die Geschichte der Vereinigten Staaten von Amerika nachzudenken, darüber, auf welchen Werten das Land gegründet wurde, habe ich herausgefunden, es ist ein Land, das auf Blut und Enteignung aufgebaut ist. Auf dem Raub von Land der indigenen Völker, auf dem Massaker an diesen indigenen Völkern, auf der Ausbeutung der Natur, auf einer Moral, die sich auf Gott beruft, aber auf den Gott, der auf den Dollarscheinen abgedruckt ist, in God we trust. In dieser Mythologie der frühen Zeit der Vereinigten Staaten, die von Hollywood mit dem Western verbreitet wurde, tauchte in meinem Kopf eine Figur auf, nämlich der Kopfgeldjäger.
3: Die Figur des Kopfgeldjägers, diese für ihn uramerikanische Figur, war der Anfang von Philipp Claudels aberwitziger Geschichte und sie ist es auch, die darauf hinweist, ganz überholt hat die Realität die Literatur noch nicht. Es ist noch ein wenig Platz für Imagination. Immerhin ist niemand in der US-Regierung bisher auf die Idee gekommen, ein Kopfgeld auf einen anderen Politiker auszusetzen. Und soweit wir wissen, haben sich weder Elon Musk noch Donald Trump bisher mehrfach klonen lassen, um in mehreren Ländern gleichzeitig regieren zu können. Nicht nur was der US-Präsident sagt, sondern auch wie er es sagt, hat Philipp Claudel sehr genau studiert. Er hat Trumps sehr polarisierende Sprache mit all ihren Ticks, Übertreibungen und Wiederholungen unter die Lupe genommen. Auch Trumps Lieblingswörter kommen immer wieder vor, wie zum Beispiel das Adjektiv tremendous, das von Margaret Millischer hier mit unermesslich übersetzt wird. Sie hat das Buch übersetzt und den lakonischen Witz des Originals gut ins Deutsche übertragen. Denn ja, es muss wohl ein Witz sein, wenn der US-Präsident dem Papst via Truth Social ausrichten lässt: Jetzt bin ich der Einzige, der den WhatsApp-Kontakt von Gott hat.
0: Philipp Claudels Roman Wanted ist in einer Übersetzung von Margaret Millischer im Müri-Salzmann Verlag erschienen. Tschechien ist im Herbst das Gastland der Frankfurter Buchmesse. Doch bereits jetzt erscheinen einige der interessantesten Bücher aus unserem Nachbarland in deutscher Übersetzung. Etwa der Roman »Was die Zeit nicht nimmt« von Marek Torczyk. Der ist eigentlich Lyriker, aber erst sein Prosadebüt hat den 33-Jährigen, der in Prag lebt, bekannt gemacht. Für »Was die Zeit nicht nimmt« erhielt er den Magnesia-Literapreis, der mit dem Deutschen Buchpreis vergleichbar ist. Der Roman wurde in 27 Sprachen übersetzt. Inspiriert wurde das Buch von Marek Torczyks eigener Geschichte, vom Heranwachsen in der Provinz, eine Reise in die Vergangenheit und eine Suche nach der Wahrheit in der eigenen Erinnerung. Holger Heimann hat das Buch gelesen und Marek Torczyk in Prag getroffen.
6: Marek ist anders. Der zarte, schüchterne Junge kreist beim Gehen mit dem Becken. Auf dem Fußballfeld steht er nur herum. Am liebsten verbringt er die Zeit zu Hause mit seinen Büchern. Seine alleinerziehende Mutter hat kaum Geld. In der mährischen Provinzstadt Brzeszów sind das keine guten Voraussetzungen für einen Heranwachsenden. Marek versucht, sein Anderssein zu verbergen, aber den Angriffen der anderen entkommt er nicht.
7: Irgendwann in der 4. Klasse haben dich Philipp und die anderen auf dem Klo attackiert. Im Gesicht spürst du Kälte und Feuchtigkeit, den Druck einer Hand im Genick. Sie hatten dir den Kopf ins Keramikbecken gesteckt. »Merk dir das«, brüllte jemand, und dir lief inzwischen das Wasser in die Nase. »Hier gehörst du her, zur Pisse und zur Kacke!«
6: Der Debütroman von Marek Torczyk ist ein Buch der Erinnerung. Sein Protagonist Marek, der mehr als den Namen mit dem Autor gemein hat, ist ein erwachsener junger Mann, der die Provinz hinter sich gelassen hat und in Prag lebt. Der Tod des Großvaters veranlasst ihn dazu, in die Stadt seiner Kindheit zurückzukehren und über die vergangenen Jahre nachzudenken. Marek Torczyk hat diesen Erinnerungsstrom nicht gebändigt und zeitlich geordnet. Ganz so, wie die Rückbesinnung sprunghaft und assoziativ ist, besteht auch der Roman aus verstreuten Erinnerungssplittern ohne eine stringente zeitliche Abfolge. Das macht die Lektüre anspruchsvoll, aber auch reizvoll.
7: Vielleicht wäre es einfacher gewesen, eine lineare Geschichte zu schreiben, wenn man bedenkt, dass es um schwere Themen geht. Aber für mich drehte sich in dem Roman alles um Erinnerung. Also musste ich deren Natur treu bleiben.
6: Zu den schweren Themen, um die diese Rückschau kreist, gehört nicht nur das Mobbing in der Schule, sondern auch die prekäre Situation zu Hause. Marks Mutter schuftet in einer Fabrik und lebt in beständiger Sorge vor der nächsten Entlassungswelle. Der Großvater ist durch die zerstörerischen Erfahrungen unter dem kommunistischen Regime zum Alkoholiker und Tyrannen geworden. Politikern misstraut man in Mareks gründlich desillusionierter Familie ganz grundsätzlich, haben sich doch auch die Versprechungen der Umbruchszeit nur als leere Worthülsen erwiesen.
7: Heute, sobald irgendjemand im Fernsehen Freiheiten einfordert oder die Demokratie beschwört, hebt deine Mutter die Stimme. Sie schreit fast, außer sich vor Empörung. Und was nützt mir die Scheißfreiheit, wenn ich für so einen verblödeten Urlaub nicht mal Zeit habe oder auch nicht weiß, von was ich bitte das Geld dafür sparen soll?
6: Ein rauer Ton bestimmt den häuslichen Umgang. Ich zerfetz dich wie einen Frosch, droht die häufig müde, aber trotzdem zugewandte Mutter einmal. Dieser Rückblick beschönigt nichts, geschont wird niemand, auch Marek nicht. Es ist nicht er, der in diesem Roman erzählt, kein mit sich selbst nachsichtiges Ich erinnert sich an erlittene Torturen und Schmerzen. Vielmehr spricht eine ungenannte Instanz den jungen Erwachsenen, der auf dem Weg zur Beerdigung ist, mit Du an. Wie in einem therapeutischen Setting werden so abgespaltene Teile von Marek selbst offenbar. Als Marian neu in die Klasse kommt, ist Marek froh, dass sich die Aggressionen nun vor allem gegen diesen richten. Der Neue steht ebenfalls auf Jung, aber außerdem kommt er aus einer Roma-Familie und leidet an einer Hautkrankheit. Marian ist derart deutlich anders, dass er es nicht verbergen kann und dies, anders als Marek, auch gar nicht versucht.
8: I was thinking a lot about failure.
7: Ich habe beim Schreiben viel über das Scheitern nachgedacht. Und Scheitern ist für mich etwas sehr Kraftvolles. Denn wenn man scheitert, lernt man normalerweise viel mehr, als wenn man gewinnt. Wenn man sich seiner Umgebung nicht anpassen kann, dann lernt man gewissermaßen andere Wege zu finden, sich zu bewegen, zu leben, zu denken, ja, sich selbst zu akzeptieren. Und genau das tut Marian.
6: Die beiden Jungen verkörpern unterschiedliche Möglichkeiten, mit Drohungen und Gewalt umzugehen. Während Marek sich versteckt und vorgibt, jemand zu sein, der er nicht ist, bleibt Marian bei sich selbst und gewinnt daraus eine Stärke, um die Marek ihn beneidet. Beide kommen sich näher und finden Rückzugsorte, wo sie ungestört sein können. Es ist Marek, der diese Freundschaft und Liebe aufkündigt. Er entflieht den vergifteten Verhältnissen, geht aufs Gymnasium und anschließend zum Studium nach Prag. So findet er schließlich seinen eigenen Weg, sich nicht mehr verstellen zu müssen und um der sein zu können, der er ist. Marek Torčiks Roman erinnert in mancherlei Hinsicht an das Debüt des französischen Erfolgsautors Édouard Louis. Auch dieser erzählte in »Das Ende von Eddie« von einer von Armut und Gewalt bestimmten Kindheit in der Provinz und dem Aufbruch in ein neues Leben. Aber während Louis mit gnadenloser Schärfe mit seiner Herkunftswelt abrechnet, ist Torčiks Buch milder und nachsichtiger. Auch Marek wird zwar zum Fremden im eigenen Milieu. Du hast das Gefühl, als würdet ihr jeweils eine andere Sprache sprechen, heißt es einmal. Auch er fühlt sich unverstanden. Dennoch blickt er liebevoll auf seine Mutter.
7: Es liegt eine Schönheit darin, einfach nur zu leben und zu überleben. Und besonders die Frauen in dem Roman sind für mich Heldinnen. Vor allem, weil sie so wenig haben, worüber sie sich freuen können. Aber sie machen trotzdem weiter und glauben weiterhin daran, dass sie nach einer gewissen Zeit ein besseres Leben haben werden. Eine Hoffnung, die ich selbst sehr selten habe, da ich ein sehr skeptischer Mensch bin.
6: Es sei doch besser, nur die schönen Dinge im Kopf zu behalten. Den Rest würde man ohnehin vergessen, meint die Mutter. Für Marek gilt das nicht. Was die Zeit nicht nimmt, das sind für ihn Erinnerungen an Demütigungen und Schmerzen, aber auch an Zuneigung und Fürsorge. Dieser Mix ist es, der Marek Torčiks bemerkenswertem Debüt einen ganz eigenen Ton verleiht.
0: Marek Torčiks Roman »Was die Zeit nicht nimmt« ist in einer Übersetzung von Mirko Kretsch im Antea Verlag erschienen. Und jetzt nähern wir uns der Wahrheit musikalisch an mit einer Nummer von der Handsome Boy Modeling School.

0: Das war Handsome Boy Modeling School mit ihrem Song The Truth. Und wir kommen jetzt zu unserem nächsten Buchbeitrag. Die Kanadierin Jess Gibson hat ihre Doktorarbeit über deutsche Kunst geschrieben und in den USA Kunstgeschichte unterrichtet. Schon in ihrem Studium, sagt sie, habe sie sich beim Betrachten von Gemälden gefragt, ob das, was sie da sehe, wahr sei oder ob ihr Wahrheit nur vorgegaukelt werde. Nun hat Gibson ihr literarisches Debüt vorgelegt, den Erzählband »Ein gutes Gespür«. Und in dem geht es um die Frage nach der Wahrheit. Lange hat Jess Gibson diese Erzählungen zurückgehalten, und zwar, weil sie die Tochter einer berühmten Frau ist und Sorge hatte, sie könnte den damit verbundenen Erwartungen nicht gerecht werden. Aber diese Wahrheit wiederum wollte Jess Gibson eigentlich für sich behalten, bis Tobias Wenzel sie in New York City besucht hat.
1: Ende Januar in einem zugeschneiten Park in Brooklyn gibt Jess Gibson das allererste Interview zu ihrem literarischen Schreiben und dann gleich auf Deutsch.
2: Das ist schön, weil ich kann nicht so gut auf Deutsch lügen. In eine andere Sprache, was nicht meine Muttersprache ist, ich kann normalerweise nur die Wahrheit sagen. Und
1: so kommt eine Wahrheit, die Jess Gibson und ihre Verlage bewusst ausgespart haben, durch einen Zufall ans Licht. Durch ein graues Eichhörnchen, das an uns vorbeihuscht.
2: In Kanada haben wir rote Eichhörnchen, wo meine Mutter aufgewachsen ist im Wald. Also mein Großvater war ein Wissenschaftler und hat Insekten in Nord-Ontario und Quebec studiert.
1: Dieselbe Geschichte, sage ich, habe mir einmal Margaret Atwood über ihren Vater erzählt.
2: Das ist meine Mutter.
1: Jess Gibson ist Margaret Atwoods Tochter, wollte sich aber nicht mit dem Namen ihrer berühmten Mutter schmücken. Aber die Wahrheit ist am Ende des Interviews zutage getreten. Die Wahrheit zeigt sich auch erst am Ende der meisten Geschichten in Gibsons Erzählungsband »Ein gutes Gespür«. Denn Schein und Sein, Lug und Trug ziehen sich leitmotivisch durch dieses raffinierte Debüt. In der Titelgeschichte schreibt die Kunsthistorikerin Gibson über eine Kunstexpertin, die in ein verführerisches Haus an der Côte d'Azur gerufen wird, um den Wert der dortigen Gemälde zu schätzen. Währenddessen übernachtet sie im Haus mit der Eigentümerin Patricia und deren Lebensgefährtin Dell. Die Expertin erkennt, dass fast alle Werke Fälschungen sind. Die Kunst, erzählt ihr das lesbische Paar, habe Patricia einst von der Kunsthändlerin Dell gekauft, weil sie sich in sie verliebt hatte.
3: Zur Feier meines letzten Abends kochte Dell Pasta mit einem Sugo, der ihrer Aussage nach Rosenblätter und Parmesan enthielt, in meinen Augen aber nach einer einfachen Tomatensoße aussah. Geschickt zerhackte sie den Knoblauch und hielt dabei eine gekrümmte Hand über die Zehe, damit sie nicht vom Brett sprang. Eine Formation von goldbraunen Sommersprossen bedeckte ihre Fingerknöchel. Obwohl ich die Wahrheit über die Bilder wusste, fragte ich mich beim Anblick dieser Hände, wie sie sich wohl anfühlen mochten.
1: In ihrem Gutachten bezeichnet die Expertin alle Bilder als echt, damit Patricia nicht merkt, dass sie offensichtlich von Dell betrogen wurde. Aber bald ahnt die Gutachterin, dass sie selbst das Opfer ist. Auch viele weitere Figuren und oft wir Leser mit ihnen schätzen eine Situation erst falsch ein. Wie auch ein Mann, der beim Essen vor den Augen seiner Frau mit einer Jüngeren flirtet und zu spät merkt, dass seine Frau sein Essen vergiftet hat. Das ist nicht nur von befreiend schwarzem Humor, sondern erzeugt auch Spannung. Denn jedes Mal, wenn Gibson uns in einer ihrer Erzählungen überrascht, wächst unser Ehrgeiz, beim Lesen der folgenden Geschichte früher herauszufinden, wo wohl hier der Schein trügt. Manchmal wird es unheimlich und übernatürlich.
2: Ich habe als Kind in einem Haus, wo es gespukt hat, gewohnt. Also ich habe in meiner Familie diese Geschichte von übernatürlichen Sachen. Und ich habe keine Erklärung dafür.
1: So endet die atemberaubend gut geschriebene Erzählung Lichttäuschung mit dem Auftauchen eines Geistes. Sie beginnt mit einem Mädchen, das nach dem Ballettunterricht, in dem es einen Engel mimt, niedergeschlagen auf einer Brücke über einer Bahnstrecke Halt macht.
3: Sie war der ungeschickteste Engel der ganzen Truppe. »Leichter«, sagte die Tanzlehrerin, »so leicht wie Luft, als wärst du ein Vogel.« Das Mädchen stand auf der Brücke und beobachtete den Zug. Sie blinzelte so langsam wie unter Wasser. Wie magisch es wäre, mit den Flügeln zu schlagen und sich in die Lüfte zu erheben. Wie glücklich sie wäre, könnte sie tatsächlich fliegen.
1: Dann springt das Mädchen und taucht später wieder als Geist auf. In der souverän komponierten Erzählung Schädlingsbekämpfung bietet eine Frau namens Caroline ihre übernatürlichen Fähigkeiten als Dienstleistung an. Als sie ausgerechnet von der Kundin, die ihr den Mann ausgespannt hat, gebeten wird, sie von den Ratten im Garten zu befreien, nimmt Caroline den Auftrag mit gespielter Freundlichkeit an, schickt aber der Kundin aus Eifersucht noch mehr Ratten.
3: Eigentlich kein Ort nach ihrem Geschmack. Aber heute fühlt sich alles anders an. Sie möchten sich im Gras wälzen, sie möchten sich an den Möbeln scheuern, sie möchten für immer hierbleiben.
1: Eva Bonnet hat diese fein ausgearbeiteten, atmosphärisch dichten Erzählungen wunderbar stimmig und mit Gespür für Zwischentöne übersetzt. In nur wenigen Sätzen gelingt es Gibson, unvergessliche Porträts zu zeichnen. Auch eines frischen Witwers in einer Wohnanlage.
3: Seit Kathleen, die jüngste der Witwen, ihm einen Nudelwurstauflauf gebracht hatte, nahm Arthur nur noch die Treppe. Sie hatte das Essen auf den Küchentisch gestellt, sich umgedreht, die Perlmuttknöpfe ihrer rosa Bluse geöffnet und sich den BH aufgehakt, so dass ihre Brüste frei herausschwangen mit dunkel starrenden Nippeln und in einer blumigen Parfümwolke. Einen nackten Körper hatte Arthur zuletzt gesehen, als seine Frau erkrankte. Er hatte ihr morgens beim Anziehen geholfen, ein mühsamer, schmerzhafter Vorgang. Ihre Knochen hatten sich durch die Haut gedrückt wie dünne Zweige. Er erschauderte. Kathleen war eine Schönheit, doch er wandte die Augen ab. »Das ist mir zu früh«, sagte er, woraufhin sie traurig lächelte und sich die Bluse wieder zuknöpfte.
1: Bleibt die Frage, wie Margaret Atwood auf die Erzählungen ihrer Tochter reagiert hat.
2: Was man will von Eltern ist nur eine sehr gute Geschichte, Kind. Und das ist genau, was meine Mutter gemacht hat. Sie hat nicht gesagt, ah, du brauchst noch ein Komma hier. Und sie hat nur gesagt, ich finde das sehr schön.
1: Ein gutes Gespür ist das überzeugende Debüt einer Autorin, von der wir noch hören werden. Nicht, weil sie Margaret Atwoods Tochter ist, sondern weil sie so herausragend gut schreibt.
0: Jess Gibsons Erzählungen mit dem Titel »Ein gutes Gespür« ist in einer Übersetzung von Eva Bonnet im Blessing Verlag erschienen. Und wir bleiben bei Literatur aus Kanada mit einem Buch von Margaret Lawrence. Auch Margaret Atwood spielt dabei kurz wieder eine Rolle. Die kanadische Bestseller-Autorin ist überzeugt, Lawrence müsste heute weltweit berühmt sein. Die Schriftstellerin nahm sich 1987 im Alter von 61 Jahren das Leben und gehört zu den wichtigsten Stimmen der kanadischen Literatur. Bei uns ist diese großartige kanadische Autorin aber leider noch immer eine ziemlich unbekannte. Dass sich das ändert, ist ein Verdienst des Münchner Eiserle Verlags. In den letzten Jahren wurden dort drei Romane von Lawrence veröffentlicht und nun auch anlässlich des 100. Geburtstags ist gerade ihr letzter in Kanada 1974 erschienener und damals vielfach ausgezeichneter Roman »The Diviners« unter dem Titel »Glücklichere Tage« zum ersten Mal und in einer deutschen Übersetzung von Monika Bark veröffentlicht worden. Ein großer Roman findet unsere Rezensentin Manuela Reichert.
4: Es war ihr letztes großes Buch, über das Margaret Lawrence selber einmal gesagt hat, es sei eine autobiografische Fiktion. Ein Roman über das Schreiben eines Romans und die Frage, was ist Fiktion, was Wahrheit? Im Zentrum steht eine Schriftstellerin, Maura Gunn, die in einem einsamen Haus am Fluss wohnt und die ihr Leben Revue passieren lässt.
5: Ich habe meine Arbeit, um mich von meinem Leben abzulenken. Es gäbe Schlimmeres mit meinen 47 Jahren. Wäre ich nicht Schriftstellerin geworden, wäre ich inzwischen vielleicht ein Trümmerhaufen.
4: Ausgangspunkt für die literarische Exkursion in die eigene Vergangenheit ist der Auszug der 18-jährigen Tochter der Erzählerin. Sie will nach Westen sich auf die Suche nach ihren Wurzeln machen. Ihr Vater war ein Métis, gehörte zu einem der drei indigenen Völker Kanadas. Und sie will nach Manawaka, dem Ort, in dem ihre Eltern aufgewachsen sind. Diese fiktive Kleinstadt ist das Zentrum von 5 Romanen der kanadischen Schriftstellerin. Es sind eindrucksvolle Romane, in denen stets ungewöhnliche, starke Frauen im Mittelpunkt stehen. Und in Manawaka, einer Präriestadt, die dem realen Geburtsort der Autorin nachempfunden ist, spielen auch wesentliche Episoden dieses Romans, denn hier wächst die Erzählerin auf. Bei Pflegeeltern, die wenig Geld und kein gesellschaftliches Ansehen haben, der Vater ist Müllsammler. Morag selber ist auch eine Außenseiterin. Sie ist zu groß, zu schlecht angezogen, zu klug. Keine gute Ausgangslage bei den Tanzabenden in der Kleinstadt.
5: Die Männer bevorzugen kleine, zerbrechliche Wesen wie Eva, auf die sie herabschauen können und die auf alles, was sie sagen, mit »Mensch, wirklich?« antworten. Morag hat es versucht, aber sie ist nicht der Typ dafür. Früher oder später fängt sie an zu reden, was sie keineswegs beliebter macht, oder versinkt in mehr oder minder feindseliges Schweigen. Denn sie hasst das schnöselige Gehabe und die Verachtung, mit denen die Männer den Mädchen begegnen, auf die sie scharf sind. Als ginge es nicht um etwas, was beide wollen könnten, sondern darum, vor den Mädchen den Hengst zu machen. Zur Hölle mit dem Pack. Sie reden mit einem, als wäre man gar nicht da, schieben einem ihre Knie zwischen die Beine und geilen sich an einem auf. Und das nennt man dann Tanzen.
4: Mitten in diesem blöden Tanzvergnügen gesteht ihr die sanfte Freundin Eva, dass sie schwanger ist. Und weil das in der kanadischen Provinz jener Jahre nicht sein darf, lesen wir an dieser Stelle von einer schrecklichen Abtreibung mit lebenslangen Folgen. Glücklichere Tage, das ist ein großer Emanzipationsroman, der von dem steinigen Weg einer Frau in die Unabhängigkeit erzählt. Das junge Mädchen schafft es, Herkunft und Stadt hinter sich zu lassen. Morag ist begabt, studiert und landet doch in der Ehefalle. Sie verliebt sich in einen Dozenten, 10 Jahre älter als sie, eine leidenschaftliche Liebesgeschichte mit bilderbuchhaften Folgen. Sie soll in seinen Augen das unschuldige Mädchen, er der strahlende Held bleiben. Er hält Vorträge, sie soll zuhören. Aber, und das ist hier, wie es auch im Leben der Autorin enorm wichtig war, der Sex zwischen den beiden ist außergewöhnlich gut. Erst nach einem Jahrzehnt wird die angehende Schriftstellerin über eine andere erfüllende sexuelle Begegnung aus dieser ehelichen Zwangsgemeinschaft ausbrechen. Wie Margaret Lawrence weibliches Begehren und erotische Wünsche ins Zentrum stellt, wie sie überhaupt leichthändig Sex beschreibt, allein dafür lohnt sich die Lektüre dieses außergewöhnlichen Romans, der in Kanada als literarisches Vermächtnis der großen Autorin gelesen wurde. Die Schriftstellerin Helene Bukowski schreibt im Nachwort:
5: Das Begehren sichtbar machen, davon zu erzählen, ist selbst heute noch ein Kampf. Ich spüre Moraks Zerrissenheit und meine eigene. Überall Widerstände. Dabei wollen wir doch nur alles schmecken, uns ganz in das Leben versenken, hungrig bleiben, gierig bleiben, selbst entscheiden, schreiben und schreiben und noch mehr schreiben.
4: Glücklichere Tage erzählt auf eindrucksvolle und bildgewaltige Weise vom Kampf einer jungen Frau, die zur Schriftstellerin wird, die ihr Kind allein großzieht, dabei um jede freie Minute kämpft, die sie am Schreibtisch verbringen kann. Es geht um kanadische Geschichte, die Herkunft der Siedler und die Weite und Schönheit der Landschaft und nicht zuletzt um die zentrale Frage, welchen eigenen Erinnerungen die Schriftstellerin überhaupt trauen darf.
5: Ich weiß nicht mal, wie viel von der Erinnerung wirklich passiert ist und wie viel ich später hinzugefügt habe. Ich erinnere mich anscheinend genau so daran. Und dennoch gibt es jedes Mal, wenn ich daran denke, neue oder andere Details, oder? Ich erinnere mich an Ausschmückungen, die mir für eine 5-Jährige eher unwahrscheinlich vorkommen.
0: Glücklichere Tage. Das Buch von Margaret Lawrence ist in einer Übersetzung von Monika Bark im Eisele Verlag erschienen. Den Schlusspunkt unserer heutigen Sendung setzt jetzt noch unser Jugendbuch des Monats. Es stammt von der 1976 geborenen deutschen Autorin Nicola Huppertz, die seit gut 20 Jahren für junge Leser schreibt und heißt Tage mit B. Darin geht es ums Erwachsenwerden. Die Adoleszenz ist bekanntlich jene Lebensphase, in der Menschen ihre individuellen Wert- und Moralvorstellungen entwickeln. Im Zuge dessen werden oft Traditionen, Konventionen und gesellschaftliche Normen ganz grundsätzlich hinterfragt. Es ist auch die Zeit, in der viele Jugendliche nach Wahrheiten suchen, die ihnen glaubwürdiger erscheinen als die Erklärungen und Gewissheiten der Erwachsenen. Für viele Jugendliche ist es darüber hinaus schwer auszuhalten, wenn die für sie zuständigen Erwachsenen es sich in der Welt allzu gut eingerichtet haben, also zu pragmatischen, kompromissbereiten Verdrängern geworden sind. Wie kann man einfach normal weiterleben, arbeiten, schlafen, essen angesichts von Klimakatastrophe, Kriegen, Gewalt und Elend? Das fragt sich ein junges Mädchen auch in Nicola Hupperts Tage mit B. Mehr nun von Franz Lettner.
6: Der kleine idyllische Ort in den niedersächsischen Elbtalauen, in dem Simon mit Vater, kleiner Schwester und Patencousine für die Sommerferien gelandet ist, könnte für den 13-Jährigen ein Paradies sein. Schließlich beobachtet und zeichnet er mit Leidenschaft Käfer. Simon findet jedoch nicht recht hinein ins Glück der Versenkung. Bernadette steht ihm im Weg. Die 15-Jährige, die nur B genannt werden will, ist mit dabei, weil ihre Eltern zunehmend überfordert sind mit ihr und froh, wenn sie mal für eine Weile außer Haus ist. Das Mädchen im zeitgemäßen Existenzialisten-Look hat nicht nur ihren Namen auf ein Minimum reduziert, auch sonst will sie alles loswerden, was sie hinunterzieht. Das Gewicht der Welt lastet schwer auf ihr. Das Unrecht, das Menschen einander und anderen Wesen antun, empfindet sie als unerträglich. Was sie diesem falschen Leben entgegensetzt? Askese, Abhärtung und Lektüre. Im Gepäck hat sie nur Bücher, vor allem über Mystik. Darunter Simone Weils Schwerkraft und Gnade. Es ist ihr Anker und wird damit zum wichtigsten Text im Text in Nicola Hupperts neuem Jugendbuch Tage mit B. Als Ich-Erzähler setzt die deutsche Autorin Simon ein, der von B fasziniert ist. Er fühlt sich von dem Mädchen angezogen, wie er es sonst nur von den Tieren kennt, die er mit Leidenschaft beobachtet, sammelt, sorgfältig zeichnet und dann wieder in die Natur entlässt. Aber gegen B kommt auch der Jägerbock, Lamia Textor aus der Familie der Bockkäfer, nicht an. Einen solchen hat er auf seinem ersten Streifzug durch die Elbaue gefunden. Mit ihm im Glas und voller Glück stößt er unvermutet auf seine Patencousine, die in einer Bucht ihre Bahnen schwimmt.
7: Die ganze B, ohne Doc Martens, ohne ihren Mantel, nur in ihrem dunkelblauen Badeanzug im grauen Wolkendeckenwasser. Ich wusste, ich sollte nicht hingucken. Aber ich konnte nicht anders, war hypnotisiert von ihren gleichmäßigen Bewegungen, die sich nicht unterschieden, ob sie mit der Strömung schwamm oder gegen sie. Es war, als verband ihr Körper sich mit dem Wasser, als machte er einfach, was richtig war. Mein Körper dagegen machte alles falsch. Ihm war viel zu warm für die Temperatur, erst recht, wenn man meine nassen Socken und Schuhe in Betracht zog. Die Aufregung schoss kreuz und quer durch meine Zellen, bis in jeden Körperwinkel. Weg, formten meine Lippen. Guck endlich weg, Mann! Aber ich guckte noch immer.
6: Läuft die Erzählung bis dahin trotz der eigenwilligen B relativ unbeschwert ab, entwickelt sich nun schnell eine komplexe Stimmung. Die Autorin treibt das auch mit einem einfachen Kniff voran. Sie lässt Simons Vater aus beruflichen Gründen abreisen und bringt die kleine Schwester im Haupthaus bei der Familie der Vermieter unter. So bleiben Simon und B allein zurück in der kleinen, scheuen Ferienwohnung. Was folgt, ist eine ungewöhnliche Auseinandersetzung zweier ungleicher Jugendlicher. Der Junge hin und her gerissen zwischen seiner noch kindlich anmutenden Käferpassion und der aufregenden Anziehungskraft der B. Und das Mädchen, das sich zwar in kurzen Momenten von Simons naiver Sommerferienfröhlichkeit anstecken lässt, vom richtigen Leben im Falschen, sich aber doch immer weiter in ihre Abscheu vor den Menschen und in den Rückzug aus der Welt verstrickt. Nicola Huppertz erzählt ihre Geschichte über die 5 Tage mit B als Rückblick aus der Sicht des Jungen, der ein genauer Beobachter ist. Zwischen seinen minutiösen Bericht setzt sie kurze Auszüge aus einem Notizheft, in das B laufend ihre Gedanken notiert. Und zwar im Stil, in dem Simone Weil ihre Hefte geführt hat. Deren mystische Gedankenwelt versucht B zu durchdringen, nachzudenken, nachzuleben. Das könnten viele junge LeserInnen als Zumutung empfinden. Es ist daher ein kluger Zug von Huppertz, das in Simons Reaktion einzufangen. Nachdem er ein Stück aus Weils Schwerkraft und Gnade gelesen hat, ruft er: »Sie ist verrückt!« Tage mit B ist eine konzentrierte Erzählung mit wenig Plot, aber hoher innerer Spannung. Dafür sorgen vor allem die Figuren und ihre Konstellation sowie ein Schauplatz, der deutlich macht, die Welt ist schön und schwer. Dazu kommen Motive, die wie Fäden alles durchziehen und verweben. Die Leidenschaft des Sammelns und die Sehnsucht nach der Leere. Die Lust am und die Last mit dem Körper. Das Sehen und Gesehen werden wollen. Der Verlust des Paradieses der Kindheit. Das nämlich ist am Ende jedenfalls gewiss. Erwachsen werden heißt auch, fähig zu sein, ein richtiges Leben im Falschen zu führen. Und dabei doch immer wieder, zumindest für Augenblicke, der Schwerkraft zu entkommen.
0: Tage mit B. Das Buch von Nicola Huppertz ist im Tulipan Verlag erschienen. Und das war Ex Libris. Mitgearbeitet haben Barbara Beer, Holger Heimann, Franz Lettner, Wolfgang Popp, Manuela Reichert und Tobias Wenzel. Redaktion Zita Bereuter. Am Mikrofon verabschiedet sich Julia Zabach.
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7: Im Studio begrüßt Sie Jürgen Pfaffinger. SPÖ-Arbeitsministerin Schumann hat wegen der festgefahrenen Verhandlungen im Alleingang einen Vorschlag zum Lohntransparenzgesetz vorgelegt und damit auch Kritik ausgelöst. Industriellenvereinigungspräsident Knill ist das Doppelbudget der Regierung zu wenig ambitioniert. Er will dreimal so hohe Einsparungen. Mehr als 1 Million Menschen waren heute beim Spanienbesuch des Papstes bei der Messe in Madrid dabei. Und die USA verstärken den Druck auf den Iran immer weiter. Das Wetter wird sommerlich. Die SPÖ hat im Alleingang einen Gesetzesentwurf für die Lohntransparenz vorgestellt. Arbeitsministerin Schumann will damit Bewegung in die Debatte bringen, die zwischen den Sozialpartnern festgefahren war. Notwendig ist das auch, weil die EU eine Umsetzung fordert. Paul Sihasch berichtet.
8: Eigentlich sollte es heute in Kraft treten. Stattdessen gibt es eine erste Idee, wie das Gesetz aussehen kann. Es soll jedenfalls den Vergleich von Lohn und Gehalt ermöglichen und damit der ungleichen Bezahlung zwischen Mann und Frau entgegenwirken. Durchschnittsgehälter müssen demnach offengelegt werden, Schweigeklauseln zum Verdienst werden unwirksam. Inhaltlich freilich komplizierter gibt es viele Stellschrauben und deshalb viel Raum für Kritik. Die Wirtschaftskammer habe null Verständnis für Schumanns Vorgehensweise. Es hätte zuerst eine Einigung der sozialen Partner gebraucht. WKO, Industriellenvereinigung und ÖVP-Wirtschaftsbund befürchten mehr Bürokratie und zusätzliche Kosten. Ein Schnellverfahren wäre ein Pfusch, heißt es von den NEOS. SPÖ, Grüne, Gewerkschaft und Arbeiterkammer begrüßen den Vorschlag und drängen auf eine rasche Umsetzung. Die Verhandlungen dauern bereits mehr als 2 Jahre.
7: Und um das Lohntransparenzgesetz ist es heute auch in der ORF-Pressestunde mit dem Präsidenten der Industriellen Vereinigung Georg Knill gegangen, der den Vorschlag der Arbeitsministerin ablehnt. Daneben hat Knill auch das kommende Doppelbudget der Regierung kritisiert. Aus seiner Sicht hätten die Einsparungen dreimal so hoch ausfallen müssen. Thomas Langpaul berichtet.
9: Das von Sozialministerin Corinna Schumann vorgestellte Lohntransparenzgesetz, das gleiche Entlohnung für Männer und Frauen bei gleicher Arbeit sicherstellen soll, ist für IV-Präsident Georg Knill zu viel Bürokratie.
10: Gut gemeint, schlecht gemacht. Mit dieser Entgelttransparenzrichtlinie möchte man diesen Gender Pay Gap schließen, bekommen tun wir aber eine Bürokratielawine.
9: Das Doppelbudget, das kommende Woche im Nationalrat präsentiert wird, ist Knill zu wenig ambitioniert. In Sachen Pensionen wünscht er sich eine Anhebung des gesetzlichen Pensionsantrittsalters im Anschluss an die laufende Angleichung des Frauenpensionsalters an das der Männer.

0: wäre doch logisch und naheliegend, dass wir nachher, wenn dieses, diese Angleichung auf 65 Jahren Männer und Frauen erreicht ist, ab 2033 beide Geschlechter jährlich um ein halbes Jahr anhebt, dann sind wir nachher bei 2040 ungefähr bei 68 Jahren.
1: Papst Leo XIV. Hat auf seiner derzeitigen einwöchigen Spanienreise heute in Madrid die Messe gefeiert und über 1 Million Menschen haben ihm dabei einen begeisterten Empfang bereitet und seine Botschaften mit Begeisterung aufgenommen, berichtet aus Madrid Josef Manola.
2: Mehr als 1 Million Menschen bei der Fronleichnamsmesse in Madrid. Es waren 2 Stunden unter sengender Sonne. Den lautesten Empfang bereiteten Leo die jüngeren Gläubigen. Am Vorabend hatten sich rund 600.000 von ihnen zur Gebetsfeier versammelt. Der Papst trifft offenbar den Ton der Generation unter 35. Leo spricht wie ein Missionar, der mehr als 20 Jahre in Peru unter Armen lebte. Niemand kann vor Gott knien und gleichzeitig Mitmenschen verachten. Auch politisch zeigt der Besuch Wirkung. Der Sozialist Pedro Sánchez lobt Leos Haltung. Konservative zeigen sich zurückhaltender. Morgen wird der Papst im Parlament zu Abgeordneten und Senatoren sprechen. Die Rede wird mit Spannung erwartet.
1: Die USA haben am Persischen Golf wieder iranische Drohnen abgeschossen. Gerichtet waren sie angeblich auf US-Stützpunkte in den Golfstaaten. Die Verhandlungen über eine Beendigung des Krieges stecken weiter fest. Aber die USA verstärken jetzt den wirtschaftlichen Druck auf den Iran, berichtet Hartmut Fiedler.
3: Der Iran braucht dringend Geld und drängt in den Verhandlungen mit den USA daher auch auf eine Freigabe eingefrorener Guthaben. Angeblich geht es um bis zu 24 Milliarden Dollar. Die US-Regierung will den Druck ihrerseits verstärken und iranisches Vermögen heranziehen, um Kriegsschäden in den Golfstaaten zu entschädigen. Details sind nicht bekannt, aber die Verhandlungen über die Bedingungen für ein Kriegsende könnten noch komplizierter werden. Die wichtigsten Forderungen der USA: die Aufgabe des iranischen Atomprogramms und die Freigabe der Straße von Hormuz für den internationalen Schiffsverkehr. Eine Regierungsdelegation aus Pakistan ist zurzeit zur Vermittlung in der iranischen Hauptstadt Teheran.
1: Israel hat trotz der vereinbarten Waffenruhe heute einen neuen Angriff im Libanon durchgeführt. Laut israelischer Regierung auf Hisbollah-Stellungen in den südlichen Vororten von Beirut als Vergeltung für vorangegangene Angriffe der Hisbollah. Zugleich sind heute in Israel bei einem Schusswaffenangriff mindestens 1 Mensch getötet und 5 weitere verletzt worden. Die Polizei spricht von einem Terrorakt, aus Tel Aviv berichtet David Kriegleder.
4: Israelische Einsatzkräfte eilen zum Schauplatz der Angriffe in Zentralisrael. Ein bewaffneter Mann hatte bei einer Tankstelle wahllos das Feuer auf Menschen eröffnet. Danach flüchtete der Schütze mit einem gestohlenen Auto und schoss auf weitere Zivilisten in der Umgebung, ehe er von Sicherheitskräften getötet wurde. Diese existenzielle Angst begleitet uns täglich, aber heute hat sich das direkt vor mir abgespielt. Es war furchtbar, erzählt eine Augenzeugin. Bei dem Angreifer soll es sich um einen 22-jährigen arabischen Staatsbürger Israels handeln. In seinem Heimatdorf wurde ein möglicher Komplize festgenommen. Die radikal-islamistische Hamas hat den Angriff gelobt, sich aber nicht dazu bekannt.
1: Der heutige Sonntag ist in 3 Ländern auch Wahltag. Im Kosovo finden zum 3. Mal hintereinander Parlamentswahlen statt. Grund der neuerlichen Neuwahl ist, dass sich das Parlament zuvor nicht auf die Wahl eines Staatsoberhauptes einigen hat können. Im südamerikanischen Peru ist heute Präsidentenstichwahl zwischen Keiko Fujimori, der Tochter des früheren rechten Diktators Fujimori, und dem Linkskandidaten Roberto Sanchez. Und gewählt wird heute auch in Armenien, wo die Parlamentswahlen im Zeichen der Spannungen mit Russland stehen. Der amtierende Regierungschef Pashinyan wirft dem pro-russischen Oppositionsführer und Milliardär Karapetyan Stimmenkauf vor. Zum Sport jetzt noch: am Donnerstag beginnt die Fußball-Weltmeisterschaft in Nordamerika und der österreichische Fußballbund ÖFB kann dabei von einem Geldregen profitieren. Und auch mit den Spielern hat man sich auf ein Prämiensystem geeinigt, berichtet aus Kalifornien Daniel Kulowitz.
5: 750 Millionen Euro Preisgeld schüttet die FIFA aus bei dieser Fußball-WM, so viel wie noch nie zuvor. Da allerdings 48 Nationen am Start sind, wird der Geldkuchen diesmal aber durch viel mehr Teams geteilt. Für Österreich heißt das ein Startgeld von rund 11 Millionen Euro. Damit sich das Turnier finanziell aber richtig lohnt, sollte zumindest ein Achtelfinale herausschauen. Ganz im Sinne von ÖFB-Teamchef Ralf Rangnick, denn seine Spieler haben sich mit ÖFB-Geschäftsführer Bernhard Neuhold in Sachen Prämien auf ein Erfolgsmodell geeinigt.
6: Es war wirklich ein faires Miteinander. Es ist ein leistungsorientiertes das Modell. Je weiter wir kommen, desto mehr die Prämien auch zu ihren Gunsten verteilt werden.
5: Minusgeschäft wird die WM für den ÖFB auf keinen Fall. Ein Großteil der Einnahmen wird allerdings sofort wieder verschlungen durch Reisekosten, Unterkünfte, Organisation oder eben Spielerprämien. Ein Achtelfinaleinzug würde dem ÖFB zusätzliche 4 Millionen Dollar einbringen.
1: Und zum Abschluss hat jetzt noch Gerald Holzinger die Wetteraussichten.
7: Der Sonntag klingt größtenteils warm aus. Neben Sonne und Wolken sind weiter auch ein paar Regenschauer und einzelne Gewitter dabei. In den nächsten Stunden vor allem im Bergland. Der lebhafte Wind in Wien, Niederösterreich und im Nordburgenland lässt am Abend nach. Morgen startet die neue Woche sommerlich. Es gibt einiges an Sonne, dazu anfangs ein paar Nebelfelder, tagsüber auch Wolken und speziell in den Bergen wieder ein paar Schauer. Bei eher wenig Wind steigen die Temperaturen auf 23 bis 30 Grad.
1: Und für das Team des Journal um 5 mit Barbara Schieder, Regie und Eckhard Braun Technik verabschiedet sich Jürgen Pfaffinger. Wir melden uns wieder mit dem Abendjournal um 18 Uhr.
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1: Do you remember the Beatles? 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So why don't we all get together with our instruments and play some Beatles tunes?
2: Ja, genau das wollen wir heute tun. Michael Neuhauser begrüßt Sie zu Spielräumen mit einigen Perlen aus dem Schallplattenarchiv von Norbert Klinge. Der ist im Hauptberuf Grafikdesigner, dem Ö1-Publikum vielleicht auch als Fotograf bekannt. Von ihm stammen nicht selten die Bühnenporträts von Musikerinnen und Musikern auf der Ö1-Website, bei Sendungen mit Konzertmitschnitten von österreichischen Jazzfestivals wie Intöne oder Saalfelden. Jahrzehntelang war Norbert Klinge auch als DJ aktiv im Bereich Black Music und er ist Sammler von Beatles-Coverversionen. Beim gemeinsamen Stöbern in seinem Archiv habe ich natürlich auch mit ihm geplaudert.
3: Also mich hat schon immer interessiert, Dinge zu entdecken, von denen ich noch nicht einmal geträumt habe. Und bei den Beatles, das ist eine never-ending story. Man entdeckt immer wieder wahnsinnig tolle Versionen überraschendster Art in allen möglichen Stilrichtungen auf der ganzen Welt. Das ist ein eigenes Universum.
2: Und dieses Universum betreten wir jetzt in einer österreichischen Kirche.

0: Rudolf Josel, langjähriger Soloposaunist, der Wiener Philharmoniker, aber auch im Jazz zu Hause, und Österreichs großer Organist Martin Haselböck. Sowohl im Jazz als auch im Dunstkreis der sogenannten Klassik bis hin zum Easy Listening. Musik der Beatles wurde spätestens seit 1965, also dem Erscheinungsjahr von lyrischen Songs wie Yesterday oder dem eben gehörten Norwegian Wood, eine sehr beliebte Spielwiese. Aber 1965 bereits entstand auch die folgende Aufnahme. Eine Rarität und eines von Norbert Klinges Lieblingsstücken aus den tausenden Beatles-Songs in seiner Sammlung. Vom bulgarisch-israelischen Schauspieler und Sänger Albert Cohen.
1: Albert Cohen hat 1965 eine Version von A Hard Day's Night eingespielt mit einem wunderbaren Jazz-Studioorchester. Das war ein unheimliches Spaßprojekt und es wurde auf Hebräisch gesungen. Ein großer Schatz, muss ich sagen.
0: Erzählt wird in dem Lied von einer besonderen Spezies von Käfern bzw. Kakerlaken, die auch noch den härtesten Umweltbedingungen trotzt. Durch das explosionsartige Auftreten dieser Schadinsekten wurde die Menschheit von grassierender Verrücktheit befallen. Eine nie dagewesene, mysteriöse Epidemie, gegen die auch die Experten noch kein Heilmittel gefunden haben.
2: יש בעולם הזה מינים רבים של מקקים שונים וכל מקק כזה סובל אצלנו נזקים שונים אך מסיבות אישיות יש מין של חיפושיות אשר זכה להצלחה כן המצב קשה לא לכל גיל יש הגאון שלו אך אומרים הפסיכולוגים ש לכל גיל יש השיגעון שלו ולא קשה לנחש שבטיפש עשרה יש ממש צירוף של כל תירוף

0: Hier haben wir also den ersten Beatle, Paul McCartney, und er spricht sogar Deutsch. Eine Frage.
1: Ja.
0: Kritische Leute in Deutschland sagen, was die Beatles machen, ist keine Musik, das ist Lärm. Was sagen Sie dazu?
1: Achtung, ich sage, na, ist nicht wahr, ist Musik, bisschen Musik. Ja. Nicht so wie Beethoven, aber ist Musik, ja.
2: Naja, bisweilen schon ein bisschen wie Beethoven. Sängerin Nau Setschi aus São Paulo und Pianist André Memari aus Rio de Janeiro haben 2005 herausgearbeitet, was auch John Lennon selbst bestätigt hat, dass er sich nämlich für den Song Because von der Mondscheinsonate hatte inspirieren lassen.

0: Wir bleiben in den Tropen, aber wechseln von Brasilien nach Thailand.
1: Das ist ein wunderbares Projekt aus Bangkok. Da kommen verschiedene Musiker, Sänger aus allen Landesteilen zusammen, auch mit Instrumenten aus deren Region, die typisch sind für die populäre Musik dort. Diese CD ist etwa 5 Jahre alt, ein Liebhaberprojekt, und ich hoffe auf ein weiteres Volume 2 nämlich.

0: Peng Tachaya, Come Together. Es gibt Musikrichtungen, die aufgrund ihrer stereotypen Stilistiken an sich schon dazu einladen, stilfremde Songs in ihrem Geist neu zu interpretieren. Reggae oder Bossa Nova zählen da dazu. Und dann wiederum gibt es die Beatles, deren Songs aufgrund ihrer Popularität zu so etwas wie Standards geworden sind, bei denen aber auch einzelne Songs spezifische melodiöse, harmonische, rhythmische oder textliche Qualitäten aufweisen, aufgrund derer sie in der Übertragung in ganz bestimmte neue Kontexte eine besonders gute Figur machen. Im Folgenden ist es wohl beides. Die integrative Qualität der Genres Soul und Gospel, aber auch die intrinsischen Gospel- und Soul-Qualitäten des Songs Let It Be, herausgearbeitet von The Gospel Clefs aus New Jersey, schon bald nach der Veröffentlichung des Originals in den frühen 70ern.
1: Das Geniale an den Gospel Clefs ist, dass sie aus dem eher getragenen Song eine stürmische Abtempo-Nummer machen mit einem Wahnsinns-Keyboard-Solo. Die Scheibe selber ist eine Single und auf der Rückseite, nicht ganz verwunderlich, Bridge Over Troubled Water.

0: Well, it looks like a good lineup for the show.
1: Yes, but where's all the other people who've done our songs?
2: Ja, da haben Sie recht. Tatsächlich ein tolles Line-up in dieser Sendung. Und wo sind all die anderen Leute, die ihre Musik gespielt haben? Nun, es werden noch einige zu hören sein.

Yesterday gilt als der am häufigsten gecoverte Popsong aller Zeiten. Erschienen 1965 auf dem Album Help. Kurz danach war Yesterday dann auch in Trinidad zu hören. Wie dort üblich bei den aktuellen Hits der Zeit. In einem raffinierten, längeren Arrangement für eine der vielen untereinander konkurrierenden Steelbands. Das Gay Desperados Steel Orchestra.

0: Die Single des Originals von Yesterday war übrigens auch der Grundstein für die Beatles-Begeisterung von Norbert Klinge, aus dessen Archiv die meisten der heutigen Aufnahmen stammen.
1: 1965, da war ich gerade 10 Jahre alt und das war meine erste Platte überhaupt, die ich für 5 D-Mark damals noch gekauft habe, ein Vermögen. Und ein Freund hatte mir ein Jahr zuvor Beatles rauf und runter gespielt. Das hat bei mir nicht geklappt, hat nicht gezündet, aber das war das Erweckungserlebnis. Seitdem bin ich Beatles-Fan aufgrund von Yesterday.

0: Immer wieder dieses magische Jahr 1965. Da erschien im Dezember auf dem Album Rubber Soul auch der nun folgende Song. Baby, you can drive my car, hieß es im Original. Baby, I can drive my car, heißt es jetzt. Wir sind im Jahr 2018.
1: Es geht darum inhaltlich, dass in Saudi-Arabien Frauen bis vor kurzem nicht selber am Steuer eines Autos sitzen durften. Und das ist so eine Hommage an die wachsende Selbstständigkeit der Frauen auch im arabischen Raum.

die syrische Sängerin Nano Reyes, Laith Siddiq aus Jordanien Violine, Jared Henderson aus Oregon Bass und drei palästinensische Musiker, Kanunspieler Tony Barhoum, Perkussionist Tariq Randisi und Cellist Nassim Alatrash, von dem auch das Arrangement stammt.

0: Das ist eine jener Beatles-Coverversionen, bei denen sowohl textlich als auch musikalisch in kluger Manier eine völlig neue Bedeutungsebene geschaffen wurde. Eine wunderschöne Koinzidenz, dass sich die Musik dieses Songs so gut für eine Übertragung ins Arabeske geeignet hat. Mit Yellow Submarine wäre das nicht möglich gewesen. Das wiederum gehört zu jenen harmonisch einfachen Beatles-Gassenhauern, die gern auch im musikalisch minderbegabten Freundeskreis auf der Gitarre gespielt und gemeinschaftlich gegrölt werden. Und auch der Song Hey Jude ist in diesem Bereich ganz vorne mit dabei.
1: Das ist eines der gefährlichsten Beispiele. Diese Songs werden gehasst und die werden zu Tode gesungen. Das ist einfach schrecklich.
0: Und das hochbegabte Kollegium Kalksburg aus Wien, das den Beatles 1999 ein ganzes, sehr vielfältiges Album gewidmet hat, hat hier genau diesen Aspekt herausgegriffen. Hey Jude, in nervenaufreibender Non-Stop-Schleife, gespielt vom neuen Untermieter im Kabinett in der Altbauwohnung. Ein Untermieter mit Gitarre. See?

0: Ja, ich weiß schon, die Beatles haben es auch nicht leicht, aber die haben ihr Leben genossen. In einem Pilzkopf muss auch nicht unbedingt was drin sein. Ich bin Schwammerlsammler, ich weiß das.
1: Das war jetzt noch ein Befund von Helmut Qualtinger. Und hier sind The Scatterlites aus Jamaika, wieder einmal 1965. Produziert von Clement Coxon, dort in seinem legendären Studio One. Norbert Klinge hat dieses Stück auf einer Compilation-LP namens Intensified aus den späten 70ern entdeckt.
2: Die habe ich in London in einem großen Warenhaus gekauft. Man konnte nicht reinhören. Das Cover hat mich interessiert, schreiendes Gelb und Grün und Rot. Und ich wusste auch nicht, dass die Beatles da drauf gecovert sind, denn das Stück heißt Independent Anniversary Ska. Es ist aber ganz klar eine Coverversion von I Should Have Known Better.

0: Ska, das war in seinen Ursprüngen nichts anderes als das Bemühen jamaikanischer Musiker, in eigener Weise die R&B-Hits der USA zu imitieren. Nur hat sich dabei die rhythmische Betonung immer weiter verschoben und so etwas ganz Eigenes draus werden lassen. Es ist aber kein Wunder, dass sich frühe Beatles-Songs gut zum Nachspielen im jamaikanischen Ska-Stil eignen. Kompositorisch war im Original alles angelegt, was man brauchte. Ganz anders jene Beatles-Coversongs, die vom Text des Originals ausgehen und dabei die Bedeutungsebene komplett verschieben. Ähnlich wie schon zuvor bei Drive My Car, aber jetzt noch extremer bei Help.
1: Das ist eine wunderbare Version von Peter Sellers, der auch sehr gut mit den Beatles befreundet war. Der Text ist 1:1 übernommen. Er ist der Prediger auf der Kanzel in der Kirche und bittet um die Kollekte. No foreign coins, please. Also bitte keine fremde Währung reinschmeißen.
0: Und damit betreten wir nun schon zum zweiten Mal in der heutigen Sendung eine Kirche.

In manchen ihrer Songs nahmen die Beatles bewusste Anleihen bei der Vergangenheit. Vor allem Paul McCartney. Songs wie Honey Pie oder When I'm 64 verweisen auf die Popularmusik vor dem Zweiten Weltkrieg. Und da bietet es sich natürlich an, sie auch wieder in diese Zeiten zurückzuübersetzen und dann zum Beispiel im Dixieland-Stil oder als Swing zu spielen. Und das ist auch oft geschehen. Wie hier etwa beim Pasadena Roof Orchestra mit Honey Pie.

Aber das Gegenteil davon ist interessanter. In vielen Songs waren die Beatles ihrer Zeit stilistisch voraus. Etwa bei Daytripper, wieder einmal aus dem Jahr 1965. Daytripper besticht mit einem vom Soul inspirierten synkopierten Gitarrenriff, höchst ungewöhnlichen Gesangslinien und Harmonien, die mit dem Aufbau des Songs im Blues-Schema kontrastieren. Damals eigentlich ein geradezu futuristischer Song, wie er gut auch von Prince 20 Jahre später hätte stammen können. Und wenn dann auch noch die Coverversion davon ihrer Zeit voraus ist, dann ist das eine musikalische Sternstunde. Wie 1979 und zum Abschluss dieser Sendung bei den japanischen Elektropionieren des Yellow Magic Orchestra.

0: Daytripper, das Yellow Magic Orchestra aus Japan auf seinem bahnbrechenden Album Solid State Survivor 1979. Das war ein Trip durchs unendliche, bunte Universum der Beatles-Coverversionen. Danke an Norbert Klinge für einige der Perlen aus seinem reichhaltigen Archiv. Danke fürs Hören und Horchen, sagt Michael Neuhauser.
1: Dankeschön und Wiedersehen, meine Damen und Herren. Wiedersehen, Wiederschön und goodbye.
2: Goodbye.
3: Guten Abend.

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1: Der Keltenbegriff stammt zwar aus der Antike, aber wie wir ihn jetzt auf die Urgeschichte und auf die Bevölkerung der Eisenzeit in Mitteleuropa anwenden dürfen, das ist also völlig unklar.
2: Das sagt die Keltologin Jutta Leskova. Im Freilichtmuseum Keltendorf Mitterkirchen in Oberösterreich können Jung und Alt in die Lebenswelt von vor 2700 Jahren eintauchen. Anfang der 1980er Jahre entdeckte man beim Umackern eines Feldes ein keltisches Metallobjekt. Nach intensiven archäologischen Grabungen wurde 1991 das Keltendorf Mitterkirchen errichtet.
1: Man wollte natürlich die Lebenswelt der Menschen in der frühen Hallstattzeit, also um 700 vor Christus, zeigen und deshalb wurde hier auch ein Dorf nachgebaut, eine Siedlung, mit einem Grabhügel natürlich dabei. Was also hier gezeigt wird, ist eine Mischung aus Dingen, die von anderen Fundstellen belegt sind und Dingen, die grundsätzlich einfach möglich sind. Wir haben ja ganz allgemein das Problem, dass wir, auch wenn wir Siedlungen archäologisch erfassen können, immer nur die unterste Schicht einer Siedlung sehen. Das heißt, in allen Freilichtmuseen ist das immer einfach eine gute archäologische Rekonstruktion.
2: Insgesamt wurden für das Keltendorf etwa 20 Gebäude rekonstruiert. Ein Höhepunkt des Rundgangs ist der Besuch des Inneren eines keltischen Hügelgrabes. Als Rekonstruktion zu sehen sind unter anderem ein mit Bronze-Zierbeschlägen versehener Prozessionswagen, prunkvoll gearbeitetes Pferdegeschirr oder Speise- und Getränkegefäße. Unter dem Titel Vatertag bei den Kelten verwandelt sich Samstag, den 13. und Sonntag, den 14. Juni, das Keltendorf Mitterkirchen den ganzen Tag über in eine große Bühne. Geboten werden bei dieser familienfreundlichen Veranstaltung zahlreiche spannende Mitmachvorführungen wie Speerwerfen, Bogenschießen oder Brotbacken. Entdecken kann man auch alte Handwerke, Spiele, Feuer und vieles mehr. Näheres unter keltendorf-mitterkirchen.at. Und nun in den Weltraum. Dorthin reisen Kinder ab 4 Jahren mit der Weltraumforscherin und Ärztin Carmen Possing. 2017 lebte sie 13 Monate lang in einer Forschungsstation in der Antarktis. Im Auftrag der Europäischen Weltraumorganisation ESA erforschte sie dort die Auswirkungen von Isolation und geringem Sauerstoffgehalt auf die Mannschaft. Nach ihrer Rückkehr studierte sie Weltraummedizin. Am Samstag, den 20. Juni, wird Carmen Possing von 10 bis 12 Uhr in der Wissenswertwelt Klagenfurt Kindern die Faszination Wissenschaft näher bringen.
3: Auf kindgerechte und unterhaltsame Weise nimmt sie euch mit auf eine Reise in die Welt der Wissenschaft.
2: Kehr studierte sie Weltraummedizin. Am Samstag, den 20. Juni, wird Carmen Possing von 10 bis 12 Uhr in der Wissenswertwelt Klagenfurt Kindern die Faszination Wissenschaft näher bringen.
3: Auf kindgerechte und unterhaltsame Weise nimmt sie euch mit auf eine Reise in die Welt der Wissenschaft und zeigt, wie es ist,

0: von Klagenfurt nach Graz. Erfindungen stehen im Zentrum von gleich zwei Ausstellungen, die derzeit im Frieder und Fred gezeigt werden. Die Schau, die Tüftelgenies, ist für Kinder ab 8 Jahren geeignet.
1: Einige Erfindungen waren ein Missgeschick, andere Zufall. Manche Tüftelgenies brauchten dringend etwas, das es noch nicht gab, und hatten plötzlich einen Geistesblitz.
0: Und wer will, kann sich ebenfalls an der Jagd nach Geistesblitzen beteiligen und ebenfalls ein Tüftelgenie werden. Die zweite Ausstellung im Frieder und Fred ist für Kinder zwischen 3 und 7 Jahren geeignet und lautet Die Tüftelmäuse.
1: Bring mit dem Go-Kart den Mäusefilm in Gang und dreh am Mäusekarussell. Mit einer Streichelmaschine hilfst du deiner Maus beim Einschlafen. Bestimmt hast du viele Ideen und erfindest Lösungen für ihre Wünsche.
0: Mehr über die Ausstellungen, die Tüftelgenies und die Tüftelmäuse im Frieder und Fred erfahren Sie unter friederundfred.at. 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
1: Im Studio begrüßt Sie Jürgen Pfaffinger. Guten Abend. SPÖ-Arbeitsministerin Schumann hat wegen der festgefahrenen Verhandlungen im Alleingang einen Vorschlag zum Lohntransparenzgesetz vorgelegt und damit auch Kritik ausgelöst. Ab morgen gilt die neue sogenannte Weiterbildungszeit statt der bisherigen Bildungskarenz, die Verschärfungen bringt. Ungeachtet der vereinbarten Waffenruhe hat nach den Hisbollah-Angriffen auf Israel heute Israel die libanesische Hauptstadt Beirut angegriffen. In den USA gibt es das nächste Schussattentat bei einem Musikfestival in Ohio. Die Täter sind flüchtig. 1,2 Millionen Menschen waren heute bei der Papstmesse in Madrid und vor allem bei der Jugend löst Papst Leo XIV. Begeisterung aus. Und viele Würdigungen hat es heute zum Tod von Elfie Semotan für die weltbekannte österreichische Fotokünstlerin gegeben. Zu Beginn hat jetzt Jörg Stieber die sommerlichen Wetteraussichten.
2: Im Großteil Österreichs geht es trocken, warm und speziell im Flachland auch recht sonnig in den Abend. Die eine oder andere Regenschau ist aber auch in den nächsten Stunden noch dabei, in erster Linie vom Tiroler Alpenhauptkamm über Osttirol und Kärnten bis in die Steiermark. Der zum Teil noch kräftige Wind lässt langsam nach. Morgen Montag dann überwiegend sonnig und sehr warm mit 23 bis 30 Grad. Anfangs aber noch ein paar Nebel- und Wolkenreste und im Laufe des Tages vermehrt Quellwolken, im Bergland am Nachmittag auch ein paar Regenschauer und Gewitter.
1: Bis heute hätte Österreich die EU-Vorgabe zur Lohntransparenz umsetzen sollen. Nachdem sich die Sozialpartner in den seit 2 Jahren dauernden Verhandlungen aber nach wie vor nicht einigen können, hat die SPÖ im Alleingang einen Gesetzesentwurf vorgestellt. Arbeitsministerin Schumann will damit Bewegung in die festgefahrene Debatte bringen, löst aber auch Kritik aus. Paul Siehorsch berichtet.
3: Österreich ist wie andere EU-Länder säumig, die Lohntransparenzvorgaben umzusetzen. Sie sollen der Verdienstlücke zwischen Mann und Frau entgegenwirken. Jetzt gibt es einen Entwurf zur Lohntransparenzrichtlinie, den Arbeitsministerin Corinna Schumann, SPÖ, im Alleingang präsentiert hat.
4: Wir haben uns im Regierungsprogramm darauf verständigt, dass wir rasch und umfassend die Lohntransparenzrichtlinie umsetzen und wir haben die Vorgaben der EU. Und es geht doch im Endeffekt um Gerechtigkeit. Gleicher Lohn für gleichwertige Arbeit, das müssen wir alle wollen und Transparenz.
3: ÖVP und NEOS stehen aber auf der Bremse. Von der Volkspartei heißt es, gleiche Bezahlung für gleiche Arbeit stehe außer Frage. Es brauche aber eine unbürokratische Umsetzung. Diese sollen die Sozialpartner verhandeln. Die NEOS wollen den Entwurf von Ministerin Schumann prüfen. Gehaltstransparenz und Auskunftsrechte ja, aber ohne Bürokratie. Bürokratie ist auch das Stichwort für die Wirtschaft. Unter anderem die Wirtschaftskammer und der ÖVP-Wirtschaftsbund befürchten mehr Dokumentationspflichten und zusätzliche Kosten. Grüne, Gewerkschaft und Arbeiterkammer begrüßen den Vorschlag und drängen auf eine rasche Umsetzung. Die Verhandlungen dauern bereits mehr als 2 Jahre. Frauenministerin Eva-Maria Holzleitner, SPÖ, zeigt sich ebenfalls zufrieden. Das sei eine gute Nachricht für unzählige Frauen im Land. Ziel der Richtlinie ist es, den sogenannten Gender Pay Gap zu schließen, also die Ungleichbehandlung von Mann und Frau beim Verdienst. Der Gesetzentwurf soll den Vergleich von Lohn und Gehalt ermöglichen. Durchschnittsgehälter müssen

0: demnach offengelegt werden, Schweigeklauseln zum Verdienst werden unwirksam. Worauf sich die Regierung genau einigen kann, ist offen. Der Vorschlag wird erstmal innerhalb von ÖVP, SPÖ und NEOS diskutiert.
1: Und um das Lohntransparenzgesetz ist es heute auch in der ORF-Pressestunde mit dem Präsidenten der Industriellen Vereinigung Georg Knill gegangen, der den Vorstoß der Arbeitsministerin ablehnt. Daneben hat Knill auch das kommende Doppelbudget der Regierung kritisiert. Aus seiner Sicht hätten die Einsparungen dreimal so hoch ausfallen müssen. Thomas Langpaul berichtet.
2: Das von Sozialministerin Corinna Schumann vorgestellte Lohntransparenzgesetz, das gleiche Entlohnung für Männer und Frauen bei gleicher Arbeit sicherstellen soll, ist für IV-Präsident Georg Knill zu viel Bürokratie.
3: Es zeigt sich, und leider wieder einmal, gut gemeint, schlecht gemacht. Mit dieser Entgelttransparenzrichtlinie möchte man diesen Gender Pay Gap schließen, bekommen tun wir aber eine Bürokratielawine.
2: Das Budget, das Finanzminister Markus Matterbauer kommende Woche im Nationalrat vorstellen wird, ist Knill zu wenig ambitioniert.
3: Es ist mal die Zielsetzung einer Neuverschuldung von 3% schlichtweg nicht ambitioniert.
4: Was wäre denn ambitioniert?
3: Ein Nullbudget, ein Nulldefizit. Aber das müsste heißen, weitere 15 Milliarden Euro Einsparungspotenzial pro Jahr.
2: Knill wünscht sich außerdem schon jetzt einen Plan für ein höheres gesetzliches Pensionsantrittsalter in der Zukunft.
3: Es gibt jetzt die Angleichung faktisches Pensionsantrittsalter von Frauen und Männern, das bis 2032 angeglichen ist auf 65 Jahre. Es wäre doch logisch und naheliegend, dass wir nachher, wenn diese Angleichung auf 65 Jahren Männer und Frauen erreicht ist, ab 2033 beide Geschlechter jährlich um ein halbes Jahr anhebt, dann sind wir nachher bei 2040 ungefähr bei 68 Jahren.
2: Das brächte zwar auch jetzt keinen Vorteil für die kommenden Budgets, würde aber mittelfristig Geld für Investitionen freimachen, so der IV-Präsident.
1: Wer sich beruflich weiterbilden will, kann ab morgen beim AMS eine sogenannte Weiterbildungszeit beantragen. Die Anforderungen dafür sind allerdings strenger als beim Vorgängermodell der Bildungskarenz, berichtet Eva Haslinger.
5: Teuer, nicht mehr zeitgemäß und nicht immer treffsicher. Das war nicht selten im Zusammenhang mit der Bildungskarenz zu hören. Dementsprechend strengere Regelungen sieht die neue Weiterbildungszeit vor. Um dieses Modell zu nutzen, muss man seit mindestens einem Jahr beim aktuellen Dienstgeber beschäftigt sein. Früher genügte ein halbes Jahr. Es wird nicht mehr möglich sein, unmittelbar nach einer Elternkarenz eine Weiterbildungsbeihilfe zu beziehen. Die Ausbildung muss mindestens 20 Wochenstunden umfassen. Bei Studien müssen 20 ECTS pro Semester absolviert werden. Außerdem hat man keinen Rechtsanspruch auf eine Beihilfe. Das AMS kann den Antrag ablehnen, wenn es eine Bildungsmaßnahme für nicht sinnvoll hält. Bei besser verdienenden Beschäftigten muss der Arbeitgeber 15% der Förderung übernehmen. Die Höhe der Beihilfe ist einkommensabhängig und beginnt bei rund 40 Euro täglich. Für die Weiterbildungszeit sind im Budget jährlich 150 Millionen Euro vorgesehen. Das ist in etwa ein Viertel dessen, was im Vorjahr in die Bildungskarenz geflossen ist. Wenn der Topf leer ist, werden in diesem Jahr keine weiteren Anträge bewilligt.
1: 18.07 Uhr ist es ins Ausland jetzt. In Israel sind bei einem Schusswaffenangriff heute mindestens ein Mensch getötet und 5 weitere verletzt worden. Der Attentäter, der wahllos auf Menschen das Feuer eröffnet hat, ist von der Polizei erschossen worden. Die Behörden sprechen von einem Terroranschlag. Zugleich hat Israel heute einen neuen Angriff im Libanon durchgeführt und zwar auf die südlichen Vororte von Beirut, nur wenige Tage nach Inkrafttreten eines fragilen Waffenstillstandsabkommens. Regierungschef Netanyahu spricht von einem Vergeltungsschlag auf Terrorziele, nachdem es neuerlich Beschuss der vom Iran unterstützten Hisbollah auf Israel gegeben hat. Aus Beirut berichtet Paul Huemer.
6: Dichter Rauch steigt auf über der Hehe der Hisbollah-Hochburg im Süden Beiruts. 2 Wohnhäuser stehen in Flammen. Nach Angaben der israelischen Armee habe man gezielt Kommandozentralen der Miliz getroffen, nicht einzelne Personen. Der Angriff löst Panik in der Hauptstadt aus. Tausende Menschen flüchten aus den südlichen Vororten aus Angst vor weiteren Luftschlägen. In den letzten Wochen wurde die Hauptstadt weitgehend verschont. US-Präsident Donald Trump hatte Israel-Angriffe auf die libanesische Hauptstadt untersagt, auch mit Blick auf die laufenden Gespräche mit dem Iran. Teheran hatte zuletzt mit schwerwiegenden Konsequenzen gedroht, sollte Israel Beirut ins Visier nehmen. Ob mit diesem gezielten Angriff diese rote Linie nun überschritten wurde, ist derzeit noch offen.
1: Bei einer Schießerei im US-Bundesstaat Ohio sind mindestens 12 Menschen verletzt worden. 2 von ihnen schweben in Lebensgefahr. Der Vorfall hat sich während eines beliebten Musikfestivals in der Stadt Toledo ereignet. Von den Tätern fehlt jede Spur und auch die Hintergründe der Tat sind unklar, berichtet Barbara Tschandl.
7: Auf einem Handyvideo ist zu sehen, wie ein junger Mann mit Schusswunden auf einem Gehsteig taumelt.
8: Hey, we need to call 911 right here.
7: Passanten versuchen ihm zu helfen, rufen nach Rettungskräften.
9: Es war ein schrecklicher Anblick. Ich gehe zu einem Bein und denke, braucht jemand Hilfe? Und es waren ziemlich viele Leute, die Hilfe gebraucht haben.
7: Erzählt ein Augenzeuge. Die Schüsse fallen nahe des Old West End Festivals in Toledo. Zum Zeitpunkt des Schusswaffenvorfalls ist die Polizei bereits mit einem Großaufgebot vor Ort.
10: Es dürfte sich um 2 Schützen gehandelt haben. Ich denke, sie haben wahrscheinlich aufeinander geschossen. 12 Personen wurden von Kugeln getroffen,
7: sagt der Leiter des Toledo Police Departments. Bisher ist noch keiner der Täter festgenommen worden. Die Fahndung nach ihnen läuft auf Hochtouren. Derzeit werden Zeugen befragt und Handyvideos ausgewertet.
1: Auf seiner 7-tägigen Spanienreise hat Madrid Papst Leo XIV. Heute einen großen Empfang bereitet. Rund 1,2 Millionen Menschen haben am Fronleichnamsgottesdienst teilgenommen, nachdem schon gestern Abend hunderttausende Jugendliche bei einer Gebetsandacht dabei waren. Vor allem bei den Jüngeren stößt der Papst mit seinen Botschaften auf Begeisterung, berichtet aus Madrid Josef Manola.
11: Leo XIV. Wirkt in Madrid nicht wie ein Papst auf Distanz. Er spricht mit der Lebenserfahrung eines Missionars, der mehr als 20 Jahre in Peru als Seelsorger unter Armen lebte. Seine Botschaft: Niemand kann vor Gott knien und gleichzeitig die Mitmenschen verachten. Diese klaren Worte kommen besonders bei jungen Gläubigen an. Schon gestern nahmen rund 600.000 an einer Nachtandacht teil. Auch heute bereiteten die Jüngeren dem Papst den lautesten Empfang. 2 Stunden unter sengender Sonne. Für die Studentin Maria war es aufregend. Und sie ist begeistert. Politisch fallen die Reaktionen gemischt aus. Überraschend deutlich lobte Pedro Sanchez die Positionen des Papstes zum Irankrieg und den Gefahren der künstlichen Intelligenz. Zurückhaltender reagieren die Konservativen. Der Obmann der Volkspartei war heute bei der Fronleichnamsprozession dabei. Leos Lob für die Migrationspolitik der Linksregierung sieht er aber kritisch. Am 3. Tag seines Madrid-Aufenthalts wird der Papst morgen vor Abgeordneten und Senatoren im Parlament sprechen. Die Rede wird mit Spannung erwartet.
1: Am kommenden Donnerstag startet die Fußball-Weltmeisterschaft in Nordamerika mit dem Eröffnungsspiel Mexiko gegen Südafrika. Und in Österreich steigt damit nicht nur die Fußballstimmung, auch der Handel erwartet ein Umsatzplus von rund 200 Millionen Euro, berichten Sarah Heidenreich und Johannes Ruprecht.
12: Rot-weiß-rote Fahnen in den Prospekten, volle Regale mit Fanartikeln. Das WM-Fieber hat auch hierzulande Einzug gehalten. Trotz teils später Anstoßzeiten ist die Vorfreude bei den heimischen Fans groß.
13: Ja, natürlich werde ich Fußball-WM schauen, ja. Auch dadurch, dass Österreich dabei ist, natürlich auch ein Highlight. Ich bin schon ein bisschen älter, weiß nicht, wie oft ich das nur erleben werde.
14: Vielleicht mit einem Achterl Wein zu Hause gemütlich vom Fernseher.
15: Beim der letzten, was war, EM, glaube ich, oder so, da habe ich direkt vor dem Fenster Public Viewing gehabt. Das war dann ein bisschen indirekt ganz lustig.
12: Der Handel dürfte von der Sportbegeisterung profitieren. Das ergibt eine Umfrage des Handelsverbands, erklärt Geschäftsführer Rainer Will.
16: Von jenen, die mehr Ausgaben planen, werden im Schnitt 133 Euro ausgegeben. Das resultiert in Mehreinnahmen von 200 Millionen Euro für den österreichischen Handel.
12: Besonders gefragt seien Getränke, Snacks und Grillprodukte. Auch Trikots und Fanartikel könnten vermehrt gekauft werden. Und für manche ist die WM sogar ein Grund, sich einen neuen, größeren Fernseher zuzulegen.
1: Der Tod der international renommierten österreichischen Fotokünstlerin Elfi Semotan hat heute zahlreiche Reaktionen ausgelöst. Bundespräsident Van der Bellen und andere Politspitzen haben ihre große internationale Bedeutung hervorgehoben. Elfi Semotan ist, wie gestern Abend bekannt wurde, kurz vor ihrem 85. Geburtstag gestorben. Durch ihre Porträts internationaler Stars und ihre stilprägenden Modestrecken ist sie weltberühmt geworden. Zur Modefotografie hatte sie allerdings ein durchaus zwiespältiges Verhältnis, ein Nachruf von Magdalena Miedl.
17: In ihrem berühmtesten Selbstporträt blickt Elfi Semotan kritisch in die Linse mit dem Selbstauslöser in der Hand. Als Objekt vor der Kamera anderer fühlte sie sich nicht wohl. Dabei war die gebürtige Welserin in ihren ersten 7 Berufsjahren Fotomodell in Paris der 60er Jahre. Als sie später selbst als Fotografin zu arbeiten begann, war ihr Anspruch, dass ihre Bilder eine Zusammenarbeit mit der fotografierten Person sein sollten. Das und ein Blick, der nicht gefällige Schönheit, sondern das Individuelle suchte, brachten Hollywood-Stars wie Marion Cotillard, Brad Pitt oder Willem Dafoe ebenso vor ihre Kamera wie Supermodels von Wegbegleiterin Cordula Reyer über Claudia Schiffer bis Naomi Campbell.
18: Ich habe schon die Modefotografie ein bisschen untergraben oder weitergeführt oder eben probiert, wie weit man gehen kann, was dann noch immer als Modefotografie vielleicht akzeptabel ist oder nicht.
17: Sie arbeitete für die Vogue und den New Yorker. Eine jahrzehntelange enge Zusammenarbeit verband sie mit Helmut Lang und sie fotografierte eine hierzulande viel debattierte Plakatserie für Palmers. Unverwechselbar sind auch ihre Porträts österreichischer Persönlichkeiten von Elfriede Jelinek über Johanna Dunal bis Maria Lasnik.
18: Die interessantesten Serien kann man immer machen, wenn man nichts bezahlt kriegt oder ganz wenig, weil dann sagt man, ja, man macht einfach, was man will, nicht? Und niemand kann was dagegen unternehmen.
17: In Memoriam Elfi Semutan zeigt ORF 2 nach einem Nachruf im Kulturmontag den Dokumentarfilm Elfi Semutan, Photographer.
1: Und Ö1 spielt heute um 22.05 Uhr ein Diagonal zu Elfi Semutan. Und das war's vom Team des Abendjournals. Barbara Schieder, Regie, Egehard Braun, Technik und Jürgen Pfaffinger am Mikrofon bedanken sich für Ihr Interesse und wünschen Ihnen einen schönen Sonntagabend.
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20: Es begrüßt Sie Heimo Gotler. Auf eine Melange mit Musalek. In diesem Gespräch nimmt Professor Musalek ein Zitat von Rainer Maria Rilke als Ausgangspunkt. Geh in der Verwandlung aus und ein. Das Zitat spricht von der ständigen Veränderung und den Übergängen im Leben. Es ermutigt dazu, die Veränderungen aktiv zu erleben und sich darauf einzulassen, statt in einem statischen Zustand zu verweilen. Es geht darum, die Wandlung als einen natürlichen und notwendigen Teil des Lebens zu akzeptieren und daraus zu schöpfen. Es geht aber auch darum, die Welt selbst zu gestalten, den Wandel selbst aktiv zu initiieren und zu vollziehen und damit eine neue, eine schönere und eine damit auch freudvoll zu erlebende Welt zu schaffen. Dr. Michael Musalek forscht und lehrt am Institut für Sozialästhetik und psychische Gesundheit der Medizinischen Fakultät der Sigmund Freud Universität in Wien und in Berlin über die Auswirkungen von schönen zwischenmenschlichen Begegnungen und Beziehungen auf unsere Gesundheit. Guten Abend, Herr Professor. Danke, dass Sie auch heute wieder zu unserer Verfügung stehen. Im Titel der Veranstaltung steht die Formulierung sozialästhetische Ökologie. Da drängt sich die Frage auf, was ist Ökologie eigentlich?
21: Das Wort Ökologie ist heute praktisch in aller Munde und für einen ist es ein Reizwort, das verbunden ist mit Autostaus, weil irgendjemand sich an den Straßen festgeklebt hat, beziehungsweise auch ökonomischen Desaster, Finanzkrisen etc. Und für die anderen ist es ein Zauberwort. Ein Zauberwort für saubere Energie, für ein langes, gesundes Leben und für eine florierende und fruchtbringende Zukunft. Wenn wir uns in den Duden begeben und dort nachschauen, was dort über Ökologie steht, dann lesen wir zwei Definitionen. Zum einen, es ist die Wissenschaft von den Wechselbeziehungen zwischen den Lebewesen und ihrer Umwelt, die Lehre vom Haushalt der Natur. Und zweitens, die Gesamtheit der Wechselbeziehungen zwischen den Lebewesen und ihrer Umwelt, ungestörter Haushalt der Natur. Und von der Etymologie her ist es ein Wort, das übrigens relativ jung erst ist, 1866 vom Evolutionstheoretiker und Zoologen Ernst Haeckel in den Sprachgebrauch eingeführt worden ist und setzt sich aus zwei griechischen Begriffen zusammen, aus Oikos oder Oikos, das ist der Haushalt, das ist das Haus, die Wohnung, und Logos wäre die Lehre oder die Wissenschaft davon. Also zusammengenommen ist es so die und Lehre und die Wissenschaft von dem, was wir als Umgebung hier leben. Und wenn wir ins digitale Wörterbuch der deutschen Sprache hineinblicken, dann finden wir dort eben diese allgemeine Definition, dass es die Wissenschaft von den Beziehungen der Systeme von Organismen zu ihrer Umwelt ist. Das heißt, es geht um die Beziehungen zur Umwelt, und wenn wir jetzt das Wort Umwelt in den Mund nehmen, dann müssen wir uns natürlich auch die Frage stellen, was verstehen wir unter Umwelt? Und wenn wir da wieder ins digitale Wörterbuch der deutschen Sprache Einsicht nehmen, dann sehen wir dort drei Definitionen. Zum einen, es ist die Gesamtheit der natürlichen, von Menschen geprägten Landschaften, von Boden, Luft, Gewässern als Lebensraum von Menschen, Tieren und Pflanzen. Und zweitens, ein Synonym für die Umgebung. Und drittens, alle Personen, mit denen jemand einen sozialen Kontakt hat. Und im Spektrum Lexikon der Biologie finden wir unter dem Stichwort Umwelt eine viel ausführlichere Definition. Dort wird Umwelt beschrieben als ein im deutschen Sprachraum seit rund 200 Jahren allmählich und zunächst primär im Sinne von Umgebung eingeführter Begriff. In der Zoologie ist der Umweltbegriff ab dem 20. Jahrhundert verbreitet und bezog sich ursprünglich vorwiegend auf die psychisch-physische Umwelt. So wie es der Zoologe Jakob Johann von Uexküll zum Anfang des 20. Jahrhunderts darauf hin, dass Organismen nur einen Teil der Qualitäten und Informationen der Außenwelt wahrnehmen. Also zum Beispiel nur bestimmte Hörfrequenzen, und die für unterschiedliche Tierarten deutlich verschieden sein können. Hunde hören viel höhere Frequenzen als wir Menschen. Auch Fledermäuse können ja mit ihrem Ortungssystem ganz andere Dinge wahrnehmen, als wir das tun. Das heißt, der nicht wahrgenommene Teil gehört in dieser Form nicht zur definierten Umwelt, sondern möglicherweise zur Umwelt eines anderen Tieres oder einer anderen Tierspezies. Wenn wir das zusammennehmen, dann können wir sagen, Umwelt ist also die sinnlich wahrgenommene Umwelt und all das, was wir eben hier in unserer Umgebung an belebter und unbelebter Natur wahrnehmen können. In den 70er Jahren kommt es dann zu einem völligen Wandel des Umweltbegriffes, auch des Ökologiebegriffes. Da wird das letztlich zu einem gesellschaftlichen Kampfbegriff der Umweltschutzbewegung. Zwentendorf und all das, was danach dann gefolgt ist, auch entsprechende politische Entwicklungen. Und gleichzeitig trennt man dann eine soziale Umwelt ab. Und unter der versteht man, wenn man jetzt wieder ins Spektrum Lexikon der Biologie Einsicht nimmt, eine innerartliche Umwelt, die den Umgebungsaspekt umfasst, innerhalb dessen zwischen Individuen kurz- und langlebige Bezüge bestehen, die von den Mitgliedern dieser Umwelt verwirklicht werden. Also es geht um die wechselseitigen Beziehungen von Menschen untereinander, beziehungsweise auch von Menschen zu Tieren. Da wird dann die Umwelt zu einer Mitwelt. Und wenn wir es also hier nochmals zusammenfassen, dann können wir sagen, die Ökologie ist die Wissenschaft der sinnlich erfahrenen und erlebten Wechselwirkungen des Menschen mit seinem unbelebten und belebten Lebensraum.
0: Jetzt haben wir für das Thema des heutigen Abends die Ökologie noch mit einem Eigenschaftswort verziert. Was bedeutet jetzt sozialästhetische Ökologie im Besonderen?
21: Über die Sozialästhetik haben wir hier in der Melange schon oftmals gesprochen. Nur kurz zusammengefasst, die Sozialästhetik ist die Wissenschaft der sinnlich erlebten, gelingenden Begegnungen und auch gedeihlichen Beziehungen. Und eingeführt wurde dieser Begriff übrigens von Arnold Berland, einem amerikanischen Philosophen, relativ jung, 2005, hat er einen Artikel geschrieben mit dem Titel Ideas for Social Aesthetics in einem Sammelband, der sich mit Alltagsästhetik beschäftigt hat. Also Ästhetik wird hier nicht als eine bestimmte Kunstform gesehen oder Kunstkritik gesehen, sondern als von Aesthesis her stammend, also sinnliche Empfindung. Wie empfinden wir alles sinnlich, was uns umgibt in unserem Alltag? Und ganz ursprünglich hat er sich damit beschäftigt, wie Kunstwerke auf uns wirken und ist darauf gekommen, dass es nicht eine Einwegbeziehung ist, wie die meisten Menschen glauben zu einem Kunstwerk. Also wir sehen ein Kunstwerk an und dann gefällt es uns oder gefällt uns es nicht, sondern dass auch das Kunstwerk auf uns zukommt, also uns begegnet. Die allermeisten von uns, die schon in einer Ausstellung gewesen sind, haben das schon erlebt. Man geht so durch die Ausstellung und dann springt einen ein Bild so förmlich an oder ins Auge und fesselt einen in besonderer Art und Weise. Und bei den anderen geht man halt mehr oder weniger vorbei. Und genau um diese Wechselwirkung ist es ihm letztlich gegangen. Wir haben dann, wie wir das Institut für Sozialästhetik gegründet haben, übrigens vor 11 Jahren, haben dann diese Idee übernommen und übertragen auf die zwischenmenschliche Beziehung und haben uns eben ganz besonders auch mit psychischer Gesundheit natürlich beschäftigt und auch mit diesen Beziehungen im Spitalswesen beziehungsweise insgesamt die Arzt-Patienten-Therapeuten-Patienten-Beziehungen. Also haben diese Begegnungs- und Beziehungsformen, die unterschiedlichen Möglichkeiten, dann versucht zu untersuchen. Und wenn wir jetzt das Umlegen auf die Ökologie, dann ist ja Ökologie letztlich nichts anderes als eben dieser sinnlich erfahrene Lebensraum. Und wir befinden uns alle in diesem Lebensraum und es geht darum, wie begegnen wir einander und welche Beziehungen bauen wir miteinander in einem bestimmten Lebensraum auf, beziehungsweise welche Beziehungen haben wir dann auch zu diesem Lebensraum. Und das ist quasi das Kerngebiet der sozialästhetischen Ökologie.
3: Und welche Aufgaben erfüllt jetzt die sozialästhetische Ökologie? Wie könnten Sie das beschreiben?
21: Wir haben in der Sozialästhetik uns mit verschiedenen Konzepten auseinandergesetzt. Also eines dieser Konzepte ist das Konzept des Ortes. Was machen Orte mit uns? Also das ist das Thema des Topos und des Genius Loci. Ein anderes wesentliches Thema ist das der Zeit, das ja bei den Griechen von verschiedenen Göttern quasi repräsentiert wird, von Chronos auf der einen Seite, von Kairos auf der anderen Seite. Und dann gibt es auch noch Aeon, der ein ganz besonderer Zeitgott ist, die göttliche Zeit oder das große Zeitalter letztlich umfasst. Aber wir haben uns auch mit Themen wie dem Möglichen, dem Utopos beschäftigt, mit Atmosphären und natürlich auch mit dem Thema der Gastfreundschaft, der Xenophilie und der Xenophobie. Da haben wir auch eine eigene Melange noch mal dazu gehabt. Und wenn wir jetzt diesen Bedeutungsrahmen und diese Aufgabenbereiche der Sozialästhetik umlegen auf die Ökologie, dann geht es natürlich auch hier vor allem um die Gestaltung des Lebensraumes. Also zuerst einmal des Raumes, in dem wir uns begegnen. Und da spielen natürlich Atmosphären eine ganz besondere Rolle. Wir wissen alle, dass es öffnende Atmosphären gibt. Es gibt auch verschließende Atmosphären. Es gibt verschließende Atmosphären, weil es einfach eine angsterfüllte Atmosphäre ist oder eine bedrohliche Atmosphäre ist oder spannungsgeladene, unangenehme Atmosphäre ist. Auf der anderen Seite gibt es Atmosphären, die angenehm sind, die warmherzig sind, die harmonisch und auch entspannt sind. Und natürlich sind diese Begegnungen und Beziehungen im einen Fall gut und leicht möglich, nämlich dann, wenn es eine warmherzige und entspannte Atmosphäre ist, während wenn es eine angespannte Atmosphäre ist, dann funktioniert natürlich das mit den Begegnungen nicht so sehr. Das zweite ist das große Thema der Zeit. Wir alle leben ja in einer bestimmten Zeit und interessanterweise hat bei den Griechen einen Zeitgott gegeben, der ganz oben in der Hierarchie gewesen ist, egal welche Genealogie man jetzt hernimmt, das ist Chronos, der dann mit Chronos, mit K geschrieben, manchmal gleichgesetzt wird. Aber dieser Chronos ist quasi wirklich der Urvater von allem. Er hat sich quasi aus sich selbst geschaffen und dann mit Aether letztlich das Weltenei gezeigt. Und aus diesem Weltenei ist dann Phanes und Eros entstanden. So zumindest die Theorie der Orphiker. In einer anderen Genealogie ist er der Sohn der Gaia und wird dort also quasi auch zu einem ganz wesentlichen Gott. Er ist der Gott der ausgedehnten Zeit, also das, was wir unter Zeit nehmen, sich Zeit nehmen, verstehen würden. Und daneben gibt es einen zweiten Gott, Kairos oder Kairos, der gar nicht vorkommt in dieser Genealogie, übrigens, der Griechen. Erst viel, viel später von Dichtern ein bisschen einen Platz bekommen hat in der Götterwelt, vorher gar keine gehabt hat. Aber der auch bei Aristoteles schon eine ganz zentrale Rolle spielt, nämlich das ist der Gott des rechten Zeitpunktes. Meist wird er abgebildet mit seiner Bankfrisur, also da hat er vorne so ein Schopferl Haare und hinten nichts, also die Gelegenheit am Schopfebacken kommt daher. Und wenn man zu spät zugreift, dann greift man da in die Glatze hinein und kann ihn nicht mehr fassen und er entfleucht einem. Ist auch der Gott der Inspiration und der also Neues auch wieder möglich macht, das, was Hannah Arendt als Natalität bezeichnet hat, also wo wir wirklich etwas Neues schaffen können. Und dieses sich Zeit nehmen spielt natürlich eine ganz große Rolle bei Beziehungen und auch bei Begegnungen und auch der richtige Zeitpunkt. Wir alle wissen, wenn wir jemanden begegnen und zum falschen Zeitpunkt etwas sagen, dann hat das keine Wirkung. Ne? Da denken wir an diesen einfachen Satz, ich liebe dich. Nicht? Wenn man den zu früh sagt, dann ist alles vorbei, mehr oder weniger. Nicht? Wenn man zu spät sagt, ist noch ärger. Das ist ganz besonders schlecht. Aber wenn man es zum richtigen Zeitpunkt sagt, dann hat es natürlich alle Wirkung dieser Welt. Also dieser rechte Zeitpunkt spielt eine große Rolle und gerade in der heutigen Zeit, und wir leben ja in einer Zeit der Revolution, man kann es wirklich so bezeichnen, der digitalen Revolution. Es ist eine Revolution, die durchaus vergleichbar ist mit der industriellen Revolution des 19. Jahrhunderts, wo einfach nachher alles anders ist, als es vorher gewesen ist, oder das Allermeiste, und ähnlich ist es auch heute. Und da spielt natürlich dieses keine Zeit mehr zu haben, in einer extremen Beschleunigung sich zu bewegen und vor allem auch kein Sensorium zu entwickeln für den rechten Zeitpunkt, natürlich eine ganz besonders große Rolle. Und daher ist es auch eine ganz besondere Frage der sozialästhetischen Ökologie, sich genau mit diesem Thema auseinanderzusetzen. Und die holländische Philosophin Joke Hermsen hat ein wunderbares Buch übrigens geschrieben über Kairos, vom Leben im richtigen Augenblick. Und da schreibt sie: Zu Anfang des 21. Jahrhunderts befinden wir uns in einer Epoche, die manche nicht nur als Übergang, sondern sogar als Transition oder Transformation bezeichnen, weil die technologischen Veränderungen so tiefgreifend sind. Wir stehen zudem in mehrfacher Hinsicht an einem Wendepunkt und müssen alles daran setzen, den heute fast schon unumkehrbaren Prozessen auf dem Gebiet des Klimas, der Umwelt und der Ökologie Einhalt zu gebieten. Und darüber hinaus leben wir in Zeiten wirtschaftlicher, moralischer und finanzieller Krisen, die wir irgendwie zu neuen, bedeutungsvollen Momenten umwandeln müssen. Und unsere Welt wird ja immer mehr von der KI, von der künstlichen Intelligenz oder Artificial Intelligence bestimmt. Und das ist eine Welt der Imitate, des Als-Ob. Und das zeigt sich ganz besonders auch im Bereich der Beziehungen. Dann als künstliche Intelligenz übrigens hat ja gar nichts mit Intelligenz zu tun, kann auch gar nicht intelligent sein, weil es ja entweder eine Rechenmaschine oder ein Rechenprogramm ist und daher zum Denken gar nicht fähig ist. Aber es tut so, als ob. Nicht? Also man gibt was ein und dann, ich denke nach, nicht? Und dann kommt eine großartige Sache. Irgendwann mal wieder auch drinstehen, ich fühle dich oder etwas Ähnliches. Kann natürlich gar kein Gefühl machen. Und wir bauen Beziehungen zu Menschen auf, die wir eigentlich gar nicht kennen, sondern nur die Inszenierung dieser Menschen kennen. Dort, wo wir es am deutlichsten sehen, ist in der Politik. die allermeisten von uns haben mit dem Bundeskanzler, unserem Bundeskanzler, noch nie gesprochen. Jeder weiß aber ganz genau, wie er ist, nicht? Was er alles kann, was er nicht kann, wie er menschlich ist. Und das ist eben die Inszenierung. Und damit sind natürlich Menschen, die in der Inszenierung großartig sind, total im Vorteil. Nicht? Das ist sogar Menschen, die durchaus autistische Züge haben, durchaus zu einer hohen Popularität kommen können, weil sie einfach eine wunderbare Inszenierung letztlich haben. Also wir leben in einer Welt des Als-Ob und da ist es, denke ich, so entscheidend und wichtig, dass wir uns genau mit diesen Umweltfragen, nämlich mit diesen sozial-ästhetischen Umweltfragen, auseinandersetzen und uns eben die Frage stellen, wie ist unser Verhältnis zur Maschine? Was unterscheidet uns von der Maschine? Wollen wir uns überhaupt unterscheiden oder wollen wir einfach in einer Als-Ob-Welt leben oder wollen wir in einer konkreten Welt leben? Und jeder von uns, der schon einmal einen Computer bedient hat, weiß, dass sich das ganz anders anfühlt, als wenn man auf einer Parkbank sitzt und einen Menschen, den man gern hat, die Hand gibt. Das spürt sich einfach anders an. Und ja, das wäre auch so ein Thema der sozialästhetischen Ökologie.
20: Jetzt haben wir ein literarisches Zitat an den Beginn des Abends gestellt. Geh in der Verwandlung aus und ein. Es stammt aus den Orpheus-Sonetten von Rilke. Welche Zusammenhänge bestehen aber zwischen der sozialästhetischen Ökologie auf der einen Seite und diesem literarischen Zitat auf der anderen?
21: Also Sie haben ganz recht, das ist ein Zitat aus dem 21. Sonett im zweiten Band. Diese Orpheus-Sonette, übrigens 55 an der Zahl, hat er in einem Jahr geschrieben, also in einem ganz kurzen Zeitraum. Die Duineser Elegien hat er mehr als 10 Jahre gebraucht. Er bringt das in einer unglaublich verdichteten Art und Weise. Nicht? Er schreibt, geh in der Verwandlung aus und ein. Das heißt, wir können mit dieser Verwandlung mitgehen, diesen Wandel mitmachen, wir können aber auch aussteigen. Und das ist das Großartige am Menschsein, wie es Max Scheler ausgedrückt hat. Wir sind nämlich nicht nur Getriebene, sondern wir sind Macher, wir sind Vollzieher. Oder Hannah Arendt hat das sehr schön gesagt, er hat gesagt, wir können sprechen und handeln. Also wir können etwas in die Welt setzen, wir können auch diesen Wandel verändern. Es ist nicht so, dass der nur einfach stattfindet und wir sind Getriebene. Und genau in einem so posthumanistischen Zeitalter, ein furchtbarer Ausdruck, nicht? Posthumanismus, also das, was hinterm Humanismus quasi kommt und gar nichts mehr mit dem Menschen zu tun hat, wo der Mensch immer mehr wegrationalisiert wird, da dürfen wir uns nicht nur treiben lassen, sondern es geht darum, dass wir letztlich den Lebensraum wieder neu gestalten, und zwar nicht nur äußerlich. Und wenn wir dann weiterlesen in den Orpheus-Sonetten, dann kommt ja der Satz, ist der Trinken bitter, wäre der Wein. Also das heißt, wenn wir mit der Umwelt letztlich nicht zu Rande kommen, dann geht es nicht nur darum zu versuchen, diese Umwelt zu verändern, sondern dass wir einfach uns in uns selbst vertiefen und dementsprechend auch uns innerlich verändern und eben zum Wein, also zu dem Berauschenden des Lebens machen. Es ist schon großartig, wie Rilke mit zwei Zeilen letztlich eine ganze Welt umschreibt. Also es geht darum, dass wir uns nicht nur in diesem Wandel befinden und weitermachen, sondern dass wir uns auch selbst wandeln und damit dieser posthumanistischen Zeit vielleicht zu einer neuen humanistischen, zu einer neohumanistischen Zeit kommen.
20: Ökologie wird als die wissenschaftliche Lehre vom Haushalt der Natur definiert. Sie haben es erwähnt. Bedeutet das in unserem Zusammenhang, dass der Charakter der Wandlungen im Leben, im eigenen Leben, in erster Linie naturbedingt ist? Und oder gibt es da nicht auch gesellschaftliche Auswirkungen? Also nicht nur ich verändere mich andauernd, sondern auch die Umwelt um mich. Und in diese Wechselbeziehung müssen wir nun versuchen, sowas wie sozial-ästhetische Ökologie hineinbringen. Wie sehen Sie diese Wechselwirkungen?
21: Ohne Zweifel sind wir in eine gewisse Welt geworfen, die quasi naturgegeben ist. Aber es ist alles viel weniger naturgegeben, als wir denken. Denn wir erfinden etwas, dann tradieren wir es, dann wiederholen wir es und irgendwann einmal ist es eine Naturgegebenheit. Das ist also ein typisches Beispiel, ist die Seele. Also die Seele, so wie die meisten Menschen es heute sehen, ist eine Erfindung des Herrn Aristoteles. Und dann hat man das immer wieder gesagt, und heute glauben die meisten Menschen, dass es eine Seele gibt. Und wenn man sagt, es gibt keine, dann ist das gar nicht so gut. Kommt das gar nicht gut hinüber. Oder nehmen wir ein anderes Beispiel, die Schizophrenie. Eine der Kernkrankheiten oder Kernkrankheitsgruppen in der Psychiatrie, die ist erfunden worden ungefähr in den 20er Jahren des vorigen Jahrhunderts. Vorher hat es keine Schizophrenie gegeben. Es hat schon Menschen gegeben, die diese Symptome gehabt haben, diese bestimmten Konstellationen gehabt haben. Aber da war man sich sehr, sehr einig, dass das wahrscheinlich viele Krankheiten sind, die nur eine gewisse Ähnlichkeit in der Symptomatik aufweisen. Und dann irgendwann einmal hat man also von der Schizophrenie gesprochen. Und heute glauben die allermeisten, zumindest viele Psychiater, daran, dass es die Schizophrenie als Naturgegebenheit gibt. Das ist natürlich eine Erfindung des Menschen. Also es ist viel, viel weniger naturgegeben, als wir das glauben. Und wenn wir so lange Zeit etwas tradieren, dann kommt es zu diesem Dehistorisierungsprozess. Also man ist sich der Geschichte, der Entwicklung dieses Begriffs überhaupt nicht mehr bewusst und glaubt, das war immer schon so in der Natur. Und ähnlich ist es natürlich auch mit den anderen Naturgegebenheiten. Und es ist ja auch so ein Killerargument. Nicht? Also zum Beispiel, es gibt viele Menschen, die sagen, der Mensch ist von Natur aus schlecht. Und das ist natürlich super, weil wenn man selber schlecht ist, da kann man sagen, kann gar nichts dafür. Die Natur hat das halt letztlich so getan. Man könnte genauso gut behaupten, der Mensch ist von Natur aus gut. Ja, spricht übrigens sehr viel dafür, dass der Mensch gut ist. Gar keine Frage. Das wird meistens nicht als Natur gegeben, angesehen interessanterweise. als eine Kulturleistung angesehen. Also es ist ganz, ganz schwer zu beantworten, was ist jetzt naturgegeben oder was nicht. Was viel leichter zu beantworten ist, ist, wie ich es auch schon angedeutet habe und wo ich Max Scheler und Hannah Arendt zitiert habe, aber natürlich viele andere auch zitieren können, wir sind zur Veränderung fähig. Nur sehr oft vergessen wir drauf und sind Getriebene und haben dann so den Eindruck, alles passiert nur mit uns, aber wir können viel, viel mehr verändern, als wir es verändern können. Und dann verändert sich auch die Welt. Nehmen wir nur das Beispiel in den 70er Jahren der sogenannten ökologischen Bewegung. Ich habe gesagt, dass das eine Verkürzung des Begriffs ist, aber das hat es vorher natürlich schon auch gegeben, die Idee, dass man die Natur erhält und etwas Ähnliches. Aber plötzlich ist es heute ja aus der Politik gar nicht mehr weg zu denken, selbst wenn viele gegen die Grünen sind, aber jeder schmückt sich doch ein bisschen mit Ökologie.
20: Wenn es aber so ist, dass das Leben immer Verwandlung, Veränderung ist, warum tun wir uns so schwer? Wir hätten uns ja schon lange daran gewöhnen können, aber wir tun uns oft sehr schwer mit Veränderungen. Warum ist das so?
21: Das ist eine sehr, sehr spannende Frage, weil wir in der Tat ja unsere gesamte Welt verdinglichen. Alles, was hier geschieht, ist ja ein Prozess, ist ein Geschehen, ist im Fluss. Also es ist dieser klassische Satz Pantarei, der ja letztlich von Platon letztlich in die Welt gesetzt worden ist. Und eigentlich dem Heraklit immer wieder zugeschrieben wird, aber wahrscheinlich hat das gar nicht selber gesagt, Heraklit. Wie auch immer, es ist in der Tat alles im Fluss. Also wenn wir uns nur selbst jetzt nehmen, so wie wir hier sitzen, wir haben schon einmal darüber gesprochen, und uns in 7 Jahren in der gleichen Zusammensetzung, hoffentlich alle gesund weiterhin, wieder treffen, dann sind nur 2% der Zellen, die sich heute in diesem Raum befinden, der menschlichen Zellen, auch zu diesem Zeitpunkt noch da. Also 98% sind anders. Wenn wir jetzt zurückdenken, was vor 7 Jahren gewesen ist, da hätte ich schon den Eindruck gehabt, also ich war auch damals der Musalek. Ne? Also das war irgendwie das, ja. Aber 98% von dem damals gibt es heute nicht mehr. Ja. Und da spreche ich jetzt gar nicht von den psychischen Veränderungen, denn auch, wir sind auch zu psychischen Veränderungen fähig, nicht nur zu biologischen Veränderungen. Also wir tun uns aber schwer, Bewegung dauernd zu denken und damit verdinglichen wir dann die Welt und frieren sie quasi ein und behandeln sie wie einen Gegenstand, um einfacher damit hantieren zu können. Das große Problem beginnt dort, wo wir dann darauf vergessen, dass das, was wir verdinglicht haben, eigentlich ein Prozess ist. Ein typisches Beispiel ist das Leben. Wir sprechen von dem Leben und haben so das Gefühl, ja, das ist mein Leben. Aber dieses Leben ist natürlich ein permanenter Prozess, eine permanente Veränderung. Und da darf ich wirklich sagen, also auch vor 7 Jahren, da war ich schon ein anderer. Das ist keine Frage.
20: Veränderungen sind ja oft keine Folge des eigenen Wollens, sondern sind irgendwie durch externe Effekte induziert. Und auch da ist es ähnlich wie mit Veränderungen ganz allgemein, aber mit dieser Fremdbestimmtheit tut man sich schwer umzugehen. Würden Sie sagen, dass der Mensch grundsätzlich einen Hang zum Konservativismus hat, in dem Sinne, dass das, woran er sich gewöhnt hat, selbst wenn es vielleicht nicht immer positiv ist, aber dass ihm das immer noch lieber ist als eine Veränderung, deren Konsequenzen er nicht abschätzen kann. Stellen wir jetzt auch fest, wir wissen zwar, wie das mit der künstlichen Intelligenz, die wie gesagt keine ist, wir wissen zwar, dass das gibt es und das wird große Auswirkungen haben auf unsere Zukunft, auf die Art, wie wir arbeiten, die Art, wie wir Wissen weitergeben, die Art, wie wir versuchen, eigene Gedanken überhaupt zu produzieren und in die Welt zu setzen. Aber warum tun wir uns so schwer, mit dieser Fremdbestimmtheit umzugehen?
21: Da gibt es natürlich viele, viele Antworten drauf, aber eine, denke ich, sehr zentrale ist, dass Veränderung immer eine Verunsicherung mit sich bringt, weil wir ja nicht genau wissen, was es wirklich ist. Es gibt zwar gewisse Prognosen, aber keiner von uns kann in die Zukunft schauen. Keiner, auch Ärzte übrigens nicht, auch wenn die das dauernd vorgeben. Also das wird so und so lang dauern, das wird so und so sein. Keiner kann in die Zukunft schauen. Das, was wir machen, ist, wir rechnen hoch nach dem, was wir bis jetzt an Erfahrungen gesammelt haben. Und dann gibt es halt so ein paar Hochrechnungen, die sind schon sehr aussagekräftig. Also zum Beispiel, wenn ich jetzt das Glas hier nehme und auslasse, dann ist die Chance, dass sich das da nach oben bewegt, doch sehr gering. Da mit einer großen Wahrscheinlichkeit sagen, dass das da unten am Boden ankommen wird. Übrigens, so viel Sicherheit haben wir in der Medizin fast nie. Also das ist so genau. Aber es gibt schon gewisse Voraussagen, aber natürlich alles Neue verunsichert uns. Und jetzt ist es so, dass Menschen, und das ist vielfach untersucht und auch empirisch nachgewiesen, ein extrem hohes Sicherheitsbedürfnis haben. Also, und daher auch eine gewisse Beharrungstendenz natürlich haben. Und da komme ich zu Ihrer Frage des Konservatismus. Ich bin mir nicht so sicher, ob man wirklich das Konservative lieber hat als das Progressive. Da könnten wir jetzt lang und tunlichst darüber streiten. Aber dass natürlich ein gewisses Verharren und ein gewisses in sicheren Rahmen zu bleiben, fanden, ist es gar keine Frage. Wir wissen das übrigens auch von Wahlplakaten. Also jede Partei, die auf Sicherheit setzt, gewinnt. Das ist ganz einfach. Ich verstehe noch nicht, dass die anderen Parteien noch nicht draufkommen, sondern dass man so die Wahl gewinnen kann. Aber an und für sich ist es ein relativ einfaches Prinzip, weil wir ein sehr, sehr hohes Sicherheitsbedürfnis haben. Und da kommen wir zu einem Bereich, der individuell wirklich sehr, sehr unterschiedlich ist, und das ist die Fremdbestimmung. Natürlich, Fremdbestimmung hat den großen Vorteil, ich kann die Verantwortung abgeben, bin immer auf der sicheren Seite, immer auf der richtigen Seite. Nichtsdestotrotz gibt es Menschen, die sich mit der Fremdbestimmung ganz schwer tun. Und ich kann es ihnen sehr nachfühlen. Also ich tue mir auch ganz, ganz schwer mit Fremdbestimmung. Und da gebe ich jede Sicherheit gut und gerne auf, wenn ich selber was für mich bestimmen darf.
0: Ich möchte auf den Punkt zurückkommen, den Sie vorher erwähnt haben, die Sache mit den Zellen. Also physiologisch gesehen, wir ändern uns ja permanent, eben weil der Körper laufend neue Zellen produziert und die andere ablösen. Und unsere rein körperlichen Bestandteile sind also keineswegs lebenslang konstant. Sie haben das sehr schön ausgeführt. Aber das würde ja bedeuten, und jetzt spitze ich das ein bisschen zu, was Sie gesagt haben, dass wir im biologistischen Sinn ja mehrere Menschen sind und nicht nur einer. Oder ist Ihnen dieser Gedanke zu kühn?
21: Also, ich kann schon ganz gut damit leben, dass ich mehrere bin. Es ist ein bisschen das Problem, wenn man es gleichzeitig ist. Ne?
0: Da ja. Ein bisschen, ja, aber da sind wir wieder bei...
21: Dann wird es ein bisschen schwieriger. Ja. Aber Pessoa hat ja Heteronyme geschaffen. Ne? Der hat 4 Personen gleichzeitig gelebt, die auch miteinander korrespondiert haben. Nicht? Und das ist auch schon ganz spannend, also wenn man sich auch mit sich selbst korrespondiert, und die waren ganz unterschiedliche Berufe gehabt, etc. Also das kann schon sein. Wir haben nur ein anderes Phänomen, und das ist ein wirklich großes Faszinosum. Da komme ich nochmals auf Heraklit zu sprechen, dem eben dieser Satz Pantarei immer wieder in den Mund gelegt hat. Aber was er gesagt hat, ist, man kann nie in denselben Fluss steigen, weil man ist immer ein anderer und das Wasser, das da drinnen ist, ist auch immer ein anderes. Und trotzdem ist es aber derselbe Fluss. Und das ist ein Paradoxon, das schon etwas sehr Spezielles ist. Also der Fluss selbst ist in einer permanenten Veränderung, aber er bleibt trotzdem Fluss. Und das wäre eine Antwort darauf, dass wir uns dauernd verändern, und aber trotzdem in Kernbereichen wir selbst bleiben können. Was Sie ansprechen, ist schon etwas sehr Wesentliches, dass es schon Menschen gibt, die in verschiedenen Lebenssituationen ganz andere Rollen einnehmen und dann auch möglicherweise an diese Rolle so glauben, dass sie es auch bis zu einem großen Grad werden. Also so ein typisches Beispiel sind Leiter von KZs, die hochmusikalisch gewesen sind, heile Familie offensichtlich auch wirklich gelebt haben und nicht nur getan haben und sehr kulturell waren und dann in der Früh da über die Straßen gegangen sind oder über den Weg gegangen sind und dann die ärgsten Gräueltaten letztlich befehligt haben, meist ja nicht selbst ausgeführt haben, aber denen war schon klar, was sie tun. Also es ist nicht so, dass sie nicht gewusst hätten, was da ist. Also diese Dichotomie, die kann schon vorhanden sein. Aber ich denke, das hat etwas mit Rollen zu tun. Dort, wo wir es ja auch sehen und wo Sie es vielleicht auch schon bei Freunden erlebt haben, ist bei Schauspielern. Nicht? Also ich habe einige Freunde, die Schauspieler sind, sehr bekannte, muss ich jetzt an den Namen nennen, aber wenn ich mich nach der Vorstellung dann mit ihnen treffe, dann sind die noch eine halbe, dreiviertel Stunde, machen wir eine Stunde, diese Rolle. Und ja. Die sind einfach nur drinnen und kommen dann nicht heraus. Und dann, so nach 1,5 Stunden, dann sind sie halt wieder der, den man kennt.
0: Ich möchte einen positiven Aspekt jetzt nochmal herausgreifen. Der Wille zur Gestaltung unseres Lebens, unserer eigenen Zukunft, dieser Wille möge uns nie abhanden kommen. Sie haben das heute schon, Sie haben schon darauf hingewiesen. Aber es ist doch zu beobachten, dass sehr oft bei Menschen im hohen Alter ein bisschen die Energie fehlt, manchmal auch der Lebensmut, manchmal auch die Zukunftsorientierung, die Zukunftsgewissheit noch, wie gesagt, im hohen oder sehr hohen Alter Veränderungen aktiv anzustoßen, die ihr eigenes Leben betreffen. Wie kann man denn hier motivierend wirken? An welcher Batterie könnte man sich selber anschließen, wenn man dieses Alter erreicht hat, um diese Energie, diese positive Energie der Veränderung nochmals zu erleben und herauszuziehen?
21: Also bei dieser Frage haben wir einige Probleme, die wir einfach voneinander trennen müssen. Das erste ist schon einmal, was ist das hohe Alter? Ne? Das hohe Alter ist ja immer das, was man selbst nicht hat.
0: Also natürlich, man ist immer im besten Alter.
21: Genau. Ja. Ja. Ja. Und insofern ist es schon einmal sehr die Frage. Zum Zweiten lehne ich es wirklich ab, Menschen in einem hohen Lebensalter, also in einem gezählten hohen Lebensalter, als energielose oder nicht mehr veränderungsfähige Menschen zu sehen.
0: Das
21: haben Sie auch nicht gesagt, keine Frage. Aber es ist mir wichtig, dass man es betont, weil das wirklich Wunderschöne am Leben ist, dass man sich dauernd verändert, sofern man gesund ist. Halt, natürlich ist es ganz etwas anderes, wenn man an einer schweren Demenz erkrankt oder sonst eine schwere Erkrankung hat mit schweren Schmerzzuständen, wo wir dann auch vielleicht Medikamente nehmen müssen, wo wir nicht mehr ganz Herr unserer Sinne sind. Das ist eine andere Situation. Aber sonst, das ist wirklich wunderschön. Das ist wunderschön. Also ich weiß jetzt nicht, ob ich schon in einem hohen Alter bin, aber zumindest also vor 30 Jahren hätte ich gesagt, das ist schon ein sehr hohes Alter. Das ist schon ein sehr hohes. Und man kann doch immer etwas verändern und man kann sich auch selbst verändern. Das, was schwieriger ist, ist, dass man natürlich bei der Veränderung auch viel mehr verlieren kann. Und das wird oft nicht bedacht. Man baut sich im Leben vieles auf, also wenn man Glück hat und das auch funktioniert. Und wenn man dann das verändert, dann ist es nicht einfach so, dass man sagt, naja, ich fange gerade wieder bei Null an. Da ist schon ein ganz schöner Abstieg, dass man zu Null herunterkommt wieder und wo neu beginnt. Und das mag schon dazu führen, dass manche dann ein bisschen zaghaft werden, weil sie einfach vieles an Bequemlichkeiten, an Möglichkeiten, die sie haben, einfach nicht mehr aufs Spiel setzen wollen. Und bei einem jungen Menschen, der noch nichts hat, der setzt dann nicht wirklich viel aufs Spiel, wenn er was Neues beginnt. Also insofern gibt es schon hier, denke ich, Unterschiede. Die zentrale Frage, die Sie aber nämlich angestellt haben, ist ja nicht so sehr, wie ist das jetzt im Alter oder nicht, sondern wie können wir hier Kraft akquirieren. Und ich denke, da gibt es zwei Motivatoren, die quasi alles stechen. Es gibt natürlich viele Motivatoren, keine Frage, aber zwei, die wirklich alles stechen. Das eine ist, dass man etwas für möglich hält, dass man was verändern kann. Und dass man auch an diese Selbstwirksamkeit und Autonomie glauben kann. Und das ist, glaube ich, etwas ganz Wesentliches. Und das Zweite ist, und da komme ich immer wieder drauf zu sprechen, ist einfach das Schöne. Also wenn etwas attraktiv ist, wenn etwas schön ist, wenn etwas angenehm ist, wenn es begeisternd ist, wenn es faszinierend ist, dann sind wir einfach bereit, viel dafür zu tun und auch viel Kraft letztlich hineinzunehmen, die dann wieder als eigene Kraft zurückkommt. Also das Mögliche und das Schöne, das sind die zwei Ressourcen, die man sich in jedem Fall erhalten sollte. Und wenn man dann auch noch liebe Menschen um sich herum hat, die einen mittragen, dann, wenn es ein bisschen schwer wird im Leben, dann ist es schon ganz optimal, auch im hohen Alter.
0: Die nächste Melange servieren wir wieder hier im Radiocafé. Da geht es um etwas, das in der heutigen Zeit, in der Auseinandersetzung zwischen Menschen, sei es als vis-à-vis, sei es über Medien, immer wichtiger und auch immer problematischer wird. Der Titel heißt Liebevoller Kampf, der Aufruf zur Kultivierung der Konfliktfähigkeit. Können Sie ein bisschen schildern, wie Sie das mit der Konfliktfähigkeit machen und was meinen und was Ihnen da was Ihnen da offenkundig abgeht?
21: Wir leben heute in einer Zeit, wie Sie schon richtig gesagt haben, wo es allerorts Kämpfe gibt und Meinungsverschiedenheiten gibt, die aber sofort zu Grabenkämpfen werden. Also wer nicht meiner Meinung ist, ist gegen mich. Auf der anderen Seite, ohne Konflikte, ohne auch unterschiedliche Zugänge, haben wir gar keine Chance, uns weiter zu entwickeln. Wir haben ja schon einen Teil abgehandelt in der letzten Melange, wie wir über Fehlerfähigkeit gesprochen haben. Und hier eine Konfliktkultur aufzubauen, wo ich also durchaus auch meine Meinung sagen kann, wo ich aber den anderen trotzdem als Menschen weiterhin wertschätze und nicht ihm die Wertschätzung entziehe, das wird eines der Kernthemen sein, mit denen wir uns das nächste Mal zu beschäftigen haben.
20: Damit, meine Damen und Herren, sind wir am Ende der heutigen Veranstaltung angekommen. Ich darf Ihnen allen hier im Radiocafé für Ihr Interesse danken, Ihnen, Herr Professor, für Ihre Expertise und ich danke Ihnen allen fürs Dabeisein und fürs Mitdenken und für die Bereitschaft zur permanenten Veränderung. In unserer Reihe aus dem ORF Radio Kulturhaus brachten wir heute die Zusammenfassung eines Gespräches, das sich am 4. Mai im Radiocafé des Radio Kulturhauses mit dem Wiener Psychiater und Psychotherapeuten Dr. Michael Musalek führte. In unserer Reihe aus dem ORF Radio Kulturhaus brachten wir heute die Zusammenfassung eines Gespräches, das sich am 4. Mai im Radiocafé des Radio Kulturhauses mit dem Wiener Psychiater und Psychotherapeuten Dr. Michael Musalek führte. Sie können diese

0: des Radiokulturhauses in der Wiener Argentinierstraße statt. Am kommenden Sonntag bringen wir in dieser Sendereihe ein Gespräch, das Johannes Kaup im Zeitraum mit Oliver Scheibenbogen, er ist klinischer Psychologe und Forschungskoordinator am Anton-Proksch-Institut in Wien, und der Journalistin, Autorin und Expertin für Desinformation Ingrid Brodnik über unseren allgegenwärtigen Lebensbegleiter, das Smartphone, führte. Für heute verabschiedet sich Heimo Gotler.
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2: Am Mikrofon Daniela Nicolai. In Israel ist heute eine Serie von Anschlägen mit Schusswaffen verübt worden. Ein Mann wurde getötet und weitere 5 verletzt. Der Attentäter wurde erschossen. Die Polizei spricht von einem Terrorakt. David Kriegeleder aus Tel Aviv.
3: Israelische Einsatzkräfte eilen zum Schauplatz der Angriffe in Zentralisrael. Ein bewaffneter Mann hatte bei einer Tankstelle wahllos das Feuer auf Menschen eröffnet. Danach flüchtete der Schütze mit einem gestohlenen Auto und schoss auf weitere Zivilisten in der Umgebung, ehe er von Sicherheitskräften getötet wurde. Diese existenzielle Angst begleitet uns täglich, aber heute hat sich das direkt vor mir abgespielt. Es war furchtbar, erzählt eine Augenzeugin. Bei dem Angreifer soll es sich um einen 22-jährigen arabischen Staatsbürger Israels handeln. In seinem Heimatdorf wurde ein möglicher Komplize festgenommen. Die radikal-islamistische Hamas hat den Angriff gelobt, sich aber nicht dazu bekannt.
2: Unterdessen setzt Israel seine Angriffe im Libanon fort, ungeachtet einer Waffenruhe, die vor wenigen Tagen in Washington ausgehandelt worden ist. Ziel waren Vororte der Hauptstadt Beirut. Es seien Kommandostrukturen der Hisbollah-Miliz getroffen worden, keine einzelnen Personen, hieß es von der israelischen Armee. Der tödliche Unfall auf einem Eisenbahnübergang in Allensteig in Niederösterreich ist nicht der erste gewesen. Die Kreuzung hat keinen Schranken. Bei der Kollision eines Zuges mit einem PKW kamen gestern die Eltern eines 2,5-jährigen Mädchens ums Leben. Das Kind hat überlebt. Mehr von Birgit Zrost.
4: Die Eisenbahnkreuzung ist mit einem Lichtsignal gesichert. Schranken gibt es hier keinen. 2015 ist hier ein Lokführer ums Leben gekommen. Sein Zug ist gegen einen mit Holz beladenen LKW geprallt, der auf dem Übergang hängen geblieben war. Und vor knapp 7 Jahren ist ein Auto auf den Gleisen zum Stillstand gekommen und von einem Zug erfasst worden. Es blieb damals aber beim Sachschaden. Anders bei dem Unfall gestern Nachmittag. Laut Polizei dürfte die 34-jährige Autolenkerin das Rotlicht übersehen haben. Der PKW ist von einem Güterzug erfasst worden. Die Eltern des Kleinkindes sind noch an der Unfallstelle gestorben. Das 2,5-jährige Mädchen auf dem Rücksitz ist mit leichten Verletzungen ins Krankenhaus gebracht worden. Der Lokführer hat einen Schock erlitten und ist vom Kriseninterventionsteam des Roten Kreuzes betreut worden.
2: Am Untersberg in Salzburg ist am Vormittag ein deutscher Bergsteiger tödlich verunglückt. Der junge Mann war offenbar beim Zustieg zu einer Kletterroute ausgerutscht und abgestürzt. Er hatte sich nicht angeseilt. Der Tote wurde mit Hilfe eines Polizeihubschraubers geborgen. Das waren die Nachrichten. Zum Wetter.
5: Im Großteil Österreichs verläuft der Abend trocken und warm. 26 Grad hat es jetzt in Andau, Wien und Hermagor. Da und dort gehen in den nächsten Stunden aber noch teils gewittrige Regenschauer nieder. In erster Linie vom Tiroler Alpenhauptkamm über Osttirol und Kärnten bis in die Steiermark. Der zum Teil immer noch kräftige Wind lässt langsam nach. Morgen dann überwiegend sonnig und sehr warm mit 23 bis 30 Grad, in 2000 Meter Höhe 12 bis 16 Grad. Allerdings auch einige Wolken und am Nachmittag im Bergland wieder ein paar Regenschauer und Gewitter. So viel zum Wetter mit Jörg Stiebor.
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Marlene Schnedl begrüßt Sie zu einem dreistündigen sonntäglichen Zeittonabend mit Neuerscheinungen, Veranstaltungshinweisen, neuen Blickwinkeln auf den Serialismus und Exit Void beim Donaufestival 2026. Zum Auftakt hören wir das Stück Brisk aus dem gleichnamigen bemerkenswerten Debütalbum der in Budapest lebenden polnisch-ungarischen Flötistin Julie Deák. Aufgenommen wurden die 7 Stücke des Albums in einer Budapester Kirche. Im Mittelpunkt steht das Atmen als wesentlicher Bestandteil des Lebens selbst. Ja, und durch die nahe Mikrofonplatzierung und die Verstärkung der Nasenatmung kann die Zuhörerin der Zuhörer die Präsenz der Interpretin fast spüren, als stünde diese direkt neben ihm oder ihr. Einen kontinuierlichen Takt und Puls liefert zudem das konstante rhythmische Klicken der Flötenklappen.

0: Julie Deacs Album Brisk begleitet uns neben weiteren Neuerscheinungen durch diese erste Zeitton-Magazinstunde bis ca. 20 Uhr.
1: Das finde ich auch das Schöne an der Improvisation, dass einfach so, wie es im Augenblick entsteht, das ist dann das Werk. Es hat prozesshaften Charakter. Das ist uns ganz wichtig. Ja, wir sind nicht interessiert an diesem Werkcharakter, sondern vielmehr an dem Prozess. Und dieser Prozess soll dann auch bei Veröffentlichungen 1:1 abgebildet werden.
0: Die österreichische Violinistin, Vokalistin, Improvisatorin, Soundkünstlerin und Komponistin Mia Zabelka äußert sich zu ihrem kürzlich vorgelegten Trio-Album Köln 60 mit Theresa Hackel, Blockflöten und Stefan Strasser Klavier und Synthesizer. Es ist eine Live-Aufnahme im Block 7 in Köln vom 25. November vergangenen Jahres und war das erste frei improvisierte Zusammentreffen der drei MusikerInnen. Mehr dazu nach dem Fahrplan durch diesen Zeitton-Abend. In der zweiten Stunde ab 20 Uhr erwartet sie neue Blickwinkel auf den Serialismus und die Folgen.

0: Nach dem Zweiten Weltkrieg kommen noch viel mehr Zahlen rein. Da ist eine junge Generation gekommen, die hat die Musik abgelehnt, die für die Nazis komponiert worden ist. Und die Jungen haben nun die Atonalen als Vorbild entdeckt. Sie haben sich um möglichst große Konsequenz bemüht und die Zahlenreihen nicht nur für die Tonhöhen verwendet, in einer ansonsten im Wesentlichen traditionell organisierten Musik, sondern sie haben die Zahlenreihen auch für die Tempi, die Dauern, die Lautstärken benutzt, für möglichst viele Parameter. Das ist auch so ein bewusst technischer Begriff, Rationalität statt Propaganda.
1: Und deshalb auch Rationalität statt Emotionen?
0: Zum Teil sicher. Es wurde vor allem über Strukturen verhandelt. Der Komponist Pierre Boulez, den wir hier gerade als Dirigenten erlebt haben, hat eines der ersten seriellen Stücke dementsprechend Struktur genannt, also Strukturen. Es geht also um das Verhältnis der Teile zueinander und zum Ganzen absolute Musik in Reinform.
2: Und im dritten Teil des Zeittonabends hören Sie ab 21 Uhr die spannungsgeladene Musik der neuen österreichischen Band Exit Void beim Donaufestival 2026. Exit Void sind Manfred Raumschiff Engelmeier von Bulbul Gitarre, Katrin Euler, die Solo unter dem Künstlernamen Rent auftritt, Electronics, Alex Kraner-Better, der gemeinsam mit Ingrid Schmoliner im Duo Drank zusammenspielt, Trompete und Electronics, Wolfgang Lehmann, ehemals bekannt unter dem Namen Wolfgang Möstl, Gitarre und Electronics, weiter Anja Plaschk alias Soap and Skin, Stimme und Electronics und David Reumüller, Schlagzeug und Electronics. Er ist unter anderem Mitglied der Band Reflector.

0: Es hatte irgendwie gleich so einen Sog, ja. Also wir haben begonnen und wir haben irgendwie sofort so wie eine Sprache gefunden.
1: Ich glaube, das Schöne bei uns ist, dass es sehr familiär ist und da irgend so ein Grundvertrauen da ist, das einfach gut funktioniert.
0: Es ist alles sehr emotional und intuitiv und es ist einfach eine sehr schöne Erfahrung, einander so nah zu sein, ohne viel zu besprechen.

0: Und wir hören weiter mit Hackl, Strasser-Zabelker und vor kurzem erschienenen Album Köln 60. Veröffentlicht beim renommierten portugiesischen Label Creative Sources. Es ist ein Live-Album der drei MusikerInnen, die sich zum ersten Mal zu einer Session am 25. November 2025 anlässlich des 60. Geburtstags des in Köln lebenden Multiinstrumentalisten Stefan Strasser im Block 7, einem Veranstaltungsort für experimentelle, zeitgenössische und improvisierte Musik, zusammengefunden hatten. Ja, mit dabei war noch die österreichische Violinistin, Vokalistin, Improvisatorin, Soundkünstlerin und Komponistin experimenteller elektroakustischer Musik Mir Zabelker, die sich seit ihrer ersten Veröffentlichung Somatheme 1987 mit der Entwicklung experimenteller Improvisationstechniken mit akustischer Violine, E-Violine und Stimme, die sie als Automatic Playing bezeichnet, beschäftigt. Es geht Zabelker um die Auslotung des Verhältnisses von Körper, Gestik, Klang und Raum. Sie kollaboriert mit KünstlerInnen aus diversen musikalischen Richtungen und ist international tätig. Weiter die renommierte deutsche, zurzeit in der Schweiz lebende Flötistin Theresa Hackl, selbst in unterschiedlichen Formationen tätig. Zitat Hackl: Sei es nun, ein neues Musikkonzept im Orchesterkollektiv zu verwirklichen oder eine Bach-Kantate mit historischen Instrumenten aufzuführen. Das alles interessiert sie, mit einem Schwerpunkt auch auf freier Improvisation.
1: Freie Improvisation ist eine Form der Echtzeitkomposition, könnte man sagen, da Musikerinnen während des Spielens eben schnell Entscheidungen treffen müssen, um die Musik kompositorisch zu gestalten. Ja? Und diese Echtzeitkomposition erfordert im Grunde ein hohes Maß an sensorischer Aufmerksamkeit, ja. Und auch eigentlich braucht es einen unglaublich langen Prozess der Entwicklung, ja. Also Musiker entwickeln über Jahre, Jahrzehnte ihre eigene individuelle, authentische Klangsprache, die sie dann in diesen gemeinsamen Prozess im Moment einbringen.
0: Für Mia Zabelker ist freie Improvisation eine Form der Echtzeitkomposition. MusikerInnen entwickeln über Jahrzehnte ihre eigene, authentische Klangsprache.
1: Bei meinem Konzept des Automatic Playings geht es darum, dass die Musik unmittelbar aus der Bewegung entsteht, aus den körperlichen und gestischen Impulsen, also quasi aus dem Moment heraus. Ja. Und ich spreche dabei auch von einem somatischen Komponieren. Also Musik entsteht nicht aus vorgeplanten Strukturen wie in der herkömmlichen Komposition, sondern aus physischen, psychischen und sensorischen Impulsen, auch eben im Zusammenspiel mit Elektronik und Raum. Und diese Prozesse sind eben nicht geplant, aber dennoch bilden sich daraus Strukturen durch Wiederholungen, durch Energieverläufe und durch die Interaktion der klanglichen Elemente. Man könnte sagen, die Musik organisiert sich nicht mehr aus thematischen Entwicklungen, sondern über Zustände und Entwicklungen im Klang selbst. Und das bringe ich eben als meine Musiksprache ein in das Zusammenspiel mit anderen Improvisationsmusikerinnen und im Grunde genommen andere Musikerinnen in meine Klangsprache unter Anführungszeichen integriere.
0: Mir Zabelker erwähnt noch einmal die Besonderheit ihres Automatic Playings. Diese ihre Klangsprache bringt sie in die Improvisation mit anderen MusikerInnen ein. Das macht sie international zu einer viel beachteten und gefragten Künstlerin. Ja, und auf dem Album Köln 60 finden sich vier Stücke, die eben aus der Live-Session im Block 7 im November 2025, die mehr als eine Stunde gedauert hatte, definiert wurden. Wir hören nun das Stück Residual Structure. Mir Zabelker, vorab noch dazu.
1: Dieses Stück, das hier auf Zeitung präsentiert wird, ist eigentlich das dynamischste Stück von all diesen vier Werken. Es wurde aber nicht geschnitten, das war uns ganz wichtig. Die Aufnahmen sind so, wie sie waren.

0: Residual Structure von Hackel, Strasser, Zabelka zu finden auf dem vor kurzem erschienenen Album Köln 60. Es ist ein Live-Konzert der drei MusikerInnen, die sich zum ersten Mal zu einer Session am 25. November vergangenen Jahres anlässlich des 60. Geburtstags des in Köln lebenden Multiinstrumentalisten Stefan Strasser im Block 7, einem Veranstaltungsort für experimentelle, zeitgenössische und improvisierte Musik, zusammengefunden hatten. Ja, bevor wir weitere Neuerscheinungen hören in diesem Zeitton-Magazin, wechseln wir kurz das Thema. Seit 2024 betreiben die Wiener Festwochen das Projekt Akademie Zweite Moderne. Diese Akademie versteht sich als Impulsgeberin für eine gendergerechte Musikkultur. Also kurz gesagt, sie setzt sich für mehr Komponistinnen in Konzertprogrammen ein. Das geschieht einerseits durch ein Symposium. Unter dem Titel Gipfeltreffen kommen hier Entscheidungsträgerinnen und Träger aus der Musikwelt zusammen. Ja, und andererseits durch eine ergänzende Konzertreihe unter dem Titel No More Excuses, die in Kooperation mit dem Radio Kulturhaus und Ö1 an jeweils zwei Konzertabenden im großen Sendesaal des Wiener Funkhauses stattfindet. Heuer gibt es diese Konzerte also bereits zum dritten Mal mit jeweils 11 Komponistinnen. Rainer Elstner mit einer Vorschau.
1: Bombs of Beirut, Musik der armenisch-amerikanischen Komponistin Mary Kuyumjan, gespielt vom Klangforum Wien vergangenes Jahr bei der Akademie Zweite Moderne. Initiiert von Jana Beckmann ist es ein Projekt, das an die Wiener Tradition der musikalischen Erneuerung anknüpft. Was ist in den ersten beiden Ausgaben erreicht worden? Lisa Florentine Schmeitz, die Leiterin der Akademie Zweite Moderne.
2: Die Akademie Zweite Moderne wurde 2024 mit einer ernüchternden Zahl gegründet. Nur 10% der weltweit von Orchestern aufgeführten Werke stammen von KomponistInnen, trotz über 100 Jahren Moderne. Die beiden ersten Gipfeltreffen haben das zum Anlass genommen, einen öffentlichen Diskursraum zu schaffen, in dem KünstlerInnen gemeinsam mit internationalen ImpulsgeberInnen und LeiterInnen von Kulturinstitutionen Strategien entwickelt haben. Wie Sichtbarkeit konkret aussehen kann, institutionell und künstlerisch, und welche Transformationen es dafür braucht. Und wir sind sehr froh, dass wir dafür diese Heterogenität an Menschen vor Ort haben.
1: Bei der dritten Ausgabe des begleitenden Symposiums steht heuer das Thema kulturelle Aneignung im Zentrum.
2: Wie wird kulturelle Identität geformt? Wie können Machtmechanismen der Aneignung reduziert und Mechanismen globaler Anerkennung maximiert werden? Das sind die diesjährigen Leitfragen. Es geht uns darum, dieses komplexe und in der klassischen Musik, wie wir finden, noch wenig betrachtete Thema nicht nur intellektuell, sondern auch sinnlich künstlerisch zu erfassen. Und ich freue mich, dass wir dafür neben ExpertInnen aus der Musikwissenschaft und Soziologie so bemerkenswerte Personen wie Mithu Sanyal zu Gast haben werden.
1: Mithu Sanyal, als Schriftstellerin bekannt geworden mit dem Sachbuch Vulva, einer Kulturgeschichte des Abendlandes aus weiblicher Perspektive. Eine Frage zum Thema Quoten. Die Jury des Berliner Theatertreffens hat sich vor wenigen Tagen dazu entschieden, für 2 Jahre die verpflichtende Quote für Regisseurinnen beim Theatertreffen auszusetzen. Eines der Argumente der Theatertreffen-Jury: die Zahl der Regisseurinnen sei in den letzten Jahren stark gestiegen. Man wolle sich als Jury nicht von außerästhetischen Kriterien beeinflussen lassen. Im Bereich der symphonischen Orchesterprogramme sind Komponistinnen noch in beschämend geringer Zahl vertreten. Das gilt statistisch gesehen aber nicht für die zeitgenössische Musik. Warum dann aber eine Akademie Zweite Moderne mit zeitgenössischer Musik in dieser Situation? Lisa Florentine Schmalz.
2: Das Berliner Theatertreffen-Argument ist, finde ich, symptomatisch für eine gefährliche Verwechslung. Ein Aufwärtstrend bedeutet ja nicht, dass strukturelle Ungleichheit behoben ist. Er zeigt nur, dass Druck, wie er von einer Quote ausgehen kann, gewirkt hat. Lässt dieser Druck nun nach, kann sich ein Trend genauso schnell, wie er sich zum Besseren gewendet hat, wieder drehen. In der zeitgenössischen Musik spezifisch gilt, Sichtbarkeit in Konzertprogrammen, die sie ansprechen und die ja erfreulich ist, ist nicht dasselbe wie Teilhabe am Diskurs, an Kompositionsaufträgen, an Lehrpositionen und vor allem an kanonischer Anerkennung.
1: Die Akademie Zweite Moderne sei eben kein Quotenprojekt.
2: Sie ist ein strukturelles Argument, eine strukturelle Initiative. Bis 2028 werden 50 Komponistinnen aus der ganzen Welt nach Wien eingeladen und Teil der Akademie als Botschafterin einer globalisierten Moderne. Was hier dadurch entsteht, ist ein internationales Netzwerk, das den Werkanteil von Komponistinnen deutlich erhöhen und den Kanon damit dauerhaft und nachhaltig erweitern will. Und das tun wir auch im Dialog mit unseren AllianzpartnerInnen.
1: Scarscape, Musik von einer der Komponistinnen, die bei der Akademie heuer vertreten sind, Eilish Nguyen, schwerhörige Komponistin aus Irland. Das ORF-Radio-Sinfonieorchester Wien unter Wimbay Kasiboni, aufgenommen vergangenes Jahr beim Musikprotokoll in Graz.
2: Bei der Auswahl der Werke der diesjährigen Komponistinnen war zweierlei wichtig: globale Diversität und kompositorische Haltung. Werke, die nicht nur klingen, sondern etwas zu sagen haben und damit übrigens auch den Bogen schlagen zum Thema des Gipfeltreffens. Die Bandbreite ist enorm und wirklich ausgesprochen bemerkenswert, von Tanja Leon und Elaine Mitchner über Sophia Jernberg und Eilish Nguyen. Von Sophia und Eilish werden übrigens Uraufführungen zu hören sein.
1: Das Symposium Gipfeltreffen findet am 12. und 13. Juni statt. Das Klangforum Wien wird am 13. und 14. Juni von Susanne Blumenthal geleitet. Die Konzerte der Akademie Zweite Moderne sind ausverkauft. Die Ö1-Mitschnitte davon senden wir am 3. und 10. Juli in Zeitton Extended.
0: Rainer Elstner mit einer Vorschau auf das Projekt Akademie Zweite Moderne der Wiener Festwochen. Ja, und wir blicken nun noch einmal zum Ö1 Talentebörse Kompositionspreis 2026. Die Siegerin wurde vergangene Woche am 28. Mai bekannt gegeben. Es ist die 1998 in Japan geborene Violinistin und Komponistin Reina Yoshioka von der Universität für Musik und Darstellende Kunst Wien. Die von der Österreichischen Nationalbank zur Verfügung gestellte Nachwuchsförderung ist mit 10.000 Euro dotiert und die Gewinnerin wird mit der Komposition eines kammermusikalischen Werks beauftragt, das im Sommer 2027 uraufgeführt wird. Ja, die Breite der unterschiedlichen stilistischen Ansätze zeigt sich eben auch im Werk der Siegerin und der zwei Komponistinnen, die die Jury noch lobend erwähnen möchte. Tina Gerolding, Universität Mozarteum Salzburg, erforscht unerschrocken und fantasiereich intermediale Aspekte des Komponierens. Ja, neben Klang bindet sie auch visuelle Elemente in der Notation sowie in den Aufführungskonzepten ein.
3: Name?
4: Tina Gerolding.
3: Geboren im Jahr?
4: 2000.
3: In?
4: Linz.
3: Zur Musik gekommen bin ich
4: durch meine Eltern. Die haben mich schon, als ich noch im Bauch war, zu Konzerten und ins Theater mitgenommen. Als kleines Kind hat mich dann die Trompete total begeistert. Und so bin ich von Blech- und Blasmusik über Musicals zur symphonischen Musik gekommen und dann neugierig geworden, was die zeitgenössische Musik betrifft.
3: Meine Universität?
4: Universität Mozarteum Salzburg.
3: Studium bei?
4: Sarah Nemtsov.
3: Künstlerische Inspiration bekomme ich?
4: Teil aus anderen Künsten, insbesondere aus der bildenden Kunst, dem Objekttheater und dem Tanz und aus dem, was sie in mir auslösen. Und zu einem großen Teil durchs Neugierigsein, Spiel- und Experimentierfreude und einfach mit offenen Augen und Ohren durch die Welt flanieren.
3: Lieblingsinstrument?
4: Trompete.
3: Bevorzugte Besetzung?
4: Alles mit Harfe. Und Ensembles, die Lust drauf haben, mit jeglichen Klangobjekten zu spielen, auch offen für improvisatorische Elemente sind und die einfach genauso neugierig sind wie ich.
3: Lieblingsinterpret oder Interpretin?
4: David Tudor.
3: Ein musikalischer Gänsehautmoment ist
4: so ein Knistern, was nicht im Vorhinein am Papier zu finden ist, sondern was nur im Moment mit und durch Menschen entstehen kann.
3: Wenn ich einen Komponisten, eine Komponistin, tot oder lebendig, etwas fragen könnte?
4: Ich würde gern John Cage oder Earl Brown fragen, ob sie mich zu einer von den privaten Studiovorstellungen von Alexander Calders Miniaturzirkus mitnehmen könnten.
3: Wenn ich gerade nicht musiziere,
4: erfreue ich mich an meiner kleinen Unterwasserwelt mit Pianoschnecken und Zwergernelen.
3: Ich höre beim Spazieren
4: meine Gedanken rattern,
3: zum Einschlafen
4: Stille,
3: zum Aufwachen
4: den Wecker gefolgt von Stille und dann das Säuseln vom Wasserkocher.
3: Ich wünsche mir
4: mehr Raum für das Miteinander von MusikerInnen und KomponistInnen bereits während der Entstehung neuer Werke, auch im Austausch mit InstrumentenbauerInnen und letztendlich eben eine Form des Musizierens, die über die Partitur hinausgeht.
3: Mein größter Erfolg bisher ist
4: Ink Stillouette in Grafeneck 2023.
3: Ich empfehle mein Werk
4: Kohlenmund, eine multimediale und sensorische Vernetzung von Impulsen für 8 Solistinnen und Bilderorgel. Die Bilderorgel ist ein Instrument, das ich mit und für dieses Stück entworfen habe, das man wie ein normales Keyboard spielt, aber keine hörbaren Töne von sich gibt, sondern meine Zeichnungen als Tonmaterial, auf welches die Musikerinnen wiederum reagieren.

Tina Geroldinger im Kurzporträt von Daniela Fitzek. Ja, und bevor die zweite Komponistin, die ebenfalls besonders lobend von der Jury hervorgehoben wurde, in einem Kurzporträt vorgestellt wird, schließen wir noch einmal zu Brisk, dem Debütalbum der in Budapest lebenden polnisch-ungarischen Flötistin Juli Deák auf. Das Titelstück des Albums eröffnete das heutige Zeittonmagazin. 7 Stücke finden sich darauf aufgenommen in der Church of the Immaculate Conception in Budapest 2025. Alle Stücke wurden einzeln aufgenommen, ohne Überlagerungen. Ja, und im Mittelpunkt, wie bereits eingangs erwähnt, steht das Atmen. Durch die Zirkularatmung, das ist eine Atemtechnik, die es Blasinstrumentalistinnen ermöglicht, Töne ununterbrochen zu spielen, ohne für einen Atemzug pausieren zu müssen, werden eben die Töne zu langen, durchgehenden Bögen gedehnt. Ja, und Atemgeräusche und Tastenklicken bleiben hörbar, nah und ungefiltert. Deáks Arbeit wurde von der Königlich Schwedischen Musikakademie gewürdigt. Ja, ihr musikalischer Background ist ein klassischer, aber zunehmend entfernt sie sich davon, oder besser gesagt, sie sucht nach neuen, erweiterten klanglichen Möglichkeiten. Sie hebt ihm Klänge hervor, die in der klassischen Musik normalerweise verborgen bleiben oder vielleicht sogar als unerwünscht gelten, wie gehauchte Töne, instabile Klänge, Quietschen und lautes Einatmen. Ja, und so demonstriert Deák eine Haltung, die bewusst in die entgegengesetzte Richtung weist. Genau wie im Leben, möchte man sagen, wo es gerade die Unvollkommenheiten und die Unstimmigkeiten sind, die uns immer wieder faszinieren. Und so hebt Deák diese Klänge als integralen Bestandteil ihrer Musik hervor.

0: Tamed der Flötistin Julie Derg. Von ihrem beeindruckenden Soloalbum Brisk, veröffentlicht kürzlich beim renommierten schwedischen Label Thanatosis. Und wir kommen erneut, wie bereits vor der eben gehörten Neuerscheinung erwähnt, zu einem zweiten Komponistinnenporträt im Rahmen des diesjährigen Ö1 Talentebörse Kompositionspreises. Vergangene Woche, am 28. Mai, wurde ja die Siegerin bekannt gegeben. Es ist die Violinistin und Komponistin Reina Yoshioka von der Universität für Musik und Darstellende Kunst Wien. Ja, die Breite der unterschiedlichen stilistischen Ansätze zeigt sich auch im Werk eben der Siegerin und der zwei Komponistinnen, die die Jury noch lobend erwähnen möchte. Tina Geroldinger war ja bereits im Kurzporträt von Daniela Fizek zu hören und auch in der Musik von Mahegre Sader Sadeh Pichari spielt sich eine vielfältige künstlerische Persönlichkeit. Ihr Werk ist geprägt von starker schöpferischer Energie, die es ihr ermöglicht, dramaturgische Spannung auch über größere Strecken hinweg zu halten.
1: Name?
2: Mahak Saderzadeh Pichari.
1: Geboren im Jahr
2: 2004
1: in
2: Teheran, Iran.
1: Zur Musik gekommen bin ich.
2: Eigentlich hat alles mit 15 angefangen, als ich begonnen habe, mich ernsthaft mit Musik auseinanderzusetzen. Mich hat die Welt der Klänge sofort fasziniert. Ihre Komplexität, ihre Tiefe und die Möglichkeit, mit Klang Kunst zu erschaffen.
1: Meine Universität?
2: Kunstuniversität Graz.
1: Studium bei?
2: Franck Petrosian.
1: Künstlerische Inspiration bekomme ich?
2: Vor allem aus dem alltäglichen Leben in der Stadt und auch aus der bildenden Kunst. Außerdem interessiert mich der Klang elektronischer Musik sehr viel. Spannend finde ich dabei vor allem, in akustischer Musik Klänge zu finden, die an elektronische Klänge oder Sounds erinnern, ohne tatsächlich elektronische Mittel zu verwenden.

0: Ein musikalischer Gänsehautmoment ist
1: für mich dann, wenn ein Klang direkt das Herz berührt und man die Musik körperlich und emotional spüren kann. Genau diese Momente geben mir die Motivation, weiter zu komponieren und nach neuen Klangwelten zu suchen.
0: Wenn ich einen Komponisten, eine Komponistin, tot oder lebendig, etwas fragen könnte?
1: Ich würde Giorgi Ligeti gerne fragen, wie er auf die Orchestrierung von Atmosphäre gekommen ist. Die Klangwelt dieses Werkes fasziniert mich unglaublich und sie wirkt gleichzeitig so fein, so emotional und auch sehr komplex.
0: Wenn ich gerade nicht musiziere,
1: mache ich sehr viele grafische Skizzen und beschäftige ich mit visueller Kunst. Diese Arbeitsweise beeinflusst auch meinen kompositorischen Prozess sehr stark, weil viele musikalische Ideen zunächst als Bilder oder Formen entstehen.
0: Mein größter Erfolg bisher ist,
1: ich bin sehr, sehr dankbar dafür, dass ich die Möglichkeit habe, Kunst zu schaffen und als Künstlerin eine eigene Stimme zu entwickeln. Das bedeutet mir sehr viel.
0: Ich empfehle mein Werk
1: Kobalt. Dieses Stück markiert für mich einen wichtigen Moment in meiner künstlerischen Entwicklung. In Kobalt konnte viele Klangvorstellungen und ästhetische Ideen verwirklichen, die mich schon lange Zeit beschäftigt haben. Besonders die Arbeit mit den tiefen, dichten und teilweise hohen Klangfarben des Basssaxophons spielt dabei eine zentrale Rolle.

Mahek Sadassa de Pischeri im Kurzporträt von Daniela Fizek. Und wir biegen nun in die letzte Runde im heutigen Magazin ein mit ausgewählten Veranstaltungshinweisen für die kommende Woche. Wir starten in Wien. Am 9. Juni Dienstag findet das kleine 3x2 im Echoraum im 15. Bezirk statt. Beginn ist 19 Uhr. Das kleine 3x2 ist eine neue Reihe, die die Kunst des Solospiels unterstreichen will. Und um den Variantenreichtum eines Instrumentariums zu beleuchten, werden jeweils drei Protagonistinnen derselben Instrumentengruppe eingeladen. Dieses Mal ist es das Fagott mit Thomas Grimm Solo, präpariertes Fagott, Sandra Musinho Solo, Fagott und Elektronik und Olivia Palmer-Baker Solo, Fagott und Elektronik. Nach Graz jetzt, zum letzten Open-Music-Konzert vor dem Sommer. Am Mittwoch, 10. Juni, beginnt es 20 Uhr im MUWA-Museum der Wahrnehmung. Zu Darker Than Black, mit speziell für dieses Projekt komponierten zeitgenössischen Kompositionen, die einschlägige Werke der Spätrenaissance rund um das Thema Melancholie weiterführen. Zu hören sind Lore Binon, Sopran, Eva Reiter, Viola da Gamba und Tom Powells, E-Gitarre und akustische Gitarre.

Und abschließend blicken wir noch einmal nach Wien. Am 14. Juni, also heute in einer Woche, findet in der St. Ruprechtskirche im 1. Bezirk zu Neue Musik in St. Ruprecht, Beginn ist 20 Uhr, das Konzert Object Misnomers von IEOGM statt. IEOGM, das Duo von Marie Vermont und The Concept Horse, arbeitet seit 2022 mit analogen Klangprozessen, Tape und modularer Elektronik. Zwischen Improvisation und Komposition entsteht so ein dichtes Netzwerk aus perkussiven Konzert Object Misnomers von IEOGM statt. IEOGM, das Duo von Marie Vermont und The Concept Horse, arbeitet seit 2022 mit analogen Klangprozessen, Tape und modularer Elektronik. Zwischen Improvisation und Komposition entsteht so ein dichtes Netzwerk aus perkussiven, mikrotonalen und schweren

Weiterführende Informationen zu den Veranstaltungshinweisen habe ich für Sie verlinkt, zu finden auf der oe1.orf.at Seite zum heutigen Tag, Programmpunkt Zeitton Magazin. Ja, dort finden Sie noch ergänzende Veranstaltungstipps, die es nicht in die Sendung geschafft haben. Ja, und das war das dieswöchige Zeitton Magazin. Informationen dazu finden Sie ebenfalls unter oe1.orf.at zum heutigen Tag, Programmpunkt Zeitton Magazin. Ja, und hier geht es nun gleich weiter mit zeitgenössischer Musik verstehen. Dietmar Hellmich erhält zentrale und dezentrale Werke der Musikgeschichte. Diesmal neue Blickwinkel auf den Serialismus und die Folgen. Also bleiben Sie unbedingt dran.

0: Wunderschöne Musik, die klingt, als könnte es ewig so weitergehen.
1: Diese Reinheit der wohlklingenden Akkorde wird gleich eingetrübt. Es kommt das Wort Plorans.
0: Plorans, weinend, klagend also, aber mit Dissonanzen, die sich dann gleich auflösen.
1: Musik von Giovanni Pierluigi da Palestrina aus dem späten 16. Jahrhundert. Er ist bekannt für eine sehr regelbasierte Musik. Das gilt auch, wenn er Emotionen ausdrückt, wie jetzt gleich beim Wort Lacrime.

0: Lacrimae, also Tränen.
1: Das sind sogenannte Vorhalte. Ein Ton, der schon da ist, verwandelt sich durch einen neu hinzutretenden Ton in eine Dissonanz, weil er zum neuen Akkord nicht dazugehört. Dadurch, dass er aber schon da war, gilt er als vorbereitet. Und dann wird er sozusagen ordnungsgemäß aufgelöst. Das geschieht durch einen Tonschritt hinunter.

0: Und so löst man im 16. Jahrhundert Emotionen aus bei der Hörerschaft?
1: Das könnte man so sagen, ja. Ausdruck kodiert innerhalb einer strengen Reglementierung.
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0: Ausdruck mit Zahlenreihen. Wir haben gerade Musik aus dem 16. Jahrhundert gehört von Palestrina, wo die ausdrucksstarken Dissonanzen strengen Stimmführungsregeln gehorchen. Es geht ja heute um die Frage, ob eine streng konstruierte Musik auch Emotionen auslösen kann, wie hier eben beim streng konstruierten Palestrina. Verbinden wir nicht in der Musik Emotion eher mit dem Gegenteil von Konstruktion, nämlich Entfesselung, Regelbruch, Dietmar Hellmich?
1: Das ist eine Konnotation, die im 20. Jahrhundert im Zusammenhang mit den Zahlenreihen durchaus üblich ist und mit den Komponisten, die sich daraus befreit haben, um zu sich selbst zu finden. Das möchte ich in dieser Sendung ein bisschen hinterfragen und dazu auch ein wenig mit älteren Stationen der Musikgeschichte vergleichen. Nach Palestrina kam bekanntlich Claudio Monteverdi. Der hat den Regelbruch im Dienste der Textverdeutlichung nicht nur begangen, sondern auch reflektiert als Seconda Pratica. Also eine zweite Praxis hätte er da begründet, in der die strengen Regeln der ersten, also der gängigen Praxis, außer Kraft treten, weil der Ausdruck des Textes es so braucht. Wir können es nachempfinden, dass die Intensivierung der Emotion sich nicht mehr in das Regelkorsett einzwängt.

Bemerkenswert an diesem Beispiel, dem Klagegesang einer Nymphe, Lamento della Ninfa aus Monteverdis 8. Madrigalbuch, ist nicht nur die freie Dissonanzbehandlung, sondern dass auch die rhythmische Koordination aufgebrochen wird. Die Nymphe soll sich aus dem Raster der starren männlichen Ostinato-Begleitung freispielen oder besser freisingen.

0: Taverner Concert hören wir hier mit der Sängerin Emily Van Evra. Lamento della Ninfa von Monteverdi, typisch barock, dieses Baden im Schmerz und in Klagelauten.
1: Solche Lamente wurden in Folge massenhaft komponiert. Typisch barock ist aber auch der geradezu wissenschaftliche Umgang mit der Darstellung von Emotionen. Dafür hat man dann im 20. Jahrhundert den Begriff der Affektenlehre geprägt. Beispielsweise hat Andreas Werkmeister, der ist heute eher bekannt für sein System, Tasteninstrumente zu stimmen, der hat gemeint, dass es rationabel ist, Dissonanzen zu verwenden, um etwas Trauriges einzuführen. Im Barock hat man also versucht, die verschiedenen Affekte systematisch anzugehen und in der Oper hat man dann jeweils eine Arie mit einem oder zwei Affekten. Das war zum Teil so standardisiert, dass die Sänger ihre sogenannten Kofferarien unterwegs mitgenommen und beim passenden Affekt dann ausgepackt und in eine andere Oper eingebaut haben. Nach Palestrina aus dem 16. und Monteverdi aus dem 17. Jahrhundert sind wir jetzt im 18. Jahrhundert. Artaserse von Leonardo Vinci. Wir hören mal kurz, ob wir gleich erkennen, um welche Affekte es da geht.
0: Das ist aber nicht Leonardo da Vinci, oder?
1: Na, der war zwar vielseitig, aber diese Oper hat er nicht komponiert.
0: Es wirkt friedlich, aber jetzt Bewegung.
1: Ohne Text ist es schwierig, aber gleich wird gesungen.

0: Wir halten kurz an. Da ist gesungen worden, Sohn, wenn du nicht mehr lebst, werde ich sterben.
1: Auch ein Lamento bei Leonardo Vinci, aber ein ganz anderer Stil.
0: Und die rasche Fortsetzung untermalt den Text, doch Bote meines Schicksals soll ein getöteter König sein.

0: Also wenn man den Text kennt, dann kann man die Zuordnung Musik, Emotion schon nachvollziehen. Gerade bei älterer Musik ist es aber tatsächlich oft so, dass man sich in Acht nehmen muss, wenn man einer Musik einen bestimmten Charakter zuschreiben will. Am besten vergleicht man dann mit ähnlicher Musik, die eine klare Aussage hat, weil sie einen Text vertont.
1: Um ein genaueres Bild vom jeweiligen musikalischen Ausdrucksspektrum zu bekommen, gilt es also, Musik aus derselben Entstehungszeit zu vergleichen und nicht unsere Vorstellungen über die alten drüber zu stülpen. Brauchen wir das bei neuerer klassischer Musik nicht, weil das die uns vertrautere Musiksprache ist?
0: Da machen wir auch noch einen kleinen Test. Als letztes Beispiel vor der neuen Musik mit den Zahlenreihen, für unsere Sendung eigentlich das Hauptthema, beziehungsweise dem Ausbruch daraus, spiele ich noch ein sehr bekanntes Beispiel kurz an, das wahrscheinlich verschiedene Assoziationen provoziert.

0: Ach, Franz Liszt, Les Préludes. Von den Nazis missbrauchte Musik als Musik für die Wochenschau damals.
1: Aber Liszts Programm dazu lautet anders.
2: Wenn der Trompete Sturmsignal ertönt, eilt er, wie immer der Krieg heißen möge, der ihn in die Reihen der Streitenden ruft, auf den gefahrvollsten Posten, um im Gedränge des Kampfes wieder zum ganzen Bewusstwerden seiner selbst und in den vollen Besitz seiner Kraft zu kommen.
1: Das ist schon auch heute noch irgendwie sofort plausibel, wenn man das hört. Trompete übrigens eine alte Bezeichnung für Trompete.
0: Ein sehr plastisches Beispiel, das Dietmar Hellmich hier für uns in Zeitton ausgesucht hat. Ist neue Musik vielleicht eher abstrakt?
1: Na, um 1910 wurde eigentlich ähnlich wie bei Monteverdi 300 Jahre früher ein Ausbrechen aus der reglementierten Musiksprache genutzt zur Steigerung der emotionalen Aussage. Die Komponisten des Expressionismus sind aus der Tonalität ausgebrochen und haben sozusagen orchestrale Schreie und Schocks komponiert. Kurze Stücke werden da in den 6 Orchesterstücken Opus 6 von Anton Webern emotionalen Stationen zugeordnet, so schreibt der Komponist.
2: Das erste drückt die Erwartung eines Unheils aus, das zweite die Gewissheit von dessen Erfüllung, das dritte die zarteste Gegensätzlichkeit. Es ist gewissermaßen die Einleitung zum vierten, einem Trauermarsche. 5 und 6 sind ein Epilog, Erinnerung und Ergebung.
1: Wir hören jetzt die Erwartung und dann die Gewissheit eines kommenden Unheils in den 6 Orchesterstücken von Anton Webern.

0: Die Stücke 1 und 2 aus Webern's Opus 6, hier gespielt vom City of Birmingham Symphony Orchestra unter Sir Simon Rattle. Auch das ist für unsere Ohren recht klar emotional zuzuordnen und interpretierbar. Vielleicht auch, weil diese Art von Musik oft oberflächlich mit Horrorfilmmusik assoziiert wird.
1: Diese Stücke von Webern und Schönberg um 1910 waren, wie gesagt, meist kurz, auch weil mit den tonalen Regeln zugleich die tonalen Formen vermieden worden sind. Man hat sich oft einen Text entlang getastet, um einen Halt zu haben. Aber bald ist dann das Bedürfnis nach einer neuen innermusikalischen Organisation gewachsen. Und da nun die Hierarchie der Töne aus der Tonalität fort war, ist als Gegenentwurf die Totalität aller Töne als Strukturhilfe entstanden. Das ist dann die allgemein namentlich sehr wohl bekannte Zwölftonreihe, die alle Töne beinhaltet. Diese Zwölftonreihe, die war dann die Basis der Konstruktion. Gleichzeitig haben andere Komponisten aber tonal weiter komponiert und die atonale Musik wurde dann von den Nazis verboten.
0: Stichwort entartete Kunst.
1: Die Musik der zweiten Wiener Schule mit Arnold Schönberg, Alban Berg und Anton Webern ist also nun mit Zwölftonreihen komponiert worden. Das hat sie aber nicht daran gehindert, ausdrucksvoll zu sein, manchmal sogar plakativ. Am bekanntesten dafür ist Schönbergs Überlebender aus Warschau. Dort wird aus der Sicht eines beteiligten Opfers auf dem Weg zur Hinrichtung das Leben im Lager geschildert.

0: started to sing as if prearranged. The old prayer they had neglected for so many years. The forgotten creed. 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The day began as usual. Reveille, when it still was dark. 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You had been separated from your children, from your wife, from your parents. 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
1: Eine unglaublich präzise Interpretation, auch rhythmisch. Das BBC Symphony Orchestra, Günter Reich, Erzähler und dirigiert von Pierre Boulez, ein Überlebender aus Warschau von Arnold Schönberg. Inhaltlich wird hier der Erzähler getrennt von seiner Familie in dieser Beschreibung aus dem Warschauer Ghetto. Hier lenkt auch wieder der Text unsere Assoziationen inhaltlich in die quasi richtige Richtung.
2: Auch hier schon Zahlenreihen, aber nach dem Zweiten Weltkrieg kommen noch viel mehr Zahlenreihen. Da ist eine junge Generation gekommen, die hat die Musik abgelehnt, die für die Nazis komponiert worden ist, und die Jungen haben nun die Atonalen als Vorbild entdeckt. Sie haben sich um möglichst große Konsequenz bemüht und die Zahlenreihen nicht nur für die Tonhöhen verwendet, in einer ansonsten im Wesentlichen traditionell organisierten Musik, sondern sie haben die Zahlenreihen auch für die Tempi, die Dauern, die Lautstärken benutzt, für möglichst viele Parameter. Das ist auch so ein bewusst technischer Begriff, Rationalität statt Propaganda.
1: Und deshalb auch Rationalität statt Emotionen?
2: Zum Teil sicher. Es wurde vor allem über Strukturen verhandelt. Der Komponist Pierre Boulez, den wir hier gerade als Dirigenten erlebt haben, hat eines der ersten seriellen Stücke dementsprechend Struktur genannt, also Strukturen. Es geht also um das Verhältnis der Teile zueinander und zum Ganzen, absolute Musik in Reinform.

0: Die Gebrüder Kontarski mit dem Stück 1b aus dem ersten Band der Struktur von Pierre Boulez. Absolute Musik und auch abstrakte Musik.
1: Ja, manche Stücke haben da eine Abstraktheit erreicht, die in der Musik früher wahrscheinlich undenkbar gewesen ist. Allerdings hat man für diesen Komponisten den Begriff der Boulez'schen Rage geprägt. Einerseits hat er in polemischen Aufsätzen vom Leder gezogen, beispielsweise wollte er die Opernhäuser in die Luft sprengen. Aber andererseits sind auch die Struktur nicht die ganze Zeit so kalt, wie die Zahlenreihen erwarten lassen würden. Vielleicht ist diese Rage in der zweiten Klaviersonate besser zu erfahren. Die ist noch nicht streng seriell, aber hier geht es jetzt auch gleich ein bisschen zur Sache.

0: Das klingt wirklich so, als ob die Pianisten, die Gebrüder Kontarski in diesem Fall, ihre strukturelle Ruhe verloren hätten.
1: Es entstehen in dieser Zeit, also den 1950er Jahren, auch Stücke, die trotz extremer struktureller Strenge das Ziel gehabt haben, den Hörer in seinem Inneren zu treffen. Bekenntnismusik, so wie der Überlebende von Schönberg, den wir vorher hatten, aber ohne die Reste von Tradition, die man bei Schönberg noch wahrnehmen kann, also keine Melodien, keine Rhythmen, wie man sie etwa bei Brahms hören könnte, sondern eine streng reihenmäßige, durch Zahlen bestimmte Organisation von Tönen, die in den Raum versprengt sind und nicht mehr wie Melodien klingen, und das Ganze trotzdem als überwältigender akustischer Träger von einer Botschaft. Wenn bei Luigi Nonos Il Canto Sospeso Briefe von zum Tode verurteilten Widerstandskämpfern gesungen werden. Die Tore öffnen sich, da sind unsere Mörder, schwarz gekleidet.

0: Dietmar Hellmich erhält uns heute das Verhältnis von Ausdruck und Emotion auf der einen Seite und Konstruktion auf der anderen Seite mit besonderem Blick auf die sogenannte serielle Musik, der man ja auch oft vorgeworfen hat, dass sie emotionslos sei, mathematisch konstruiert. Ein Ausschnitt aus Il Canto Sospeso war das von Luigi Nono, die Berliner Philharmoniker unter Claudio Abbado mit Barbara Bonney als Sopransolistin. Im Gegensatz zu Arnold Schönberg versteht man hier den Text nicht mehr eigentlich, aber die Musik hat doch eine wirklich große Kraft.
1: Und auffällig ist, dass Helmut Lachenmann, ein Komponist einer jüngeren Generation, vom Serialismus der Klassiker Stockhausen, Boulez und Nono ausgegangen ist, dabei aber eine besondere Vorliebe für Stücke dieser Komponisten gehabt hat, die man als expressiv bezeichnen kann, nicht für Stücke, denen man sozusagen ihren abstrakten Laborcharakter anhören kann. Was jetzt nicht heißen soll, dass ich die nicht mögen würde. Aber neben dem Stück von Nono gehört das Orchesterwerk Gruppen von Karl-Heinz Stockhausen zu diesen expressiven seriellen Stücken. Der Titel nimmt auf die Organisation der Musik Bezug. Die Reihen werden so verwendet, dass die Zahlen Eigenschaften für Tongruppen bereitstellen, nicht mehr wie vorher jeder Ton seine eigene Zahl aus der fortlaufenden Reihe zugewiesen bekommt.
0: Also nicht mehr der einzelne Ton in einer starren Reihe, gefangen gehalten sozusagen vom Komponisten in der 12-Tonreihe?
1: Die Reihe ist in gewisser Weise nach wie vor starr, aber sie steuert jetzt Gruppen. Die sind unterschiedlich lang, haben verschiedene Bewegungsformen, Dichten, Geschwindigkeitsgrade. Und Stockhausen gewinnt aus der Zahlenreihe erst einmal für jede Gruppe so eine Grunddauer, die sozusagen einem Grundton entspricht, natürlich nicht tonal gemeint. Und über dem Grundton und der Grunddauer entstehen dann sogenannte Formanten, sagt er, also mathematisch durch Division entstehende Werte, die sich als höhere Töne oder kürzere Töne interpretieren lassen, und von diesen werden nicht alle verwendet, sodass Spektren entstehen, also analog zur Klangfarbe, nur diesmal eben auch für den Rhythmus und so. Also diese Parameter werden gemeinsam gesteuert. Durch diese Gruppenorganisation ist das Ergebnis jetzt weniger atomisiert wie vorher. Der Komponist kann besser die Abfolge größerer Einheiten steuern. Und dieser Titel Gruppen für das Orchesterwerk von Stockhausen lässt also durch seinen technischen Charakter eine wenig emotionale Musik erwarten. Er spiegelt wieder, wie Stockhausen quasi wissenschaftlich von einem Problem der Materialbehandlung zum nächsten kommt. Einzeltonsteuerung durch Zahlenreihen ergibt das Problem, dass man die Großform nicht steuern kann. Also jetzt wird die Großform durch die Zahlenreihen gesteuert in Form von Gruppen. Und das Ganze wird konsequent durchgezogen, also quasi gibt es kaum einen Platz für kompositorische Entscheidungen im Detail während des Kompositionsprozesses. Am Anfang werden die Regeln entworfen und dann rennt das so vor sich hin, das Prinzip. Aber das Ergebnis wirkt trotzdem weder geordnet noch kalt, sondern energisch, emphatisch und klangsinnlich, in der folgenden Passage dann vielleicht auch wild.

0: nach genauen Regeln konstruierte Musik, die aber hochenergetisch ist. Gruppen von Karlheinz Stockhausen, Claudio Abbado und die Berliner Philharmoniker waren das. Emphase bei Stockhausen, Rage bei Boulez. Für eine Affektenlehre wie im Barock ist das Ausdrucksspektrum dann vielleicht doch ein wenig einseitig. Also im Genre Horrorfilm bleibend, so wie wir vorher dieses Klischee benutzt haben von der zeitgenössischen Musik als angsteinflößend.
1: Na, schauen wir, ob wir da vielleicht ein bisschen rauskommen aus der Horror-Ecke, nämlich mit einer Oper Die Soldaten von Bernd Alois Zimmermann. Zu der hat der Dirigent Bernhard Kontarski gesagt, er hat lange Zeit an fast jeder Produktion dieser seriellen Oper mitgewirkt, seit der Uraufführung 1965. Er hat gesagt, dass das komplizierte Notenbild den Blick darauf verstellt, dass Zimmermann hier Charaktere komponiert hat, Bühnenrollen, richtige Opernpartien. Das hat auch Zimmermann selbst unterstrichen. Und ich glaube, dass gleich die erste Gegenüberstellung der sinnenden Charlotte auf der einen Seite mit der buchstabierenden und um Rat fragenden Marie das ganz gut demonstriert.

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1: Serielle Musik, die Bühnencharaktere zeichnet. Eine Szene aus Die Soldaten von Bernd Alois Zimmermann, Musik aus der Mitte der 1960er Jahre. Gesungen haben Nancy Shade und Milagro Vargas. Begleitet vom Staatsorchester Stuttgart unter Bernhard Kontarski. Aber Bernd Alois Zimmermann ist doch eher für die Kugelgestalt der Zeit und Dinge wie Zitat-Collagen berühmt geworden.
2: Ja, in der Oper Die Soldaten gibt es dann auch so eine zusammengekugelte Zeit. Aber insofern ist dieses Hauptwerk auch ein Zeugnis der Wegentwicklung vom Serialismus, nicht nur der Möglichkeit, in der Musik trotz Serialismus Charaktere zu zeichnen. Und diese Wegentwicklung des Serialismus, das war in den 60er Jahren schon so richtig eine breite Migrationsbewegung sozusagen, kompositionstechnische Emigration. Manche sind völlig abgesprungen, andere haben den Serialismus in den Postserialismus übergeführt, ein etwas unscharfer, sehr weit gefasster Begriff. Da hat man also nicht mehr mit Zahlenreihen gearbeitet, sondern mit anderen Elementen, aber ohne die Erfahrungen der Reihenkomposition so ganz über Bord zu werfen. Für uns besonders interessant ist aber der Fall des französischen Komponisten Jean Baraquet. Der ist dem Serialismus treu geblieben bis zu seinem frühen Tod im Jahr 1973. Allerdings hat er das Prinzip ein wenig modifiziert. Er ist mit den Permutationen der Zahlenreihen ein bisschen freier umgegangen.
1: Freier Umgang mit Permutationen? Kann man das auch hören, Dietmar Hellmich?
2: Na, wenn man schon die Reihen nicht so wirklich hören kann, wenn die strenge Ordnung so wild wirkt, wie wir das bei Stockhausen gehört haben, dann kann man sich das natürlich schon fragen. Es ist aber die Rede davon, dass bei Baraquet dieser freiere Umgang mit den Permutationen zu einer turbulenten Selbsterneuerung der Musik geführt hat. Also wir versuchen das jetzt mal ein bisschen hörend nachzuvollziehen. Wobei das Ausdruckspotenzial dieser Turbulenz vielleicht von unterschiedlichen Ensembles unterschiedlich stark herausgearbeitet wird.
1: Können wir da vielleicht zwei Versionen vergleichen, um das herauszuarbeiten?
2: Ja, genau das machen wir jetzt. Aber wir lösen erst nachher auf, welche Aufnahme mit welchem Ensemble gemacht worden ist, damit die Fans nicht voreingenommen sind.

0: Wirkt sehr intensiv, diese Interpretation. Jean Baraquet, Concerto mit einem Ensemble, dessen Namen wir hier jetzt noch nicht verraten, bevor wir nicht eine Alternative gehört haben.
1: Und die kommt jetzt.

0: Diese erste Aufnahme, die wir jetzt nochmal gehört haben, klingt jetzt wirklich auf jeden Fall einmal schneller, aber auch sehr expressiv im Klangbild. Wer hat da gespielt?
1: Das ist das Ensemble Deuxième unter Paul Méfano.
0: Und die zweite Aufnahme, wer war das?
1: Das war das Klangforum Wien unter Sylvain Cambrilla.
0: Also ist die Frage nach dem Ausdruck vielleicht auch eine nach der Interpretation eines Stücks?
1: Einerseits der Interpretation der Musiker des Stücks, andererseits auch ein bisschen abstrakter gefasst eine Interpretation, was jetzt Ausdruck ist, was man macht, wozu man die Musik braucht. Das gilt gewissermaßen für die komponierenden Aussteiger aus dem Serialismus. In den 70er Jahren haben viele Komponisten davon gesprochen, dass sie sich aus dem Zwang des Komponierens mit Zahlenreihen dem Serialismus befreit haben und so zu sich selbst gefunden hätten und erst dann einen unmittelbaren Ausdruck des Individuums erreicht haben. Das hat man oft mit einer Rückkehr zur Tonalität verbunden und mit einem Blick auf ein größeres Publikum. Die neue Musik der Nachkriegszeit mit ihren Zahlenreihen ist ja nie so richtig in der Breite angekommen. Ich will jetzt auch nicht den Komponisten absprechen, dass sie sich in den Zahlenreihen eingesperrt gefühlt haben, aber das Betonen dieser Freiheit, das zu sich selbst finden, die Unmittelbarkeit des Ausdrucks dadurch, das ist schon ein bisschen klischeehaft.
0: In Deutschland denken wir da vor allem wohl an Wolfgang Riem, Vertreter einer neuen Einfachheit, so ab den 1970er Jahren.
1: Wobei Riem dieses Etikett ganz furchtbar gefunden hat, schließlich ist seine Musik so überhaupt gar nicht einfach. Aber er hat viel von Freiheit gesprochen. Er hat zwar gemeint, dass er Boulez und Stockhausen, dass er den Seriellen viel verdankt hat oder dass er in diese Tradition gehört, aber für sein hochexpressives Musiktheater Die Hamlet-Maschine nach einem Text von Heiner Müller nennt er vor allem den freiatonalen Schönberg als Vorbild. Und was er da machen will, ist psychologische Klangdramatik. Die soll in die Gedankengänge eingreifen, diese weitertreiben, weit über das Denkbare.
0: Musik, die weit über das Denkbare hinausweist, klingt jetzt einmal heftig.
1: Ja, wenn Riem loslegt, auch wenn er spricht, das klingt ganz anders als bei Stockhausen. Jedenfalls als beim Stockhausen aus den 50er Jahren mit seinen Gruppen, die wir da vorhin gehört haben. Stockhausen hat etwa zu den Gruppen gesagt, Gruppen von Klängen, Geräuschen und Klanggeräuschen sind ganz selbstständige Einheiten, also so richtig wissenschaftlich-technisch sozusagen.
0: Das will jetzt offenbar weniger über das Denkbare hinaus.
1: Und wir testen jetzt, ob dieser Gegensatz über das Denkbare auch ins Hörbare gelangt. Also wir hören jetzt ein Stück von Riem und fragen uns, ob wir mehr die gemeinsame Tradition hören oder die Fortentwicklung ins Offene. So hat Riem eine andere Komposition von sich benannt.
0: Die Hamlet-Maschine. Ein Ausschnitt.

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0: Ein Ausschnitt aus Die Hamlet-Maschine von Wolfgang Riem. Hier lautet der Text: Ich reiße die Türen auf, damit der Wind herein kann und der Schrei der Welt. Wie ein expressionistisches Drama wirkt das. Das Europa der Frau, zweiter Teil des Musiktheaters von Autor Heiner Müller und Komponist Wolfgang Riem. Gesungen hat hier Gabriele Schnaut, begleitet vom Orchester des Nationaltheaters Mannheim unter Peter Schneider.
1: Das Europa der Frau, das nehmen wir gleich als Stichwort. Wir kommen zu einer Komponistin, Rebecca Saunders. Sie hat 1991, 92 mit 24 Jahren am Beginn ihres Studiums bei Wolfgang Riem das Stück Behind the Velvet Curtain komponiert für Trompete, Harfe, Klavier und Violoncello. Und wie bei ihrem Lehrer spielt die Unberechenbarkeit des Verlaufs bei ihr eine große Rolle. Wie bei ihm ist die Freiheit nicht fix mit einer Rückkehr zur Tonalität verbunden. Hinter dem Samtvorhang hören wir hier also sehr verschiedene Instrumente und die bringen etwas hervor, was uns vielleicht an Arnold Schönbergs Klangfarbenmelodie erinnern mag. Für uns ist jetzt interessant, ob wir eine starke Unmittelbarkeit der Musik empfinden, ob uns das wie ein Ausbruch aus dem seriellen Korsett vorkommt, sozusagen verglichen mit dem, was wir in der Mitte unserer Sendung gehört haben, mit jetzt einem direkteren Ausdruck oder ob einfach ein anderer Ausdruck zu erkennen ist.

Rebecca Saunders, Behind the Velvet Curtain, vier Mitglieder des Ensemble Musikfabrik, Leitung Diego Masson. Mit der Komponistin Rebecca Saunders haben wir uns bis in die 1990er Jahre vorgearbeitet, mit Dietmar Hellmich, auf der Suche nach der Frage, ob Konstruktion und Emotion ein Widerspruch sein müssen. Das war seine Serie Neue Musik verstehen. Alle zwei Monate erhält Dietmar Hellmich zentrale und dezentrale Werke der Musikgeschichte. Diesmal zum Thema Ausdruck mit Zahlenreihen, ungewohnte Perspektiven auf den Serialismus. Tontechnik Gerald Domian. Im Zeitturm geht es jetzt weiter mit der spannungsgeladenen Musik der neuen österreichischen Band Exit Void. Hier hat sich eine Art österreichische All-Stars-Band formiert, unter anderem mit Wolfgang Lehmann und Anja Plaschk alias Soap and Skin. Susanna Niedermayer präsentiert jetzt einen Ausschnitt von einem Auftritt dieser Band beim Donaufestival in Krems.

0: Es gibt eine neue österreichische Band mit überraschender Besetzung. Hier haben sich zwei Künstlerinnen und vier Künstler zusammengefunden, die allesamt mit ihrer jeweils ausgeprägten Klangsprache seit vielen Jahren die heimische Szene prägen. Exit Void lautet der Name dieser Band. Exit Void, das sind Manfred Raumschiff Engelmeier von Bulbul, Katrin Euler, die solo unter dem Künstlernamen Rent auftritt, Alex Graner-Better, der gemeinsam mit Ingrid Schmolina in dem Duo Drank spielt, Wolfgang Lehmann, ehemals bekannt unter dem Namen Wolfgang Möstl, Anja Plaschk alias Soap and Skin und David Reumüller, er ist unter anderem Mitglied der Band Reflektor. Und das unter anderem sei hier auch noch für die fünf weiteren Bandmitglieder nachgereicht, denn alle sind in unterschiedlichen Projekten und Kontexten aktiv, die in viele verschiedene Richtungen weisen. Dementsprechend überraschend klingt nun auch die Musik von Exit Void. Nach der Konzertpremiere im Grazer Dom im Berg im Herbst 2025 und einem Auftritt in der Berliner Volksbühne sorgte die neue Band mit ihrem so spannungsgeladenen Konzert beim Kremser Donaufestival Anfang Mai für ein musikalisches Highlight. Wir freuen uns, Ihnen den Mitschnitt dieses Konzertes heute präsentieren zu dürfen. Es begrüßt Sie dazu Susanna Niedermeier. Ich habe zwei Mitglieder der Band zum Interview getroffen, nämlich David Reumüller und Anja Plaschk. Reumüller war es auch, der den Anstoß für die Gründung von Exit Void geliefert hat. Er ist sowohl Musiker als auch bildender Künstler. Für die Schaffung eines Soundtracks zu einer interaktiven Videoinstallation hat Reumüller Alex Graner-Better und Anja Plaschk in das Studio von Wolfgang Lehmann eingeladen.
1: Alex hat dann Trompete gespielt und Anja hat so Worte eingesprochen, die ich immer wieder verwende, so in meiner bildenden Kunst. Und da ist irgendwie diese Idee entstanden, so dass man collagenartig oder eher skulptural mit Audios arbeiten könnte und wie das wäre, hier eine Formation zu gründen. Das war eigentlich einmal so eine Idee und dann hat es eine Zeit lang gedauert, bis das nächste Projekt im kam, Frequenzen.
0: Das Projekt Frequenzen.
1: Irgendwie diese Idee entstanden. So dass man collagenartig oder eher skulptural mit Audios arbeiten könnte und wie das wäre, hier eine Formation zu gründen. Das war eigentlich einmal so eine Idee und dann hat es eine Zeit lang gedauert, bis das nächste Projekt kam, Frequenzen.
0: Das Projekt Frequenzen entstand auf Einladung

0: Schuhfiguren in tanzende Endlosschleifen übersetzt.
1: Und da wollte Anja und Alex die Katrin Euler dabei haben, die sich hier fantastisch eingefügt hat. Und der Wolfi und ich wollten den Manfred Engelmeier noch dazu nehmen, den wir von Muscle Tomcat Machine auch sehr gut kennen und für uns so räumlich auch mit seinem Instrument sehr gut dazu passt. Und so ist eigentlich diese Sechser-Formation entstanden. Und ich glaube, es hat niemand daran gezweifelt nach dem ersten Konzert, dass das aber auch genau so bleiben muss und soll.
0: Die sechs Musikerinnen und Musiker sehen ihr gemeinsames Projekt auch als Audioskulptur. Das bewusste Arbeiten mit dem jeweiligen räumlichen Kontext ist ein zentrales Merkmal.
1: Das war dann unsere Idee, dass wir eben einfach ein bisschen anders arbeiten als mit normalen Songstrukturen, sondern dass wir eher mit den Räumen arbeiten, in denen wir spielen und auch wie wir die Freiräume anlegen und den Raum auf die Musik wirken lassen und vice versa. Und das war, glaube ich, schon der Anspruch am Anfang und auch die Idee mit sehr, sehr viel Improvisation auch dazwischen und Reaktion, Raum und installativ irgendwie zuhören auch und darauf reagieren. Und momentan, muss man sagen, entwickelt sich's aber doch durchaus sehr in klarere Strukturen auch, was mir aber zum Beispiel persönlich auch sehr gut gefällt. Und finde ich der Band momentan auch gerade sehr gut tut. Ich glaube, das kommt natürlich auch darauf an, in welchem Kontext man spielt. Also wenn man jetzt in einer Kirche spielt oder im Dom im Berg oder damals im Kunsthaus, eben wo diese erste Ding war, hat man, glaube ich, andere Möglichkeiten mit dem Klang und dem Raum zu spielen, als wenn man jetzt auf einem Festival oder auf einer Bühne spielt. Das ist, da muss man halt einfach reagieren und sind wir uns auch klar, welches Set wir wo spielen und ausprobieren können.
0: Sie hätte schon länger den Wunsch gehabt, in einer Band zu spielen, auch gemeinsam mit anderen Musikerinnen und Musikern zu improvisieren, erzählt Anja Plaschk. Sie ist die Vokalistin von Exit Void, sie hat auch die Texte geschrieben und sie hat im Rahmen dieses Projektes ihr stimmliches Repertoire erweitert.
2: Ich habe einfach vor allem immer digital gearbeitet, also und habe mich jetzt eben erst seit diesem Bandprojekt damit beschäftigt, was man analog mit der Stimme machen kann, wenn man sie durch Effekte schleust und so weiter. Und ja, das ist ein wahnsinnig spannender Weg für mich, wo es auf jeden Fall schon davor eine Sehnsucht gab, dahin zu schauen und da mich auszuprobieren und mich auch zu befreien, auf jeden Fall irgendwo.
0: Der musikalische Ausgangspunkt der gemeinsamen Musik sind Improvisationen.
2: Wir haben eben Impro-Dates, die wir immer aufnehmen. Also wir halten alles fest. Es gibt dann einfach auch teilweise Ideen, die von einzelnen Personen kommen.
1: Und da passiert einfach wahnsinnig viel. Und das ist schon wirklich faszinierend. Also irgendjemand beginnt irgendwas, irgendjemand steigt ein und plötzlich tut sich da sofort was auf. Das ist schon wirklich, also für mich ist das ein großes Privileg, mit diesen Menschen zu spielen.
2: Es hatte irgendwie gleich so einen Sog, ja. Also wir haben begonnen und wir haben irgendwie sofort so wie eine Sprache gefunden.
1: Ich glaube, das Schöne bei uns ist, dass es sehr familiär ist und da irgend so ein Grundvertrauen da ist, das einfach gut funktioniert.
2: Es ist alles sehr emotional und intuitiv und es ist einfach eine sehr schöne Erfahrung, einander so nah zu sein, ohne viel zu besprechen.
0: Und worum sollte es in den Texten gehen? Was lag Anja Plaschk damals, als die Musik für dieses Konzert entstanden ist, gerade besonders am Herzen?
2: Ja, das ist wieder interessant gefragt, weil ich erst einmal keine konkrete Idee hatte, aber dann mit der Zeit gemerkt habe, aus irgendeinem Grund treibt es mich dazu, da eine Beschäftigung mit Politik und Sozialem und ja auch viel Wut da drin Raum zu geben.
1: Was mir so taugt an dieser Formation ist, dass die einzelnen Positionen eben so gut auch räumlich funktionieren, zumindest in meinem Kopf. Also wenn ich mir den Wolfgang Lehmann anschaue, der als Multi-Instrumentalist da auf, zumachen kann, dicht machen kann, die Katrin Euler, die da Flächen bauen kann oder auch Räume aufmachen kann, die Anja mit ihrer Stimme, die mich plötzlich zu sich hinzoomen kann und ich bin ganz nah bei ihr, der Alex, der mit seinen Trompeten Universen aufmachen kann und der

0: Manfred Engelmeier mit seiner Gitarre ebenso, also entweder ganz dicht stampfend oder auch so ganz hallig Räume öffnen kann. Und so funktioniert das eben so, zumindest in meinem Kopf, eben tatsächlich wie so eine Audioskulptur, die einfach Räume auf, zumacht, verdichtet, verdünnt. Es gehen Räume auf und wieder zu, werden groß oder klein. Das ist eigentlich das, was mich an diesem Projekt sehr reizt.
1: Obwohl der musikalische Ausgangspunkt für die Musik von Exit Void die gemeinsame Improvisation ist, so haben sich im Vorfeld zum Konzert beim Donaufestival im Kremser Stadtsaal dann doch auch Songstrukturen herauskristallisiert. Für Spannung sorgte nicht zuletzt die große musikalische Dynamik. Beim persönlichen Rückblick auf dieses Konzert musste ich immer wieder an einen Lavastrom denken, der sich mit ruhiger, aber bestimmter Kraft seinen Weg durch meinen Gehörgang bahnt. Manchmal, da schwillt dieser Lavastrom plötzlich an und kurz daraufhin beginnt die Erde zu beben. Ein Laserstrahl in einem geheimnisvoll anmutenden Lichtkegel, um den herum die Musikerinnen und Musiker einen Kreis gebildet haben, zeichnet eine tanzende Endlosschleife in den Himmel.

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0: Sie hörten Exit Voids, aufgenommen beim Donaufestival Anfang Mai im Grenzer Stadtsaal. Exit Void, das sind Manfred Engelmeier Gitarre, Katrin Euler Electronics, Alex Granabetta Trompete und Electronics, Wolfgang Lehmann Gitarre und Electronics, Anja Plaschk Stimme und Electronics und David Reumüller Schlagzeug und Electronics. Zum Abschluss dieses Zeittons noch drei Programmhinweise. Gemeinsam haben Katharina Seidler und ich 5/6 von Exit Void interviewt. Bei uns heute zu hören waren David Reumüller und Anja Plaschk und nun gleich in FM4 im Sumpf zu hören sind Manfred Engelmeier, Katrin Euler und Wolfgang Lehmann. Der Sechste im Bunde, nämlich Alex Granabetta, war bereits am Freitag in Zeitton Extended zu Gast. Da haben wir dem vielseitigen Trompeter ein Porträt gewidmet. Programmhinweis Nummer 3. Auch vergangenen Sonntag haben wir auf das heurige Donaufestival zurückgeblickt und Ihnen einen Mitschnitt der gemeinsamen Performance von Radian und Liquid Loft präsentiert, noch nachzuhören auf oe1.orf.at. Den heutigen Zeitton gestaltet und moderiert haben Marlene Schnedl, Dietmar Hellmich und Susanna Niedermeier. Wir wünschen Ihnen noch eine angenehme Nacht.
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Sie vereint in ihrer Musik Elemente aus Pop, Jazz, Soul und R&B. 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

0: Das Konzert von Bibiane Zimbar in intimer Besetzung am 10. Juni im Lighthouse 10 im 10. Stock im Haus des Meeres in Wien. Einlass ist um 18.30 Uhr. Konzertbeginn eine Stunde später.
1: Seppuku, die Beerdigung von Mishima oder die Lust am Sterben.
0: So der Titel des Stücks, das vom 11. bis zum 13. Juni im Rahmen der Wiener Festwochen im Volkstheater auf die Bühne gebracht wird. Die spanische Performancekünstlerin Angélica Liddell und der japanische Autor Yukio Mishima suchen dabei nach der Einheit von Schönheit, Erotik und Tod.
1: Seppuku, auch als Harakiri bekannt, ist der rituelle Selbstmord der Samurai und Ausgangspunkt für Angélica Liddells neueste Arbeit. Eine Reflexion über Tod und Selbstmord, ein Ritual für die Lebenden und die Toten, das mitunter ans Limit geht, körperlich, seelisch, künstlerisch.
0: Die Wiener Festwochen haben uns einige Karten für die Vorstellung von Seppuku, die Beerdigung von Mishima oder die Lust am Sterben, am 13. 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Das Barockfestival St. Pölten findet heuer vom 10. bis 20. Juni statt. Und zwar unter dem Leitmotiv
1: Die Umarmung der Welt.
0: Das Barockfestival St. Pölten feiert mit dieser Ausgabe sein 20-jähriges Bestehen. Durch Kooperationen mit der Musik- und Kunstprivatuniversität der Stadt Wien sowie der Akademie für Bildende Kunst Wien wird ein Zeichen der Förderung junger Künstlerinnen und Künstler gesetzt. Internationale Größen wie die Mezzosopranistin Léa de Sandre und das Jupiter-Ensemble, das Barockensemble Il Pomodoro oder der Liedbegleiter Helmut Deutsch stehen dabei ebenso auf dem Programm wie heimische Ensembles, darunter das Orchester Wiener Akademie unter Martin Haselböck, die Sängerin und Gitarristin Mira Lukovac sowie die Capella Nova Graz unter Otto Kargel. Das Barockfestival St. Pölten präsentiert diese Konzerte an verschiedenen Orten der Stadt, darunter im Dom, in der ehemaligen Synagoge und im Sommerrefektorium, vom 10. bis zum 20. Juni.
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0: Gestaltung Clemens Marschall, Präsentation Alexander Czernek.
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3: Am Mikrofon Daniela Nicolai. Israel meldet derzeit Raketenbeschuss aus dem Iran. Abwehrsysteme seien im Einsatz, um die Bedrohung abzufangen, hieß es. Über mögliche Schäden ist noch nichts bekannt. Der Angriff ist möglicherweise eine Reaktion Teherans auf den israelischen Militäreinsatz im Libanon. Markus Langer berichtet.
4: Der iranische Parlamentspräsident Ghalibah hatte die jüngsten israelischen Angriffe im Libanon verurteilt und mit Konsequenzen gedroht. Amerikanische und israelische Stützpunkte seien nun legitime Ziele iranischer Angriffe, meinte er. Ungeachtet einer eigentlich verkündeten Waffenruhe im Libanon hatte Israels Militär zuvor erneut Vororte von Beirut angegriffen. Die südlich der libanesischen Hauptstadt gelegene Region gilt als Hochburg der mit dem Iran verbündeten schiitischen Hisbollah-Miliz, sie ist aber auch dicht bewohnt. Die israelische Armee habe Terroristen-Hauptquartiere als Reaktion auf den Beschuss Israels durch die Hisbollah-Miliz angegriffen, teilten Ministerpräsident Netanyahu und Verteidigungsminister Katz mit.
3: Die SPÖ hat im Alleingang einen Entwurf zur Umsetzung der EU-Richtlinie für transparentere Löhne vorgelegt. Mit Regierungs- und Sozialpartnern war im Vorfeld keine Einigung zustande gekommen. Die Arbeitgeberseite lehnt den Entwurf heute ab. Der Präsident der
4: Netanyahu und Verteidigungsminister Katz mit.
3: Die SPÖ hat im Alleingang einen Entwurf zur Umsetzung der EU-Richtlinie für transparentere Löhne vorgelegt. Mit Regierungs- und Sozialpartnern war im Vorfeld keine Einigung zustande gekommen. Die Arbeitgeberseite lehnt den Entwurf heute ab. Der Präsident der Industriellen Vereinigung spricht

0: Eva Haslinger hat sich die Unterschiede angesehen.
1: Wer die neue Weiterbildungszeit nutzen will, muss seit mindestens einem Jahr beim aktuellen Dienstgeber beschäftigt sein. Früher genügte ein halbes Jahr. Es wird nicht mehr möglich sein, unmittelbar nach einer Elternkarenz eine Weiterbildungsbeihilfe zu beziehen. Die Ausbildung muss mindestens 20 Wochenstunden umfassen. Bei Studien müssen 20 ECTS pro Semester absolviert werden. Außerdem hat man keinen Rechtsanspruch auf eine Beihilfe. Das AMS kann den Antrag ablehnen, wenn es eine Bildungsmaßnahme für nicht sinnvoll hält. Bei besser verdienenden Beschäftigten muss der Arbeitgeber 15% der Förderung übernehmen. Die Höhe der Beihilfe ist einkommensabhängig und beginnt bei rund 40 Euro täglich. Für die Weiterbildungszeit sind im Budget jährlich 150 Millionen Euro vorgesehen. Das ist in etwa ein Viertel dessen, was im Vorjahr in die Bildungskarenz geflossen ist.
0: Am Flughafen München ist vor kurzem der Betrieb zum Teil eingestellt worden. Deutsche Medien berichten von einem Brand im Tower. Die Bundespolizei spricht von einer bisher unklaren Lage. Die Feuerwehr prüfe die Situation. Wie sich das auf den Flugbetrieb auswirkt, ist noch unklar. 3 Wochen nach dem Einsturz eines Hauses in der Stadt Görlitz in Ostdeutschland hat die Polizei 2 tatverdächtige Männer festgenommen. Sie sollen Metalldiebe sein und in dem Haus Leitungen beschädigt haben. Das könnte den Austritt von Gas und damit die Explosion verursacht haben. 3 Menschen kamen dabei ums Leben. Das Wichtigste vom Sport jetzt mit Wolfgang Eichinger.
2: Kimi Antonelli gewinnt einen turbulenten Grand Prix in Monaco mit Abbruch und Neustart. Für Antonelli egal, er feiert seinen 5. Sieg in Folge. 2. Hamilton vor Hatscher in der WM führt Antonelli 66 Punkte vor Hamilton. Im Tennis gewinnt Alexander Zverev die French Open in Paris durch einen 5-Satz-Finalerfolg über den Italiener Goboli und holt in seinem 4. Grand-Slam-Finale seinen 1. Grand-Slam-Titel. Heute war wieder Training des österreichischen Fußballnationalteams im WM-Camp in Santa Barbara. Einige prominente Spieler wie Arnautovic, Gregoritsch, Sabitzer, Alaba und Wimmer haben auslassen müssen. Alle sind noch nicht voll belastbar. Und schlechte Nachrichten vom dänischen Teamkapitän Christian Eriksen. Er ist im Länderspiel gegen die Ukraine zusammengebrochen. Eriksen konnte nach einer ersten Behandlung aber wieder aufstehen und zu einem Krankenwagen gehen. Laut dänischem Verband ist der Kapitän den Umständen entsprechend wohlauf. Während der M21 war ja Eriksen beim ersten dänischen Spiel gegen Finnland zusammengebrochen. Der Mittelfeldspieler musste damals auf dem Spielfeld reanimiert werden. Er hat dann 2022 seine Karriere fortgesetzt, nachdem ihm unter anderem ein Defibrillator am Herzen eingesetzt wurde.
0: Und jetzt zum Wetter.
3: Größtenteils bleibt es heute Nacht trocken. Ein paar Regenschauer und Gewitter sind aber immer noch unterwegs, vor allem in Osttirol und Kärnten. Einzelne gibt es aber auch noch anderswo. Und die Schauer klingen nur sehr langsam ab. Morgen wird es dann wieder überwiegend sonnig und sehr warm. Anfangs gibt es aber noch stellenweise Nebel- oder Wolkenreste. Und im Laufe des Tages bilden sich vor allem im Bergland einige größere Quellwolken und ein paar Regenschauer und Gewitter. Besonders in Tirol, Salzburg und der Obersteiermark. Höchstwerte morgen 23 bis 30 Grad. So viel zum Wetter mit Jörg Stibor.
4: Gestern Samstag ist die österreichische Fotografin Elfie Semotan überraschend im Alter von 84 Jahren verstorben. Die Künstlerin erlangte Weltruhm durch Porträts von Superstars aus Kunst und Mode und durch legendäre Werbekampagnen. Vertreter und Vertreterinnen aus Kunst und Politik zeigen sich tief betroffen. Aus diesem Anlass hören Sie nun die Wiederholung einer Sendung aus dem Jahr 2016.
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7: Ja, genau. Schön. Stella, super.
8: Ein Model mit Gesichtsbemalung, wie man sie von Völkern aus abgelegenen Gebieten Afrikas kennt.
7: Kann die Stella ein bisschen rauskommen, so? Jetzt gerade nicht, okay.
8: Sie sitzt auf einem Hocker vor einer weißen Wand, große weiße Blüten hinter beiden Ohren. Das Objekt der Begierde ist aber wohl der weiße Ledermantel mit Fellkragen, den die junge Frau trägt. Die Fotografin ermuntert, korrigiert, unterstreicht und betont und wirft sich nie in die Pose der Starfotografin, obwohl sie das für viele ist. Legendär sind ihre Werbeplakate aus den 70er Jahren, witzig, ironisch ihre Modestrecken, minimalistisch und vielsagend zugleich ihre Künstlerporträts von Maria Lasnik, Walter

0: Der Pichler, Bruno Cironcoli über Louis Bourgeois oder Helmut Lang bis zu Benicio del Toro, Yuji Yamamoto oder William Defoe. Freiheit ist das Wort, das im Gespräch mit ihr am häufigsten vorkommt. Elfi Semotan.
1: Ich glaube, Freiheit war für mich so ein ganz wichtiger Zustand, den ich früh kennen und schätzen gelernt habe, den ich auch immer wieder verteidigt habe. Also es war mir immer wichtig, so leben zu können, wie ich leben musste. Natürlich konnte ich mich auch anpassen, aber nicht in ganz wesentlichen Dingen.
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3: Eine Frau, kinnlanges, glattes Haar, schaut ernst und selbstbewusst in die Kamera. Schwarzer Anzug, linke Hand in der Hosentasche. In der rechten Hand, die sie auf Taillenhöhe hält, der Fernauslöser einer Kamera mit dazugehörigem Kabel. Alles im Griff. Selbstporträt, New York 2000.
0: Warum das Wort Freiheit einen so zentralen Platz in Semotans Denken einnimmt, lässt sich leicht erahnen. Sie war für eine Frau ihrer Generation, geboren während des Zweiten Weltkriegs in Österreich, schlicht nicht selbstverständlich. Musste erobert, verteidigt, sorgsam gehegt und gepflegt werden. Aufgewachsen am Land, bei Vater und Großmutter, abgehauen nach Wien in die Modeschule, dann gleich allein nach Paris in den 1960er Jahren, ins Herz der Modewelt. Dort die Seiten gewechselt, von vor der Kamera als Fotomodell nach hinter der Kamera. Dann in Österreich Werbegeschichte geschrieben, geheiratet, zwei Söhne großgezogen, Erfolge in den USA, in Europa.
1: Das habe ich auch in meinem Leben lernen müssen und gelernt, dass man kann nicht allein alles machen. Man kann nicht ganz allein gut sein, man braucht die Leute. Deswegen betrifft mich auch diese Abstimmung jetzt mit England wirklich, weil ich es nicht verstehe. Ja? Wir brauchen doch nur auf die Landkarte zu schauen, wir Österreicher überhaupt nicht. Das Land ist winzig, was sollen wir denn mit vielleicht stolz darauf, Österreicher zu sein, dieses kleine Land. Und da gibt es Amerika, China, Indien, Russland. Und wie stellen wir uns das dann vor? Ich meine, wir hätten dann sicher nichts zu sagen und wir könnten uns nicht verteidigen gegen, was weiß ich, Glyphosat, Genmanipulation, whatever. Wir würden einfach nicht mal gefragt werden. Ja?
0: Die Weltbürgerin fordert Weltoffenheit und wir blättern mit ihr durch das Album ihrer persönlichen Geschichte, das Inhaltsverzeichnis.
2: Das Zentrum der Welt.
0: Das liegt für die weitgereiste Fotografin nicht etwa in New York, wo sie auch eine Wohnung hat, sondern in einem ehemaligen Bauernhaus im Süden des Burgenlands nahe Jennersdorf. Beim Besuch fällt auf, Provinz muss nicht provinziell sein.
2: Ein flotter Dreier. Fotografie, Werbung, Kunst.
0: Es war die Zeit der blöden Fragen.
4: Frau Semotan, sind Sie eine Expertin für Fotos von Männern mit Unterhosen?
5: Nein, durchaus nicht. Das ist eigentlich die Ausnahme, würde ich sagen. Ich fotografiere normalerweise nicht Männer in Unterhosen, sondern ich habe Frauen in Unterwäsche fotografiert und deshalb fotografiere ich jetzt auch die Männer.
0: Semotans erotische Aufnahmen von ziemlich nackten Menschen beiderlei Geschlechts für eine österreichische Wäschefirma stießen in den 1970er Jahren auf Unverständnis und Kritik, bei Konservativen genauso wie bei Feministinnen, und provozierten wohl den einen oder anderen Unfall. So sehr fielen die Plakate im damaligen Straßenalltag auf. Dann ging es um unterschiedlichste Dreierkombinationen rund um eine Mineralwasserflasche. Beide Kampagnen machten Schule. Nicole Dietrich hat sich mit Kulturwissenschaftler Wolfgang Pauser über Elfi Semotans noch immer bekannteste Werbesujets und ihre Bildsprache unterhalten.
2: Frauen versus Kleiderbügel.
0: Ja, Mode ist der gelernten Modemacherin Elfi Semotan wichtig, allerdings nicht wichtiger als der Mensch, der sie trägt. Statt das Modell so blass wie möglich abzulichten, um Kleidung und Accessoires besser zur Geltung zu bringen, wählt Semotan den umgekehrten Weg und bringt die Mode zum Glänzen, gerade weil sie von Menschen mit Charakter getragen wird. Mit dieser Philosophie ist sie im zeitgenössischen Modefotografie-Genre nicht allein, hat Christine Scheucher festgestellt.
2: Kunst und Leben
0: waren in der Biografie von Elfi Seemuttern nie zu trennen. Und dann heiratete sie auch noch einen Künstler, den Maler und Bildhauer Kurt Kocherscheid. Edelbert Köb, ehemaliger Direktor des Museums für moderne Kunst in Wien, bewunderte die künstlerische Unabhängigkeit der beiden bei gleichzeitiger absoluter Wertschätzung füreinander. Nach dem frühen Tod von Kurt Kocherscheid Mitte der 90er Jahre trat der deutsche Künstler Martin Kippenberger in Seemutterns Umlaufbahn ein und wurde Ehemann Nummer 2. Thomas Miesgang mit einem Porträt zweier Künstler, die auf den ersten Blick unterschiedlicher nicht sein können.
2: Kleinmöbel und Musik.
0: Ein Gespräch mit Elfi Seemuttern, aufgenommen in ihrem Haus im Burgenland, meandert durch die Sendung. Ute Woltron, die Seemutterns Erinnerungen für deren Autobiografie »Eine andere Schönheit« niedergeschrieben hat, zeigt die Fotografin als Feministin. Was sonst? Das Musikprogramm, das zum Großteil Elfi Seemuttern kuratiert hat, ist ziemlich französisch ausgerichtet. Von Erik Satie über das Filmthema »Thème de Camille« aus dem Godard-Film »Le Mépris« bis zum Chanson-Haudegen Serge Gainsbourg mit seiner Hymne an die Posaune »Black Trombone«.

0: Sie hören ein Diagonal in Memoriam, Elfi Seemotan, eine Sendung aus dem Jahr 2016. Die österreichische Fotografin ist gestern im Alter von 84 Jahren verstorben. Das Haus im Burgenland ist mein eigentliches Zentrum, erzählt Elfi Seemotan in ihrer Autobiografie Eine andere Schönheit, erschienen im Frühjahr 2016. Sie beschreibt darin das Glücksgefühl, das sie überkommt, wenn sie die Haustüre aufsperrt, durchs Küchenfenster auf den Acker am Hügel schaut oder wenn sie unter dem alten Kirschbaum auf der großflächigen Terrasse sitzt, umgeben von Freunden, den Söhnen oder allein. Ihre Geschichte der letzten 40 Jahre sei dort gespeichert, sagt sie, in den Mauern eines alten Bauernhofs.
1: So haben wir das Haus gesehen, wie wir es gefunden haben. Ja, also so nicht ganz, weil es war natürlich ganz, ganz kahl, ohne Büsche, ohne Bäume da vorne und vor allem ohne Gartenzaun. Den haben wir erst später errichtet, weil die Rehe fressen alles, was man anpflanzt. Und und das war einfach ein sehr beeindruckender Anblick, wie wir da so den Hügel raufkamen, diesen kleinen Hügel, also dieses Haus ganz allein und dann nur dieser runde Acker, den ich noch immer liebe.
0: Mit ihrem ersten Mann, dem Künstler Kurt Kocherscheid, war sie auf die Suche gegangen nach einem Domizil am Land, damals Mitte der 70er Jahre. Zuerst im Waldviertel geschaut, da waren die Menschen kühl und skeptisch. Dann im südlichen Burgenland gelandet. Die Landschaft und die Menschen offener, wärmer.
1: Das ist sehr nahe an der Grenze. Also auf einer Seite ist es Slowenien, ehemaliges Jugoslawien, Ungarn, Österreich. Das ist hier das Dreiländereck sozusagen. Und zur Grenze fährt man von hier 10 Minuten. Ich bin irgendwann mal mit dem Kurt mit dem Auto so auf kleinen Straßen gefahren. Wir wollten uns irgendwas anschauen. Und plötzlich sage ich, was ist jetzt los? Jetzt sind die Hausnummern rot. Hat er gesagt, jetzt sind wir in Jugoslawien. Aber das ging auch damals, weil es haben auch damals Bauern Felder auf der einen und der anderen Grenze gehabt. Und das war mit Jugoslawien nie so strikt. Mit Ungarn war es dann sehr viel strikter. Also nach Ungarn konnte man sich nicht einfach auf Feldwegen verirren.
0: Dass die Herrin im Haus ein Fotografinnenleben lang mit Fragen der Ästhetik beschäftigt war und ist, merkt man dem Haus an. Da kommen Möbel, Objekte, Stoffe, Kunstwerke aus der ganzen Welt und aus verschiedenen Jahrzehnten und finden hier ganz natürlich zusammen.
1: Und da sind wir eben diese Stufen darauf gegangen und haben durch die Fenster hineingeschaut und was wir sahen, war dieser blaue Kachelofen. So. Der hat durch das Fenster ausgeschaut wie ein Gebirge. Ja, da drinnen, das ist ja wahnsinnig schön. Und ich habe gesagt, ja, das ist es.
0: Renoviert wurde sanft, die gegebene Architektur respektiert. Ihre Eigenheiten blieben erhalten, wenn etwa aus dem Stall das Wohnzimmer wurde.
1: Diese Architektur ist einfach wunderschön. Das sind so Schlitze, also die Mauer ist vorgezogen und in der Mauer sind so Schlitze, wo die Luft rein kann, wo es aber nicht reinregnen kann, weil es um die Ecke geht. Ja? Also sehr raffiniert und wirklich schön.
0: Immer wieder nutzt die Familie mit Wohnsitz in Wien das alte Bauernhaus als Basislager zum Zusammenleben, Arbeiten, Feiern. Am Wohnzimmertisch sitzend erzählt Elfi Seemotan, die in einem kleinen Dorf in Oberösterreich bei Vater und Großmutter aufgewachsen ist, ihr Berufsleben aber in Wien, Paris und New York verbracht hat, was ihr Landleben bedeutet.
1: Jetzt kommt wieder das Wort Freiheit, weil am Land konnte ich einfach aus dem Haus gehen und machen, was ich wollte. Ich bin herumgelaufen auf den Wiesen, habe gespielt. Ich konnte einfach weggehen und was anderes machen. Ich war keine Gefangene einer unangenehmen Familiensituation, was man in der Stadt natürlich ist als kleines Kind. Ja. Und es war ja auch, das wurde wirklich aktuell, wie ich schwanger war mit meinem ersten Kind. Und ich habe mir das sehr gewünscht für das Kind, aber natürlich auch für mich, klar, diese Möglichkeit zu haben.
0: Dann sind Sie aber als Lebensentscheidung weggegangen vom Land, vorerst einmal.
1: Dann bin ich weggegangen. Wie ich dann gesehen habe, dass es nicht nur darum geht, sondern auch noch um vieles andere, nämlich um die Schule und so. Ich habe schon gewusst, wenn ich da jetzt bleibe, wo ich bin, das wird nichts.
0: Sie haben dann in Wien sehr schnell einmal diese Künstlergruppen entdeckt. Ich habe gelesen, dass Sie mit 15 schon im Havelka waren. Was hat Sie denn an denen so gereizt?
1: Das war sicher etwas ganz, ganz Neues für mich. Diese Stimmung, Cafés, Wien, das war das, was mich am meisten interessiert hat, was ich als Milieu, kann man sagen, was mir am meisten zugesagt hat, was wahrscheinlich auch am meisten erlaubt hat. Da habe ich mich am wenigsten behindert, beeinträchtigt gefühlt. Ich glaube, es war mir schon immer klar, dass ich was machen wollte. Also ich wollte nicht abhängig sein von jemandem, sondern ich wollte selber was lernen und was machen.
0: Das hat sie geschafft. Sie war nie die Frau ihrer beiden Künstlermänner. Sie war immer in erster Linie Elfi Seemutan, die Fotografin. Kurt Kocherscheid hat hier im Bauernhaus in der Nähe von Jennersdorf im südlichen Burgenland einen Zubau entworfen und gebaut, indem er für sich ein Atelier eingerichtet hat, aber auch eine Dunkelkammer und einen Lagerraum für sie. Als er nicht einmal 50-jährig starb und Elfi Seemutan wieder heiratete, nutzte, ziemlich selbstverständlich, auch ihr zweiter Mann, Martin Kippenberger, das Atelier zum Arbeiten.
1: Da sind hier Fotos von Martin und Martin Kippenberger ist ja hier eingezogen. Einfach, wir haben die Türen aufgemacht, er kam mit einem großen Lastwagen dann nach hinten. Ich weiß noch von Kurt, dass er Martin geschätzt hat und für Martin war es auch wichtig zu wissen, dass Kurt ein guter Maler und ein toller Mann war. Das war kein Problem.
0: Der Raum erzählt Kunstgeschichte mit den kraftvollen Bildern von Kocherscheid, dem von ihm entworfenen Bett mit seinen Fächern für Kunstwerke obenauf, mit Gemälden und Fotos von Kippenberger, mit Geschenken von Helmut Lang, dem Modedesigner, dessen Wege sich oft mit denen von Elfi Seemutan kreuzten, mit Werken von Freunden und Fotos der Söhne. Heute arbeitet Seemutan dort mit ihrem Sohn Ivo, der aus New York gekommen ist, an einer Ausstellung.
1: Im Atelier sind jetzt ein bisschen zu viele Dinge, da gehört einiges weg. Aber wir arbeiten da. Ivo hat eben gerade für mich die Prints gemacht. Ich mache Still Lifes im Moment. Und
0: die sind da?
1: Ja. Ja, also das ist... Es ist nicht sehr sensationell, was man da sieht. Das ist in New York ein Kleidungsstück von Comme des Garçons, das ich gefunden habe, das ich wahnsinnig schön finde in der Farbe, auf einem Gartensessel, den ich irgendwann mal gekauft habe, vor einem Vorhang, der für mich eben gemacht wurde in New York. Und das Ganze ergab in dieser Form und mit diesem Licht einfach eine schöne Stimmung. Gar nicht so einfach, Still Lifes zu machen.
0: Das Spektakuläre an Elfi Seemutans Arbeiten ist, nicht nur bei den Jüngsten, den Stillleben, wie unaufgeregt sie sich geben und wie sie gerade dadurch auffallen. Sie zähmen das bildgeflutete Auge des Zeitgenossen, sind visuelles Atemholen, wie der Aufenthalt auf dem Land.
1: Die Dinge, die man sieht, sind in keinem Fall großartig, sondern eher speziell. Das sind eigentlich Dinge, die man würde wahrscheinlich nicht mal extra hinschauen, wenn man nicht ich wäre.
0: Das mickrige Überbleibsel eines Weihnachtssterns in einer roten Vase auf der Fensterbank, links davon ein alter Scheinwerfer, dahinter rechts kommt Sonnenlicht durch das nicht ganz saubere Fenster. Blätter, Bäume, Licht und Schatten an einer Wand, mexikanische Masken, angelaufene Fenster in New York. Seemutan sortiert ihre Bilder für die jüngste Ausstellung an ihrem persönlichen Nullmeridian. Dort, wo nichts stört oder zumindest beinahe.
1: Hier ist ja auch nichts. Hier gibt es Wiesen, Obstbäume, Maisfelder. Ein bisschen zu viele Maisfelder, würde ich sagen. Es wäre besser, es wären weniger. Und eigentlich gar nichts. Und das ist genau das, was wunderbar ist.

Eine sehr junge Brigitte Bardot fadisiert sich auf Capri im Godard-Film Die Verachtung von 1963. Elfie Semotan war gerade nach Paris gekommen, um dort erfolgreich als Fotomodell zu arbeiten. Der Soundtrack von Le Mépris, Die Verachtung, steht auf ihrer Musikliste.

0: Und woher kennen Sie Elfie Semutan? Wenn Sie in den 70er Jahren schon sehen, wahrnehmen und sprechen konnten, dann wohl von der Plakatwerbung. Da hat sie nämlich für Furore gesorgt, sich etwa getraut, Unterwäsche so zu fotografieren, wie man sie, wenn überhaupt, zu Gesicht bekommt, nämlich auf ziemlich nackten Körpern. Frauen wie Männern. Den Skandal haben aber ausschließlich die halbnackten Mädels hervorgerufen. Die, bis auf die Socken zum Beispiel, ganz nackten Männer waren nicht halb so aufregend. Und dann gab es dann noch im Mineralwassersegment die Plakate mit den jeweils drei eleganten Menschen, von Elfie Semutan zu dekadenten, genießerischen Gruppen komponiert. Ziemlich erotisch aufgeladen. All diese Bilder wirken, weil wir sie so oder ähnlich aus dem Bilderfundus der Vergangenheit kennen, hat Nicole Dietrich im Gespräch mit dem Kulturwissenschaftler Wolfgang Pauser herausgefunden.
1: Erstes Beispiel. Wir blicken auf ein Unterwäscheplakat von Elfie Semutan aus den späten 70er Jahren.
2: Eine stark geschminkte Frau mit brünettem, lockigem Haar sitzt in Unterwäsche auf einem Stein. Sie trägt weiße Spitzendessous und weiße Strümpfe. Die Beine sind nach hinten angewinkelt, der Schwerpunkt ist auf der rechten Hüfte. Der Kopf entlang der Schulterlinie gebeugt, der Blick kokett auf den Betrachter gerichtet, die Brüste sind selbstbewusst nach vorne gestreckt. Bei näherer Betrachtung wirkt der Stein künstlich, wie aus Plastik. Der Hintergrund ist eine monochrome Leinwand.
1: Die Pose erinnert unvermittelt an Pin-Ups der 50er Jahre und die Meerjungfrau von Kopenhagen. Eine erotische Inszenierung im Schein des Kunstwerks, die Auge und Moral der Zeit provozierte. Zu den formlosen und konventionsbefreiten 70er Jahren bilden Semutans Plakate eine scharfe Zäsur, sagt der Kulturwissenschaftler Wolfgang Pauser.
3: Mit den 80er Jahren, das war eine Zeit des Neokonservativismus, da kehrten plötzlich die bürgerlichen Formen zurück. Es ging also in die Gegenrichtung, die Form ist zurückgekehrt. Und dieses Prinzip des Formierens ist sehr stark in der Ästhetik dieser Palmas-Plakate gewesen. Es werden zum Beispiel Skulpturen zitiert und das hat ein Gegengewicht gebildet zu der offensiven Präsentation der halbnackten Körper.
1: Semutan setzte ihre Innovationskraft in Fotos, die ihrer Zeit voraus waren und damit den Zeitgeist festigten. Gezielt plakativ und damit effektiv, ungeniert reich an Verweisen und Zitaten. So fand die Postmoderne Eingang in die Plakatwerbung. Mal war es die Meerjungfrau, mal der Diskuswerfer in der Schwarz-Weiß-Ästhetik der 30er Jahre. Mal der Hinweis auf das Medium, also eine Fotografie, die sich selbst zum Thema macht.
3: Vorher wurden ja Models mit Produkten von der Fotografie gezeigt und in der Arbeit von Semutan wird das Studio selber zum Motiv. Das heißt, das war auch damals etwas, was aus der Kunst gekommen ist und neu war, dass Bilder selbstreflexiv sein können, dass sie auf ihre eigene Medialität verweisen. Auf den Palmas-Plakaten, da hat man halt gesehen, da gibt es einen Scheinwerfer und der fällt auf einen neutralen Hintergrund. Jeder hat gesehen, dass das in einem Studio gemacht ist. Und das hat damit auch zu tun gehabt, dass damals das Ansehen von Models natürlich sehr gestiegen ist.
1: Aus den leichten Mädchen waren in den 80er Jahren Superstars geworden. Die Werbefotografie, Design- und Modeszene badete in Geld und Glamour.
3: Man sieht an den Posen, an den Blicken, die diese Models stolz dem Betrachter oft entgegenwerfen, dass sie stolz auf sich selber sind. Und das ist eine andere Bildsprache, andere Blicke, andere Körperhaltungen, andere Inszenierung im Bild, dass man da das Gefühl hat, einen Menschen zu sehen und nicht nur eine Kleiderpuppe, einen Menschen, der in einer sehr selbstbewussten, artifiziellen Pose sich zeigt und dabei selbstbestimmt erscheint. Und das war auch die wesentlichste Neuerung der damaligen Plakate, dass sie ein neues Frauenbild gezeigt haben.
1: Ein Skandal. Semutans Plakate wurden als sexistisch und frauenfeindlich kritisiert und beschmiert. Einerseits waren es konservative Kreise, die sich auch nach einer Dekade Flower Power Barbusigkeit noch über Nacktheit echauffieren konnten. Andererseits waren es jene Feministinnen, die den Gegenentwurf einer starken Frau nicht sehen wollten oder konnten und am Opfermythos festhielten. Dass die Karrierefrau ihren Sexappeal einsetzt und dem männlichen Blick kontert, war neu, vielen zu neu. So wie Popstar Madonna spaltete, die im Korsett auftrat, sich unaufhörlich umzog und sich in Eigenregie zum Objekt machte.
3: Es war eine Konkurrenz von zwei Bildern der emanzipierten Frau. Die Palmers Frau ist ein Individuum, sie ist sichtlich stolz, sie präsentiert sich, sie macht sich selbst zum Objekt und wird nicht zum Objekt gemacht. Sie wird nicht gezeigt, sie zeigt sich selbst. Es hat immer eine gewisse Souveränität in der Körperhaltung, in der Pose.
1: Zweites Beispiel, 1981, Erotik in Serie.
2: Dreimal dasselbe Bild nebeneinander. Eine Frau mit blondem, auftopiertem und hochgestecktem Haar. Sie trägt einen schwarzen Slip und ein schwarzes Spitzenhemd. Die Arme hat sie, nach oben gebeugt, hinter dem Kopf verschränkt. Sie biegt den Rücken durch, Brust nach vorne, Beine leicht angewinkelt, Hintern rausgestreckt und blickt aufreizend in die Kamera. Die Worte »Trau dich doch« stehen auf jeweils einem der drei sonst identen Bilder.
1: Der Rückgriff auf die Kunstgeschichte ist auch hier evident. Das Triptychon und die serielle Kunst.
3: Das hat der Ideologie der Sparsamkeit, der Grundidee, dass man teure Plakatfläche gut nutzen muss für die Warenpräsentation, völlig widersprochen. Daher eben luxuriös, eine Verschwendung. Es war aber werblich auch sehr gut, weil man war ja gezwungen, dieses Bild, wenn es einmal aufgetaucht ist, gleich dreimal anzuschauen. Damit hat man sich involviert, damit hat man sich's auch besser gemerkt.
1: Meint der Kulturwissenschaftler Wolfgang Pauser. Er analysiert Produkte und Marken im Auftrag von Unternehmen und Werbeagenturen.
3: Man war auch verführt dazu zu schauen, sind die wirklich gleich und was sozusagen der spezielle ästhetische Effekt des Seriellen ist. Nämlich, dass wenn dieselbe Sache mehrmals auftaucht, dann verschiebt sich die Wahrnehmung und die Interpretation. Klassisches Beispiel, Komposition, in der 100-mal eine einzige Klaviertaste angeschlagen wird. Jetzt könnte man sagen, wie langweilig, immer das Gleiche. Der erstaunliche Effekt ist, dass man nach dem 50. Mal dieselbe Note am Klavier angeschlagen, sie ganz anders hört als beim ersten Mal und beim letzten Mal. Dasselbe gilt für das Auge und ist ein allgemeiner Effekt, dessen sich eben die Werbeästhetik hier bedient hat.
1: Werbung lebt von der Spannung zwischen Wiedererkennbarkeit und Irritation. Wo der Unterschied zwischen Werbung vor 40 Jahren und heute liegt? Das Motiv musste nur am Plakat, also groß und aus der Distanz, sowie in der Zeitung funktionieren.
3: Heute muss eine Werbeidee über viele andere Medien auch noch funktionieren. Beispiel ein Fernsehspot. Da muss man schon mitbedenken, der Text muss auch im Radio funktionieren. Dann muss man bei der Bildgestaltung überlegen, das muss auch im Internet als Banner in einer Tageszeitung funktionieren. Und damit kommt man zu ganz anderen Konzepten, beziehungsweise viele Konzepte sind ausgeschlossen.
1: Drittes Beispiel. Eines von Dutzenden Plakaten jener Werbeserie, mit der Semotan die Nachfrage nach einem bestimmten Mineralwasser Anfang der 80er Jahre erfolgreich belebte. Wiederum spart Semotan nicht mit Anleihen aus der populären Kunstgeschichte. Hier dem Gemälde »Frühstück im Grünen« von Edouard Manet.
2: Ein Picknick auf dem Lande. Zwei Männer und eine Frau lagern auf einer Wiese und tauschen laszive Blicke aus. Vor sich ein üppig hingeworfenes Gedeck mit Mineralwasserflasche. Grashalme streifen makellose Beine. Ein Sonnenstrahl durchschneidet die Szene. Zum Lächeln sind sie zu cool. Ob's noch einen flotten Dreier oder eine beleidigte Ohrfeige geben wird, ist offen. Ein Bild der Dekadenz im CinemaScope-Format.
3: Auch die Römerquelle-Plakate waren sehr neu und revolutionär. Sie haben ja erinnert an Filmszenen. Das, was man heute Storytelling nennt und was in der Werbung eine Selbstverständlichkeit ist, dieses Wort gab es damals noch gar nicht. Aber da wurden eben erstmals Plakate gemacht, die ganz weit weg waren davon, dass jetzt ein Model ein Produkt präsentiert und dabei lächelt. Da wurden Situationen gezeigt und Menschen, die nicht posieren, sondern die sich miteinander verhalten. Es wurde also eine gesellschaftliche Situation gezeigt.
1: Das Prinzip der Asymmetrie der Geschlechter zog sich durch. Im Trio ist stets ein Mann oder eine Frau zu viel desgleichen. Und die Beziehungskiste vibriert.
3: Es war immer eine unklare Situation, wer flirtet mit wem, wer ist wie verbunden. Das Spezielle war damals, dass mit diesen Yuppie-Plakaten wurde ein Bürgertum gezeigt, das nicht auf der Seite der Normen ist, sondern das alle Normen lustvoll überschreitet, wo jetzt also dieses bürgerliche Szenario überhaupt nicht auf die Ehe zu zielen scheint, sondern im Gegenteil auf den Seitensprung. Es war sozusagen moralisch obszön. Und hat aber plötzlich die Yuppies in die Rolle sozusagen einer unmoralischen Avantgarde gebracht und die Kommunarden der 70er Jahre in ihrer Unmoral alt aussehen lassen dagegen. Und auch das hat natürlich ein Gefühl eines drastischen Wertewandels der Gesellschaft gezeigt.
1: Hat Semodan mit dieser erzählenden Fotoserie ein Ass aus ihrer Zaubertüte gezogen? Stets einen halben Schritt Kunst voraus, die Seherfahrungen der urbanen Passanten im Namen der Werbung geschickt durchkreuzend? Wolfgang Pauser, der Kulturwissenschaftler, Marken- und Werbeanalytiker, nickt.
3: Das war eine sehr gelungene Werbeserie, weil sie erstens mal auffallend war, und zwar in dem Sinne, dass sie wirklich mit der Tradition radikal gebrochen hat und zweitens dann aber auch lange durchgehalten wurde in vielen Variationen, sodass ein Bild der Marke sich einprägen konnte mit der Zeit, immer eine neue Geschichte zu erzählen und dabei immer wieder erkennbar zu bleiben.
0: Geschichten erzählen, immer neu und doch wieder erkennbar. Wir halten uns gerne daran. Sie hören Diagonalradio für Zeitgenossen, heute zur Person Elfi Semodan. Konnte sie selbst die Aufregung rund um die Palmas-Plakate eigentlich nachvollziehen?
4: Ich habe sie nachvollziehen können, einerseits. Und es war trotzdem ein Missverständnis, andererseits, weil ich war auf jeden Fall auf der Seite der Frauen, ja. Und dann hätte ich einfach sagen müssen, ich fotografiere überhaupt keine Unterwäsche, weil Unterwäsche kann man nicht anders fotografieren. Ja, also ich meine, man kann sie nur an einer fast nackten Frau fotografieren. Und da gibt es viele Möglichkeiten, aber da gibt es auch durchaus selbstbewusste Frauen. Und ich fand es eben ganz wichtig, weil Frauen wurden eigentlich immer so in Situationen gezeigt. Ich weiß nicht, vor einem Auto oder so. Was dann natürlich gewisse Assoziationen hervorruft. Und das hätte ich natürlich gar nicht wollen.
0: Burundi Black, ein weiteres Stück von Elfi Semodans Musikliste. Eine Aufnahme aus dem Jahr 1971. Der französische Produzent Michel Bernolc sampelte ein traditionelles Stück vom Volk der Ingoma aus Burundi, dargebracht von 25 Drummern.

0: Die europäische Fassung eines Stückes aus Burundi, Burundi Black. Das ist ein Diagonalradio für Zeitgenossinnen, heute ein Porträt von Elfie Semotan. Die Modefotografie ist von Perfektionismus besessen. Ohnehin schon perfekte Frauen werden durch die Segnungen der Bildbearbeitung zu noch perfekteren Lebewesen geschönt. Das ist dann oft schon unheimlich oder langweilig. Doch wenn alle in eine Richtung schwimmen, dann reizt das wiederum andere, einen ungewöhnlicheren Kurs einzuschlagen. Elfie Semotan gelang das immer recht gut. Nicht mit Bomben und Granaten, mit viel noblerem Werkzeug.
1: Zwei Fotos, ein Diptychon. Das erste, eine große, schlanke Frau, dunkelbraune Hautfarbe, langes schwarzes Kleid, die langen schwarzen Haare zum Knoten gebunden, steht auf Spitzen in blassrosa Ballettschuhen auf schwarzem Boden vor einem silberglänzenden Vorhang. Das zweite Foto, offenbar dieselbe Frau, im Sprung, schwarze Ballettschuhe, rosa Rock, grauer Pullover, Kopf und rechter Fuß sind durch den Bildrand abgeschnitten.
0: Christine Scheucher über Tendenzen und Gegenbewegungen in der Modefotografie.
2: Right. That's good, hold on.
3: Eine langbeinige Blonde rekelt sich lasziv am Boden, flirtet mit der Kamera und mit dem Mann hinter der Linse. Der italienische Meister Michelangelo Antonioni inszeniert ein Fotoshooting als erotischen Nahkampf. In seinem Klassiker Blow-Up setzt Regisseur Antonioni der vibrierenden Metropole der Swinging 60s ein Denkmal. Damals, in den 1960er Jahren, wurden in London die Trends gesetzt, die die Welt bewegten und schockierten. Mary Quant erfand den Minirock, mit der leicht melancholischen Kindfrau Twiggy wurde ein gänzlich neues Ideal von Weiblichkeit gefeiert. Und mittendrin sie. Die Modefotografen, deren Glamour-Faktor in bis dahin unbekannte Höhen stieg. Auf der anderen Seite des Ärmelkanals in Paris verdient sich die junge Österreicherin Elfie Semotan erste Sporen als Model. Sie trägt einen modischen Pixie-Cut wie Jean Seberg in Godards Atemlos und verkörpert den neuen, modernen Frauentyp. Jung, frech, elegant, die mädchenhafte Variante des Pariser Chic. Ende der 1960er Jahre wechselt Semotan hinter die Kamera. Für die Modefotografin Maria Ziegelböck ein logischer Schritt.
4: Ja schon, es hat eine gewisse Logik, weil man das Business ja so kennenlernt von der einen Seite, weil man auch schon Kontakte knüpft, weil man Gespür entwickelt für Ästhetik, weil man was von Mode versteht.
3: Zwischen 1991 und 1993 arbeitet Maria Ziegelböck als Assistentin bei Elfie Semotan. Heute fotografiert Ziegelböck vor allem Mode- und Lifestyle-Editorials. Zu ihren Auftraggebern zählen das Zeitmagazin oder das Interview-Magazin. Was hat Ziegelböck bei Semotan gelernt?
4: Auf jeden Fall das Casting. Auswahl der Models, das Casting, dass man nicht unbedingt immer auf die klassische Schönheit geht, dass man auf Charakter geht, dass man Dinge vermischt, dass man Codes neu interpretiert, dass man ein bisschen den Horizont erweitert, was man jetzt als schön empfindet.
3: Ja, auch Elfie Semotan fotografiert klassische 90-60-90 Traumfrauen mit langen Beinen. Aber in ihren Modestrecken finden sich auch durchschnittlich aussehende Menschen, Typen, Charaktergesichter, so könnte man es nennen, wäre das Wort nicht so abgegriffen. Die junge Maria Ziegelböck selbst posiert für ein Editorial, gehüllt in ein Outfit mit extravagantem Kragen. Ziegelböcks Gesicht wirkt kindlich, fast bausbäckig, ihre Haare sind hochtopiert, eine Stadtindianerin mit Irokesenschnitt. Wer braucht da noch perfektes Ebenmaß? Semotan entdeckt die Schönheit im Unperfekten. Was zeichnet die Fotografin Elfie Semotan sonst noch aus?
4: Eine gewisse Beziehung zu den Menschen. Ob das jetzt ein professionelles Model oder Streetcast oder Charaktercasting ist, der gezeichnet ist, finde ich, immer von einem gewissen Respekt. Auch die Person zum Beispiel im Model wahrzunehmen und das nicht nur als Arbeitsmaterial zu sehen, dass da immer nur eine Person durchscheint.
3: Das verbindet Elfi Semotan mit dem deutschen Starfotografen Jürgen Teller. Teller, dieser Meister des Anti-Glamour, fängt Augenblicke der inszenierten Authentizität ein. Teller hat Kampagnen für die ganz großen Modehäuser geschossen, für Marc Jacobs, Louis Vuitton oder für Celine. Trotzdem steht bei ihm der Mensch und nicht das Produkt im Mittelpunkt. Seine Models sollen nicht unter den Kleidern verschwinden.
2: Die Kleider, die sind schon, natürlich sind die wichtig und so. Aber das Wichtigste ist natürlich die Frau oder der Mann, der drin steckt in den Kleidern und was für einen Stil die haben und was man daraus machen kann. Und das ist natürlich für mich der Hauptgrund, warum man sowas überhaupt macht. Ne? Und dann wird's für mich Mode interessant. Aber das kommt alle von den Charakteren, die die Kleider anhaben.
3: Während die Modeindustrie heute, zumindest bei Prêt-à-porter schauen, auf möglichst blasse Typen setzt, die hinter dem Outfit, hinter der Kreation verschwinden, arbeitet Elfi Semotan noch in einer anderen Ära. In den 1980er und 1990er Jahren stehen ausdrucksstarke Frauen vor der Kamera. Semotan schießt ikonische Bilder von Helmut Langs Lieblingsmodel Cordula Reyer. Helmut Lang, Elfi Semotan und Cordula Reyer sind in den 1980er und 1990er Jahren überhaupt ein Dreigestirn am österreichischen Modehimmel. Maria Ziegelböck erinnert sich.
4: Helmut Lang war Gast ab und zu bei Elfi Semotan. Man muss sich das vorstellen, es war unten das Labor und das Studio und oben war die Wohnung. Also das hat sich dann schon alles immer wieder mal vermischt und so hat man auch Helmut Lang kennengelernt.
3: Helmut Lang eroberte von Wien aus den internationalen Mode-Olymp und definierte in den 1990er Jahren neu, wie der Business-Look der modernen Frau aussieht. Klare Schnitte, gedämpfte Farben, puristische Eleganz. Mitte der 1980er Jahre lernen sich Elfi Semotan und Helmut Lang kennen. Semotan ist damals bereits eine renommierte Werbefotografin. Ihre Kampagnen für Palmas und Römerquelle erregten Aufsehen. Helmut Langs Karriere befindet sich erst im Anfangsstadium. Nach dem Tod Martin Kippenbergers Ende der 1990er Jahre wird Elfi Semotan zu Lang nach New York ziehen. Das Tandem Lang-Semotan verbindet mehr als eine Arbeitsgemeinschaft.
4: Die Porträts, die sie von ihm gemacht hat, da durfte niemand dabei sein. Ich habe es dann in der Dunkelkammer gesehen. Die Elfi hat für Helmut Lang dann Backstage fotografiert und aus diesen Fotos sind dann auch Kampagnen entstanden.
3: Heute fotografiert Elfi Semotan digital. Jahrzehntelang hat sie freilich analog fotografiert. Das Handwerk also von der Pike auf gelernt. Auch Maria Ziegelböck startet ihre Karriere als analoge Fotografin. Als Assistentin von Elfi Semotan arbeitet Ziegelböck Semotans Schwarz-Weiß-Aufnahmen in der Dunkelkammer aus.
4: Damals war es sehr wichtig, eine relativ genaue Vorstellung von seinem Ziel zu haben, von dem Foto, wie es denn ausschauen soll. Und im Aufbau vom Licht, in der Komposition viel genauer hat arbeiten müssen.
3: Genauer musste man vor allem deshalb arbeiten, weil man am Display nicht sah, welche Fotos geschossen werden. Erst in der Dunkelkammer wurden die Bilder sichtbar. Das verlangte ein bestimmtes Gespür bei Fotoshootings. Und Elfi Semotan hatte es.
4: Man macht einfach so lang, bis man glaubt, das ist gut genug. Und das ist vor allem beim analogen Fotografieren ja eine ziemliche Herausforderung, aber eigentlich eine tolle Herausforderung, weil man diesen Moment dann so spüren muss und nicht sehen kann, wann das Foto jetzt passiert ist. Jetzt kann man ja sofort immer alles kontrollieren, aber damals war es ein Gefühl. Und dann war dann der Zeitpunkt so, jetzt haben wir es.
3: Doch die digitale Fotografie hat das Business der Werbe- und Modefotografie nicht nur beschleunigt und niederschwelliger gemacht. Die Digitalfotografie eröffnet ästhetisch neue Dimensionen. Photoshop macht's möglich.
4: die Maßstäbe werden verschoben, aber auch nicht nur die Maßstäbe der Fotografie, sondern auch die Maßstäbe natürlich, wie ein Körper ausschauen soll oder wie ein Gesicht ausschauen soll. Also das ist ja völlig surreal mittlerweile.
3: Die digital geglättete Werbeästhetik schuf neue Standards. Die ohnehin makellosen Körper der Models wirken so, als wären sie mit einer Plastikfirnis überzogen. Die Filter der künstlichen Schönheit verstopfen jede Pore. Nichts atmet mehr. Ohne Photoshop kommt die kommerzielle Fotografie heutzutage nicht mehr aus. Doch Elfi Semotan geht sparsam mit den Möglichkeiten der digitalen Retusche um. Das verbindet sie mit dem deutschen Fotografen Jürgen Teller.
2: Ich arbeite jetzt auch digital, unter anderem auch noch analog. Es hat einfach ganz andere Qualitäten. Was ich jetzt an der Digitalfotografie gut finde, dass halt alles sehr schnell und billig passiert. Du hast keine Kosten. Aber was ich genauso wie an der Schallplatte, an analogen Musik mag, das hört sich halt ganz anders an. Ne? Und ich mag diese Feinkörnigkeit oder Grobkörnigkeit vom Film. Ne? Und wie man so vom Auge sieht, liegt mir das schon sehr nahe und viel lieber. Das liegt mir einfach nicht nahe, da so am Photoshop da irgendwie rumzumachen. Das ist jetzt nicht mein Interesse. Ich mache lieber rum mit meinen eigenen Augen, was ich vor der Kamera habe und wie ich inszeniere. Das ist mir schön genug.
3: Das strikte Schönheitsideal unserer Tage, das jedes Körperteil minutiös kartografiert, wird in den digitalen Weiten der Bildbearbeitung so sehr strapaziert, dass die überirdische Perfektion fast schon in die Parodie kippt. Wie wohltuend klingt da Elfi Semotans Ansage, eine andere Art der Schönheit. In ihrer Autobiografie warnt die Fotografin vor zu viel Perfektion. Gut so.
5: Ein Beitrag von Christine Scheucher. Sie hören Diagonal in Memoriam Elfi Semotan, die gestern im Alter von 84 Jahren verstorben ist. Der Brite Malcolm McLaren, als Designer, Lebenspartner von Vivienne Westwood und Vater ihres gemeinsamen Sohnes Joseph Kaur, Erfinder des Dessous-Labels Agent Provocateur, auch stark ins Modegeschehen involviert. Hier ist er aber als Musiker und Paris-Fan zu erleben. Gemeinsam übrigens mit Catherine Deneuve. Paris, Paris.

0: Malcolm McLaren mit seiner Hommage an Paris. Und wir schauen jetzt gemeinsam mit Elfi Seemuttern dahin. Frau Seemuttern, Sie haben zuerst in Wien die Modeschule Hetzendorf gemacht, sind dann aber nach dem Abschluss gleich einmal nach Paris gegangen. War das ein Zufall, also einfach weg, egal wohin? Oder war das schon sehr bewusst ausgewählt, so als Zentrum der Modewelt?
1: Ich habe einfach in Wien überhaupt nichts gefunden von dem, was für mich notwendig gewesen wäre, meinen Beruf auszufüllen. Also es war einfach nichts da. Wien hatte damals nicht wirklich eine Modeszene und auch nichts, was rundherum war. Es gab keine Zeitschriften, es gab keine Fotografen. Und dann habe ich beschlossen, nach Paris zu gehen, weil dort gab es diese ganze Szene. Natürlich gab es alle diese großen, weltberühmten Haute-Couture-Salons. Wir hatten ja auch 5 Haute-Couture-Salons, aber die waren natürlich klein und hatten selber Mühe zu überleben. Da war von glamourös nicht wirklich die Rede. Also ich war eben 9 Monate bei Gertrude Höchsmann, die ich über alles geschätzt habe und auch heute noch schätze, auch im Vergleich mit allem, was ich später kennengelernt habe, weil die einfach wirklich großartig war. Nur Wien konnte auch ihr nicht das bieten, was sie gebraucht hätte, um sich zu entfalten. Ich habe mich eigentlich dort für die Fotografie entschlossen und sie dann, wie ich zurückkam, mit all dem, was ich in Frankreich, in Paris gelernt habe, das habe ich in Paris gelernt, mich entschlossen, das hier zu machen. Und das hat mir unglaublich geholfen, ja, weil ich natürlich einen viel genaueren und gleichzeitig viel weiteren Begriff von dem hatte, was Mode ist und wie man das fotografieren und inszenieren könnte und was es alles noch gibt. Und wenn man einfach Wien nie verlassen hat, dann hat mich geholfen, ja, weil ich natürlich einen viel genaueren und gleichzeitig viel weiteren Begriff von dem hatte, was Mode ist und wie man das fotografieren und inszenieren könnte und was es alles noch gibt. Und wenn man einfach Wien nie verlassen hat, dann ist das schwierig.

0: hatte sich auch in Wien schon viel entwickelt. Aber Amerika war dann immer noch ein Stück voraus natürlich. Das Land ist riesig, es gibt viele, viele Zeitschriften. Andere wichtige, interessante Modezeitschriften kamen auch alle nach New York, um hier sich sozusagen zu bedienen mit den letzten Trends, den besten Make-up-Artists, Hair-Artists, was weiß ich, den interessantesten Models. Das gab es eben alles am meisten und am besten in New York.
1: Braucht man die besten Make-up-Artists und Fotografen und die spannendsten Models, um gute Modefotos machen zu können, oder braucht man da mehr?
0: Für mich braucht man mehr, aber wenn man das beste Model, den besten Make-up-Artist und den besten Hairstylisten hat, dann kann das Foto nicht mehr so schlecht sein. Ja. Für mich war es immer noch wichtig, auch bei der Modefotografie, mich um den Menschen zu kümmern, um das Mädchen zu kümmern, um die Person, die ich da vor der Kamera hatte, die mich natürlich interessiert hat, die ich auch ausgesucht habe, weil sie mich interessiert hat, mehr als andere. Dieser Aspekt war mir dann wichtig und diesen Aspekt wollte ich auch nicht ganz verdeckt haben von Mode.
1: Jetzt kann man aber sagen, Sie haben die Aufträge wahrscheinlich bekommen, um die Mode in Szene natürlich, zu setzen.
0: Natürlich, natürlich waren die Aufträge, die Mode möglichst interessant zu fotografieren. Das habe ich ja schon versucht, aber nicht mit diesen Mitteln, sondern ich habe versucht, eine Geschichte zu erzählen, eine Geschichte mit einem Inhalt, den man lesen konnte, eine Form, die dann sehr ungewöhnlich war. Ich hatte eben bei der letzten Parallel so eine Fotoserie ausgestellt. Da ging es um das kleine Schwarze, das gezeigt werden sollte. Am liebsten so wie Audrey Hepburn, Frühstück bei Tiffany. Und das wollte ich also wirklich gar nicht, weil das ist schon sehr oft sehr gut fotografiert worden. Das war einfach langweilig. Und das habe ich eben, das kleine Schwarze am Boden liegend fotografiert mit Tanzschritten, was dann eine wirklich sehr interessante grafische Form ergab und gleichzeitig eine Spannung zwischen dem, was sie natürlich anhatte und was sie gemacht hat. Und ich habe dann versucht, mich in andere Gegenden zu bewegen mit der Modefotografie. Also nicht in der Ästhetik und auch in der Umgebung, in der man Mode normalerweise fotografiert hat, sondern ich wollte einen Schritt weitergehen, es woanders zeigen oder eine andere Seite zeigen, in einem banalen Hintergrund zum Beispiel.
1: Sie sind nach Paris gegangen und waren dort einmal eine Zeit lang Model als erstes. Warum hat es Sie so interessiert, die Seiten zu wechseln? Weil Ihre Möglichkeiten damit größer waren? Oder haben Sie jemanden kennengelernt, der Sie besonders interessiert hat?
0: Ich habe auch jemanden kennengelernt, aber in Wirklichkeit wollte ich nicht Fotomodell bleiben, weil ich einfach nicht so geeignet bin, ein Fotomodell zu sein. Ich fand mich nicht so geeignet von meinem Charakter her wahrscheinlich. Ich war einfach zu abhängig von jemand anderem in den wesentlichen Dingen. Ja, das hat mich wirklich gestört.
1: Als Sie dann nach Wien zurückgekommen sind, nach diesem Paris-Aufenthalt, welche Szene haben Sie denn da vorgefunden und wie haben Sie da reingefunden in das österreichische Fotografinnenleben?
0: Ich war unglaublich beschäftigt, ja, mit dem, was ich gemacht habe, mit meiner Schwangerschaft, um alles unter einen Hut zu bringen. Ich hatte es auch nicht so schwer, weil meine Erfahrungen, die ich in Paris gemacht habe, die wurden schon anerkannt und wahrgenommen. Was sicher wunderbar war, war die allgemeine Aufbruchsstimmung, die es ja gab damals, nicht?
1: Wir sprechen jetzt von 70er Jahre, Ende 60er Jahre, Anfang 70er Jahre, oder?
0: 73, 74, 75, so, ja. Und da wollten alle was machen, was Gutes machen, gute Fotos machen, gute Werbung machen. Das war, wir hatten alle einen Anspruch, wir wollten richtig gut sein.
1: Haben Sie eine Idee, woher diese Atmosphäre kam, diese Aufbruchsstimmung? Was hat das bewirkt?

0: Das ging sicher Hand in Hand mit einer sehr guten wirtschaftlichen Situation, wo wir uns alle bemüht haben, natürlich auch ins Ausland geschaut haben, was passiert dort, wie geht das dort, wie können wir das machen. Ja, das war großzügig.
1: Die gute Wirtschaftslage, Großzügigkeit, Menschen, die das Beste machen wollten. Die Zeit, in der Elfi Seemotan wichtige Beziehungen einging, beruflich und freundschaftlich, etwa zum österreichischen Modedesigner Helmut Lang, unangefochtener Superstar der Avantgarde-Szene der 90er Jahre, jetzt Künstler und Elfi Seemotan immer noch in Freundschaft verbunden.
2: Man sieht nur ein wenig mehr als eine Gesichtshälfte eines Mannes mittleren Alters. Die halblangen braunen Haare streng nach hinten gekämmt, hohe Stirn, der Blick in die Ferne gerichtet, der Gesichtsausdruck neutral. Der Mann trägt ein schwarzes Hemd, von dem man nur den obersten geöffneten Knopf sieht. Helmut Lang, New York 1994.
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Diagonal Radio für Zeitgenossinnen zur Person Elfie Seemuttern. Und dafür raunt heute sogar die New Yorker Musiker-Ikone Iggy Pop auf Französisch, Les Feuilles Mortes. Es gibt kaum einen französischen Musiker, eine französische Musikerin, der oder die dieses Lied nicht interpretiert hätte. Von Yves Montand, Edith Piaf, Juliette Gréco oder Serge Gainsbourg bis Françoise Hardy. Auf Elfie Seemuttern's Liste steht aber Iggys Version. Es geht darin für all die, die des Französischen nicht so mächtig sind, um zwei Liebende, die das Leben getrennt hat. Elfie Seemuttern hat erfahren müssen, wie sie von ihren Lieben, ihren beiden Partnern, durch den Tod getrennt wurde. Beide, Kurt Kocherscheid und Martin Kippenberger, hatten davor stark gelebt. Thomas Miesgang mit einem Porträt der beiden Künstler an Elfie Seemutterns Seite.

0: Musik ist schön. Wie soll's weitergehen? Umso lauter, umso besser. Das schrieb der Künstler Martin Kippenberger, der hier zwei Worte von Joseph Beuys mit tiefer Stimme neu interpretiert, im Jahr 1981 in seinem Katalog Durch die Pubertät zum Erfolg. Kippenberger konnte nicht tanzen, Kippenberger konnte nicht trommeln, Kippenberger konnte nicht singen. Aber er tat es trotzdem. Neben der Produktion von Kunst liebte er es, sich als Karlauer König, Prophet des Exzesses und genialer Dilettant zu inszenieren. Für ihn galt das Prinzip der Peinlichkeiten, schreibt seine Schwester Susanne in ihrer Kippenberger Biografie. Das Erstrechtssystem. Sich nicht für Dummheiten schämen, sondern noch eine machen. Als Martin Kippenberger in den mittleren 1980er Jahren gemeinsam mit Albert Oehlen zum ersten Mal für längere Zeit nach Wien kam, eroberte er die Donaumetropole mit dem gleichen strategischen Geschick, mit dem er zuvor schon verschiedene andere Städte eingenommen hatte. Er suchte sich einen Feldherrnhügel aus, in diesem Fall das Lokal Oswald und Kalb, später das Alt-Wien, beide in der Bäckerstraße im ersten Bezirk gelegen, dirigierte von dort seine Truppen, die sich aus befreundeten Künstlern mit Hang zum Exzess und anderen Nachtgewächsen zusammensetzten und forderte tatsächliche oder imaginäre Gegner zum Kampf heraus.
1: Das war nicht jemand, der jetzt da einzeln im Atelier nur gearbeitet hat, sondern es ist immer übergegangen in einen Prozess, wo dann viele Leute involviert waren, wo der Abend lang geworden ist und ganz egal, wie viel Kontrolle dann noch da war, ist es eigentlich dann schlussendlich ist es immer um Kunst gegangen.
0: So der Wiener Künstler Peter Kogler, der damals öfter dabei war. Er erinnert sich auch an ein legendäres Saufgelage mit Peter Weibel und dessen Entourage, das von der Kölner Fraktion unter dem Titel Offizierscasino im Alt-Wien abgehalten wurde.
1: Am Tisch war eine Flasche Wodka. Man musste hinten anstellen, bis man drankommen ist. Dann musste man trinken, dann unterm Tisch durchkriechen und wieder hinten anstellen. Und die Mannschaft, wo nur jemand stehen konnte, hat gewonnen.
0: Peter Weibel habe sich damals zum Sieger erklärt, erzählt Peter Kogler, und sich wie ein Schneekönig gefreut, obwohl seiner Erinnerung nach am Schluss alle gleichermaßen groggy unter dem Tisch gelegen seien. Die Aktion ist jedenfalls typisch für Martin Kippenberger und seine Attitüde, Limits zu testen und gesellschaftliche Grenzverletzungen zu vollziehen. Epaté la bourgeoisie, das war lange Zeit sein Lebenselixier.
1: Ich meine, provokant war er in jedem Fall. Gleichzeitig war es natürlich auch jemand, der Situationen sehr schnell, sehr genau einschätzen konnte. Ganz egal, wie spät der Abend war.
0: Und er verfügte über eine Eigenschaft, die in Wien, wo Dolchstöße gerne von hinten ausgeführt werden und das anonyme Gemauschel dominiert, als besonders exotisch betrachtet wurde.
1: Neuralgische Punkte sind angesprochen worden. Das war schon immer jemand, der so gesagt hat, was er denkt, ohne Kompromisse.
0: Diese Erfahrung musste auch Edelbert Köb machen, der dem Künstler nicht allzu oft begegnet ist. Denn sein Leben, sagt der ehemalige Direktor des Museums für moderne Kunst, habe sich überwiegend vor Mitternacht und unter geringer Alkoholzufuhr abgespielt.
2: Ich meine, ich war mit dem Kippenberger, habe ich nur ein Projekt gemacht in Wien, wo ich ihn in allen Facetten kennengelernt habe. Und es hat damit angefangen, dass er gesagt hat, ah, du bist der Museumsfritze. So hat er mich begrüßt.
0: Köb ließ sich dadurch nicht aus der Ruhe bringen. Andere hingegen waren amazed but not amused über den rüden Stil und den Hang zur verbalen Offensive, der Martin Kippenberger in seiner wilden Zeit auszeichnete. Und so manche Tür, die für ihn ursprünglich weit offen stand, klappte dann für immer zu.
1: Der war ja sehr stark irgendwie so Künstler. Also es gab einen Kreis, in dem er sehr geschätzt worden ist. Aber jetzt, wenn man jetzt schaut, von den großen internationalen Häusern, waren zu Lebzeiten jetzt nicht so viele Ausstellungen.
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0: Und noch einmal Martin Kippenberger, der Nichtsänger als Nachtigall.
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0: Er war ein Provokateur, ein Lebemann, eine Kerze, die an beiden Enden brannte, aber auch ein überaus ernsthafter Konzeptkünstler, der mit wenigen Worten, subtilen Interventionen oder derben ästhetischen Gesten eine sich bieder und harmlos präsentierende gesellschaftliche Wirklichkeit bis zur Dämonie entzerren konnte. Alles nach dem Motto der Lord Jim Loge, bei der er ebenfalls Mitglied war: Keiner hilft keinem. Am nachhaltigsten ins Bewusstsein der Öffentlichkeit gebrannt hat sich sein 1990 geschaffenes Werk Zuerst die Füße. Ein ans Kreuz genagelter grasgrüner Frosch mit einem Bierkrug und einem Ei in den Händen. Als die Arbeit 2008 in Bozen ausgestellt wurde, entbrannte eine öffentliche Debatte, in die sich sogar der damalige Papst Benedikt XVI. Einmischte. Er schrieb einen Brief, in dem er beklagte, dass der gekreuzigte Frosch die religiösen Gefühle vieler Menschen verletze. Die Sache verlief dann zwar im Sande, doch Martin Kippenberger war sogar noch posthum als Universalprovokateur dauerhaft installiert.
4: Nee.
0: Martin Kippenberger war der zweite Ehemann von Elfi Semotan. Eine Ehe, die gerade mal ein paar Jahre in den 90ern dauerte, ehe der Künstler im Alter von 44 Jahren starb. Ein Tod, der seinem Leben auf der Überholspur geschuldet war. Man kann es sich kaum vorstellen. Die kühle, distanzierte, stets kontrollierte Fotografin Semotan und der wilde, freiheitstrunkene Kippenberger, der mit den Worten »You gotta say yes to another excess« auf den Lippen durch die Welt nomadisiert war. Doch es muss dann noch einen anderen Kippenberger gegeben haben, welcher der eigenen Inszenierungen und Maskenspiele müde war, der das Leben herunterbremsen wollte auf ein verträgliches Maß.
1: In den 90ern, wie der Kippenberger dann da war, hängt es einfach, glaube ich, auch damit zusammen, dass er, also es generell wahrscheinlich begonnen, ein ruhigeres Leben zu führen. Und zweitens hat sich ja die Arbeit verändert. Also das sind ja dann zum Teil auch relativ umfangreiche Projekte, die über einen längeren Zeitraum gingen, wie zum Beispiel die U-Bahn-Stationen.
0: Metronet Around the World ist eine der wohl schönsten und poetischesten Arbeiten von Martin Kippenberger. Ein weltumspannendes, fiktives U-Bahn-Netz, das ästhetisch markiert wurde durch Eingänge und Lüftungsschächte an den unterschiedlichsten Orten. Von der Kykladeninsel Syros über St. Georgen im Schwarzwald bis hin zur Goldgräbermetropole Dawson City. Kolchis. Für Harfe, Klavier, Perkussion und Bass heißt diese Komposition des deutschen Komponisten Wolfgang Riem, der eng mit Elfi Semotans ersten Mann, dem Maler Kurt Kocherscheid, befreundet war. Während Martin Kippenberger es eher mit Punk- und Jux-Schlagern hielt, tauchte Kurt Kocherscheid, der in den 1970er Jahren mit der Malergruppe Wirklichkeiten bekannt geworden war, tief ein in die Arkan-Klangwelten der musikalischen Moderne und zog daraus Inspiration für seine eigene Kunst. Riem und die Musik, sagt Edelbert Köb, hätten bewirkt,
2: dass er auch ein ganz wichtiger Anstoß war, um sozusagen dem Literarischen endgültig Ade zu sagen, sondern dass hier so in der Musik eben um Klänge geht, nicht? Um das Anschwellen und Nachlassen, um Rhythmen und so weiter und so fort. Also, dass das der Schub war, der ihn dann eher zum Abstraktion und zur Frage geführt haben, was ist eigentlich Malerei, was ist die Substanz von Malerei, und letztlich ist seine späte Malerei prozessual.
0: Prozessual in dem Sinn, meint Köb?
2: Dass es immer ehrenhafter, toniger und materieller geworden ist, bis er dann eben auch beim anderen Malgrund, beim Holz eben gelandet ist und dann auch ins Skulpturale gegangen ist, was er immer schon dazwischen wieder versucht hat mit sehr interessanten Ergebnissen. Und hat er sich eben dann zu einer wirklich solitären Position entwickelt.
0: Der Weg zu diesem, ja, man muss wohl sagen, Spätwerk, denn Kurt Kocherscheid, der schon im Alter von 34 einen ersten Herzinfarkt erlitten hatte, wurde nur 49 Jahre alt, war ein langer. Zuvor im Kontext der Gruppe Wirklichkeiten mit Kollegen wie Franz Ringel, Peter Pongratz oder Martha Jungwirth oder auch später als Solist hatte Kocherscheid einen idiosynkratischen tropischen Stil entwickelt. Archaische Konstruktionen aus immer wiederkehrenden Formen von Kegel, Kubus und Zylinder, beeinflusst von Abenteuerliteratur, von Abbildungen im Brems Tierleben, aber auch von einer ausgedehnten Reise durch Lateinamerika. Es habe in den frühen Arbeiten von Kocherscheid eine literarische, eine narrative Dimension gegeben, sagt Edelbert Köb. Doch wesentlich war schon damals auch,
2: dass immer daneben die Auseinandersetzung mit der Konvention der Geschichte der Malerei war. Und es ist ja nicht untypisch für ihn, dass er den Ansatz eben bei Makart zum Beispiel gesucht hat in seinen Bildern, also bei verpönten Dingen. Es war schon das aufrührerische Element, war eben sehr ganz stark und dominant.
0: Antlitz heißt diese Komposition von Wolfgang Riem, die sich auch dem geistigen Austausch mit Kurt Kocherscheid verdankt. Untertitel: Eine Zeichnung für Violine und Klavier.
2: Er ist einfach ein Mensch gewesen, den alle geschätzt haben und mehr als geschätzt haben, sondern gern gehabt haben. In seiner Zurückhaltung, in seiner Bescheidenheit. Und dann natürlich ist noch was dazugekommen, das haben dann bald doch auch alle gewusst, weil es sich nicht verheimlichen ließ, dass dieser Mensch eben schwer krank eben ist und jederzeit mit seinem Tod rechnen muss. Und das hat sich eben in der Stimmung, Atmosphäre seines Werkes niedergeschlagen und natürlich auch im Verhältnis von uns allen zu ihm.
0: 19 Jahre dauerte die Ehe von Kurt Kocherscheid mit Elfi Seemuthan, aus der zwei Söhne hervorgingen. Eine Ehe, bei der schnell klar war, dass der Tod ständiger Begleiter sein würde. Es war, sagt Edelbert Köb, ein glückliches Zusammentreffen zweier autarker Geister, die einander Raum ließen, ohne die Intimität des Zusammenseins aufzugeben.
2: Es gibt so Ehepaare, die treten immer gemeinsam auf und etc. und kommentieren sich gegenseitig sozusagen, nicht nur in ihrer Arbeit, sondern sonst auch. Und das habe ich hier nie bemerkt, sondern im öffentlichen Auftreten ist halt immer der Maler gewesen und hier die Elfi Seemuthan eben als vielseitig tätige Künstlerin und Fotografin.
0: Die späten Holzarbeiten, schwere Birnen oder Eichenhölzer, deren unbehandelte Oberfläche Kocherscheid mit Schwarz- oder Brauntönen übermalte, Werke im Übergang zwischen Bild und Skulptur, mögen in ihrer chiffrenhaften Vereinfachung eine Vorahnung vom Unsagbaren sein. Von einer Welt beyond the walls of sleep, in der sich ein anderes jenseits von Buchstabe und Wort auftut. So wie auch jenes Foto, das Elfi Seemuthan im Jahr 1996 von Martin Kippenberger kurz vor seinem Tod gemacht hat. Ein Porträt, in dem er mit brennenden Augen einen Punkt in der Ferne fixiert, der sich dem optischen Zugriff zu entziehen scheint. In girum imus nocte et consumimur ignis. Des Nachts irren wir im Kreis und werden vom Feuer verzehrt.

0: Martin Kippenbergers Sicht von Juppidu. Diagonal heute zur Person Elfi Seemotan. Da sie in der Mehrzahl schöne Frauen oft nur leicht bekleidet fotografiert hat und von den aufrechten Feministinnen in den 70er Jahren für ihre Wäscheplakate beschimpft wurde, nimmt man Seemotan nicht so als Feministin wahr. Ein großer Irrtum, meint Ute Woltron.
1: Wer Elfi Seemotan begegnet, kann leicht in die Gedankenfalle gehen, die aus Vorurteilen gemacht ist. Sie ist so selbstsicher, erfolgreich, noch dazu eine besonders elegante Frau. Kennt Gott und die Welt, hat Freunde von da bis Timbuktu. Und sie war mit zwei Ausnahmekünstlern verheiratet, mit zwei wichtigen Männern, sehr praktisch. Kein Wunder ist man versucht zu denken, dass so einer Person alles zugeflogen ist im Leben. Doch der Elfi Seemotan ist tatsächlich gar nichts zugeflogen. Sie hat sich in einer Zeit, in der Frauen ihre Männer allen Ernstes noch um Erlaubnis bitten mussten, wenn sie arbeiten gehen oder ein Konto eröffnen wollten, alles ganz mühsam erarbeitet und erkämpft. Zäh und konsequent, durchaus auch mit Rückschlägen und letztlich mit Erfolg. Fast wie ein Mann, könnte man sagen. Und das wäre dann gleich die nächste Gedankenfalle. Wenn sie schon Glück gehabt hat in ihrem Leben, dann, weil sie offenbar schon als Kind mit dem unbedingten Willen zur Unabhängigkeit und mit einer störrischen Durchsetzungskraft gesegnet war. Das sind elementare Voraussetzungen für Mädchen und Frauen, die ihren eigenen Weg gehen wollen. Ja, auch heute noch. Wer unabhängig und erfolgreich und außerdem auch noch ganz selbstverständlich Mutter sein will, braucht recht ordentliche Energievorräte. Doch über diese Kräfte verfügen nicht alle und Elfi Seemotan weiß das ganz genau. Deshalb sagt sie auf die Frage, ob Emanzipation und Feminismus heute noch ihre Berechtigung hätten, sofort sehr laut und energisch: Aber ja, auf jeden Fall und unbedingt. Man müsse doch nur mit offenen Augen durch die Stadt spazieren, dann erlebe man täglich zig Beispiele dafür, dass die Emanzipation wahrlich noch nicht alle Hürden genommen habe und dass der Kampf um die Gleichstellung von Männern und Frauen, egal wie stark oder schwach, noch lange nicht vorbei sei. Gerade junge Frauen begegnen dem Thema Feminismus mittlerweile mit einer gewissen Verächtlichkeit. Viele glauben, damit gar nichts mehr zu tun zu haben. Doch so lange ist es noch nicht her, dass mutige Frauen wie beispielsweise Alice Schwarzer den Stellenwert der Frau in der Gesellschaft gegen viel Widerstand und Häme zurechtgerückt haben. Die Gesellschaft, sagt Elfi Seemotan, hat sich an diesen Kämpferinnen für eine gerechtere Welt gerächt, indem sie sie als Emanzen diffamiert und als Männerhasserinnen und unattraktive Vetteln hingestellt hat. Junge Frauen haben diese Zeit eben nicht erlebt. Doch wie die Gleichstellung zwischen Mann und Frau dann plötzlich doch noch nicht so wirklich funktioniert, bemerken viele in dem Augenblick, in dem das erste Kind kommt. Wie könne man es wagen, sagt Seemotan, das Kinderkriegen immer noch gesellschaftlich derart zu bestrafen. Die Vereinbarung von Beruf und Familie werde nach wie vor, bis auf wenige löbliche Ausnahmen, allein den Frauen umgehängt. Und zwar auf höchst diskriminierende Art und Weise. Von uns Müttern, so Seemotan, wird mit größter Selbstverständlichkeit angenommen, dass wir alles schaffen. Arbeiten und Geld verdienen, Haushalt schupfen, kochen, Kinder zu mündigen Erwachsenen großziehen. Sie weiß, wovon sie spricht, weil sie hat das alles ja selbst erfahren. Sie hat gearbeitet, zwei Söhne großgezogen, den Vater der noch kleinen Kinder an die Krankheit verloren, allein weitergemacht, nicht aufgegeben, quasi nebenbei eine beeindruckende Karriere hingelegt. In dieser anstrengenden Zeit hat sie nicht über Feminismus und Emanzipation nachgedacht. Es fiel ihr selbst erst später auf, dass es eigentlich recht ungewöhnlich war, sich als eine der ganz wenigen Fotografinnen in einer Männerwelt an die internationale Spitze zu arbeiten. Oder doch, da gab es einen Moment, in dem ihr die unterschiedliche Wahrnehmung, diese krasse Ungerechtigkeit zwischen Männern und Frauen bewusst wurde. Und der hatte nichts mit Beruf und Karriere zu tun. Als sie ausnahmsweise, die Kinder waren noch sehr klein, einmal als Alles-Checkerin ausfiel, weil sie ganz einfach krank war, kümmerten sich die Freunde rührend um ihren Mann, riefen ihn täglich an, um zu fragen, ob er das alles schaffe mit den Kindern, ob er Hilfe brauche und um ihm zu sagen, wie sehr man ihn bewundere. Mich, sagt Elfi Seemotan, hat niemals jemand angerufen, wenn ich wieder einmal allein war und trotzdem Termine hatte und trotzdem perfekt funktionieren musste. Eigentlich unglaublich. Solche Situationen merkt man sich. Und anderen Frauen zu helfen, das war Semotan immer wichtig. Fast so etwas wie eine Instinktsache. Ihr ganzes Leben lang, sagt sie, haben die unterschiedlichsten Frauen wichtige Rollen gespielt. Und überhaupt nicht alle von ihnen seien das gewesen, was man mit Bewunderung als tolle, starke Frau bezeichnen würde. Doch ist das die ausschlaggebende Kategorie? Müssen alle toll, stark, erfolgreich sein, um gesellschaftlich anerkannt und respektvoll, vor allem aber um gerecht behandelt zu werden? Elfi Semotan fühlt sich, wie sie meint, mit all den lieben und zarten, den schwachen und den kräftigen Frauen gleichermaßen verbunden. Ja, letztlich mit allen Menschen, die Hilfe benötigen, weil sie ungerecht behandelt werden, egal ob Mann oder Frau. Als Mädchen ist sie mit 12 Jahren von daheim ausgerissen, hat sich in den Zug gesetzt und ist allein vom oberösterreichischen Dorf nach Wien zu ihrer Mutter gefahren, weil sie frei sein wollte und weil sie damals schon neugierig war auf andere, weiter gestecktere Lebensentwürfe. Ihre Mutter war auch schon so ein Freigeist gewesen, hatte sich auch die längste Zeit allein durchgeschlagen und das gemacht, was ihr wichtig und richtig erschien in ihrem Leben. In einer Zeit, in der das noch einmal viel schwieriger war als in den 60er und 70er Jahren. So betrachtet darf man Elfi Semotan als Frau auf jeden Fall als Vorbild hernehmen. Wer nicht nur ihre Fotos bewundert und ihre Ausstellungen kennt, sondern wer sie ganz einfach mit ihren erwachsenen Kindern erlebt, weiß, sie hat das alles sehr gut gemacht.
0: Ute Woltron hat Elfi Semotans Autobiografie niedergeschrieben. Eine andere Schönheit, so der Titel, ist in diesem Frühjahr beim Brandstätter Verlag erschienen und ist Text und Bildband in einem. Darin zu sehen unter vielen anderen Fotos
2: ein weißhaariger Mann, mittellange Haare, junges Gesicht, Bart. Er schaut in die Kamera, trägt ein großkariertes grau-weißes Hemd und lehnt die Unterarme parallel über einem schwarzen Stuhl vor einem beigen Vorhang mit braunem Muster, der an einer Seite gerafft ist und repräsentativ ausschauen will. Neben dem Herrn steht eine professionelle Videokamera, das Objektiv nach außen gedreht. Julian Assange, London 2014.
0: Die Menschen scheinen sich vor Elfi Semotans Kamera sichtlich wohlzufühlen. Man spürt den Kontakt.
3: Ich habe auch großen Respekt vor den Menschen, die ich fotografiere. Und es ist ganz schwierig, jemanden heimlich zu fotografieren. Eigentlich muss man immer irgendein Einverständnis haben. Ein Einverständnis. Selbst wenn der gar nichts oder sie gar nichts mit dem Foto zu tun hat, muss es irgendeine Form des Einverständnisses geben. Ich kann nicht in irgendein Land fahren und einfach die Leute fotografieren und weggehen, so im Vorbeifahren. Das ist nicht gut genug.
4: Sie machen ja auch sehr viele Porträts von Menschen, von Künstlern. Die sind sehr einfach und sehr reduziert in der Regel. Also sie brauchen nicht viel Hintergrund, sie brauchen nicht viel Vordergrund, sie brauchen nicht viel Accessoires. Wie arbeiten Sie denn mit, keine Ahnung, Julian Assange oder Benicio del Toro oder Louis Bourgeois oder Walter Pichler? Wie arbeiten Sie mit ihnen, um zu solchen Fotos zu kommen?
3: Erstens liebe ich eher einfache Hintergründe. Die können zwar in irgendeiner Form schon großartig sein oder sie könnten auch üppiger sein, aber dann müsste es zu der Person oder zu der Aussage passen, die ich treffen möchte. Also wenn man so Leute wie Julian Assange natürlich fotografiert, hat man überhaupt keine Wahl. Ja, weil er ist dort mehr oder weniger eingesperrt. Diese Botschaft ist nicht riesig und er hat 2 oder 3 Zimmer zur Verfügung, die man fotografieren kann, die auch nicht exquisit eingerichtet sind. Also man ist auf ihn angewiesen und man ist einfach auf eine gute Verständigung angewiesen. Aber ich glaube, das, was am interessantesten beim Fotografieren ist, ist sowieso der Mensch und der Ausdruck, den dieser Mensch dann letzten Endes hat oder zeigt.
4: Sie schreiben in dem Buch, dass Sie durchaus gerne alte Menschen fotografieren oder fotografieren würden mehr, aber keine Senioren. Was ist denn der Unterschied für Sie?
3: Der Unterschied ist wirklich, der alte Menschen sind großartig und Senioren Das ist so ein moderner Ausdruck, der verhindern will, dass man Senioren als alte Menschen bezeichnet. Und das finde ich schlecht. Also für mich bedeutet das dann, dass diesen Senioren alles genommen ist, was einen alten Menschen interessant macht, nämlich das Alter. Das kann sich auch großartig darstellen oder beschwerlich. Aber es ändert sich in Wirklichkeit gar nichts, wenn man es anders bezeichnet und so tut, als ob man nicht alt wäre. Ja? Man kann ohnehin nur das sein, was man eben ist und was einem möglich ist in einem gewissen Alter. Und ich finde, wir sollten jetzt gar nicht so spezielle Ausdrücke erfinden, um das zu verschleiern. Das ist einfach ärgerlich, ja. Deswegen will ich keine Senioren fotografieren, denn ich weiß, wenn mich jemand bittet, Senioren zu fotografieren, was der von mir erwartet.
4: Das ist unseren jugendbesessenen Zeiten geschuldet wahrscheinlich.
3: Ja, das ist aber ein Blödsinn. Ich meine, ich hätte lieber auch kein Doppelkinn. Ich habe eh nicht viel, aber ein bisschen schon. Aber das lässt sich einfach nicht wirklich verhindern. Aber ich frage mich auch, wozu will man auf diese Art jung sein? Was mache ich denn mit meinem 30-jährigen Gesicht dann? Für wen habe ich das? Ja, ich weiß gar nicht, was ich damit anfangen sollte, weil ich bin ja dann eben nicht 30, sondern ich bin 75. Und ich will auch andere Dinge, als ich mit 30 wollte, oder ich kann andere Dinge. Da ist ja ein ganzes Leben dazwischen, dass ich das dann nicht mehr mit mir zusammenhängt.
4: Wer sagt denn auch, dass nur junge Menschen schöne Menschen sind? Ihre Fotos vom 92-jährigen Georges Tabori etwa, von der 81-jährigen Maria Lasnik oder der 87-jährigen Louise Bourgeois bestätigen dieses Vorurteil nicht.
2: Eine alte Dame in schwarzem Kostüm und schwarzer Schirmmütze schaut keck in die Kamera. Das Gesicht von Falten und Fältchen durchzogen. Hinter ihr eine abgewohnte Wand und ein renovierungsbedürftiges Fenster. Beide Oberarme der Dame liegen auf den Lehnen des Stahlrohrsessels. Sie hält den ausgestreckten Zeigefinger ihrer linken Hand an die Schläfe. Ihre rechte Hand spannt Kinn und Oberkörper einer Stoffpuppe auseinander, die auf einem Stahlrohrtisch mit schwarzer Oberfläche liegt. Louise Bourgeois, New York, 1998.

Und noch einmal Musik aus Frankreich, das in diesen Tagen wie schon an viel zu vielen in den letzten beiden Jahren unter Schock steht. Erik Satie, Cinquième Gnossienne. Es spielt Yitkin Siou.

0: Erik Satie interpretiert von Yitkin Siu. Als Ergänzung zu dieser Sendung möchten wir Ihnen noch drei Bücher empfehlen.
1: Eine andere Schönheit. Elfi Semutans Autobiografie, niedergeschrieben von Ute Woltron, ist beim Brandstätter Verlag erschienen. Und der Ausstellungskatalog zur Schau in der Kunsthalle Krems 2013 heißt schlicht Elfi Semutan, herausgegeben von Hans-Peter Wipplinger im Verlag der Kunsthalle Krems.
0: 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Das war In Memoriam Elfi Semutan, ein Porträt aus dem Jahr 2016. Studiotechnik Karl Svezeny, Georg Janser und Manuel Radinger. Gesprochen haben Michael Köppel und Raphael Sass. Mit Beiträgen von Nicole Dietrich, Thomas Miesgang, Christine Scheucher und Ute Woltron. 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
3: Grundsätzlich versuchen wir in diesem Format ja immer Musik vorzustellen, die eher abseits der Pop-Trampelpfade zu finden ist. Heute machen wir eine Ausnahme und dann auch wieder nicht, aber in jedem Fall aus gutem Grund. Jene Namen, die gleich fallen werden, sind wohlbekannt und groß. Die US-Amerikanerin Anna Calvey hat vor einigen Wochen eine EP vorgelegt, auf der 4 Songs zu finden sind, für die sie namhafte Kolleginnen und Kollegen aus der Musikwelt engagiert hat. Es sind 4 Kollaborationen, 2 davon Coverversionen. Dennoch ist keiner der Tracks ein nostalgischer oder selbstreferenzieller Rückgriff oder Gefallen. Is This All There Is heißt die EP und sie ist als Verdichtungsmaschine gedacht, wie es in den Liner Notes heißt. Und weiter? Popgeschichte, Autorinnenschaft und Gegenwart prallen aufeinander, ohne sich gegenseitig zu neutralisieren. Die Eröffnungsnummer God's Lonely Man setzt die Koordinaten. Iggy Pop sei da nicht der ewige Überlebende des Rock, sondern ein funktionales Element, eine Stimme als innerer Störsender. Nicht Retro oder Mythos, sondern Gegenwart unter Hochdruck. Zitat Ende. Die nächste, eine Coverversion, I See a Darkness, erhöht die Intensität. Im Duett mit Perfume Genius aus den USA wird Boney Prince Billy's Song schlichtweg entromantisiert. Nähe erscheine dabei nicht als Versprechen, sondern als Risiko. Es sei kein Cover als Hommage, sondern schlicht eine Appropriation. Dann kommt Computer Love von Kraftwerk. Anna Calvey aber aktualisiert sie nicht, sie legt sie gewissermaßen frei. Laurie Andersons Stimme kommt zum Einsatz. Die Antwort auf die Frage des Titeltracks schließlich, Is This All There Is, gemeinsam mit Matt Berninger, die prägende Stimme der Indie-Rock-Band The National, bleibt am Ende unbeantwortet. Nun denn, hier also sind Ausschnitte aus Anna Calveys EP als kuratiertes Stück Pop-Gegenwart.

0: In Diagonals feinem Musiksalon hörten Sie Ausschnitte aus der EP Is This All There Is der US-amerikanischen Musikerin Anna Calvi. Sie ist bei Domino Recording Company erschienen.
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2: Juni. Im Studio ist Daniela Nicolai. Die USA haben am Persischen Golf wieder iranische Drohnen abgeschossen, die offenbar US-Stützpunkte in den Golfstaaten im Visier hatten. Die Verhandlungen über eine Beendigung des Krieges stecken fest, aber die USA verstärken jetzt den wirtschaftlichen Druck auf den Iran. Hartmut Fiedler berichtet.
3: Der Iran braucht dringend Geld und drängt in den Verhandlungen mit den USA daher auch auf eine Freigabe eingefrorener Guthaben. Angeblich geht es um bis zu 24 Milliarden Dollar. Die US-Regierung will den Druck ihrerseits verstärken und iranisches Vermögen heranziehen, um Kriegsschäden in den Golfstaaten zu entschädigen. Details sind nicht bekannt, aber die Verhandlungen über die Bedingungen für ein Kriegsende könnten noch komplizierter werden. Die wichtigsten Forderungen der USA, die Aufgabe des iranischen Atomprogramms und die Freigabe der Straße von Hormuz für den internationalen Schiffsverkehr. Eine Regierungsdelegation aus Pakistan ist zurzeit zur Vermittlung in der iranischen Hauptstadt Teheran.
2: Unterdessen spitzt sich der Konflikt weiter zu. Israel hat erstmals wieder Ziele der vom Iran unterstützten Hisbollah-Miliz nahe der libanesischen Hauptstadt Beirut angegriffen. Teheran machte daraufhin seine Drohung wahr und feuerte in den Abendstunden ballistische Raketen auf den Norden Israels ab. Nach israelischen Angaben konnten alle abgefangen werden. In Armenien liegen Teilergebnisse der richtungsweisenden Parlamentswahl vor. Ausgezählt sind zwar erst etwa 10% der Wahllokale, demnach kommt die Partei von Ministerpräsident Paschinjan aber auf 57% der Stimmen. Das pro-russische Bündnis Starkes Armenien kommt nur auf 22%. Am Flughafen von München läuft der Betrieb langsam wieder an. Er war am Abend vorübergehend eingestellt worden, weil es einen Feueralarm im Tower gab. Die Fluglotsen mussten ihre Plätze räumen, der Turm wurde evakuiert. Brand konnte jedoch keiner entdeckt werden. Bis jetzt sind wegen des Zwischenfalls viele Flüge verspätet. Die Siegesserie von Kimi Antonelli geht weiter. Der italienische Jungstar gewinnt auch den turbulenten Formel-1 Grand Prix in Monte Carlo. Aus dem Fürstentum Monaco berichtet Gerhard Prohaska.
4: Ja, der 19-Jährige war an diesem Wochenende überragend. Er hält sich aus allen Problemen heraus, war mit Abstand der Schnellste und feiert den 5. Sieg in Serie.
5: It's been an incredible weekend, incredible race. And it was one of those days where, you know, we had so incredible pace.
4: Und da ist nicht nur die Fürstenfamilie Spalier gestanden.
2: Aus dem Fürstentum Monaco berichtet Gerhard Prohaska.
4: Ja, der 19-Jährige war an diesem Wochenende überragend. Er hält sich aus allen Problemen heraus, war mit Abstand der Schnellste und feiert den 5. Sieg in Serie.
5: It's been an incredible weekend, incredible race. And it was one of those days where, you know, we had so incredible pace.
4: Und da ist nicht nur die Fürstenfamilie Spalier gestanden, auch der Zweitplatzierte Lewis Hamilton war

0: Weltmeisterschaft hat Antonelli bereits 66 Punkte Vorsprung.
1: In Los Angeles muss sich ab heute der mutmaßliche Brandstifter des Feuers im Nobelvorort Pacific Palisades vor Gericht verantworten. Der Angeklagte soll aus Wut auf die Reichen in der Neujahrsnacht 2025 das Feuer gelegt haben. Bei den verheerenden Bränden kamen 12 Menschen ums Leben, tausende Häuser wurden vernichtet. Und jetzt zum Wetter.
2: Einzelne gewitterige Regenschauer sind zwar noch unterwegs, in erster Linie im Süden, meist verläuft die Nacht aber trocken. In der Früh und am Vormittag ist es dann oft sonnig, Nebel und Wolkenreste lösen sich bald auf. Im Laufe des Tages bilden sich aber vor allem im Bergland einige größere Quellwolken und ein paar Regenschauer und Gewitter, besonders in Tirol, Salzburg und der Obersteiermark. Höchstwerte zwischen 23 und 30 Grad. Am Dienstag von der Schweiz her allmählich verbreitet Schauer und Gewitter, davor im Osten und Südosten noch einmal sehr warm. So viel zum Wetter mit Jörg Stibor.
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1: Im Theater ist schlichtweg alles möglich. Peter Martitsch liest Karel Čapek. Sie hören eine Aufnahme aus dem Jahr 2013. Der tschechische Schriftsteller Karel Čapek arbeitete in den frühen 1920er Jahren als Dramaturg und Regisseur in Prag. Er wusste also, wovon er schrieb, wenn er Einblicke ins Theaterhandwerk und seine Geheimnisse gab und jene Menschen beleuchtete, die auf und hinter der Bühne den Thespiskarren ziehen und schieben. Von der Regie ist die Rede, von den Schauspielern, von der Generalprobe bis hin zum Souffleur. Peter Martitsch mit einer heiteren Liebeserklärung an jene Institution, der er sich selbst jahrzehntelang verschrieben hatte. Zu den Texten spielen wir Musik von Francis Poulenc, Antonín Dvořák, Ludwig van Beethoven, Anton Stadler, Jelena Kacranin, Benjamin Britten, Wolfgang Amadeus Mozart und Jean Francais.

Die Anfänge. Seinen ersten keimenden, tapsenden Anfang erlebt das Theaterstück freilich außerhalb des Theaters, auf dem Schreibtisch des ambitionierten Autors. Ins Theater kommt es erst dann, wenn es der Autor für fertig hält. Bald darauf, in einem halben Jahr oder so, erweist sich jedoch, dass es mitnichten fertig ist. Im günstigsten Fall wandert es dann zum Autor zurück mit der Aufforderung, er möge es doch bitte kürzen und außerdem den letzten Akt umschreiben. Aus irgendwelchen geheimnisvollen Gründen ist es immer der letzte Akt, der umgeschrieben werden muss. Genau wie es immer der letzte Akt ist, der auf der Bühne garantiert misslingt und in dem die Kritik ausnahmsweise einhellig die Schwäche des Stücks erkennt. Es ist verwunderlich, dass Theaterautoren trotz dieser unumgänglichen Erfahrung bei ihren Stücken jeweils auf einem letzten Akt bestehen. Es sollten einfach gar keine letzten Akte geschrieben werden. Oder man schneidet den letzten Akt grundsätzlich weg, oder man führt das Stück andersrum auf, beginnt mit dem letzten Akt und setzt den ersten, der immer als der beste gilt, an den Schluss. Kurz und gut, es muss etwas passieren, um die Bühnenautoren ein für allemal vom Fluch des letzten Aktes zu befreien. Wenn nun also der letzte Akt zwei- oder dreimal eingestrichen und umgearbeitet und das Stück einmal angenommen worden ist, beginnt die Wartezeit.

Die Regie. Der Regisseur, der mit der Regie des Stückes betraut worden ist, geht von der vernünftigen Annahme aus, dass man dem Stück sozusagen erst einmal auf die Beine helfen muss. Das heißt, man muss es natürlich ganz anders aufziehen, als der Autor es sich zusammengereimt hat. Um hier schon mal Einblick in die tieferen Geheimnisse der dramatischen Kunst zu geben: Ein schöpferischer Autor ist jemand, der sich nicht durch die Bühne festlegen lässt, und ein schöpferischer Regisseur ist jemand, der sich nicht vom Text festnageln lässt. Was den schöpferischen Schauspieler angeht, so bleibt dem armen Teufel keine andere Wahl, als sich entweder an sich selbst zu halten, was natürlich eine völlig falsche Auffassung von der Regie wäre, oder an den Regisseur, was wiederum eine völlig falsche Auffassung von der Rolle des Schauspielers wäre. Tritt durch besondere Umstände der außergewöhnliche Fall ein, dass bei der Premiere niemand im Dialog stecken bleibt, dass keine schlecht angeschraubte Kulisse umfällt, kein Scheinwerfer durchbrennt und auch sonst kein Unglück passiert, dann wird dem Regisseur von der Kritik lobend eine sorgfältige Regie bescheinigt. Was reinster Zufall ist. Bevor wir allerdings zur Premiere schreiten, müssen wir noch das Martyrium der Proben durchstehen.

Der Schauspieler. Um der Wahrheit die Ehre zu geben, sei hier gesagt, das Schauspielgewerbe ist härter als das Kriege führen. Und falls jemand von Ihnen Schauspieler werden will, so rate ich, anstelle von Vater und Mutter, mit gefalteten Händen und erhobener Stimme dringend davon ab. Wer es sich dennoch felsenfest in den Kopf gesetzt hat, der prüfe zuvor seine Widerstandskraft und Geduld. Er probiere aus, wie man unter der Perücke und der Schminke schwitzt, und überlege sich, ob er es aushält, nackt im Frost zu gehen oder in wattierte Kleidung gepackt, ein Dampfbad zu nehmen, ob er fähig ist, 8 Stunden am Stück zu stehen, zu laufen, zu schreien, zu flüstern, seine Mahlzeiten aus Papiertüten einzunehmen, Mastix mit Wanzenduft unter der Nase zu haben, von Scheinwerfern gesotten und von der Windmaschine aus der Versenkung angefaucht zu werden, etwa so viel Tageslicht zu erhaschen wie ein Bergmann, sich auf Schritt und Tritt schmutzig zu machen, Pech beim Kartenspielen zu haben, eine ganze halbe Stunde lang nicht niesen zu dürfen, ein von 20 Vorgängern durchschwitztes Trikot zu tragen, 6-mal die Kleider von der verbrühten und regelrecht dampfenden Blöße abzustreifen, mit Knochenhautentzündung, Angina und vielleicht sogar Beulenpest zu spielen und noch viele andere Qualen auszuhalten, die ein Schauspieler, der spielt, ertragen muss. Während ein Schauspieler, der nicht spielen darf, noch 100-mal schlimmere Martern zu durchleben hat.

Die Generalprobe. Die Generalprobe ist theoretisch die Probe, bei der alles wie am Abend sein soll. Mit Bühnenbild, Beleuchtung, Kostümen, Schminke, Geräuschen, Requisiten und Komparsen. In der Praxis ist es eine Probe, bei der nichts von all dem tatsächlich zur Stelle ist, bei der sich in der Regel erst die Hälfte der Dekorationen auf der Bühne befindet, während die andere Hälfte noch trocknet, gerade gerahmt wird oder sonst wie unterwegs ist. Wo zwar die Hosen fertig genäht sind, aber nicht die Röcke, wo sich zeigt, dass im ganzen Theater keine geeignete Perücke aufzutreiben ist, wo offenbar wird, dass gerade die Hauptrequisiten fehlen, wo die Statisten nicht kommen können, weil der eine als Zeuge bei Gericht aussagt, der andere auf irgendeiner Behörde weilt und die restlichen im Krankenhaus oder sonst wo sind. Wo der bestellte Flötist erst um 3 Uhr kommen kann, weil er im Privatleben Kirchenvorstand irgendeines Pfarramtes ist. Die Generalprobe ist, kurz und bündig, ein Generalüberblick über all das, was im letzten Moment noch fehlt.

Das Bühnenvolk ist bekanntlich abergläubisch. So darf man zum Beispiel niemals einer Schauspielerin vor der Premiere viel Glück wünschen, sondern Hals- und Beinbruch. Wobei die Betreffende anzuspucken ist. Ähnlich wird berichtet, dass es bei der Generalprobe Krawall geben muss, damit die Premiere glatt verläuft. Vielleicht ist da was dran. Das Gegenteil lässt sich zumindest nicht beweisen, denn bis zum heutigen Tage hat es noch nie eine Generalprobe ohne Krawall gegeben. Das Ausmaß des Krawalls hängt mit der Autorität des Regisseurs zusammen. Am heftigsten ist er, wenn der Chef persönlich Regie führt. Ist der Regisseur zu schwach, dann sorgen andere für den nötigen Krach. Der Ausstattungsleiter, der Inspizient, der Bühnenmeister, der Beleuchter, der Maschinenmeister, der Dekorateur, der Requisiteur, der Souffleur, der Gewandmeister, der Garderobier, der Mann auf dem Schnürboden, der Maskenbildner, der Bühnenarbeiter oder eine andere technische Kraft. Einzige Regel dabei ist, es dürfen weder Schuss- noch Stichwaffen benutzt werden. Alle anderen Arten des Angriffs oder der Verteidigung sind mehr oder weniger erlaubt. Insbesondere Schreien, Brüllen, Heulen, Weinen, sofortige Kündigung, Beleidigung, Beschwerden bei der Direktion, rhetorische Scheinfragen und andere Grausamkeiten. Damit will ich keineswegs behaupten, dass das Theatermilieu besonders wild, blutrünstig oder gewalttätig sei. Es ist nur sozusagen etwas verrückt.

Der Souffleur. Irrig ist die Annahme, der Souffleur sage den Schauspielern nur ganz mechanisch den Text vor. So verhält es sich keineswegs. Ein großer und begnadeter Souffleur lebt förmlich mit dem Schauspieler mit. Beherrscht der Schauspieler den Text wie am Schnürchen, dann klönt ihm der Souffleur nicht dazwischen. Meist weiß er schon 2 Sekunden vorher, wann der Schauspieler einen Hänger haben wird. Der Schauspieler reagiert bloß dann gereizt, wenn der Souffleur unnötigerweise in seinen Redefluss einbricht und erst recht, wenn er ihm in einer Sekunde der Unsicherheit um ein paar Worte voraus ist. Es handelt sich da um einen geheimnisvollen Kontakt, weshalb der Beruf des Souffleurs eine Art göttlicher Mission ist. Ein guter Souffleur wird deshalb verhätschelt wie kaum jemand sonst. Der Souffleur hat ein persönliches Verhältnis zum Stück. Es gibt Stücke, die er gern souffliert und andere, die er ungern souffliert. Er langweilt sich bei einem langweiligen Stück und amüsiert sich, wenn es lustig zugeht. Wenn Autoren bei der Besetzung mitreden, vergessen sie immer den Souffleur, was davon zeugt, wie wenig sie von der Bühne verstehen.

Das Besondere am Theater ist, dass die Dinge in der Regel immer anders ausfallen, als man sie sich am Anfang vorgestellt hat. Wenn zum Beispiel die Dekorationen auf die Bühne kommen, ist in der Regel der Bühnenbildner verwundert, dass die einzelnen Stücke höher, breiter, kürzer oder kleiner, immer aber anders sind, als er sie sich gedacht hatte. Und auch der Regisseur ist erstaunt, dass das Bühnenbild ganz anders aussieht, als er es sich bei der Auftragsvergabe vorgestellt hat. Es bleibt nichts anderes übrig, als sich damit abzufinden. Und so ist es höchst sonderbar, dass, je schlimmer das Bühnenbild ausfällt, Kritik und Publikum umso einhelliger der Meinung sind, dass es gerade diesmal besonders gut geraten und gelungen sei. Der Bühnenbildner macht also die Entwürfe für die Bühneneinrichtung und bringt sie dem Regisseur, worauf beide darüber mit dem Bühneninspektor beraten. Der Inspektor ringt verzweifelt die Hände und erklärt kategorisch, das sei absolut unmöglich, weil die Tischlerei und die Malerwerkstatt überhaupt keine Zeit hätten und hierfür reinste Wunder vollbringen müssten. Schließlich lässt er sich erweichen und in der Tischlerei und im Malsaal beginnt man Wunder zu vollbringen, obwohl man dafür eigentlich überhaupt keine Zeit hat. Latte wird an Latte gefügt und schon entstehen die Umrisse von Wäldern und Felsen. In der Malerwerkstatt entwickelt sich ein penetranter Leimgeruch und verdiente Männer, seit über 30 Jahren am Theater, machen sich ans Malen. »Wieder sowas Kubistisches«, brummelt so ein alter Hase, »wenn Raphael uns so sehen könnte.«

Die Premiere. Die Premiere ist jener fatale Augenblick, in dem das Theaterstück zum Ereignis wird. Noch bis zur letzten Probe konnte an der Sache etwas geändert oder gerettet werden. Es war noch immer ein Werk in Arbeit, eine in Entstehung begriffene Welt, ein aus dem Chaos geborener Stern. Die Premiere ist der verzweifelte Entschluss, die Sache endlich sich selbst zu überlassen, geschehe, was da wolle. Es ist jener Augenblick, da der Autor und der Regisseur die Sache endgültig in andere Hände legen, ohne selbst noch einmal helfend eingreifen zu können. Jetzt ist nichts mehr zu machen. Das ist der Anfang vom Ende.

Im Theater ist schlichtweg alles möglich. Peter Martitsch las in einer Aufnahme aus dem Jahr 2013 Texte von Karel Čapek. Sie stammen aus dem Band »Wie ein Theaterstück entsteht«. Aus dem Tschechischen übersetzt wurde dieser, von Otto Pick und Vinci Schwarz, erschienen ist er im Unionsverlag. Dazu spielten wir Musik von Francis Poulenc, Antonín Dvořák, Ludwig van Beethoven, Anton Stadler, Jelena Katz-Hernin, Benjamin Britten, Wolfgang Amadeus Mozart und Jean Francais. Gestaltung der Sendung Edith Wukan und Renate Burtscher.

In Du holde Kunst am nächsten Sonntag wiederholen wir eine Ausgabe unserer Reihe Dichten und Nachdichten, in der es um Walter von der Vogelweide und Peter Rühmkorff gehen wird. Peter Rühmkorff setzte sich ausführlich und auch auf wissenschaftlicher Basis mit dem Reichssänger und Hausierer auseinander und übertrug einiges aus dessen umfangreichem, in mittelhochdeutscher Sprache verfassten Werk ins Neuhochdeutsch der 1970er Jahre.

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1: Am Mikrofon ist Sophie Mooseder, es ist 1 Uhr. Dass es die Spritpreisbremse nur mehr in abgeschwächter Form gibt, merkt man beim Tanken. Im Vergleich zum Mai sind die Preise im Juni wieder leicht gestiegen. Und auch zwischen April und Mai hat es einen deutlichen Unterschied gegeben, wie eine Analyse des ÖRMTC zeigt. Johannes Schmerger-Lunder.
2: Während Diesel mit 1,92 Euro pro Liter im Mai deutlich günstiger geworden ist, ging es beim Benzin nach oben mit dem Preis. Ein Liter kostete knapp 1,80 Euro. Martin Graslober vom ÖRMTC.
3: Grundsätzlich sieht man sozusagen in den Monaten ab Frühling, wenn es dann Richtung Sommer geht, einfach auch mehr Kilometer, die mit Benzinen gefahren werden. Das heißt, es gibt hier eine höhere Benzinnachfrage und hier reagiert dann auch der Preis, sprich es wird teurer an der Zapfsäule.
2: Mit der verlängerten, aber deutlich verschlankten Spritpreisbremse sind die Preise Anfang Juni wieder etwas gestiegen. Der ÖRMTC empfiehlt, Preise zu vergleichen. Preisanstiege vom Mittag würden gegen Abend wieder abnehmen.
3: Unser Tipp ist hier, wenn man nicht knapp vor 12 Uhr tanken kann, dann sollte man es zumindest gegen Abend tanken. Da ist es auch schon wieder um einiges günstiger.
2: Am günstigsten sei tanken am Sonntag oder Montagvormittag.
1: Am Wiener Landesgericht geht der Folterprozess gegen zwei ehemalige Unterstützer des Assad-Regimes in Syrien weiter. Ihnen werden schwere Straftaten an inhaftierten Zivilisten vorgeworfen. Opfer werden dazu heute vor Gericht aussagen. Beate Tomasowitsch.
4: Der erste Zeuge, der heute aussagen wird, reist aus Frankreich an. Details seiner Aussage sind noch nicht bekannt. Alle Zeugen aber wurden im Gefängnis gefoltert. Sie wurden inhaftiert, weil sie in irgendeiner Form an Demonstrationen und Protesten gegen das Assad-Regime beteiligt waren. Die Anklage geht davon aus, dass die beiden Angeklagten zumindest von den Folterungen gewusst haben mussten, sie zum Teil befohlen haben und auch unmittelbar daran beteiligt waren. Einer der Angeklagten war General im syrischen Geheimdienst in Raqqa, der andere Leiter der Kriminalpolizei. Beide weisen die Anschuldigungen zurück, sie haben sich nicht schuldig bekannt. Für die Opfer sind die Aussagen vor Gericht nicht einfach. Sie stehen ja quasi jenen Personen gegenüber, von denen sie vielleicht gefoltert wurden. Sie leiden laut einem Gutachten immer noch an posttraumatischen Belastungsstörungen.
1: Und jetzt steht fest, was den Feueralarm am Münchner Flughafen ausgelöst hat. Ein defektes Bauteil in der Lüftungsanlage. Der Flugbetrieb läuft wieder, heißt es vor kurzem vom Flughafen. Der Tower könne wieder arbeiten. Am Abend war der Flugbetrieb in München für mehrere Stunden eingestellt worden. Und jetzt weiter zum Wetter und zu Michi Mattern.
5: Die neue Woche beginnt sommerlich. Heute ist es in ganz Österreich überwiegend sonnig mit meist nur dünnen Wolken. Einzelne Nebelfelder lichten sich rasch. Am Nachmittag bilden sich zwar stellenweise größere Quellwolken, aber nur wenige Schauer oder Gewitter und die in erster Linie im Bergland vom Adelberg bis in die Obersteiermark. Bei nur wenig Wind wird es sehr warm, Höchstwerte 23 bis 30 in 2000 Meter um 12 Grad. Morgen Dienstag im Osten und Süden zunächst noch zeitweise sonnig, warm und schwül, im Laufe des Tages aber von Westen her mit kräftigen Schauern und Gewittern Abkühlung.

Querschnitt durch die Musik- und Konzertproduktion unterschiedlichster Kulturradiosender in Europa, in den USA, in Kanada, Australien und im Fernen Osten. Alle Angaben zu den Stücken und den Interpretinnen und Interpreten finden Sie auch auf der Ö1-Webseite. Auskünfte gibt es ebenso telefonisch beim Ö1-Service unter der Wiener Nummer 501 70 371. Wir starten im ersten Teil dieser Ö1-Nachtmusik mit dem Concerto Grosso Nummer 1 in F-Moll von Alessandro Scarlatti. Jean Le Mans dirigiert das Tafelmusik-Barockorchester.

Präludium und Fuge in Cis-Moll wurden von Karol Szymanowski komponiert. Am Klavier sitzt Jerzy Kocijewski.

Nigrasum wurde von dem 1973 geborenen Bernard Vivankos komponiert. Sigvards Klava dirigiert den lettischen Radiochor.

Sie hörten Nigra Summ von Bernard Vivancos. Das BBC Scottish Symphony Orchestra unter Donald Runicles spielt nun Prélude à l'après-midi infant von Claude Debussy.

Auf dem Programm steht ein Konzertstück in F-Dur für Bratsche und Klavier, komponiert von dem 1955 verstorbenen George Enesco. George Mate Bratsche, Bolas Sokoloi Klavier.

Ein Trio für Oboe und zwei Fagotte in C-Dur stammt aus der Feder des 1759 verstorbenen Sebastian Bodinus. Interpreten sind die Hildebrandsche Hoboistenkompanie.

Johann Halvorsen ist der Komponist der Sinfonie Nummer 2 in D-Moll, Opus 67. Thomas Søndergaard dirigiert das norwegische Radioorchester.